0: Hallo und herzlich willkommen bei der Lesezeit Gedanken in der Nacht hier auf Radio HBR. Hören Sie nun ein Hörbuch, Die Finsternis vergeht von Gerrit Setzer. Wenn die Sonne hinter dem Horizont verschwunden ist, prägt künstliches Licht das Angesicht der Erde. In den großen Metropolen ist es nachts oft so hell, dass man auf der Straße ein Buch lesen könnte. Doch obwohl in dieser Welt mehr Licht strahlt als jemals zuvor, sieht es in den Herzen vieler Menschen finster aus. Das sind ungelöste Fragen nach dem Woher und Wohin, da ist die Angst vor der Zukunft, da fehlt Orientierung im religiösen Wirrwarr. Die Texte dieses Hörbuchs wollen kleine Lichtblicke im Dunkeln sein. Ein Hörbuch von Gerrit Setzer, gelesen von Hanno Herzler, erschienen bei CSV Hückeswagen. Und nun Gottes Segen beim Zuhören.
1: Max Planck und Physik? Als Max Planck 1874 überlegte, ob er Physik studieren sollte und sich bei einem Physikprofessor nach den Berufsperspektiven erkundigte, sagte dieser kühl: In der Physik ist schon fast alles erforscht, es gibt nur noch einige unbedeutende Lücken zu schließen. Planck entschied sich dennoch für die Physik und wurde einer der bedeutendsten Experten seines Fachs. Es war sicher ein Fehler, ihm vom Physikstudium abzuraten, und es war ein noch größerer Fehler, zu behaupten, dass praktisch alles erforscht sei. Die Wissenschaft hat längst nicht alle Rätsel des Universums gelöst, auch heute nicht. Mit jeder Entdeckung, die gemacht wird, tauchen neue Fragen auf. Der intensive Blick auf die gewaltige Schöpfung lehrt uns zu verstehen, dass es einen Schöpfer gibt. So sagte Max Planck einmal: Für die gläubigen Menschen steht Gott am Anfang, für den Wissenschaftler am Ende aller Überlegungen. Das Universum macht das Geschöpf klein. Und den Schöpfer groß. Ein ewiger Gott ist der Herr, der Schöpfer der Enden der Erde. Er ermüdet nicht und ermattet nicht. Unergründlich ist sein Verstand. Jesaja 40, Vers 28.

Sie hörten aus dem Hörbuch Die Finsternis vergeht von Gerrit Setzer, gelesen von Hanno Herzer, erschienen bei CSV Hückeswagen.

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1: Es war einmal ein hoher Beamter bei seinem König in Ungnade gefallen. Der Herrscher ließ den Beamten zur Strafe im obersten Stock eines hohen Turmes einkerkern. In einer mondhellen Nacht schaute der Gefangene sehnsüchtig aus seinem Gefängnis hinab in den Hof. Dort unten, in der schwindelnden Tiefe, entdeckte er seine Frau. Sie machte ihm ein Zeichen und berührte die Mauer des Turmes. Voller Erwartung blickte der Mann herunter, gespannt, was seine Frau vorhabe. Ihre leisen Rufe konnte er nicht verstehen, aber sie hatte einen Plan. An einem Käfer, dessen Fühler sie mit Honig bestrichen hatte, befestigte sie einen winzigen Seidenfaden. Dann setzte sie das Tier mit den Fühlern nach oben an die Turmmauer, gerade unterhalb der Stelle des Turmes, wo sie hoch oben ihren Mann hinter den Gittern sah. Der Käfer krabbelte langsam, immer dem Honig folgend, höher hinauf, bis er schließlich bei dem Gefangenen ankam. Der sah den dünnen Seidenfaden, löste ihn vorsichtig vom Insekt und zog ihn langsam nach oben. Am Seidenfaden hing schließlich ein Zwirnsfaden, am Zwirnsfaden dann eine dicke Schnur, an der Schnur letztendlich ein kräftiges Seil. Er befestigte das Seil an einer der Turmzinnen, zwängte sich durch das Fenstergitter hinaus und ließ sich am Seil hinab. Er war frei. Glücklich schloss er seine Frau in die Arme und leise verschwanden sie in der Nacht. So erzählt es ein indisches Märchen. Manchmal hängt das Leben an einem seidenen Faden. Aber die Fantasie der Liebe kann daraus ein dickes Seil der Erlösung und Befreiung machen. In Epheser 5, Vers 2 heißt es, wandelt in der Liebe, gleich wie Christus euch geliebt hat.

Ein Marathonläufer hat für die Olympischen Spiele trainiert. Endlich ist es soweit. Der Startschuss fällt, der Lauf beginnt. Es wird ein harter Kampf gegen die eigene Schwäche und die starke Konkurrenz. Als Erster erreicht der Schnellste das Stadion. Nach über 42 Kilometern hat er noch eine Runde zu laufen. Tosender Beifall brandet auf, als er die Ziellinie überläuft. Glücklich reißt er die Arme hoch. Die Goldmedaille und Siegerehrung sind ihm ein wirklicher Lohn für alle Mühe und Anstrengung. Ist es traurig, dass ein solcher Kampf zu Ende geht? Hat der Sportler Angst vor dem Ende des Laufs? Nein, das Wort am Schluss eines solchen Kampfes heißt nicht Ende, sondern Ziel und Gewinn und Siegerehrung. Ende ist ein furchtbares Wort. Es bedeutet aus und vorbei, vergeblich und vergänglich. Ziel ist ein wunderbares Wort. Es bedeutet Höhepunkt, Krönung und Vollendung. Unser Lebensziel ist nicht auf ein Ende, sondern auf ein Ziel hin angelegt. Dass wir sterben müssen, ist eigentlich nicht furchtbar, wenn es bedeutet, dass ein Leben zum Ziel kommt und von Gott mit dem Kranz der Gerechtigkeit gekrönt wird. In 2. Timotheus 4, Vers 7 heißt es: Ich habe den guten Kampf gekämpft, ich habe den Lauf vollendet, ich habe Glauben gehalten. Hinfort ist mir bereit die Krone der Gerechtigkeit, welche mir der Herr, der gerechte Richter, an jenem Tage geben wird, nicht mir allein, sondern auch allen, die seine Erscheinung liebhaben.

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1: Hallo und herzlich willkommen bei Bibel erklärt. Zuerst ein wenig Musik und dann ein Vortrag von Markus Wesch mit dem Titel Genesis, Stunde 0, das Leben beginnt.

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1: Vier Studenten an der Universität in Sydney sind so gut in organischer Chemie, dass sie alle Prüfungen bisher mit 1 bestanden haben. Und da sie sicher sind, auch die Abschlussprüfung zu schaffen, fahren sie am Wochenende vor der Prüfung nach Canberra, um damit Freunden eine Party zu schmeißen. Sie amüsieren sich da gut, sie feiern heftig und dann verschlafen sie den ganzen Sonntag, sodass sie es nicht mehr schaffen, rechtzeitig am Montag wieder zurück in Sydney zu sein. Sie beschließen also, gar nicht erst zur Prüfung zu gehen und dem Professor ein Märchen zu erzählen, warum sie nicht kommen könnten. Sie erklären, dass sie also am Wochenende in Canberra an den Archiven der Australian National University geforscht hätten und dass sie dann eigentlich schon rechtzeitig zurück sein wollten, aber sie hatten also unterwegs auf dem Rückweg Platten gehabt und dann hätte es, also sie hatten keinen Wagenheber, es hat ewig gedauert, bis jemand kam, ihnen zu helfen und so und deswegen seien sie erst jetzt gekommen. So, der Professor hört sich das alles an und erlaubt, die Prüfung am nächsten Tag nachzuholen. Die Studenten sind zufrieden, sind auch am nächsten Tag pünktlich da. Dann setzt der Professor jeden einzelnen der 4 in einen separaten Raum und gibt ihnen die Aufgaben. Nun, die erste Aufgabe bringt 5 Punkte, etwas Einfaches über Radikalreaktionen. Die 4 denken, das ist ja wirklich einfach, leichte Prüfung, und dann schreibt jeder die Lösung hin. Dann drehen sie das Blatt rum und da steht, zweite Frage, 95 Punkte. Welcher Reifen war platt? Oh oh. Prüfungen, egal welcher Art, sollte man sich nicht zu einfach vorstellen. Gott behält es sich ja vor, den Glauben seiner Leute von Zeit zu Zeit auf die Probe zu stellen. Paulus hat das ja mal geschrieben, prüft alles, das Gute aber haltet fest. Gott hält sich selbst an sein Wort. Gott prüft uns von Zeit zu Zeit, ob wir wirklich konsequent mit ihm gehen, ob wir es wirklich ernst meinen in unserer Nachfolge. Und wir sollten auf solche Prüfungen vorbereitet sein. Nun, wir reden ja über Abraham, das haben wir gestern Abend schon getan. Und wir reden über seine Verwandtschaft. Die Geschichte ist der Beginn des Gottesvolkes, was aber nicht heißt, dass der Rest des Alten Testamentes dem Rest der Welt nichts zu sagen hätte. Das Alte Testament ist ja nicht nur für so eine Elite, das Gottesvolk des Alten Testamentes für die Juden geschrieben, sondern was Gott bei Abraham und seinen Nachkommen begonnen hat, soll ja den Weg bereiten für alle Völker. Das haben wir uns gestern Abend unter anderem bewusst gemacht, in dem Segen, den Gott am Anfang seines Auftrages schon Abraham zuspricht, wo er sagt, in dir, Abraham, sollen gesegnet werden alle Geschlechter der Erde. Alle Geschlechter der Erde. Also das, was wir hier besprechen, das gilt dir und mir genauso, wie es ihm, dem Abraham, damals galt. Abraham ist deshalb so bedeutend für uns, weil er der Vater, weil er der Veteran, weil er das Vorbild des Glaubens ist. Ohne Glauben ist es unmöglich, Gott zu gefallen. Dessen sind wir uns bewusst und das lesen wir so auch im Hebräerbrief. Denn wer Gott naht, heißt es da, muss glauben, dass er ist und denen, die ihn suchen, ein Belohner sein wird. Gott ist ein Belohner für die, die ihm vertrauen. Wir glauben also sozusagen nicht umsonst. Es lohnt sich, sein Vertrauen auf Gott zu setzen. Und er gibt uns viele herrliche Verheißungen mit. Nicht zuletzt das, was wir gerade gesungen haben, dass wir einst bei ihm sein werden, dass wir staunen werden, lachen und glücklich sein, wenn wir bei Jesus sind. Das ist doch eine wunderbare Belohnung und herrliche Verheißung. Es geht bei Verheißungen vielfach um Dinge, die man nicht sieht und Dinge, die auch noch ausstehen, die noch in der Zukunft liegen. Nun, du sagst vielleicht, ich kann Überraschungen nicht ausstehen. Nun, als Nachfolger Jesu solltest du und darfst du mit allem rechnen. Der Herr Jesus hat mal gesagt, alles, um was ihr auch betet und bittet, glaubt, dass ihr es empfangen habt und es wird euch werden. Worum ihr betet und bittet, glaubt, dass ihr es auch empfangen habt. Also schon tatsächlich jetzt in der Gegenwart, obwohl es noch in der Zukunft liegt, euer eigen ist. Also habt die Dinge im Herzen, bevor du sie hast. Das ist Glauben. Sei vorbereitet. Von Hudson Taylor, dem großen China-Missionar, wird erzählt, dass er, wenn die Vorräte knapp waren, nicht nur um Essen betete, sondern dass er gleich schon auch dafür dankte, obwohl er es noch nicht hatte. Da hat er immer schon gesagt, danke, dass wir morgen wieder genug zu essen haben wird, obwohl es erst einmal gar nicht so danach aussah. Er hatte also das, was er von Gott erbeten hatte, bereits in seinem Herzen. Und sein humorvolles Argument, Hudson Taylors Argument, war dann, dass er sagte, wenn wir dann von Gott versorgt worden sind und die anderen noch ihr Tischgebet sprachen, konnte ich gleich anfangen. Ich habe ihr schon gedankt. Ja, das ist echter Glaube. Und es gibt Situationen in meinem Glaubensleben, wo ich das auch so erfahren habe. Manchmal legt Gott einem eine Sache aufs Herz, von der man weiß, dass sie gut ausgeht, dass ein Gebet erhört wird. Und ich habe auch manches Mal schon gedankt in dieser Gewissheit und habe genau solche Erfahrungen auch machen dürfen. Ist nicht immer so. Das ist kein Automatismus, das will ich dazu sagen. Es ist ja manchmal, ich glaube, hängt ein bisschen zusammen mit dem, was Paulus im Philipperbrief Kapitel 4 sagt, dass wenn wir mit Bitten, also auch flehend im Gebet unsere Anliegen vor Gott bringen, dass sich dann so der Friede Gottes auf unser Herz legt. Und ich glaube, es ist dieser Friede, der sich einstellen muss, diese Gewissheit, ja, hier ist Gott auf meiner Seite oder ich handle oder bete hier auch nach seinem Willen. Nun, über Abraham steht die große Verheißung, ich will dich zu einer großen Nation machen. Und das hatte Gott nicht nur einmal gesagt, sondern 12-mal. In Kapitel 12, da haben wir uns ja mit dem Anfang zumindest gestern beschäftigt, da steht 2-mal, dass er ihn zu einer großen Nation machen wird. In Kapitel 13 1-mal, in Kapitel 15 2-mal, in Kapitel 17 mehrfach und in Kapitel 18 wieder. Also Gott brachte Abraham immer wieder zu seiner Verheißung zurück. Er erinnerte ihn immer wieder an das, was er ihm zugesagt hatte. Ja, ich würde sagen, ohne Verheißung kein Glauben. Woran sollen wir glauben, wenn uns Gott nicht etwas zusagt? Und andererseits, ohne Glauben keine Erfüllung der Verheißung. Verheißungen gehen vor allem dann in Erfüllung, wenn wir sie mit Glauben verbinden. Davon bin ich überzeugt. Verheißungen gehen vor allem dann in Erfüllung, wenn wir sie mit Glauben verbinden. Sollten sich deine Verheißungen bei jemand anderem erfüllen, weil du nicht glaubst? Hältst du das für möglich? Also Israel musste später oft lange auf die Erfüllung von Gottes Zusagen warten, weil ganze Generationen nicht glaubten, weil ganze Generationen nachlässig geworden sind, ganze Generationen zum Teil auch anderen Ideen und Göttern nachgelaufen sind, da mussten sie warten. Da mussten sie Warteschleifen drehen und erst die folgende Generation konnte dann die Verheißungen Gottes in Anspruch nehmen. Also lasst uns solche Glaubensvorbilder, wie Abraham eines war, zum Vorbild nehmen und lasst uns tatsächlich auch im Herzen haben und behalten, was Gott uns zusagt, was auch immer das individuell bei dir sein mag oder generell auch von dem, was das Wort Gottes uns allen sagt. Lass Gott zu dir reden. Lass ihn in der Stille zu dir reden. Nimm dir das, es ist noch relativ jung, nimm dir das für dieses Jahr vor, dass du Bibelleser sein willst, der so lange liest, bis dass Gott zu dir geredet hat, wie wir das gestern auch gesagt haben. Aber auch hier, wenn du zum Gottesdienst kommst, lass Gott zu dir reden und komm immer mit der Erwartung, dass er etwas ganz speziell für dich bereit hat. so dass sich in dir die Überzeugung festigt, dass das, was Gott sagt, auch geschieht. Dass der Zuspruch Gottes nötig ist, zeigt, dass selbst unser Abraham mürbe wurde. Die Jahre vergehen und öfter überlegt er, wer wohl sein Vermögen einmal erben sollte. Wir haben uns das ja am Beginn des 13. Kapitels bewusst gemacht, dass er ein sehr reicher Mann gewesen ist. So, dann wirst du älter und du fragst dich, wie soll alles mal werden? Er und Sarah, naja, sie waren eben ein kinderloses Paar bis dahin. Kapitel 15, Vers 2 sagt er, ach Herr, was willst du mir geben? Ich gehe ja doch kinderlos dahin. Und ich habe mir überlegt, Erbe meines Hauses, das wird Eliezer von Damaskus. Das war der Kammerdiener von Abraham. Er soll also das bekommen, was wir besitzen. Und dann kommt eine der schönsten Szenen in der Abrahams Geschichte. Gott geht mit ihm raus aus dem Nomadenzelt unter das Himmelszelt. Und dann sagt er zu ihm in Kapitel 15, Vers 5, Abraham, sieh hinauf und zähle die Sterne, wenn du kannst. So zahlreich wird deine Nachkommenschaft sein. Ich glaube, dass hier nicht eine Zahl gemeint ist, eine genaue Zahl, sondern dass einfach so wenig, wie du in der Lage bist, diese Sterne zu zählen, so wird man nicht in der Lage sein, deine Nachkommenschaft zu zählen. Und weil Abraham glaubt, sieht er in den Himmelslichtern lauter Kindergesichter. Sieht er im Glauben diese Nachkommen, Kindergesichter, die ihn mit Vater Abraham begrüßen. Der Tag wird kommen, wo Gott seinem Freund Abraham die Mengen von Menschen zeigen wird, die ihm im Glauben gefolgt sind. Einmal eben aus seiner tatsächlich biologischen Nachkommenschaft im Gottesvolk Israel. Aber darüber hinaus ist er ja auch unser Vater des Glaubens, denn wir folgen ja diesem Vertrauen in denselben Gott. Und die Frage an dich und mich ist, bist du dann dabei, wenn Gott Abraham daran erinnert, habe ich dir nicht gesagt. Schau sie dir an, diese Mengen von Gläubigen, habe ich dir nicht gesagt, dass sie so zahlreich sein würden. Ja, wir brauchen allerdings ein wenig Geduld, auch daran haben wir uns gestern erinnert. 25 Jahre, haben wir gesagt, mussten vergehen, bis das Isaak denn geboren wird. In Kapitel 21 sind diese 25 Jahre vollendet. Da lesen wir am Anfang des Kapitels, und der Herr suchte Sarah heim, wie er gesagt hatte, und der Herr tat an Sarah, wie er gesagt hatte, und Sarah wurde schwanger und gebar dem Abraham einen Sohn in seinem Alter zu der bestimmten Zeit, die Gott gesagt hatte. Was verheißt Gott dir? Vielleicht hast du nicht die Verheißung, einen Sohn zu bekommen. Was verheißt Gott dir? Was er uns als denen, die an Jesus Christus glauben, verheißt, ist das ewige Leben. Das ewige Leben. Das ist für manche so weit weg, so verschwommen, so nebulös irgendwo in der Zukunft, dass sie gar nicht mehr alltäglich dieses wunderbare Geschenk vor Augen haben. Irgendwie ist es in einer dichten Nebelwand verborgen. Wir glauben schon und wir wissen auch, dass es das alles gibt, aber wir sind so im Hier und Jetzt verwurzelt, dass uns die Perspektive für die Ewigkeit manchmal fehlt. Manche bleiben auch lieber im Hier und Heute und manche leben so, als wenn es das Vaterhaus Gottes und die ganzen anderen Verheißungen gar nicht geben würde. Da ist man irgendwie formell schon dabei, man geht sonntags zum Gottesdienst, aber es hat mit dem Leben, mit unserem Alltag so wenig zu tun. Und außerdem macht man sich ja lächerlich, wenn man zugibt, dass man an die Zusagen Gottes glaubt. Macht man sich ja draußen vor den Leuten, die so im Leben stehen, macht man sich ein bisschen lächerlich. Und lachhaft ist die Abraham-Story tatsächlich. Es ist in Kapitel 17, also gehen wir nochmal kurz zurück, als in Kapitel 17 Abrahams 100. Lebensjahr voll ist und die Kinderwiege immer noch leer ist, da muss selbst er lachen. Gott ist wieder mal da. Abraham, Sarah wird bald einen Sohn zur Welt bringen. Und da fiel, Kapitel 17, Vers 17, da fiel Abraham auf sein Angesicht und lachte. Das ist ein anderes Lachen, als wir es eben gesungen haben. Wir werden lachen und glücklich sein, wenn wir vor Jesus stehen. Das ist so ein höhnisches Lachen offensichtlich. Der war gut, Herr. Den Joke merke ich mir. Aber jetzt hör auf, mein Bauch tut schon weh, sagt Abraham. Ja? Er lacht über das, was Gott sagt, weil es ihm so unvorstellbar erscheint. Kurz drauf kommen drei Männer zu Besuch. Abraham auffällig heiter, lässt ein gutes Essen machen. Während sie gemeinsam unterm Baum sitzen, fragt einer, wo ist deine Frau Sarah? Oh, die ist drinnen und hört Nachrichten. Und so ist es ja auch. Sarah sitzt hinter der Zeltwand und hört die Nachrichten. Sie lauscht also. Und was sie hört ist, nächstes Jahr um diese Zeit hat sie einen Sohn. Und da kann auch sie sich nicht vor Lachen halten. Kapitel 18 ist das, die Verse 12 bis 15. Und so kommt es, dass sie den Jungen später, als es soweit war, Isaak nennen. Und Isaak bedeutet, er wird lachen. Das hat einen Hintergrund, ja? Hat eine Vorgeschichte. Er wird lachen. Also zum einen hatte Gott den Namen bestimmt. In Kapitel 17, Vers 19 sagt das Gott, dass sie ihn Isaak nennen sollen. Und zum anderen hat Sarah gesagt, Kapitel 21, Vers 6, die Leute werden bestimmt lachen. Wenn ich, die ich ja nun schon in die Jahre gekommen bin, noch einen Sohn zur Welt bringe, die Leute werden bestimmt lachen. Das ist dann wahrscheinlich kein höhnisches Lachen mehr gewesen, sondern das war ein erfreutes Lachen. Man freute sich mit Sarah. Ja, das war so ein Lachen. Wir werden lachen und glücklich sein. Und nun stellt euch mal das Familienfoto vor. Abraham, Sarah, der kleine Isaak, alle drei lachen. Und keiner von ihnen hat einen Zahn im Mund. Und dieses Familienfoto ist gleichzeitig ein Beweisfoto. Ein Beweisfoto dafür, dass die Zusagen Gottes eintreffen. Auch wenn es noch so unwahrscheinlich erscheint. Auch wenn es noch so unwirklich ist. Auch wenn die Nebelwand noch so dicht ist, wenn Gott etwas zusagt, geht es in Erfüllung. Entgegen jeder menschlichen Erfahrung oder wissenschaftlichen Erkenntnis, das Wort Gottes geht in Erfüllung. Lass die Leute über deinen Glauben ruhig lachen. Wer zuletzt lacht, lacht am besten, oder? Wir sind auf der Seite der Wahrheit, wenn wir bei Jesus sind, zu Jesus stehen, schon hier im Leben. Er ist die Wahrheit in Person. Und die Wahrheit wird aufstehen und seine Leugner überleben. So, nun ist die Frage, ist dein Glaube echt? Bist du wirklich auf der Seite von Jesus, ein wirklich neutestamentlich Gläubiger? Nun nochmal, Gott hält sich an sein Wort, prüft alles, das Gute haltet fest. Ich möchte, wenn es jetzt um Prüfung gehen soll, ich möchte über den Prüfling reden in diesen Kapiteln hier, speziell Kapitel 22. Ich möchte zweitens über den Prüfer reden und möchte drittens über das Prüfungsergebnis reden. Also den Prüfling, den Prüfer und das Prüfungsergebnis. Und wir schlagen mal auf 1. Mose Kapitel 22. Und ich lese uns hier die ersten 11 Verse vor. 1. Mose 22. Und es geschah nach diesen Dingen, da prüfte Gott den Abraham. Und er sprach zu ihm, Abraham. Und er sagte, hier bin ich. Und er sprach, nimm deinen Sohn, deinen einzigen, den du lieb hast, den Isaak, und ziehe hin in das Land Moria und opfere ihn dort als Brandopfer auf einem der Berge, den ich dir nennen werde. Da machte sich Abraham früh am Morgen auf, sattelte seinen Esel und nahm seine beiden Knechte mit sich und seinen Sohn Isaak. Er spaltete Holz zum Brandopfer und machte sich auf an den Ort, den Gott ihm genannt hatte. Am dritten Tag erhob Abraham seine Augen und sah den Ort von Weitem. Da sagte Abraham zu seinen Knechten, bleibt ihr mit dem Esel hier. Ich aber und der Junge wollen dorthin gehen und anbeten und zu euch zurückkehren. Und Abraham nahm das Holz zum Brandopfer und legte es auf seinen Sohn Isaak. Und in seine Hand nahm er das Feuer und das Messer. Und sie gingen beide miteinander. Da sprach Isaak zu seinem Vater Abraham und sagte, mein Vater, und er sprach, hier bin ich, mein Sohn. Und er sagte, siehe das Feuer und das Holz, wo aber ist das Schaf zum Brandopfer? Da sagte Abraham, Gott wird sich das Schaf ersehen, mein Sohn. Und sie gingen beide miteinander. Und sie kamen an den Ort, den Gott ihm genannt hatte, und Abraham baute dort einen Altar und schichtete das Holz auf. Dann band er seinen Sohn Isaak, legte ihn auf den Altar oben auf das Holz, und Abraham streckte seine Hand aus und nahm das Messer, um seinen Sohn zu schlachten. Da rief ihm der Engel des Herrn vom Himmel her zu. Punkt, Punkt, Punkt. Wie es weitergeht, das erfahren wir gleich. Zunächst einmal der Prüfling. Der Prüfling ist Abraham. Bisher scheint es, dass er fast alle Prüfungen bestanden hat. Es war ja eine Prüfung, als Gott ihn rief, geh aus deinem Land und aus deiner Verwandtschaft in ein unbekanntes Land, das ich dir zeigen werde. Diese Prüfung hat er bestanden, er ist gegangen. Oder eine andere Prüfung, als diese beiden Landschaften vor den Hirten des Lot und seinen eigenen Lagen und er dann Lot die Entscheidung überlassen hat, gehst du nach links, dann gehe ich nach rechts und umgekehrt. Da hat er sehr viel Demut bewiesen. Man hat auch hier eine Prüfung bestanden und hat den sicherlich schlechteren Part, aber die richtige Entscheidung getroffen. Oder als der König von Sodom da ihm ein Geschenk überbringen wollte, er das aber nicht annehmen wollte und so. Das sind also alles Prüfungen, die er bestanden hat. Aber es gab schon auch Prüfungen, wo er durchgefallen war. In zwei Situationen hat er gelogen und Sarah als seine Schwester ausgegeben, sowohl vor den Amalekitern, aber auch vorher schon in Ägypten. Das war nicht richtig. Oder der, ich nenne es mal Vaterschaftstest im Blick auf die Hagai als Sarah also der Auffassung war, er sollte sozusagen der Verheißung da ein bisschen nachhelfen und Abraham sich darauf einließ und ja so Ismael zur Welt kam. Auch das war sicherlich so von Gott nicht vorgesehen. So, nun kommt aber eine große Abschlussprüfung, kann man sagen. Die Aufgabe ist, nimm deinen Sohn, deinen einzigen, den du lieb hast, den Isaak, und opfere ihn als Brandopfer. Eine Hammeraufgabe. Unvorstellbar für jemanden, der Vater ist oder für eine Mutter wahrscheinlich genauso, das Kind opfern zu sollen. Nun, da man bei einer Prüfung nicht reden darf, sagt Abraham kein Wort. Er macht sich auch hier auf und geht, so wie wir es gestern Abend auch gesehen haben. Man fragt sich, ist er so gehorsam oder ist er so geschockt, dass er wie ferngesteuert losmarschiert. Man muss ja bedenken, dass Abraham hier nicht weiß, dass Gott ihn nur prüft. Er muss zu diesem Zeitpunkt davon ausgehen, dass das, was Gott hier nun so beschreibt, er auch durchziehen wird. Gut, vielleicht rechnet er auch wieder, ich habe hier noch Eliezer als Erben und so, und der Ismael soll auch was kriegen. Oder rechnet er mit etwas viel Größerem? Und laut Hebräer 11 ist das so, denn da steht in Hebräer 11, Vers 19, er dachte, dass Gott auch ihn, Isaak, aus den Toten auferwecken könne. Dafür gibt es zu diesem Zeitpunkt, wir sind hier am Anfang des ersten Buches Mose, kein Beispiel. Aber Abraham glaubt, dass Gott in der Lage ist, auch aus dem Tod aufzuerwecken. Wenn ich das durchziehen soll, er wird ihn wieder zurückholen. Das nenne ich wirklich Glauben. Nun, wir sehen die beiden schweigend in das Land Moria ziehen. Isaak begleitet seinen Vater. Zwei Diener gehen mit, die den Esel führen. Und als sie am Fuß des geheimnisvollen Berges ankommen, lässt Abraham die Diener mit dem Esel zurück. Und damit nimmt er sich selbst die Möglichkeit auszuweichen, denn die Diener hätten garantiert versucht, ihn zurückzuhalten. Glaubt ihr nicht auch? Der ist doch verrückt, so einem alten Mann kann man doch keine Kinder anvertrauen. Die hätten den entmündigt. Die hätten eingegriffen. Nun, in der Prüfungssituation ist man verständlicherweise allein. Und der Versuch, der Diener Abraham zu hindern, hätte Abraham in die Versuchung gebracht, die Prüfung abzubrechen. Und deswegen sagt er, bleibt ihr vorsichtshalber hier. Das war nun eine Sache allein zwischen ihm und Gott. Ich mache mal einen kleinen Exkurs und möchte die Frage stellen, gibt es eigentlich einen Unterschied zwischen Prüfungen und Versuchungen? Ich glaube, dass das manchmal ein bisschen vertauscht wird, vermischt wird und wir das nicht immer so ganz klar auseinanderhalten. Ja, es gibt einen Unterschied zwischen Prüfungen und Versuchungen. Nicht jede schwierige Situation muss eine Prüfung von Gott sein, bei weitem nicht. In Jakobus Kapitel 1, Vers 13 heißt es, niemand sage, wenn er versucht wird, hier geht es um die Versuchung, wenn jemand versucht wird, ich werde von Gott versucht, denn Gott kann nicht versucht werden vom Bösen, er selber aber versucht niemanden. Was ist der Unterschied zwischen einer Prüfung und einer Versuchung? Wenn wir mal in diesem Buch Genesis, 1. Mose, ganz an den Anfang gehen, in Kapitel 3, dann können wir das vielleicht als einen Vergleich heranziehen und können sagen, die Prüfung ist in Kapitel 3 verkörpert in dem Baum in der Mitte des Gartens. Das ist die Prüfung, den hatte Gott dahingestellt. Ihr sollt von allen Früchten dürft ihr essen, aber nicht von diesem einen Baum. Die Versuchung ist der offensive Angriff der Schlange. Der Baum ist eine Prüfung, die Schlange, das ist der Versuch.

Das zeigt doch, dass wir in der Schule des Glaubens um eine Klasse versetzt werden sollen. Dass Gott es uns zutraut sozusagen, dass wir in einer Prüfung bestehen, und wenn wir bestehen, dann kriegen wir dafür ein Diplom oder, wie gesagt, es geht dann eine Stufe nach oben. Also Gott schickt uns nur dann eine Prüfung, wenn er weiß, dass wir auch in der Lage sind, sie zu bestehen. Versuchungen, die scheinen oft folgerichtig zu sein. Weißt du, ich habe in Manderbach eine Zeit lang als Mieter gewohnt, und samstags waren die unterschiedlichen Mietparteien eingeteilt, die Straße zu fegen. Und ich habe, wenn ich dran war, die Straße gefegt. Und weiß noch, wie Nicole mal auf dem Balkon stand, eine Mitbewohnerin mit ihrem Lebensgefährten. Und dann rief sie runter und sagt: Markus, lass doch, das machen doch die anderen auch nicht. Und da hatte sie recht. Ich hatte aber oft den Eindruck, der Einzige zu sein, der da fegt. Lass doch, das machen die. Ja, das ist der Versuch. Und da bist du versucht zu sagen, ja, sie hat recht, ich bin doch eigentlich blöd, warum mache ich das? Also Versuchungen scheinen oft folgerichtig zu sein. Prüfungen dagegen erscheinen oft unvernünftig zu sein. Warum sollte Gott Abraham einen Sohn geben? Das war ein Wunder nach all den vielen Jahren. Und dann von Abraham verlangen, den abzuschlachten. Nachvollziehbar ist das nicht. Also wie gesagt, Versuchungen oft folgerichtig. Die Prüfungen scheinen oft unvernünftig zu sein. Aber Gott prüft uns, um unseren Glauben damit auch ein Stück weit zu stärken. Und lasst uns auch für Prüfungen danken. Es ist gut für unser Glaubensleben. So, das zu diesem Exkurs. Nachdem sich Vater und Sohn jetzt von den Dienern getrennt hatten, fragt Isaak seinen alten Vater auf halber Höhe mit messerscharfer Logik: Wozu hast du eigentlich Feuerzeug und Dolch mitgenommen, Vater? Du hast doch gar kein Schaf zum Brandopfer. Wenn wir jetzt da oben ankommen, wie sollten das da weitergehen? Und Abraham, dem unterwegs tausendmal die bevorstehende Szene vor Augen ablief, trifft diese Frage selbst wie ein Dolchstoß ins Herz. Aber sein Herz überlebt, weil es nah beim Herrn ist. Und das zeigt sich auch daran, dass er sich sofort auf ihn beruft, denn er sagt: Gott wird sich ersehen, mein Sohn. Er hat nicht nur die Szene, sondern auch Gott vor Augen. Gott wird sich drum kümmern. Gott wird sich ersehen. Noch bewegender ist ja das Hiobs-Zitat: Der Herr hat gegeben, der Herr hat genommen. Gepriesen sei der Name des Herrn. So könnte man über Isaak auch sagen: Gott hat ihn gegeben, und wenn er ihn jetzt nimmt, ja, das ist sein gutes Recht. Gepriesen sei der Name des Herrn. Das war die Haltung von Hiob, genauso wie von Abraham auch. Auf dem Gipfel häuft Abraham Steine zum Altar zusammen. Er errichtet darauf einen Scheiterhaufen, fesselt seinen Sprössling. Ob sich Isaak gewehrt hat, steht nicht da. Ob Abraham, um Zeit zu gewinnen, nochmal den Dolch gewetzt hat, wissen wir auch nicht. Jedenfalls in letzter Sekunde, als Abraham dem Jungen das Messer schon an die Gurgel hält, ruft eine Stimme aus den Wolken: Abraham, Abraham! Zweimal, damit das ja nicht überhört. Abraham, Abraham, hier bin ich, antwortet er. Und Gott lässt ihm mitteilen, dass er die Prüfung bestanden hat. In diesem Moment ist klar, Abraham vertraut Gott bis aufs Letzte, bis aufs Blut. Was ist der Kern des Glaubens? Worauf konnte Abraham sich denn verlassen? Nicht auf seine Gefühle, die waren schrecklich. Und wenn manche meinen, Glaube sei so eine Gefühlsangelegenheit und manche dann auch in Emotionen aufgehen oder so. Weißt du, Gefühle sind so berechenbar wie ein betrunkener Autofahrer. Da kannst du dich nicht drauf verlassen. Am nächsten Morgen bist du nüchtern wieder und denkst, was ist denn da passiert oder so. Es sind nicht die Gefühle, die den Glauben ausmachen. Was ist der Kern des Glaubens? Abraham konnte sich auch nicht auf andere Menschen verlassen. Sarah war zu Hause, die Diener waren zurückgeblieben. Nein, er konnte sich nur auf die Verheißung und Fürsorge Gottes verlassen. Das

0: dass wir glauben, dass er groß ist, mächtig ist und genauso barmherzig und liebevoll. Das sind zwei Eigenschaften, die da zusammenkommen, mächtig und liebevoll, die uns immer dazu animieren sollten, zu beten, ihm alles zuzutrauen. Er ist allmächtig und er ist voller Mitgefühl und voller Liebe, versetzt sich in uns und macht sich eins mit uns. Und diesem Gott, dem kann man wirklich vertrauen. Und er verheißt Gutes. Nun, der Prüfer, ja, ich lese jetzt mal weiter. Da rief der Engel vom Himmel oder der Engel des Herrn vom Himmel her, Vers 11, und sprach: Abraham, Abraham. Und er sagte: Hier bin ich. Und er sagte: Strecke deine Hand nicht aus nach dem Jungen und tu ihm nichts, denn nun habe ich erkannt, dass du Gott fürchtest, da du deinen Sohn, deinen einzigen, mir nicht vorenthalten hast. Isaak hat wahrscheinlich die Knie gezittert. Sein Vater bindet ihn jetzt los. Was wäre denn passiert, wenn Gott im entscheidenden Moment gerade woanders hingeguckt hätte? Nun hat er nicht. Gott sieht alles, sagt Abraham, und von Stund an heißt der Berg auch so. Gott wird sich ersehen, Gott sieht alles. Der Herr sieht und der Herr sorgt. Wo sorgt Gott für uns? Drei wichtige Fragen. Wo sorgt Gott für uns? Nun, er sorgt am ehesten da für uns, wo er uns hinschickt. Und wenn du dich nochmal in gestern Abend versetzt, wir sind gesandt und ganz individuell auch beauftragt, da, wo Gott dich hinschickt, da sorgt er auch für dich. Vielleicht bist du am falschen Platz, dass du manchmal denkst, es funktioniert alles nicht so. Vielleicht hast du einen Ruf Gottes bewusst auch überhört und bist dann doch auf einem falschen Weg unterwegs. Dann kehr um. Gott sorgt da für dich, wo er dich hinschickt. Zweitens, wann sorgt Gott für dich? Naja, dann, wenn wir es benötigen und keine Minute früher. Abraham hätte sich ja sehr entlastet, wenn er vorher schon gewusst hätte, Gott wird also im letzten Moment sagen, tu es nicht. Nein, keine Minute früher. In Hebräer Kapitel 4 heißt es, er antwortet zur rechtzeitigen Hilfe. Und das sollte uns reichen. Und das Dritte, wie sorgt Gott für uns? Oft auf natürliche Art und Weise. Es ist ja nicht ein Engel mit einem Opfertier, der dann von oben also dann den Ersatz bringt, sondern das passiert ganz ganz normal. Ein Widder hat sich im Dickicht verfangen und also Gott sorgt auf ganz natürliche Art und Weise. Dann schaust du um dich und dann ist da etwas und du siehst, es geht weiter. So sorgt Gott in aller Regel. Abraham hatte zu viele Erfahrungen mit Gott gemacht, als dass er an der Versorgung Gottes hätte zweifeln können. Sein Glaube hatte sich bereits bewährt. Eine wunderschöne Stelle in diesem Zusammenhang finden wir im Römerbrief Kapitel 4. Gestern schon gesagt, dass der Apostel Paulus Abraham ja als das Vorbild des Glaubens nennt und uns vor Augen führt. Und da heißt es in Römer 4 von Vers 19 an, Abraham, fast 100-jährig, wusste genau, dass seine Lebenskraft aufgezehrt und der Mutterschoß der Sarah erstorben war. Trotzdem wurde er nicht schwach im Glauben und zweifelte nicht an der Zusage Gottes. Vielmehr wurde sein Glaube umso fester. Er gab Gott die Ehre und war felsenfest davon überzeugt, was Gott zusagt, das kann er auch tun. Dass Gott aus Toten Leben erwecken kann, das hatte Abraham eigentlich in seiner Ehe so erfahren. Ist ja ein Leib mit seiner Frau Sarah. Aus dem erstorbenen Mutterleib der Sarah kam ein lachender Junge. Und aus dem Grab des Josef von Arimathea kam ein lebendiger Jesus. Ja, Gott kann aus Totem Lebendes machen. Dessen war sich Abraham schon vor der Geburt von Isaak bewusst. Der Herr Jesus hat den Tod zunichte gemacht, aber er hat Leben und Unvergänglichkeit ans Licht gebracht, 2. Timotheus 1. Und aus dieser Auferstehungskraft, dass Gott aus Totem Leben machen kann, aus in Sünde Toten, in Dunkelheit geratenem neues, helles Licht, Leben, so wie wir jetzt ja eine Jahreszeit erwarten, wo es hell wird, wo alles aufblüht, so ist es ein Gott, der Auferstehung schenkt, so wie in der Natur, so auch in unserem geistlichen Leben. Und lasst mich abschließend noch das Dritte, nämlich das Prüfungsergebnis erwähnen. In Vers 19, hier 1. Mose 22, heißt es, da kehrte Abraham zu seinen Knechten zurück und sie machten sich auf und zogen miteinander nach Beersheba. Die Erzählung endet unspektakulär, müssen wir sagen. Also hier wird ja nur gesagt, dass Abraham mitsamt den Knechten wieder gut zu Hause angekommen ist. Beruhigend, ja. Das heißt immer, ruf an, wenn du gut angekommen bist. Und hier heißt es also, er ist gut angekommen. Aber was würden wir den Abraham nicht gerne noch alles fragen, ja? Hat er mit Sarah über den Anlass seiner Reise geredet und wie hat die reagiert und so? Wir hätten schon noch ein paar Fragen gehabt. Aber das Wichtigste war bereits vorher gesagt worden. Das, worum es Gott hier geht, das war alles so klar. Und weil das für den Glauben Wichtige hervorgehoben werden soll, wird anderes weggelassen. Das andere, das wäre völlig sekundär. Abraham hat die Prüfung bestanden. Und es stand unter seinem Zeugnis, so sehr hat Abraham Gott geliebt, dass er seinen eingeborenen Sohn gab. Gott hat uns so sehr geliebt, dass er uns seinen Sohn gab. Und das, was Gott von uns erwartet, ist, dass wir Glauben beweisen, ihn lieben, ja, dass auch wir zu so etwas bereit wären. Also hat Abraham Gott geliebt, dass er seinen eingeborenen Sohn gab. Das ist ein glänzendes Ergebnis. Und es zeigt sich, dass für Abraham Gott über allem steht, sogar, dass ihm die Verheißung nicht so wichtig ist wie Gott selbst. Das ist nochmal eine wichtige Frage. Nochmal, die Verheißung, die haben wir vorhin so hoch gepriesen, ist für Abraham nicht so wichtig wie der über der Verheißung steht, Gott selbst. Und ich möchte dich fragen, was ist dir das Wichtigste? Deine Gaben oder der Geber? Das ist ein Unterschied. Was ist dir das Wichtigste? Der Dienst oder der Dienstherr? Manche sind sehr engagiert im Reich Gottes, in der Gemeindearbeit oder in missionarischen Aktivitäten. Und dann sprechen sie ganz viel vom Dienst, aber manchmal hört man so wenig über den Dienstherrn. Was ist dir das Wichtigste? Das Christsein oder Christus? Abraham war die Verheißung nicht so wichtig wie Gott selbst und war bereit, seinen Hoffnungsträger Isaak zu opfern, hinzugeben für Gott. Es geht hier nicht um Christsein, sondern es geht um Christus, es geht um ihn. Lasst uns ihn loben, lasst uns von ihm reden, ihn groß machen, dem, was wir sagen und tun. Zu den Dienern hatte Abraham gesagt, wir wollen dorthin gehen und anbeten und dann zu euch zurückkehren. Ganz interessante Anmerkung hier im Text. Wir wollen dorthin gehen und anbeten und dann zu euch zurückkehren. Weißt du, wenn du anbetest, lass die Diener zurück. Wenn du anbietest, lass die Diener zurück. Ich habe das mal von Günter Schulz gehört. Kennt ihr den? Also leitet hier internationale Gemeinschaft für Mission, also eine kleine Missionsorganisation. Ganz vorbildlicher, gläubiger Mann. Der hat mal gesagt, am Morgen geht es in meinen Gebeten nur um meinen Herrn. Für die Fürbitter und andere, für andere Menschen habe ich andere Zeiten am Tag. Am Morgen, wenn ich das Wort Gottes aufschlage, wenn ich lese, was er sagt und wenn ich ihn darin entdecke, da geht es nur um ihn. Bleibt ihr hier, bis ich angebetet habe, ja? Dann werde ich zu euch zurückkommen. Löse dich auch mal von deinem Dienst, auch von deinem Gemeindedienst im Gebet und geh mal zum Herrn und lass dir da neue Weisungen geben, neue Perspektiven eröffnen, deinen Glauben stärken, sodass du dann wieder zurückkehren kannst in deinen Dienst und aus einer ganz anderen Motivation heraus dem Herrn dienen kannst. Nun, ich komme zum Schluss. Der Jesus kommt überall in der Bibel vor, selbst da, wo er nicht vorkommt. Auch hier in diesem Kapitel. Abraham musste die Prüfung bis zuletzt, aber nicht bis zu allerletzt bestehen, oder? Der Herr Jesus hat sie bis zu allerletzt bestanden. Für uns. Er musste sterben. Sie gingen beide miteinander, haben wir gelesen in Vers 6. Dann heißt es, dass der Vater dem Sohn das Holz auflegte. Ist das nicht ein deutlicher Hinweis auf den Vater im Himmel, den himmlischen Vater, der seinen Sohn nicht verschont hat, sondern, wie es in Römer 8 heißt, ihn für uns alle hingegeben hat? Wie sollte er uns irgendetwas vorenthalten, fragt Paulus. Isaak wurde verschont, der Herr Jesus wurde nicht verschont. Wo ist das Schaf, fragt Isaak, und die Antwort wird viele Jahrhunderte später von Johannes dem Täufer gegeben, als er sagt, siehe das Lamm Gottes, das die Sünde der Welt wegnimmt. Isaak stellt die Frage, Johannes der Täufer gibt die Antwort, wo ist das Schaf? Er ist es, das Lamm Gottes, Jesus, er hat die Sünde der Welt weggeschafft. Ein Stück weit dargestellt in diesem Kapitel, in diesem Widder, der dann stellvertretend an der Stelle von Isaak sterben musste, geschlachtet wurde, so wie für dich und für mich der Herr Jesus stellvertretend geschlachtet wurde. Isaak wird erst wieder erwähnt, als er seine Braut empfängt. Das ist Kapitel 24, so eine schöne Liebesgeschichte hier im ersten Buch Mose. Und das nächste Ereignis auf Gottes Kalender ist die Wiederkunft Jesu, der seine Braut in Empfang nimmt. Schau immer, wo du Jesus entdeckst, wenn du in der Bibel liest. In deiner persönlichen Bibellese geh den Text immer noch mal durch und schau, wo sehe ich hier Jesus. Und du wirst dich daran erfreuen und du wirst in deiner Erkenntnis, der Erkenntnis Jesu Christi, wachsen. Ja, der Jesus hat die Prüfung bestanden, als er das vollkommene Opfer brachte. Das Opfer ist dargebracht, es ist vollbracht. Und Abraham hat die Prüfung bestanden, als er glaubte. Herr Jesus hat sie bestanden, als er das Opfer brachte. Abraham bestand, als er glaubte. Und mehr müssen du und ich auch nicht tun, als zu glauben. Das überlässt Gott uns. Glaubst du? Und wird dieser dein Glaube die nächste Prüfung bestehen?
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1: Ich bin Felix Becker und das wird der Tag. In Berlin findet heute die zentrale Gedenkfeier zum Jahrestag des gescheiterten Hitler-Attentats vom 20. Juli 1944 statt.
2: Beginn der Gedenkfeier ist um 11 Uhr im Ehrenhof des Bendlerblocks. Bundesfamilienministerin Prien hält die Ansprache. Bereits am gestrigen Sonntag hatte die Stadt Potsdam an den Widerstand gegen das NS-Regime erinnert. Im Mittelpunkt einer Gedenkstunde auf dem Potsdamer Brauhausberg stand der Wehrmachtsgeneral Friedrich von Rabenau. Als Verbindungsmann zum militärischen Widerstand war Rabenau nach dem Attentatsversuch verhaftet und im April 1945 im Konzentrationslager Flossenbürg ermordet worden. Timo Wiesner, Redaktion.
1: Nach dem dramatischen Sturz eines Bahnmitarbeiters aus einem fahrenden Zug in Baden-Württemberg prüft die Staatsanwaltschaft heute weitere rechtliche Schritte.
3: Das zuständige Amtsgericht hatte am Wochenende den Erlass eines Haftbefehls gegen den tatverdächtigen Fahrgast abgelehnt. Nach Ansicht des Gerichts war für den Beschuldigten nicht absehbar, dass sich die beschädigte Zugtür bei hoher Geschwindigkeit öffnen würde. Dem Unglück war eine heftige körperliche Auseinandersetzung während einer Ticketkontrolle vorausgegangen. Die Ermittler prüfen nun, ob Beschwerde gegen die richterliche Entscheidung eingelegt wird. Der schwer verletzte Bahnmitarbeiter befindet sich unterdessen weiterhin in einem kritischen, aber stabilen Zustand. Noah Ulrich, Redaktion.
1: Vor dem Landgericht Berlin beginnt heute die juristische Aufarbeitung eines schweren Brandanschlags auf die Stromversorgung im Technologiepark Adlershof.
4: 4 Tatverdächtige wehren sich gerichtlich gegen die Auswertung ihrer beschlagnahmten elektronischen Geräte. Die Verteidigung will im Laufe des Tages erwirken, dass Handys und Computer nicht als Beweismittel im Hauptverfahren zugelassen werden. Den Beschuldigten wird von der Staatsanwaltschaft verfassungsfeindliche Sabotage vorgeworfen. Bei dem Anschlag im vergangenen September waren zeitweise Zehntausende Privathaushalte und Gewerbebetriebe ohne Strom. Ulrike Klein, Redaktion.
1: Bei der Tour de France steht heute der 2. und letzte Ruhetag auf dem Programm. Nach der schweren Bergetappe zum Plateau de Solaison erholen sich die Fahrer nun. Die Teams nutzen den Tag unter anderem für leichte Trainingseinheiten, medizinische Untersuchungen und Pressegespräche. Morgen wird die Rundfahrt mit einem Einzelzeitfahren über gut 26 Kilometer fortgesetzt.
0: Deutschlandwetter.
1: In den kommenden Stunden lassen die Niederschläge an den Alpen nach. Im Norden und Osten sind noch einzelne Schauer möglich, sonst bleibt es aber trocken. Die Aussichten: Der Montag präsentiert sich im Norden und Osten wechselnd bis stark bewölkt mit einzelnen Schauern. Auch kurze Gewitter sind möglich. Im Osten fällt gebietsweise Regen, im Südwesten dagegen teils sonnig und überwiegend trocken. Temperaturen zwischen 17 und 25 Grad.
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5: Hallo und herzlich willkommen bei den Denkanstößen. Zunächst ein wenig Musik und dann ein Vortrag von Thomas Lange mit dem Titel: Was rettet uns vom Verderben?

0: 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Hören Sie nun einen Vortrag von Thomas Lange mit dem Titel Was rettet uns vom Verderben?
1: Es ist ein Thema, wo ich mit einigermaßen Zittern vor euch stehe, weil ich jedes Mal, wenn ich über dieses Thema nachdenke, ihr seht es hier schon, was rettet vor dem Verderben, und wir müssen uns mit diesem Punkt des Verderbens beschäftigen. Und jedes Mal, wenn ich darüber nachdenke, merke ich meine eigene Ohnmacht, merke meine eigene Unzulänglichkeit, über dieses Thema ausreichend

es nur eine einzige Grundlage geben kann, und das ist die Heilige Schrift von Anfang bis Ende. Und wenn wir im Hinblick auf die Zelttage nachdenken oder nachgedacht haben gestern Abend, die im September dann, so Gott will, sein werden, haben wir uns das so gesagt, dass auch dafür allein die Heilige Schrift verbindlich ist und ausreichend ist. Das heißt, die ganze Heilige Schrift, die von Gott, Theopneustos war der Fachbegriff dafür, von Gott geatmet, ausgehaucht ist, dass sie Gott gehört und dass sie uns anvertraut ist, um unser Leben danach auszurichten und unseren Dienst danach auszurichten. Und ich hoffe, dass das hängen geblieben ist von gestern Abend, dass die Schrift allein genügt. Die Schrift allein ist ausreichend für jede Frage, die unsere Seele betrifft. Die Fragen der Seele, die Fragen nach der Ewigkeit, die Fragen nach dem Sinn des Lebens, die Fragen nach der Nachfolge Jesu, ist allein die Heilige Schrift ausreichend. Und eben diese Heilige Schrift ist es eben, die uns so viel zu sagen hat, auch zu dem zweiten Thema, was wir uns heute ansehen werden. Was rettet vor dem Verderben? Der Untertitel: allein die Gnade, sola gratia. Und ich möchte mal mit dem Untertitel ganz kurz anfangen, bevor ich dann in das Thema einsteige, was uns oben genannt wird. Sola gratia ist ja eines der Solis der Reformation, bedeutet allein die Gnade oder allein aus Gnade. Und wenn wir über Gnade oder über Rettung vor dem Verderben nachdenken, dann müssen wir natürlich die Begriffe erklären, um die es geht. Der Begriff Gnade zum Beispiel, was es bedeutet, aber auch besonders natürlich, was es bedeutet, wenn wir vom Verderben sprechen und was es dann bedeutet, davor gerettet zu werden. Das sind ja alles Begriffe, die wir vor uns sehen, und die müssen wir mit Inhalt füllen. Sonst bleiben sie einfach Begriffe und im schlimmsten Fall verstehen wir überhaupt nicht, was sie bedeuten oder was das Thema bedeutet. Gnade ist etwas, wovon uns die Schrift von vorne bis hinten berichtet. Gnade ist immer etwas Unverdientes. Und ich glaube, das wisst ihr auch. Das habt ihr schon so oft gehört. Gnade bedeutet, mir wird etwas zuteil, was ich nicht verdient habe. Die Heilige Schrift verwendet zwei Begriffe, manchmal austauschbar, manchmal nicht. Das ist einmal Gnade und das auf der anderen Seite Barmherzigkeit. Und es ist gut, wenn wir diese beiden Begriffe auseinanderhalten. Gnade beschreibt, dass wir etwas bekommen, was wir nicht verdienen. Vergebung, Erlösung, Befreiung. Und Barmherzigkeit beschreibt etwas, dass Gott etwas von uns fernhält, was wir verdienen. Also die Gnade gibt uns etwas, was wir nicht verdienen. Vergebung. Und die Barmherzigkeit hält etwas von uns zurück, was wir verdienen, nämlich das Gericht Gottes. Und so ist Gnade und Barmherzigkeit sehr eng miteinander verbunden. Und merkt euch das mal oder behaltet das mal in eurem Hinterkopf, wenn wir jetzt über dieses wichtige Thema nachdenken heute Abend. Und ich möchte noch einmal ganz kurz still werden und ein paar Sekunden noch mit uns beten, weil wir sind wirklich bei diesem Themenbereich so sehr angewiesen auf Gottes Gnade, dass er uns das verständlich macht. Lass uns noch mal kurz beten. Vater im Himmel, ich möchte dich bitten von ganzem Herzen, dass du segnest, dass du uns jetzt dein Wort öffnest, dass du unsere Gedanken auch zur Ruhe bringst und dass du unsere Gedanken ganz allein auf dich ausrichtest. Herr, wir sind so sehr auf dich angewiesen, wenn wir dein Wort öffnen, es lesen und es auch verstehen wollen. Und ich bitte dich um deine Gnade, jetzt beim Hören und auch beim Reden. Amen. Es gibt Themen, die man heute gerne umschifft. Und ich muss gestehen auch, ich spreche nicht gerne über dieses Thema Verderben. Das ist etwas, worüber man sich Gedanken macht, aber wo man immer wieder zu dem Schluss kommt, man findet eigentlich überhaupt keine Worte, das zu umschreiben, was die Bibel mit Verderben oder

Verdammnis oder Hölle beschreibt. Und es ist ja ein Teil des Evangeliums. Ja, richtig. Es ist ein Teil des Evangeliums. Das Evangelium beginnt mit einer schlechten Nachricht. Wir sind alle verloren. Wir gehen alle ins Verderben. So wie ich es gestern Abend gesagt habe, Highway to Hell. Vielleicht erinnert ihr euch, die gestern Abend da gewesen sind, bin gestern Abend die A4 gefahren, es war neblig, es war Sichtfeld, weiß ich nicht wie viele Meter, und dann kam da jemand vorbeigerauscht mit, weiß ich nicht wie viel Speed auf dem Tacho und hat aus meiner Sicht kaum was gesehen. Ja, und ich habe gesagt, so sind die Menschen unterwegs. Auf der Schnellstraße ins Verderben, sehen gar nicht, wo es hinführt, sehen gar nicht, was da kommt. Und trotzdem vollen Zunder, volles Gaspedal und drauf los. Und wenn wir heute über dieses Thema nachdenken, dann habe ich wirklich einigermaßen inneres Zittern, weil es unbequem ist, weil es herausfordert, weil es uns in unserer Ruhe stört, aber auch deswegen, weil ich einigermaßen ohnmächtig diesem Thema gegenüberstehe, weil wenn wir, und vielleicht geht euch das ähnlich, wenn wir über den biblischen Begriff Hölle einmal nachdenken, dann merken wir sofort unsere Begrenztheit, dass wir sagen, das verstehen wir nicht, da haben wir nur einen Horizont, der bis zur Tür geht und das war's dann. Und wir haben einfach so wenig Worte, um das zu beschreiben. Und trotzdem gehört es zum Evangelium, diese schlechte Nachricht, dass der Mensch verloren ist. Weil erst dann, wenn der Mensch erkennt, wohin sein Weg geht, wird er die gute Nachricht des Evangeliums schätzen und lieben lernen. Das heißt, um es mit anderen Worten zu sagen, das Evangelium ist nur ein halbes Evangelium, wenn wir es vergessen oder versäumen oder absichtlich unterschlagen, von der ewigen Gottesferne zu reden. Und das soll heute schwerpunktmäßig unser Thema sein. Und es macht mich, obwohl ich die Aufgabe habe, jetzt darüber nachzudenken mit euch und euch dieses Thema nachzubringen, das klingt vielleicht ein bisschen seltsam, aber es macht mich gerade sehr, sehr sprachlos, wenn ich darüber nachsinne. Und doch müssen wir unbedingt darüber reden. Erinnert ihr euch, die gestern da waren, an die Zahl, die ich genannt habe, wie viele Menschen jeden Tag diese Erde verlassen? Hat sie noch jemand im Kopf? Es waren 150.000. 150.000 verlassen jeden Tag diese Welt. Du hast noch nicht bis 2 gezählt und schon ist wieder jemand nicht mehr da. Du kannst es ausrechnen in dieser Abendstunde. Nimm einfach nur mal 60 Minuten und rechne es hoch, wie viel das sind in diesen 60 Minuten, die wir vielleicht jetzt hier sitzen und auf das Wort Gottes hören. So mancher mag sich vielleicht fragen, warum machen wir uns Gedanken über ein solch destruktives Thema? Wollen wir nicht lieber das Positive herausstellen? David Brainerd war ein junger Indianermissionar und er war ein enger Freund von einem wahrscheinlich der größten Theologen, den die Welt je gesehen hat, Jonathan Edwards in den USA, in Neuengland damals. Und er behauptete, dass mehr Menschen zum rettenden Glauben an Christus kommen durch Predigten, wo Ermutigung geschieht, wo die Liebe Gottes hervorgehoben wird. Und es stimmt zweifelsfrei. Aber, und das war sein Gedanke, den er dann angefügt hat und den auch Jonathan Edwards zum Beispiel immer wieder auf den Leuchter gestellt hat, besonders in einer seiner enorm durchschlagenden Predigten, Sünder in der Hand eines zornigen Gottes, dass zur Liebe Gottes unbedingt dazugehört, dass ich über Gottes Zorn nachdenke. Über die Verlorenheit des Menschen, wie er ausgeliefert ist, dem Gericht Gottes
und wie er von Natur an, von Geburt an auf diesem Weg unterwegs ist. Und wenn er keine Rettung durch Christus erfährt, in Gottes Hand landen wird, wo sein ewiger Zorn auf diese Menschen ausgegossen wird. Das gehört dazu, zum Evangelium. Ja, wir wollen lieber hören von Gottes Gnade, von Gottes Barmherzigkeit, von seinem Frieden und von seiner Liebe. Aber, und ich glaube, das leuchtet uns jetzt schon ein, dass wir Gottes Gnade, Gottes Barmherzigkeit, Gottes Liebe, Gottes Frieden viel mehr schätzen und mehr verstehen, wenn wir begreifen, wovor uns seine Gnade bewahrt, bewahren will, bewahren soll. Wir können seine Liebe erst dann wirklich begreifen, wenn wir uns Gedanken über dieses schwierige Thema machen, so wie heute Abend. Ja, John MacArthur hat es geschrieben in einem seiner Bücher, ist es möglich, die Liebe Gottes zu predigen, ohne seinen Zorn zu verkünden? Ich habe mir auch in der Vergangenheit sehr viele Gedanken über das Thema gemacht. Und es ist interessant, man hat manchmal, wenn wir so an evangelistische Bemühungen denken, Menschen wollen erreicht werden, sollen erreicht werden mit dem Evangelium, hat man so eine Scheu, darüber zu sprechen. Man, wie ich es gerade gesagt habe, eingangs, man umschifft das gern, weil es einfach unbequem ist und du weißt nicht, wie das Gegenüber drauf reagiert. Aber es ist wichtig, darüber zu sprechen, und es ist mir erneut deutlich geworden, im Herbst vorigen Jahres hatten wir in einem unserer evangelistischen Gottesdienste genau das Thema. Wir hatten das eine Woche dieses Thema Verderben, also in etwas anderer Form, und die Woche drauf dann, also wir hatten das Thema ewige Hölle und wir hatten das Thema ewiger Himmel. Zeitversetzt, also die eine Woche das und ein paar Wochen später das andere Thema. Und ich habe schon bei dem ersten Thema, über den Himmel spricht man ja gerne, aber über die Hölle eben nicht. Und bei dem Thema 1 habe ich so gedacht, ist es wirklich so klug, darüber zu sprechen? Und ich habe einfach gemerkt, wie sich in mir selbst etwas wehrt, darüber zu reden. Weil ich weiß, was das in den Zuhörern zum Teil verursacht. Mindestens eine innere Flucht, wenn nicht sogar die tatsächliche, dass die Leute wegrennen, wenn du darüber sprichst. Weil ich habe einfach gemerkt, wenn du im Persönlichen mit Leuten sprichst, das ist so unangenehm. Das ist so, ja, grenzwertig. Aber, und dann ist mir das aufgefallen, dass wir oft nur so denken als Christen. Wisst ihr warum? Weil nämlich nach diesen beiden Teilen eine Frau zu uns kam, im mittleren Alter, und hat gesagt, sie hat viele Themen schon gehört, alltagsbezogene Themen, Seelsorgethemen und so, aber das hat sie so angesprochen, dass sie ist jetzt zum Glauben gekommen, sie hat sich auch taufen lassen, aber das war ein wesentlicher Punkt, dass sie wirklich in die Arme Jesu geflohen ist, dass sie dieses Thema hören musste. Das Thema über die Hölle. Und das hat mir wieder neu zu verstehen gegeben und zu denken gegeben, liebe gläubige Leute, liebe Christen, haltet mit diesem Thema nicht hinterm Berg. Es ist so wichtig. Wir haben den Auftrag, in Liebe und Wahrheit zu sprechen mit den Menschen. Wir sollen, wenn es um so ein Thema geht, den Leuten das nicht um die Ohren hauen. Und gar kein Thema sollen wir den Leuten um die Ohren hauen. Unsere Devise lautet nicht als Christen, dass wir den Leuten das hinwerfen und sagen, friss oder stirb. Sondern unsere Aufgabe soll es sein, wirklich uns in die Menschen hineinzuversetzen und in Liebe, aber in Wahrheit das Evangelium zu sagen. In Liebe und Wahrheit. Beides gehört zusammen. Liebe ohne Wahrheit wird zur Heuchelei führen. Wahrheit ohne Liebe ist immer gnadenlos. Und beides gehört zusammen. Liebe und Wahrheit haben sich am Kreuz von Golgatha geküsst, in Jesus Christus. Und das ist unsere Aufgabe.
auch solche Themen in Liebe und in Wahrheit weiterzugeben, mit einem weichen Herzen, mit tränenden Augen, weil wir wissen, was den Menschen, der das Evangelium ablehnt, erwartet. Und deswegen hat John MacArthur recht. Ist es möglich, die Liebe Gottes zu predigen, ohne seinen Zorn zu verkünden? Nein, es ist nicht möglich, weil wir die Liebe Gottes dann nämlich nicht verstehen werden. Es wird für uns eine billige Affenliebe bleiben. Eine Liebe, die alles unter den Teppich kehrt. Eine Liebe, die alles duldet. Eine Liebe, wo man sich alles erlauben kann, wo man tun und lassen kann, was man will. Aber das ist nicht unser Herr. Unser Herr ist heilig. Und das, was er sagt, sagt er in Wahrheit und in Liebe. Beides in vollkommener Form. Und das ist unser Vorbild. Das ist unser Vorbild. Und so wollen wir auch heute Abend an dieses Thema gehen. Denn wir sagen uns, unser Auftrag lautet, die Menschen mit dem Evangelium zu erreichen. Und wir wollen ihnen sagen, dass Gott Wahrheit ist, dass Gott Liebe ist und dass sie auf dem Weg zur Hölle unterwegs sind und dass sie Konsequenzen erwartet, wenn sie nicht umkehren. Aber wir wollen so gern, dass sie gerettet werden. Und wir wollen so gern Gottes Handlanger sein und das uns von ihm gebrauchen lassen und beten, dass er in den Herzen der Menschen wirkt. Die Menschen müssen gerettet werden. Und wenn ich den Menschen sage, dass sie gerettet werden müssen, dann muss ich ihnen auch sagen, wovor sie gerettet werden müssen. Hast du dir mal darüber Gedanken gemacht, dass das sonst überhaupt keinen Sinn ergibt? Wenn du Menschen sagst, du musst gerettet werden und du sagst ihnen gar nicht, wovor? Das ist Nonsens. Da brauchst du den Menschen nicht sagen, die müssen gerettet werden, wenn du ihnen nicht sagst, wovor und wovon. Vor was? Vor dem Verderben. Wenn es nichts gibt, wovor der Mensch gerettet werden muss, dann ergibt es keinen Sinn, ihm zu sagen, dass er Rettung braucht. Ich brauche niemanden einen Rettungsring zuwerfen, der auf dem Trockenen sitzt. Das leuchtet uns ein. Und wenn der Mensch nicht verloren ist, muss er auch nicht gerettet werden. Weil er aber verloren ist, müssen wir genau darüber reden. Über diese Verlorenheit. Das Evangelium ist nicht vollständig ohne die Wahrheit der Bibel über Gottes Heiligkeit, über Gottes Gerechtigkeit, über sein Gericht, über die Ungläubigen und eben über das Verderben. Und da möchte ich jetzt gerne einsteigen in dieses Thema. Und ich möchte beginnen, bevor ich ein Bibelwort lese, mit diesem Zitat, was so wichtig ist für die heutige Zeit. John Charles Ryle war ein begnadeter Bibelausleger in England. Ist schon sehr lange her, als er gelebt hat. Ich lese ihn sehr, sehr gerne. Und er hat in Bezug auf unser Gottesbild und auch dementsprechend, was wir als Evangelium weitergeben, vor einer großen Tragik gewarnt, nämlich, dass man ein falsches Gottesbild hat und dementsprechend auch ein falsches Evangelium weitergibt. Und er hat geschrieben, hüte dich davor, einen eigenen Gott zu fabrizieren, einen Gott, der nur barmherzig ist, aber nicht gerecht, einen Gott, der nur Liebe ist, aber nicht heilig, einen Gott, der einen Himmel für alle hat, aber eine Hölle für niemanden. Solch ein Gott ist dein eigener Götze, er ist nicht der Gott der Bibel. Das ist ein sehr nachdenkliches Zitat. Und es lohnt sich einmal, darüber nachzudenken. Und deswegen ist es so wichtig, wirklich zu verstehen, wirklich zu begreifen, was ist denn das Evangelium eigentlich? Was gehört denn alles dazu? Und was wird heute in der modernen Welt, im modernen Christentum und auch im modernen Evangelikalismus wird einfach weggelassen oder wird verschwiegen oder wird nur so halb genannt. Es lohnt sich wirklich darüber nachzudenken, um nicht auf eine falsche Fährte zu kommen. Also wollen wir darüber nachdenken und es uns zu Herzen nehmen, was Ryle uns sagt. Wir wollen jetzt mal ein paar Punkte und Informationen zusammentragen, die uns die Heilige Schrift zu diesem Thema
sagen. Und da muss uns auch bewusst sein, dass das nur ein Abriss sein kann, also ein Überblick. Wir können heute in den nächsten Minuten, wir können nicht erschöpfend die ganze Schrift durchgehen, was sie zu diesem Thema zu sagen hat. Aber ich möchte mal vielleicht den Überblick uns geben jetzt, und wer möchte, kann das gerne auch sich abschreiben oder abfotografieren oder wie auch immer ihr das gerne möchtet. Es sind ein paar Punkte und jeweils mit ein paar Bibelstellen unterlegt, dass wir einfach mal einen Blick bekommen, was die Heilige Schrift über dieses wichtige Thema, also den Teil des Evangeliums, zu sagen hat. Und das Erste ist, was auffällt, wenn du die Evangelien liest, also wo es um das Leben des Messias geht, um das Leben von Jesus Christus geht, du wirst merken, Jesus sprach sehr, sehr oft über die Hölle. Hier mal stellvertretend ein paar Bibelverse. Matthäus 10, Vers 28. Aus dem Mund Jesu: und fürchtet euch nicht vor denen, die den Leib töten, die Seele aber nicht zu töten vermögen. Fürchtet aber vielmehr den, der sowohl Seele als Leib zu verderben vermag in der Hölle. Hier geht es um Menschenfurcht kontra auch Gottesfurcht. Und in diesem Zusammenhang redet Jesus vom ewigen Verderben. Er spricht im Matthäus-Evangelium in Kapitel 13 weiter davon, wo es heißt, der Sohn des Menschen wird seine Engel aussenden und sie werden aus seinem Reich alle Ärgernisse zusammenlesen und die, die Gesetzloses tun. Und sie werden sie in den Feuerofen werfen. Da wird das Weinen und das Zähneknirschen sein. Und wenn ihr die Evangelien lest, dann werdet ihr merken, dass Jesus sich immer auf die Heilige Schrift stützt mit dem, was er sagt. Das bedeutet, er hat das genutzt, was damals als Heilige Schrift vorlag, das Alte Testament. Und das ist auch sehr oft, wenn du eine Bibel hast mit Parallelstellen, dann kannst du bei solchen Aussagen immer wieder Bezüge finden zu anderen Stellen der Schrift, insbesondere auch ins Alte Testament. Und das ist sehr wichtig. Als Christus auf die Welt kam und angefangen hat zu lernen, er hat immer Lehre gebracht, die schon da war, im Alten Testament. Beides gehört zusammen. Altes und Neues Testament sind nie getrennt voneinander. Sie sind nie gelöst voneinander. Sie gehören zusammen. Es ist eine Heilige Schrift, die wir finden. Der Gott des Alten Testamentes ist der gleiche Gott des Neuen Testamentes. Der Jahwe des Alten Testamentes ist der Jesus des Neuen Testamentes. Das ist wichtig zu sagen, weil heute wird, wie gesagt, versucht, das eine oder andere gegeneinander auszuspielen. Gestern Abend haben wir gehört, dass versucht wird, zum Beispiel Jesus gegen die Heilige Schrift auszuspielen, dass man sagt, wir glauben an Jesus, aber nicht an die Bibel. Ja, natürlich glauben wir nicht in dem Sinn an die Bibel, wie wir an Christus glauben, aber wir haben gelernt, dass Jesus Christus und die Heilige Schrift eine Einheit bildet, durch welche der Heilige Geist wirkt. Das haben wir gestern Abend gehabt, dass man versucht, das auseinanderzuziehen. Und wir haben auch gesagt, wenn wir das hören, sofort stoppt, nein, ist falsch. Wir glauben an den Jesus Christus, den uns die Schrift lehrt. Von daher gehört Jesus und die Schrift zusammen. Und ähnlich verhält es sich mit dem Alten Testament und dem Neuen Testament. Beides zusammen ist die Offenbarung Gottes. Und Jesus kam, um die Schriften zu erfüllen. Welche Schriften? Die Schriften des Alten Testamentes. Und deswegen bezieht er sich immer wieder auf das Alte Testament. Also, das Zweite, was wir uns merken dürfen nach gestern Abend, bei dem Zusammenhang, wenn dir jemand sagt, das Alte Testament brauchst du nicht, dir reicht das Neue, Stoppschild, stimmt nicht. Beides zusammen ist die Heilige Schrift. Von 1. Mose 1, Vers 1 bis Offenbarung 22, Vers 21. So, und dann haben wir halt Jesus selbst, der immer wieder auch auf das Alte Testament zurückgegriffen hat. Matthäus 23, 33, er war sehr deutlich. Hier, es kommt euch vielleicht bekannt vor, Schlangen, Otternbrut, wie solltet ihr dem Gericht der Hölle entfliehen? Hat er zu den Pharisäern gesagt. Die Pharisäer
Und die Sadduzäer, das war so eine sehr waren zwei sehr herausfordernde Gruppen zur damaligen Zeit. Es waren die sogenannte religiöse Elite. Kann man heute auch vergleichen. Die Pharisäer, das waren so die haben zum Wort Gottes dazugesetzt, eigene Regeln dazu definiert und erfunden und haben eine Gesetzlichkeit eingeführt. Gibt's ja auch heute Gesetzlichkeit. Menschliche Regeln werden aufgestellt, die du so in der Heiligen Schrift gar nicht findest. Und da werden allgemeine Gesetze für alle gemacht. Das ist Gesetzlichkeit, das ist also Pharisäertum sozusagen. Und dann gab es die Sadduzäer, das war das Gegenteil. Das finden wir auch heute. Die Sadduzäer damals, die haben von der Wahrheit was weggenommen. Die Pharisäer haben zur Wahrheit dazugesetzt, haben neue Regeln eingeführt, die Heilige Schrift nicht gesagt haben oder nicht sagen. Und die Sadduzäer haben von der Heiligen Schrift weggenommen. Das finden wir auch heute, die also Teile der Heiligen Schrift einfach ungültig machen. Es ging so weit, dass die Sadduzäer nicht an die Auferstehung glaubten. Und zu den Pharisäern sagte Jesus immer wieder solche starken, krassen, herausfordernden Sätze, wo wir uns scheuen, das zu jemandem zu sagen. Ja, hat Jesus das getan. Schlangen, Otternbrut, Otterngezücht. Und er findet wieder den Bogen zum Verderben Gottes. Wie solltet ihr dem Gericht der Hölle entfliehen? Also dem Verderben, welches Gott denen zufügen wird, die im Unglauben verharren werden. Und es gibt noch mehr Stellen. Das soll es erstmal jetzt stellvertretend hier gewesen sein. Das heißt, in der Summe, Jesus hat viel über die Hölle gesprochen. Es war eines seiner Hauptthemen. Übrigens hat er zwei Hauptthemen gehabt in den Evangelien. Also war einmal die Hölle und einmal Geld. Alles beides Themen, worüber man heute lieber im Verborgenen spricht. Jesus ganz öffentlich angesprochen. Dann das Zweite, was wir finden, das Alte Testament spricht über dieses Thema. Und hier einmal ebenfalls stellvertretend ein paar Verse. Jeremia 7, Vers 20. Darum, so spricht der Herr, Herr. Oder manche übersetzen das Herr, Yahweh. Also jedes Mal, wenn ihr Verse lest und lest hier Herr in Großbuchstaben, steht der Eigenname Gottes, Yahweh. Und hier, das ist Jeremia, ein großer Prophet des Alten Testamentes, spricht sehr oft davon, dieses Doppelte, wo wir sagen, ja, das ist ja eigentlich eins zu viel, aber ist es nicht. Es macht einfach diese Ehrfurcht deutlich, mit wem er es zu tun hat. Yahweh, also alles, was immer in Großbuchstaben Herr steht, also vier Großbuchstaben steht, Gottes Eigenname. Yahweh, der ewige Ich Bin. Und es drückt nochmal die Ernsthaftigkeit aus, um was es hier geht. So spricht Yahweh, der ewige Gott. Siehe, mein Zorn und mein Grimm wird sich über diesen Ort ergießen, über die Menschen und über das Vieh und über die Bäume des Feldes und über die Frucht des Landes. Und er wird brennen und nicht erlöschen. Und wenn wir über solche Verse nachdenken, dann müssen wir schweigen. Dann haben wir keine Worte dafür. Dann können wir nur still sein und uns beugen vor dem mächtigen Gott, mit dem wir es zu tun haben. Weil das ist kein Spaß, was hier steht. Das Evangelium ist kein Spaß. Also das, was wir von diesem Teil des Evangeliums heute Abend hier sehen, das ist kein Zeitvertreib, dass wir sagen, wir haben gerade nichts Besseres zu tun. Und da unterhalten wir uns mal über dieses Thema. Da wüssten wir Besseres. Da wüssten wir Schöneres. Aber wir müssen uns darüber Gedanken machen, weil es Teil des rettenden Evangeliums ist. Und ich weiß nicht, wie es dir geht, wenn du sowas liest. Wenn es um ewiges Brennen geht, ein Feuer, was nicht erlischt.
Hier erhalten wir einen Blick darauf, was die Verdammnis, was die Hölle ist. Sie ist Ausdruck des brennenden Zornes Gottes über die Sünde des Menschen, über meine Sünde, über deine Sünde. Der brennende Zorn Gottes entlädt sich über Sünde, über Sünder. Manchmal sagt man, ja, es ist so ein kluger Gedankengang, den habe ich öfter schon mal gehört, du vielleicht auch, dass manche sagen, ja, Gott unterscheidet zwischen Sünder und Sünde. Und dann hast du vielleicht mal diesen wirklich logischen Satz gehört. Gott liebt den Sünder, aber er hasst die Sünde. Das klingt logisch und das stimmt auch in gewisser Hinsicht. Aber wir müssen das mal konsequent zu Ende denken. Und dann landen wir irgendwann in der Psychologie, die sagt, wir trennen mal ganz flink den Menschen von dem, was er tut. Und spätestens dann merken wir, hier stimmt was nicht. Das passt nicht mit der Heiligen Schrift überein. Wer tut denn die Sünde? Es ist ja der Sünder, oder? Oder ist das was anderes? Ist das eine ominöse Kraft in mir, für die ich nichts kann? Also in der Weise dürfen wir das nie trennen. Sünder wird verübt. Sünde wird verübt vom Sünder. Und deswegen muss Gott Sünder richten, weil er Sünde tut. Das leuchtet ein. Natürlich ist es seine Liebe, die den Sünder zurückhalten will vom Verderben. Aber unsere Aufgabe muss es sein, wirklich zu schauen, was sagt denn die Heilige Schrift? Nicht, was wir irgendwo hören oder was es klug klingt oder so. Und die Bibel sagt eben sehr deutlich, dass sich Gottes Zorn über den Menschen ergießt, weil er Sünder ist. In Psalm 21, Vers 9 bis 10 steht, deine Hand wird finden alle deine Feinde. Finden wird deine Rechte deine Hasser. Und mit Hasser sind alle die gemeint, die ungläubig sind. Wir kommen als Hasser auf die Welt, als Gottes Hasser. Ich weiß, das klingt hart, aber das ist das nüchterne Fazit des Römerbriefes. Wir alle hassen Gott von Natur aus. Da ist keiner, der auf die Welt kommt und Gott liebt. Da ist keiner, der Gott sucht. Nicht ein einziger. Und mit Hasser ist eben gemeint, dass Gott die finden wird und zur Rechenschaft ziehen wird, die in ihrem Unglauben verharren und Gott ins Angesicht spucken, weil sie das Kreuz mit Füßen treten, weil sie das heilige Blut Jesu mit Füßen treten, weil ihnen die Vergebung Jesu egal ist. Weil sie sagen, ich komme alleine zurecht. Und sie strecken Gott die Faust entgegen. Das kannst du tun. Aber du musst auch bereit sein, das Ende des Liedes zu singen. Wenn es heißt, dass Gottes Hand dich finden wird, weil du zu seinen Feinden gehörst, finden wird deine Rechte deine Hasser. Wie einen Feuerofen wirst du sie machen zur Zeit deiner Erscheinung. Der Herr wird sie verschlingen in seinem Zorn und Feuer wird sie verzehren. Das gehört zum Wort Gottes dazu. Oder schaut mal hier, das ist so erschütternd. Das musst du dir mal auf der Zunge zergehen lassen und lass es mal in dein Herz rein und bewege das mal in deinem Herzen, was das bedeutet. Der Sheol drunten ist in Bewegung um deinetwillen in Erwartung deiner Ankunft. Boah.
was soll man dazu sagen? Ja, Herr, du hast recht. Es ist dein Wort. Wer bin ich, dass ich sage, das stimmt nicht? Hölle gibt's nicht. Verdammnis gibt's nicht. Verderben gibt's nicht. War eine Erfindung des Mittelalters. Erfindung der katholischen Kirche. Johann Tetzel, der da rumgezogen ist und hat Ablassbriefe verkauft. Ja, hat er gemacht. Und hat das völlig missbraucht, diese Lehre der Heiligen Schrift. Aber der Missbrauch, der sagt nicht, dass das nicht existiert. Und ja, also, das Alte Testament spricht sehr deutlich, fast noch deutlicher als das Neue Testament davon. Übrigens auch vom Leid Jesu. Ja, du hast vom Leid Jesu hast du den Eindruck, dass die Schreiber der Evangelien und auch Paulus, dass die so eine Scheu haben, das Leid Jesu zu beschreiben. Du findest das Leid Jesu viel deutlicher beschrieben im Alten Testament. In den Propheten zum Beispiel. Jesaja 53 zum Beispiel ist ein Kapitel, wo uns das Leid Jesu so enorm vor Augen gemalt wird. Oder Psalm 22, Psalm 69 und so weiter und so weiter. Und ähnlich ist es mit anderen Themen auch. Und es hat auch eben den Eindruck, dass das Alte Testament oft deutlicher spricht vom Verderben als das Neue Testament. Dann gehen wir weiter. Drittens, das letzte Buch der Bibel spricht über die Hölle. Offenbarung 14, Vers 11. Und der Rauch ihrer Qual steigt auf von Ewigkeit zu Ewigkeit. Und sie haben keine Ruhe Tag und Nacht, die das Tier und sein Bild anbeten. Und wenn jemand das Mahlzeichen seines Namens annimmt. Kapitel 21, Vers 8. Aber den Feigen und den Ungläubigen und mit Gräueln befleckten und Mördern und Unzüchtigen und Zauberern und Götzendienern und allen Lügnern ist ihr Teil in dem See, der mit Feuer und Schwefel brennt. Das ist der zweite Tod. Und interessant ist, dass im Kapitel 21 der Offenbarung es eigentlich um den neuen Himmel geht. Also genau das Gegenteil. Offenbarung 21, Vers 1 heißt es, und ich sah einen neuen Himmel und eine neue Erde, denn der erste Himmel und die erste Erde waren vergangen. Und dann werden die Eigenschaften aufgezeigt, was uns, als wenn wir Christus gehören, wenn unser ganzes Vertrauen auf ihm liegt, wenn wir wissen, er hat unsere Schuld bezahlt, was uns auf dieser neuen Erde, wo wir leben werden für alle Ewigkeit, der neue Himmel ist die neue Erde, die in Offenbarung 21 geschildert wird, was uns dort erwartet. Da werden alle Eigenschaften aufgezeichnet, die wir auf dieser Erde gar nicht finden. Ja, wo es zum Beispiel heißt, alle Tränen werden abgewischt. Der Tod wird nicht mehr sein. Leid wird nicht mehr sein. Geschrei wird nicht mehr sein. Schmerz wird nicht mehr sein. Denn das Erste ist vergangen. Das wird charakterisiert, oder die neue Erde wird charakterisiert von diesen Dingen. Genau das Gegenteil, was wir da so sehen in der Welt da draußen. Und auch oft in unserem Leben. Und dann schwenkt Johannes um und sagt, ja, aber. Und das ist so ernst, dass im letzten Buch der Bibel auf den letzten Zeilen nochmal das Evangelium steht. Das da. So ernst ist das, dass Gott sagt, selbst auf den letzten Kapiteln, auf den letzten Metern der Heiligen Schrift sozusagen, bringe ich nochmal das Evangelium. Und ich bringe nochmal die Aufforderung, umzukehren, vom Baum des Lebens zu essen und nicht verloren zu gehen. So ernst ist das, dass Gott, dass der Heilige Geist Zeit aufwendet, um bei dem, der am Ende der Heiligen Schrift angekommen ist, weil er sie von vorne bis hinten vielleicht durchgelesen hat und sie vielleicht nie mehr in die Hand nimmt, nochmal zu sagen, du, der Himmel steht und die Hölle ist da.
Es geht so weit, dass er die letzten Verse der Bibel, die habe ich jetzt nicht hier drauf, die lese ich aber jetzt vor, Offenbarung 22, Vers 20 und 21, das so zusammenfasst: Es spricht, der dies bezeugt: Ja, ich komme bald. Amen. Ja, komm, Herr Jesus. Die Gnade, die uns rettet vor dem Verderben. Die Gnade unseres Herrn Jesus Christus sei mit euch allen. Und dann nochmal Amen. So sei es. Und in Vers 20 habe ich gerade gelesen: Es spricht, der dies bezeugt: Ja, ich komme bald. Und wenn du den griechischen Text kennst oder es nachliest irgendwo, dann liest du für bald, liest du ein Wort, was du im Deutschen wiederfindest. Da findest du im Griechischen für bald das Wort Tachi. Und das heißt schnell. Und davon ist der Tachometer abgeleitet in unserer Sprache. Der Tachometer, die Tachometeranzeige. Wenn du 150 fährst, zeigt der Tacho 150 an. Du bist schnell unterwegs. Und dieses Wort steht hier im Grundtext. Siehe, ich komme schnell, sagt Jesus. Schnell. Ich komme blitzartig. Ich komme, wenn du es nicht erwartest. Ich bin auf einmal da. Und das macht es so ernst. Das macht das Evangelium, ihr Lieben, so ernst. Und auch für dich gilt: Wenn du nicht mit Christus versöhnt bist heute Abend, dann musst du ihn erwarten, wie er schnell kommt zum Gericht. 150.000 Menschen sterben jeden Tag. Du kannst morgen dabei sein. Bist du versöhnt mit ihm? Bist du gerettet durch das Blut von Jesus Christus? Hast du dein Vertrauen auf ihn gesetzt? Hast du ihn um Vergebung deiner Sünden gebeten? Setzt du dein ganzes Vertrauen, und das ist Glaube, setzt du dein ganzes Vertrauen auf ihn? Da geht es um nichts, was du tun musst, an Leistungen, an Werken oder sonst was. Es geht einfach schlicht und ergreifend um die Frage: Wer ist Jesus Christus für dich? Ist er irgendjemand Ominöses? Ist er vielleicht, von dem du so oft gehört hast? Ist er vielleicht jemand, wo du sagst: In dem Elternhaus bin ich aufgewachsen, wo jeden Tag die Andacht gemacht worden ist, aber irgendwie ist da noch so eine Mauer zwischen mir und ihm? Ist er etwas Persönliches für dich, dass du sagst: Das ist mein Herr, das ist mein Jesus? Und ich bin so dankbar, Herr, dass du für mich am Kreuz gestorben bist. Und ich weiß, ich lieg so oft daneben und ich bin ein großer Sünder und ich mache jeden Tag so viel Mist. Aber am Ende des Tages darf ich zu dir kommen und ich darf wissen: Herr, ich bin dein. Weil ich dir glaube, dass du am Kreuz meine Schuld bezahlt hast und dass du mir vergeben hast. Und ich darf glauben, es geht nicht um das, was ich tue. Es geht um das, was du getan hast am Kreuz, als du gerufen hast: Das ist vollbracht. Als du alle meine Sünden auf dich genommen hast, meine Hölle erduldet hast, meine Hölle getragen hast, damit ich dort nicht hin muss. Ist Jesus das für dich? Dann gehörst du zu den glücklichsten Menschen auf diesem Planeten, die sagen können: Mir ist vergeben, für Zeit und Ewigkeit. Und da muss ich da nicht hin. Da muss ich da nicht hin. Das Fazit: Das Thema Hölle ist keine Erfindung. Oder gar, wie es einige behaupten, erdacht von der Kirche des Mittelalters, um dem Volk Angst und Schrecken einzujagen oder in Unterwürfigkeit zu halten. Es ist die Lehre der Heiligen Schrift. Und sie ist eingeordnet, damit wir es mal hören, vielleicht habt ihr das schon mal gelesen irgendwo, unter der theologischen Rubrik oder Kategorie Eschatologie. Und die Eschatologie, manche sagen Eschatologie, das ist eigentlich egal, wie man es ausspricht. Wichtig ist, dass wir wissen, wenn wir das Begriff lesen, Eschatologie oder Eschatologie, das bedeutet die Lehre der letzten Dinge. Also alles, was so in der letzten Zeit dann passiert, auch nach dem Sterben, wie es dann weitergeht,
mit Himmel und Hölle, mit Gericht und was weiß ich, was da alles dazugehört noch, sammelt man unter diesem theologischen Begriff. Genau. Also, die Bibel geht zweifelsfrei von der Realität des Verderbens aus. Und aus den Schriftstellen, die wir hier gelesen haben, erkennen und verstehen wir auch den nächsten Punkt. Viertens. Die Hölle ist ein realer Ort. Und jetzt fällt es uns wirklich schwer, darüber nachzudenken. Keiner war dort und ist zurückgekommen. Und vergesst übrigens ja mal sowas, ja, dass jemand sich hinstellt bei YouTube und sagt, ich war in der Hölle und bin zurückgekommen. Gibt es ganz viele Videos, kannst du vergessen, kannst du knicken. Die Schrift sagt, wer dorthin kommt, der kommt nicht mehr zurück und kann da ein Video drehen oder irgendwas anderes machen. Ich weiß nicht, ich glaube, es war William Booth, der Gründer der Heilsarmee, der hat zu seinen Schülern damals gesagt, seinen Bibelschülern, ich wünschte, ich könnte euch 2 Wochen mal in die Hölle schicken, damit ihr dann zurückkommt und die Ernsthaftigkeit des Evangeliums noch mehr versteht. Das hat er gesagt zu seinen Schülern. Aber es geht ja nicht. Und ich glaube, das wäre eine Katastrophe. Weil die Bibel ein katastrophales Bild davon zeigt, von diesem Ort. Dieser Ort ist das Schlimmste und es ist kein Bild und es ist kein Gleichnis. Auch die Geschichte im Lukas-Evangelium vom armen Lazarus, es ist kein Gleichnis. In einem Gleichnis werden nie Namen genannt. Dort werden Namen genannt. Es ist kein Gleichnis. Dieser Ort wird in der Schrift als etwas sehr Schlimmes dargestellt. Das Schlimmste, was einem Menschen widerfahren kann. Das hat mal jemand formuliert, positiv und negativ. Der schönste Ort auf der Erde. Ich weiß nicht, wo der ist. Irgendwo vielleicht in der Südsee, unter Palmen, am Strand, würde ich jetzt mal so assoziieren. Oder nimm den schönsten Ort, der dir einfällt, auf der Erde. Ist nicht annähernd so schön wie der kleinste Ort auf der neuen Erde im Himmel. Nicht annähernd so schön. Umgedreht gilt es aber auch. Der schrecklichste Ort auf der Erde, der schrecklichste Umstand auf dieser Erde ist nicht annähernd so schlimm wie der Anfang der Hölle oder der Vorhof zur Hölle. Wie auch immer. Hat mal jemand formuliert. Die Bibel beschreibt ihn als Ort, diesen Ort, als tatsächlichen Ort. Man kommt schnell hinein, aber man kommt nie wieder raus. Es gibt keine Möglichkeit, ein Rückfahrticket zu ziehen. Es ist ein One-Way-Ticket in die Ewigkeit. Es ist Endstation Hoffnungslosigkeit. Es ist der grausamste Ort, den es je gibt und den es je geben wird. Und es ist kein zeitlicher Ort. Es ist ein ewiger Ort. Und es wird beschrieben als ein Ort der ewigen Strafe. Ihr könnt euch die Bibelverse gerne notieren oder, wie gesagt, abfotografieren oder wie auch immer. Es ist ein Ort des ewigen Feuers. Matthäus 25, 41. Es ist ein Ort des ewigen Brennens. Jesaja 33, Vers 14. Es ist ein feuriger Ofen, so wird es beschrieben. Sicherlich gibt es auch verschiedene Bildersprachen, um das deutlich zu machen. Nicht im wahrsten Sinne des Wortes ein Ofen, wie wir ihn kennen. Und dennoch reicht das Bild schon aus, um zu verstehen, das muss so schlimm sein. Wir haben keinen Ofen mehr zu Hause bei meinen Schwiegereltern. Wenn ich da bin und schaue durch das Glas in das Brennende, ich stelle mir manchmal vor, Mann, wie schlimm muss das sein, in der Hölle zu sein. Oder wenn du im Sommerabend am Lagerfeuer sitzt und du siehst die Glut, und du siehst den Bogen zu diesen biblischen Wahrheiten, es ist schon erschütternd, wirklich erschütternd.
Es wird uns beschrieben als ein Feuersee, Offenbarung 20, Vers 15. Ein Ort von Feuer und von Schwefel, Offenbarung 14, Vers 10. Ein Ort unauslöschlichen Feuers, Matthäus 3, Vers 12. Oder als ein Ort verzehrenden Feuers, auch Jesaja 33, Vers 14. William C. Nichols sagte, die Hölle ist ein Ofen eines unauslöschlichen Feuers. Ein Ort der ewigen Strafe, in dem ihre Opfer sowohl in ihrem Körper als auch in der Seele gequält werden, entsprechend ihrer sündhaften Natur, den tatsächlich begangenen Sünden und der Menge Licht, das sie ablehnten. Und somit ist die Hölle demnach ein realer Ort, an dem eben Gottes Zorn als ein verzehrendes Feuer offenbart wird. Die Hölle ist Ausdruck des gerechten Zornes Gottes. Es hat mal jemand die Frage gestellt, ist Gott in der Hölle? Schon mal drüber nachgedacht? Was sagt die Heilige Schrift von seiner Anwesenheit? Allgegenwärtig. Allgegenwärtig. Wir können es nicht bis ins kleinste Detail ausloten. Paul Washer hat mal gesagt, der Himmel ist Himmel, der Himmel ist der Himmel, weil Gott dort ist. Und die Hölle ist die Hölle, weil Gott dort ist. Das müssen wir jetzt nicht zu Ende denken. Ja, also, aber nimm diesen Gedanken mal. Was macht den Himmel aus? Gott. Seine Liebe, seine Gnade, seine Treue, sein Licht, seine Wärme, seine Wahrheit. Was macht die Hölle aus? Gottes Zorn. Gottes Gericht. Gottes Wahrheit. Gottes Heiligkeit. Also wenn du es nur mal von Gottes Eigenschaften betrachtest, ist er sowohl dort als auch dort. Deswegen ist es ja so ernst, wenn der Hebräerbrief schreibt, es ist furchtbar, in die Hände des lebendigen Gottes zu fallen. Und in diesem Feuer werden die Verlorenen brennen, aber nicht verbrennen. Einige Hinweise gibt uns Lukas 16, Vers 24. Aber zum Beispiel wegen dem Feuer, hier habt ihr das Beispiel vom Dornbusch. Wir können uns überhaupt nicht vorstellen, was das bedeutet, ein Feuer, das nie erlischt. Wir kennen das nicht. Wir haben unsere Feuer, die wir haben, die wir anzünden, die erlöschen. Das Feuer ist runtergebrannt, der Ofen geht aus. Das Lagerfeuer erlischt, das Streichholz brennt runter. Aber hier bei der Berufung von Mose haben wir schon einen Hinweis, dass das Feuer Gottes ein anderes ist, als wir es kennen. Wo dieser Ort ist, wird uns nicht gesagt. Wie gesagt, Lukas 16, 24 gibt uns ein paar Hinweise. Aber wo dieser Ort ist, wissen wir nicht. Manche Theologen sagen, er ist irgendwo im Universum. Andere sagen, die Hölle ist im Erdkern, der ja bekanntlich aus flüssiger Lava besteht. Aber das wäre alles Spekulation, das wäre alles Mutmaßung. Darauf wollen wir uns nicht einlassen. Es hat keinen Zweck zu schauen, wo ist dieser Ort. Wir wissen aus der Schrift, dass es ihn gibt. Es ist eine andere Dimension. Wirklich eine andere Dimension.
Wir wissen es nicht. Was wir wissen, ist, dass die Bibel, wenn sie vom Himmel spricht, stets von oben spricht, von aufwärts. Wenn die Bibel davon spricht, dass jemand zu Gott gehört hat und zu ihm geht, spricht sie auch von aufwärts. Und wenn sie von Menschen spricht, die Gottes Gericht ereilt, spricht sie von abwärts. Das wird uns gesagt. Auffahren und hinabfahren. Sprüche 15, 24, der Weg des Lebens geht für den Einsichtigen nach oben, damit er dem Scheol unten entgeht. Lukas 10, Vers 15, und du, Kapernaum, wirst du etwa bis zum Himmel erhöht werden, bis zum Hades wirst du hinabgestoßen werden. Also hier merken wir das, ja? Also hoch und runter. Und wir sind im Grunde zwischendrin. Du lebst jetzt zwischendrin. Du lebst zwischen oben und unten, um mal bei diesem Vergleich zu bleiben. So, und dann, vorletzter Punkt, die Hölle ist ein ewiger Ort. Das Verderben ist ewig. Es gibt dort keine Zeit. Matthäus 3,12, seine Wurfschaufel ist in seiner Hand und er wird seine Tenne durch und durch reinigen und seinen Weizen in die Scheune sammeln, die Spreu aber wird er mit unauslöschlichem Feuer verbrennen. Oder Judas 1, Vers 7, wie auch Sodom und Gomorra und die umliegenden Städte, die in gleicher Weise wie sie Unzucht trieben und hinter fremdem Fleisch herliefen, als ein Beispiel vorliegen, indem sie die Strafe des ewigen Feuers erleiden. Und dann nochmal Offenbarung 14,11 haben wir ja schon gehabt vorhin. Und der Rauch ihrer Qual steigt auf von Ewigkeit zu Ewigkeit. Alles, was dort geschieht, und wie es dort sein wird, ist endgültig. Die Hölle ist ein Ort, der unbegreiflich schrecklich sein muss. Und es hört nie auf. Wir haben einen älteren Bruder bei uns in der Gemeinde, der kam vor, ich weiß nicht, das ist jetzt vielleicht 15 Jahre her, zum Glauben, aus dem Okkultismus raus. Und er hat sich auch sehr mit diesem Thema beschäftigt. Und jedes Mal, wenn er darüber spricht, sagt er, Thomas, ich kann das überhaupt nicht begreifen. Das ist ewig. Ewig. Das hört nie mehr auf. So wie auch der Himmel nie mehr aufhört. Der schönste Ort für immer. Aber auch dieser schreckliche Ort für immer. Es ist ein Ort der absoluten Verlassenheit und der völligen Verzweiflung, der körperlichen Schmerzen und der seelischen Pein. Niemand soll dorthin. Niemandem wünschen wir das. Deswegen warnen wir die Leute. Es gibt keine Chance auf Verbesserung der Umstände. Einmal drin, immer drin. Ein Ort der absoluten Finsternis, der absoluten Depression. Das muss man erstmal auf sich wirken lassen. Und da gibt es ja manche, die sagen, ja, die Hölle ist nicht ewig. Aber es gibt einen Vers, da kannst du diese Lehre, diese Auffassung, kannst du mit einem Satz widerlegen. Mit diesem Vers. Weil schau mal, was für eine Konsequenz sich aus dieser Aussage Jesu ergibt. Jesus sagt, diese werden hingehen zur ewigen Strafe, die Gerechten aber in das ewige Leben. Hier hast du zweimal in einem Satz das gleiche Wort, ewig aionos. Und das heißt zweimal das gleiche, nämlich niemals endend. Die Konsequenz wäre, wenn der Ort der Verdammnis nur begrenzt ist von der Zeit, was ist denn die Konsequenz dann? Dann gilt das auch für den Himmel. Würde die Konsequenz ja sein. Ist es aber nicht. Aionos oder Aionios, ohne Ende, immerwährend, niemals aufhörend, endlos. Also was heißt das Wort ewig? Und liebe Geschwister, es ist zunächst die Frage, bin ich selbst mit Gott versöhnt? Interessant ist, du kannst auch als jemand, der nur von der Form her zur Gemeinde gehört, das Evangelium verbreiten. Es geht.
Du kannst bei den Zelttagen mitarbeiten, bist selber gar nicht gerettet. Deswegen ist das die wichtigste Frage, die

Du kannst ja nicht das Kreuz Jesu um Hals haben und das Satanskreuz um Hals haben. Er sagt da, das habe ich mir noch nie Gedanken gemacht, das ist einfach die Musikrichtung, die ich höre. Die haben halt solche Symbole, aber was die bedeuten, ja, gibt's. Machen sich keine Gedanken drüber. Dann kommt er zu uns in die Gemeinde und hat nur noch das Kreuz richtig rum um. Ist aber noch nicht gerettet gewesen, zumindest vor ein paar Monaten noch nicht. Und sagt im Gottesdienst, wir haben da so eine Zeugnisrunde gehabt, so ein paar Minuten, und hat das Mikrofon genommen dann und hat gesagt, seitdem er hier ist, merkt er, wie es ihm Schritt für Schritt in seinem Inneren besser geht. Seine Panikattacken hören auf oder werden weniger. Sein Inneres kommt zur Ruhe. Er merkt, wie ihm das gut tut, diese Lieder, die gesungen werden, das Wort Gottes, was gelesen wird. Aber er war zu diesem Zeitpunkt noch nicht gläubig. Aber er hat, ohne dass er es geahnt hat, in gewisser Weise das Evangelium gesagt. Weil am Abend bekomme ich eine WhatsApp auf mein Handy von einer mittelalterlichen Frau, die auch in der Gemeinde saß an dem Vormittag, und hat gesagt, das, was derjenige dort am Vormittag gesagt hat, das hat mich so ins Nachdenken gebracht. Ich mache jetzt ganze Sache mit Jesus. Er dachte ich, halt, hallo? Der ist ja ungläubig gewesen. Der war ja religiös angestrichen, gerade mal. Und er hat jetzt was gesagt und das hat Gott benutzt, damit da jemand ins Nachdenken kommt und ist zum Glauben gekommen. Das sind Gottes Wege, die verstehen wir manchmal nicht. Was ich damit sagen will ist, du kannst hier sitzen und weißt, du gehörst nicht zu Jesus. Dann hast du einen frommen Anstrich und du bist bei den Tagen der Zelttagen dabei oder wo auch immer in einer Gemeinde dabei und du machst irgendwelche Dienste an den Kindern oder bei der Jugend oder im Verteildienst und das ist gut, aber du vergisst deine eigene Seele. Deswegen ist die erste Frage, wie stehst du zu Jesus? Wie ist dein Verhältnis zu ihm? Ist er wirklich dein Gott, dein Retter und dein Herr? Wenn nicht, geh nicht raus, ohne dass du dein Vertrauen auf ihn gesetzt hast. Geh nicht raus. Ich weiß, die Straßen sind heute nicht glatt, aber dir kann trotzdem ein Unfall passieren und du gehörst noch heute zu den 150.000 und diesem Datum. Deswegen geh nicht raus. Und lass das verstreichen. Schon gar nicht im Anblick eines solchen Themas. Und das Zweite ist, lass dich gebrauchen. Davon bin ich ja gerade ausgegangen. Jetzt muss ich sehen, dass ich wieder den Faden zurückgewinne. Lass dich gebrauchen. Wenn du über sowas, so ein Thema hörst und du gehörst zu Christus, lass dich gebrauchen, um das Evangelium rauszutragen. Lass dich gebrauchen, um das ganze Evangelium zu sagen. Lass dich gebrauchen, um den Menschen zu sagen, hey, du bist verloren. Gott hat dich gemacht und du musst irgendwann vor ihm stehen und Rechenschaft ablegen für das, was du getan hast. Und das Urteil wird nicht gut ausfallen, weil du nicht versöhnt mit ihm bist. Das ist deine Aufgabe als Christ. Sei kein U-Boot-Christ, die nur Sonntagvormittag auftauchen, wenn es zur Gemeinde geht. Sondern sei jemand, der das wirklich lebt. Sei jemand, der Christus liebt, der ihn immer mehr lieben lernt, der Jesus an die erste Stelle im Leben setzt und der bereit ist, ihm zu folgen. Sei bereit, dass du jemand bist, der sich von ihm gebrauchen lässt. Der sagt, Herr Jesus Christus, hier bin ich. Nimm mich, meine Zeit ist so begrenzt. Weißt du, ich bin jetzt 46. Vor 20 Jahren war ich 26. Das sind 20 Jahre, die sind an mir vorbeigerauscht. Und dir wird es genauso ergehen. In 20 Jahren, wenn der Herr Gnade schenkt, bin ich 66. Das Leben ist so im Vergleich zur Ewigkeit. Und du bist hier hingesetzt an den Ort, wo Gott dich hingepflanzt hat, der wirklich hingepflanzt hat, das kann man so sagen, nach

0: Galater 1, dass du dort Frucht bringst, dass du dort leuchtest, dass du dich dort gebrauchen lässt. Und dazu ist es wichtig, dass du davon Kenntnis hast, von dieser Lehre der Heiligen Schrift. Und dann wird es für dich zu einer verändernden Botschaft, obwohl sie negativ ist, wird es was Gutes in dir bewirken, dass du noch mehr darauf dringst, Christus zur Ehre zu leben. Und Menschen, die verloren sind und das hören, wird es zum Heil ausschlagen, weil das Gottes Weg ist. Das Evangelium zu bringen mit der erst schlechten Nachricht, dass wir alle verloren sind, dass der Mensch verloren ist, um dann zu sagen, es gibt Rettung für dich durch das Kreuz von Golgatha, wo Jesus Christus gestorben ist, so schlimm hingerichtet worden ist, damit wir dort nicht hin müssen, an diesen Ort der Qual. Deswegen ging er für uns in die Gottesferne, die ich verdient habe, ging er ins Gericht Gottes, was ich verdient habe, nahm er meine Sünden auf sich, die normalerweise ich hätte tragen müssen, für alle Ewigkeit. Deswegen ist er gestorben und ist er auferstanden, deswegen ist er in den Himmel gefahren und deswegen wird er wiederkommen, so wie er es gesagt hat. Zum Heil denen, die auf ihn vertrauen, aber zum Gericht für alle die, die ihn ablehnen. Das ist das Evangelium, was wir den Menschen sagen wollen. Und das ist auch das, was ich euch heute Abend sagen wollte zu diesem Thema. Man könnte jetzt noch viel dazu sagen, aber wir wollen das jetzt beschließen. Johannes 3,36 ist mein Schlusssatz. Wer an den Sohn glaubt, Glaube bedeutet vertraut. Ich vertraue dir, Herr, das ist Glauben. Dass das stimmt, was du gesagt hast. Ich vertraue dir. Wer an den Sohn glaubt, der hat ewiges Leben. Wer aber dem Sohn nicht gehorcht, wird das Leben nicht sehen, sondern der Zorn Gottes bleibt auf ihm. Er bleibt auf dir, wenn du Christus nicht gehorchst. Gnade allein. Davon sind wir ausgegangen und dahin gehen wir zurück. Gnade allein ist es, was einen Menschen davor rettet. Wir merken, niemand kann sich selbst an den Haaren packen und dort herausziehen. Gnade allein, durch Christus allein, ist Rettung möglich. Amen.
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1: Ich bin Silke Rech. Spanien ist Fußball-Weltmeister. Die Mannschaft gewann das Finale in New York nach Verlängerung mit 1:0 gegen Titelverteidiger Argentinien. Das entscheidende Tor erzielte Torres in der 106. Minute. Für Spanien ist es nach 2010 der zweite WM-Titel. US-Präsident Trump überreichte den Spaniern nach dem Spiel den WM-Pokal. Im Irankrieg ist weiter keine Entspannung in Sicht. Das US-Militär hat nach eigenen Angaben in der 9. Nacht in Folge Ziele im Iran angegriffen.
2: Aus mehreren Städten und Hafenregionen des Landes werden Explosionen gemeldet. Auch der Iran hat seine Angriffe fortgesetzt. Laut Armee in Kuwait wurden erneut Drohnen aus dem Iran abgewehrt. Auch im Nachbarland Bahrain gab es wieder Luftalarm. Zudem steht ein Schiff in der Straße von Hormus in Flammen, heißt es von einer britischen Schifffahrtsbehörde. Wie es dazu kam, ist bislang noch unklar. Noah Ulrich, Redaktion.
1: Im Süden Frankreichs kämpfen hunderte Feuerwehrleute gegen mehrere Waldbrände. Rund 150 Menschen mussten ihre Häuser verlassen. Mehrere Gebäude wurden durch die Flammen zerstört. Auch auf der Insel Korsika sind zwei Waldbrände weiter außer Kontrolle. Wegen der anhaltenden Hitze und Trockenheit sind die Löscharbeiten besonders schwierig. In Spanien brennt es ebenfalls weiter. Nördlich von Madrid sind inzwischen rund 13.000 Hektar Land zerstört worden. Nach dem Rücktritt von Jens Spahn als Fraktionsvorsitzender will die Union seine Nachfolge jetzt zügig regeln. Heute beraten darüber das CDU-Präsidium und der Vorstand der Bundestagsfraktion. Bundeskanzler und CDU-Chef Merz hat am Wochenende bereits mit CSU-Chef Söder darüber gesprochen. Auch Veränderungen im Bundeskabinett schließt Merz nicht aus. In Großbritannien übernimmt heute Burnham das Amt des Premierministers. König Charles will den Labour-Politiker offiziell mit der Bildung einer neuen Regierung beauftragen. Im Anschluss will Burnham in der Downing Street seine erste Rede als Regierungschef halten. Der frühere Bürgermeister von Manchester war erst am Freitag zum neuen Vorsitzenden der Labour-Partei gewählt worden. Er folgt auf Starmer, der nach schlechten Umfragewerten seinen Rücktritt angekündigt hatte.
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1: Die aktuellen Temperaturen in Köln, Bonn 13 Grad, in Hamburg und Bremen 14, in Berlin, Dresden, Frankfurt am Main 13, in Stuttgart 14, in München 13, in Erfurt 12 und in Münster 14 Grad. Heute im Norden und Nordosten bewölkt, von Norden her wieder häufigere Schauer, vereinzelt auch kurze Gewitter. Sonst teils wolkig, teils gering bewölkt oder klar und trocken. Frühwerte in der Nordhälfte 15 bis 10, sonst 12 bis 7 Grad, in einigen Mittelgebirgstälern bis 5 Grad. Morgen im Nordosten und Südwesten viel Sonne. In den anderen Landesteilen ein Wechsel aus längeren sonnigen Abschnitten und dichten Wolken, weitestgehend trocken. Höchsttemperaturen 19 bis 24, im Südwesten 24 bis 27 Grad.
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0: 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Guten Morgen und herzlich willkommen. Es folgt ein Beitrag von Peter Bronslig.
1: Die allerwichtigste Entscheidung. Liebe Hörerinnen, lieber Hörer, jeden Tag treffen wir Entscheidungen. Zum einen sind da relativ belanglose Entscheidungen. Nehme ich meinen Schirm mit oder nicht? Trinke ich einen Apfelsaft oder einen Orangensaft? Auch Sie, lieber Hörer, mussten die Entscheidung treffen, sich heute diese Radiosendung anzuhören. Und dann gibt es auch noch enorm wichtige Entscheidungen, die Auswirkungen auf unser ganzes Leben haben. Welchen Beruf ergreife ich? Wen heirate ich? Entscheide ich mich zu einer notwendigen, aber gefährlichen Operation? Und so weiter und so fort. Und immer ist auch da die Angst, vielleicht doch eine falsche Entscheidung zu treffen. Wir betrachten heute in der Bibel einen Mann, der inmitten einer schrecklichen Lebenskrise Gott sei Dank die richtige Entscheidung getroffen hat. Es ist das Jahr 50 nach Christus. Wir sind in Philippi, einer römischen Kolonie. Es ist kurz vor Mitternacht. In einem Haus nahe dem Gefängnis findet ein Mann keinen richtigen Schlaf. Es ist der Direktor des Gefängnisses. Die Ereignisse des Vortages haben ihn wohl ziemlich aufgewühlt. Man hat ihm zwei prominente Gefangene anvertraut. Die Christen Paulus und Silas, die ihren Glauben an Christus bezeugten. Dadurch entstand Unruhe in der Bevölkerung und so wurden sie vom römischen Militär festgesetzt und zu ihm ins Gefängnis gebracht. Er, der Kerkermeister, bürgt nun für diese Gefangenen. Deshalb steckte er sie auch ins tiefste Loch. Wachen wurden aufgestellt, alles absolut ausbruchsicher. Den biblischen Bericht dazu können wir in der Bibel in der Apostelgeschichte Kapitel 16 nachlesen. Nun, inzwischen ist es kurz vor Mitternacht. Vielleicht hat er in dieser Nacht öfter an die beiden Gefangenen gedacht. Irgendwie waren sie ihm unheimlich. Und doch faszinierten sie ihn. Sie waren nicht so ängstlich und verzweifelt wie die übrigen Gefangenen. Sie strahlten einen Frieden aus. Ja, diese beiden hatten etwas, was unser Gefängnisdirektor nicht besaß, wonach er sich aber bestimmt sehnte, nämlich nach innerem Frieden, nach einer Hoffnung, die die Angst vor der Zukunft nimmt. Gewiss, er hatte als römischer Offizier keine finanziellen Sorgen. Er war dem Kaiser von Rom treu ergeben, er war angesehen bei den Leuten, er hatte Familie, ein eigenes Haus und manches mehr. Kennen wir das nicht auch? Hauptsache die Kasse stimmt, der Beruf macht Freude und man kann sich leisten, was man will. Aber ist das wirklich alles, was das Leben zu bieten hat? Manche merken es früher und andere erst später, dass es trotz all dieser Dinge in unserem Inneren ein Vakuum gibt, das ausgefüllt werden will. Eine tiefe Sehnsucht nach Geborgenheit und Sicherheit. Ein Verlangen danach, Antwort auf die Frage nach dem Woher und Wohin des Lebens zu finden. Es ist schon wahr, was die Bibel sagt. Der Mensch lebt nicht vom Brot allein. Aber darüber weiter nachzudenken und Konsequenzen zu ziehen? Sich mal Gedanken über Gott machen? Nein, dazu scheint oft keine Zeit zu sein. Inzwischen ist es kurz vor Mitternacht. Plötzlich ertönt Gesang vom Gefängnis herüber. Die beiden Gefangenen singen ein Loblied auf ihren Gott. Trotz der Fesseln und des Kerkers. Unbegreiflich. Und plötzlich fängt die Erde an zu beben. Ein tiefes Grollen, die Wände wackeln. Schnell raus hier, denkt bestimmt der Kerkermeister. Er greift nach seinen Kleidern und nach seiner Waffe. Und dann kommt ihm der Gedanke, die Gefangenen. Ich hafte doch für sie mit meinem Leben. Schnell eilt er zum Gefängnis hinüber. Oh Schreck, alle Türen offen. Die Gefangenen sind weg. Und sein erster Gedanke, aus und vorbei. Das kostet mich meine Stellung und mein Leben. In Krisenzeiten wird manchem Menschen bewusst, dass sein bisheriges Leben ein Trug war, ohne Sinn und Fundament. Da ist nichts, auf das man sich in einer Krise stützen könnte. Da hat man sich alles wunderbar aufgebaut, Beruf, Familie, Freunde, Freizeit, Urlaub, alles bestens. Und dann kommen die Schwierigkeiten. Entlassung, keine Arbeit mehr. eine schlimme Krankheit oder eine Beziehung zerbricht, Schulden. Plötzlich gerät das Lebensgebäude ins Wanken, weil das Entscheidende fehlt. Der Kerkermeister von Philippi sieht nur noch einen einzigen Ausweg: Selbstmord. Die Flucht aus dem Leben. Jahr für Jahr versuchen so viele Menschen, ihr Leben einfach wegzuwerfen, weil sie mit ihren Problemen nicht fertig werden. Aber Selbstmord ist keine Lösung. Obwohl durch das Erdbeben die Türen im Gefängnis aufgesprungen sind, sind Paulus und Silas doch nicht geflohen. Sie sind in ihren Zellen geblieben, weil Gott einen anderen Plan mit ihnen hat. Dann sehen sie, wie der Kerkermeister in seiner Verzweiflung nach dem Schwert greift, um seinem Leben ein Ende zu machen, und in letzter Sekunde gebieten die beiden dem Kerkermeister Einhalt. Halt, tu es nicht, wir sind doch da, wir sind nicht geflohen. Wahrscheinlich ist es dem Mann in diesem Moment wie Schuppen von den Augen gefallen. Es gibt doch einen Ausweg, eine letzte Hoffnung, und diese beiden Christen haben bestimmt die Lösung. Sein innerer Widerstand, sein Stolz und seine Kraft sind gebrochen. Er fällt vor ihnen nieder und stellt die alles entscheidende Frage: Was soll ich tun, dass ich gerettet werde? Apostelgeschichte 16, Vers 30. Welch eine Frage! Hier ist ein Mensch bereit, die allerwichtigste Entscheidung seines Lebens zu treffen. Er ist bereit, die rettende Hand desjenigen zu ergreifen, der allein retten und ein Leben völlig neu machen kann. Was haben ihm Paulus und Silas auf seine Frage geantwortet? Etwa: Nun, guter Mann, du musst ein bisschen besser werden, ein bisschen frommer, ein bisschen christlicher. Oh nein, gewiss nicht. Das ist nicht der Weg, der zu Gott und zu einem befreiten Leben führt. Deshalb geben Paulus und Silas ihm die einzig richtige Antwort: Glaube an den Herrn Jesus, so wirst du errettet werden. Jesus Christus, Gottes Sohn, ist unsere einzige Chance. An ihn glauben heißt, darauf zu vertrauen, was er zu meiner Errettung getan hat. Und was ist das? Da uns unsere Sünden von Gott trennen, ist Jesus gekommen, um die Strafe für unsere Schuld stellvertretend für uns auf sich zu nehmen. Er ist am Kreuz für uns gestorben, und er hat durch seine leibhaftige Auferstehung den Tod besiegt. Er hat unsere Sündenschuld ausgelöscht und kann uns jetzt neues, ewiges Leben anbieten. Und er gibt es jedem, der an ihn glaubt und ihm vertraut. Der Kerkermeister von Philippi hörte diese göttliche Botschaft von Paulus und Silas und kam zum rettenden Glauben an Jesus Christus. Von diesem Moment an war er ein anderer, ein neuer Mensch geworden. Von diesem Moment an lebte der Sohn Gottes in ihm und gab ihm Frieden und überströmende Liebe. Er erfuhr Vergebung seiner Schuld. Das macht ihn froh und glücklich. Der harte und selbstsichere Römer wurde zu einem barmherzigen Menschen. Er verband die Wunden seiner Gefangenen und nahm sie als Gäste auf. Wo vorher Verzweiflung gewesen war, war jetzt tiefe Freude. Auch seine Familie erfuhr in dieser Nacht die rettende Liebe Gottes. Sie hörten das Evangelium und trafen die allerwichtigste Entscheidung. Merken wir etwas? Die Schwierigkeiten in unserem Leben sollen dazu dienen, unsere Augen für Gottes Wirklichkeit zu öffnen. Schwierigkeiten und Krisen sollen uns zu Gott bringen. So war es auch bei einer jungen Frau. Sie erzählte uns: Aus Lebensüberdruss sprang ich aus dem Fenster. Ich wollte schon längst Schluss machen. Aber es kam völlig anders. Als ich nach 14 Tagen im Krankenhaus wieder das Bewusstsein erlangte, fand ich in meiner Nachttischschublade eine christliche Broschüre vom Missionswerk. Ich las darin und war noch nie so betroffen gewesen. Jesus Christus hat mir meine Schuld vergeben und schenkt mir neues, ewiges Leben. Auf einmal hatte ich wieder Kraft und Hoffnung für die Zukunft. Mein Leben wurde völlig verändert. Gewiss war diese Erfahrung notwendig, um meinem Leben die richtige Richtung zu geben. Die Entscheidung für Jesus Christus ist die allerwichtigste Entscheidung. Sie ist lebensnotwendig und lebensrettend. Gott will nicht, dass wir in unseren Problemen und Sünden ersticken und für ewig verloren gehen. Er will uns helfen, er will uns retten. Und wenn Sie, liebe Hörerin, lieber Hörer, im Moment auch in Schwierigkeiten stecken und keinen Ausweg sehen, dann vergessen Sie eines nicht. Hinter diesen dunklen Wolken scheint ein helles Licht. Jesus Christus ist da. Glaube an den Herrn Jesus, so wirst du errettet werden. Bitten Sie ihn im Gebet um Vergebung Ihrer Schuld und um Hilfe und Rettung. Übergeben Sie ihm die Führung Ihres Lebens. Wir wollen beten. Herr Jesus, auch heute noch dürfen wir das Wunder erleben, wie du Menschen neu machst. Aus hoffnungslosen und verzweifelten Menschen werden frohe Christen. Wir loben und preisen dich darüber. Bitte sende du Rettung und Hilfe auch in das Leben meiner Zuhörer. Amen.

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1: Ich bin Silke Rech. Spanien ist Fußball-Weltmeister. Die Mannschaft gewann das Finale in New York nach Verlängerung mit 1:0 gegen Titelverteidiger Argentinien. Das entscheidende Tor erzielte Torres in der 106. Minute. Für Spanien ist es nach 2010 der zweite WM-Titel. US-Präsident Trump überreichte den Spaniern nach dem Spiel den WM-Pokal. Im Irankrieg ist weiter keine Entspannung in Sicht. Das US-Militär hat nach eigenen Angaben in der 9. Nacht in Folge Ziele im Iran angegriffen.
2: Aus mehreren Städten und Hafenregionen des Landes werden Explosionen gemeldet. Auch der Iran hat seine Angriffe fortgesetzt. Laut Armee in Kuwait wurden erneut Drohnen aus dem Iran abgewehrt. Auch im Nachbarland Bahrain gab es wieder Luftalarm. Zudem steht ein Schiff in der Straße von Hormus in Flammen, heißt es von einer britischen Schifffahrtsbehörde. Wie es dazu kam, ist bislang noch unklar. Noah Ulrich, Redaktion.
1: Im Süden Frankreichs kämpfen hunderte Feuerwehrleute gegen mehrere Waldbrände. Rund 150 Menschen mussten ihre Häuser verlassen. Mehrere Gebäude wurden durch die Flammen zerstört. Auch auf der Insel Korsika sind zwei Waldbrände weiter außer Kontrolle. Wegen der anhaltenden Hitze und Trockenheit sind die Löscharbeiten besonders schwierig. In Spanien brennt es ebenfalls weiter. Nördlich von Madrid sind inzwischen rund 13.000 Hektar Land zerstört worden. Nach dem Rücktritt von Jens Spahn als Fraktionsvorsitzender will die Union seine Nachfolge jetzt zügig regeln. Heute beraten darüber das CDU-Präsidium und der Vorstand der Bundestagsfraktion. Bundeskanzler und CDU-Chef Merz hat am Wochenende bereits mit CSU-Chef Söder darüber gesprochen. Auch Veränderungen im Bundeskabinett schließt Merz nicht aus. In Großbritannien übernimmt heute Burnham das Amt des Premierministers. König Charles will den Labour-Politiker offiziell mit der Bildung einer neuen Regierung beauftragen. Im Anschluss will Burnham in der Downing Street seine erste Rede als Regierungschef halten. Der frühere Bürgermeister von Manchester war erst am Freitag zum neuen Vorsitzenden der Labour-Partei gewählt worden. Er folgt auf Starmer, der nach schlechten Umfragewerten seinen Rücktritt angekündigt hatte.
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1: Die aktuellen Temperaturen in Köln, Bonn 13 Grad, in Hamburg und Bremen 14, in Berlin, Dresden, Frankfurt am Main 13, in Stuttgart 14, in München 13, in Erfurt 12 und in Münster 14 Grad. Heute im Norden und Nordosten bewölkt, von Norden her wieder häufigere Schauer, vereinzelt auch kurze Gewitter. Sonst teils wolkig, teils gering bewölkt oder klar und trocken. Frühwerte in der Nordhälfte 15 bis 10, sonst 12 bis 7 Grad, in einigen Mittelgebirgstälern bis 5 Grad. Morgen im Nordosten und Südwesten viel Sonne. In den anderen Landesteilen ein Wechsel aus längeren sonnigen Abschnitten und dichten Wolken, weitestgehend trocken. Höchsttemperaturen 19 bis 24, im Südwesten 24 bis 27 Grad.
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1: Montag, 20. Juli. Weltraumforschungstag. Ja, sollte Gott wirklich auf der Erde wohnen? Siehe, der Himmel und die Himmel der Himmel können dich nicht fassen, wie viel weniger dieses Haus, das ich gebaut habe. 1. Könige 8, Vers 27. Wo wohnt Gott? Der prächtige jüdische Tempel sollte der Ort sein, wo Gott bei seinem Volk Wohnung nehmen sollte. Doch kann der Schöpfer des Himmels und der Erde, siehe Psalm 121, Vers 2, tatsächlich in einem von Menschen gemachten Gebäude wohnen? Eine unrealistische Vorstellung. Jeder, der in das von Gott erschaffene, unendliche Weltall blickt und die unzählbaren Himmelskörper betrachtet, würde zu dem Schluss kommen, dass kein noch so gewaltiges Bauwerk auf der Erde Gottes Größe je fassen könnte. Unsere kleine Welt ist einfach zu begrenzt für den ewigen, grenzenlosen Schöpfer. Und doch richtete Gott im Tempel mit dem Allerheiligsten einen Ort der Gottesbegegnung ein, zu dem einmal im Jahr der Hohepriester stellvertretend für das Volk Zugang hatte. Als mit Jesus Christus Gottes Sohn auf die Erde kam, begab sich Gott auf unsere Augenhöhe. Er wurde für uns erfassbar und begreiflich. Er wohnte unter uns, ist in Johannes 1, Vers 14 zu lesen. Wie hat Jesus wohl auf seine Zeitgenossen gewirkt? Einerseits war er ganz Mensch und hatte dieselben Grundbedürfnisse wie wir. Andererseits blieb er dabei total sündlos, denn er war auch ganz Gott. Seine Gegenwart muss unwahrscheinlich angenehm und ansprechend gewesen sein, zumindest für diejenigen, die sich ihm zugewandt haben. Das gilt auch heute noch unverändert. Und Jesus geht noch weiter. Wer mich liebt, wird sich nach meinem Wort richten. Dann wird ihn mein Vater lieben und wir werden zu ihm kommen und bei ihm wohnen. Johannes 14, Vers 23. Da er nach seiner Auferstehung wieder in den Himmel aufgefahren ist, hat Jesus seinen Nachfolgern den Heiligen Geist gesandt. Gott selbst nimmt also in Gestalt dieses Heiligen Geistes Wohnung im Herzen derer, die zu ihm umkehren und sein Angebot der Erlösung annehmen. Das ist wahrhaft ein Wunder. Die Frage zum Nachdenken: Wer wohnt in Ihrem Herzen? Der Tipp fürs Leben: Öffnen Sie Jesus Ihre Herzenstür. Er wird sie nie enttäuschen. Die tägliche Bibellese. Offenbarung 3, Verse 20 und 21. Siehe, ich stehe an der Tür und klopfe an. Wenn jemand meine Stimme hört und die Tür öffnet, zu dem werde ich hineingehen und mit ihm essen und er mit mir. Wer überwindet, dem werde ich geben, mit mir auf meinem Thron zu sitzen, wie auch ich überwunden und mich mit meinem Vater auf seinen Thron gesetzt habe.

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1: Ich wünsche euch allen einen wunderschönen guten Morgen. Sicherlich haben sich einige von euch, also zumindest die, die nicht ja, in unserer Gemeinde sind, die Frage gestellt, warum macht der André keine Morgenandachten mehr am Montag? Warum kommt da nichts mehr von ihm? Und das hing damit zusammen, dass ich tatsächlich eine 6-wöchige Auszeit hatte. Es hing zusammen mit einer gewissen chronischen Müdigkeit. Kein Burnout jetzt im eigentlichen Sinne, aber es wäre vielleicht darauf zugesteuert. Und deswegen haben mir meine lieben Pastorenkollegen es ermöglicht, mal wirklich 6 Wochen eine Auszeit zu nehmen. Eine Zeit, um geistlich neu erfrischt zu werden, körperlich aufzutanken, Zeit mit der Familie zu haben. Und für mich war diese Auszeit wirklich sehr gesegnet. Viele Geschwister aus der Gemeinde haben für mich gebetet in dieser Zeit und das habe ich gemerkt und dafür bedanke ich mich hiermit auch sehr, sehr herzlich. Im Prinzip ist genau das eingetreten, was ich mir von dieser Auszeit erhofft habe. Ich hatte mehr Zeit für meine Familie, für meine Kinder, für meine Frau. Ich hatte Zeit, um viel zu lesen, um mehr zu beten, um geistig erfrischt zu werden. Und ja, auch Zeit für einige Freunde. Das kommt leider auch manchmal etwas zu kurz. Und es war eine sehr, sehr gute Zeit. Und ich dachte mir, die Lektionen, die Gott mir deutlich gemacht hat in dieser Zeit, daraus mache ich einfach eine kleine Morgenandachtsreihe. Es ist natürlich was Persönliches, aber ich glaube, vielleicht kann das auch hilfreich sein für einige von euch. Die erste Lektion, das war die wichtigste Erkenntnis in meiner 6-wöchigen Auszeit, war ganz einfach, dein Reich komme. Das ist mir so wichtig geworden. Und zwar dein Reich komme und nicht mein Reich komme. Das ist etwas, was der Herr mir schon angefangen hat, deutlich zu machen. Und vielleicht kennt ihr das ja auch aus eurem Christsein. Es gibt Dinge, die weiß man grundsätzlich, aber es ist nochmal was anderes, sie zutiefst zu erkennen. Dass es zu einer Herzensänderung kommt. Und es begann eigentlich schon im November. Oder war es Oktober, da war ich am Bibelseminar Bonn für einen Abend eingeladen und da war ja einer meiner Lieblingsprediger aus Amerika, J.D. Greer, Pastor der Summit Church in North Carolina. Er war da und hat von sich aus Zeugnis gegeben und hat erzählt, wie er umdenken musste, weil er zwar dein Reich komme gebetet hat, aber manchmal insgeheim doch sein eigenes Reich bauen wollte. Und diese Ehrlichkeit fand ich total hilfreich und da habe ich bereits bei mir gewisse Tendenzen gesehen, stolz zu werden und genau auch in diese Kategorie mein Reich komme zu denken. Dann waren wir am Anfang unserer Auszeit in Berlin, meine Frau und ich und unsere ältesten 2 Söhne haben da eine Zeit verbracht und waren an einem historischen Ort, wo wir uns die Geschichte angeschaut haben, wo ein politischer Führer in der Vergangenheit sein Reich aufgebaut hat. Und ich möchte das jetzt nicht damit vergleichen, aber so gewisse Aspekte sind mir deutlich geworden. So und so geht man ja vor, wenn man sein Reich bauen will. Und da habe ich mir bereits auch wieder die Frage gestellt, André, neigst du vielleicht auch manchmal dazu, gewisse Dinge zu machen, aber es geht dir gar nicht in erster Linie wirklich um Gottes Anliegen, um seine Verherrlichung, sondern auch, dass etwas, dass du vielleicht groß rauskommst. Und das ist schwer. Das ist schwer, aber zu erkennen, weil Stolz, ein Stolzer erkennt nur sehr, sehr schwer, dass er stolz ist. Das ist das Problem am Stolz. Und es war dann eines Morgens, meine Frau und ich, wir waren ein paar Tage zu zweit in Teneriffa. Das hat uns sehr, sehr gut getan. Das war eines Morgens in meiner stillen Zeit. Ich lese das Andachtsbuch von Paul David Tripp und er packt genau das Thema wieder an. Und dann dachte ich schon, wow, Herr, du willst mir wirklich etwas sagen. Du machst es mir in letzter Zeit so deutlich, diesen einen Punkt. Und dafür bin ich so dankbar, dass der Herr mir das so deutlich gemacht hat. Und ich weiß, ich war an dem Abend, ich bin runtergegangen ans Meer, alleine mit dem Herrn und ich habe Buße getan. Ich habe meine falschen Einstellungen gesehen, und habe ja wirklich auch das dem Herrn nochmal so neu sagen dürfen: Herr, dein Reich komme. Es ist völlig egal, wo du mich gebrauchen möchtest. Wenn du mich mal irgendwo ganz anders gebrauchen willst, also nicht, dass ich aus Köln-Ostheim weg will, auf keinen Fall, aber wenn du mich mal irgendwo anders gebrauchen willst, was in Anführungsstrichen viel kleiner ist, Herr, ich bin da, es geht um dein Reich. Und ich will mich noch viel mehr freuen, wenn andere Prediger groß rauskommen. Ich will mich überhaupt nicht vergleichen, ich will nicht auf andere Klickzahlen schauen, wenn, dass ich mich nur darüber freue, wenn jemand wirklich geistlich so eine Durchschlagskraft hat. Und ihr Lieben, das ist so befreiend. Das war für mich so befreiend, das nochmal so zutiefst erkennen zu dürfen. Und es geht nur um sein Reich. Dein Reich komme, dein Wille geschehe, wie im Himmel, so auf Erden. Im Himmel wird Gottes Willen getan. Da geht es allen Engeln nur darum, Gottes Willen zu tun. Und genau das soll meine Haltung sein. Dafür will ich leben, für sein Reich. Er entscheidet, wie er mich gebraucht und wo. Und ich will für alles und immer wieder auch dafür offen sein. Und ich will mich freuen, wenn Gott andere, ja, auch bei uns, viel, viel mehr gebraucht. Und wenn ich vielleicht auch nur einen kleinen Beitrag leisten kann, aber den zu Gottes Ehre, dann ist das wirklich gut. Und ich bin so dankbar, dass ich das nochmal so neu erkennen konnte und will das auch dir auch mitzugeben als Gedanke. Lebst du wirklich zu seiner Ehre? Im vollen Sinne des Wortes, dass du sagst, Herr, es geht nur um dich, es geht überhaupt nicht um mich. Das möchte ich dir so mitgeben. Hoffentlich hilft dir diese Lektion, die ich lernen durfte, auch für dein Leben. Es ist natürlich auch so, das möchte ich dazu sagen, wenn man einmal etwas gelernt hat, heißt es leider nicht, dass wir es für immer verinnerlichen. Automatisch. Manchmal müssen wir Lektionen ein paar Mal lernen. Aber ich hoffe, dass das wirklich eine Grundüberzeugung in meinem Leben bleibt. Und dafür will ich leben.

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1: Ich bin Silke Reich. Spanien ist zum zweiten Mal Fußball-Weltmeister. Die Spanier setzen sich im Finale in New York nach Verlängerung mit 1:0 gegen Argentinien durch. Sie feiern damit ihren ersten WM-Titel seit 2010. Das entscheidende Tor fiel in der 106. Minute der Verlängerung durch Torres. Die nächste Fußball-Weltmeisterschaft wird 2030 in Spanien, Portugal, Marokko, Uruguay, Paraguay und Argentinien ausgetragen. Bundeskanzler Merz hat den zurückgetretenen Unionsfraktionschef Spahn scharf kritisiert. Im ZDF-Sommerinterview warf er ihm vor, Partei und Fraktion zu spät über seine private Situation informiert zu haben.
2: Wir hatten ja alle kaum Gelegenheit, mit ihm darüber zu sprechen. Und er hat ja auch die Partei und die Fraktion erst sehr, sehr spät über das alles informiert. Das hatte wahrscheinlich auch was mit seiner Person zu tun und auch mit der Kommunikation. Und da hat es dann ziemlich viel Empörung gegeben.
1: Nach Spahns Rücktritt zeigte sich Merz außerdem offen für eine Umbildung seines Kabinetts. Der CDU-Politiker sagte, das könne eine Gelegenheit sein, die Aufstellung der Bundesregierung neu zu ordnen. Die USA haben in der Nacht erneut Ziele im Iran angegriffen. Nach Angaben des US-Militärs richteten sich die Angriffe gegen militärische Einrichtungen, die für Attacken auf Schiffe in der Straße von Hormuz genutzt werden sollen. Aus der Region wurden erneut Explosionen gemeldet. In Kuwait wurden nach Militärangaben iranische Drohnen abgewehrt und in Bahrain gab es Luftalarm. Großbritannien bekommt heute einen neuen Premierminister. König Charles wird den Labour-Chef Andy Burnham bei der Regierungsbildung beauftragen. Der 56-Jährige wird damit der 7. Premierminister in Großbritannien innerhalb von 10 Jahren. Burnham gilt als klassischer Sozialdemokrat und will unter anderem die politische und wirtschaftliche Macht stärker von London in die Regionen verlagern. In Südfrankreich kämpfen hunderte Feuerwehrleute gegen mehrere Waldbrände. Besonders betroffen ist das Departement Var, wo sich die Flammen durch starken Wind schnell ausgebreitet haben und mehrere hundert Menschen in Sicherheit gebracht wurden. Auch auf Korsika brennen weiter Wälder. Zudem gibt es derzeit größere Waldbrände in Spanien, Portugal, Griechenland und Algerien.
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1: Die aktuellen Temperaturen in Köln-Bonn 16 Grad, in Hamburg 14, in Bremen und Berlin 15, in Dresden 14, in Frankfurt am Main 16, in Stuttgart 17, in München 16, in Erfurt 15 und in Münster 14 Grad. Heute im Norden und Nordosten bewölkt, von Norden her wieder häufigere Schauer, vereinzelt auch kurze Gewitter. Sonst teils wolkig, teils gering bewölkt oder klar und trocken. Frühwerte in der Nordhälfte 15 bis 10, sonst 12 bis 7 Grad, in einigen Mittelgebirgstälern bis 5 Grad. Morgen im Nordosten und Südwesten viel Sonne. In den anderen Landesteilen ein Wechsel aus längeren sonnigen Abschnitten und dichten Wolken, weitestgehend trocken. Höchsttemperaturen 19 bis 24, im Südwesten 24 bis 27 Grad.
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0: 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Guten Morgen und herzlich willkommen. Es folgt ein Beitrag von Peter Bronslig.
1: Die allerwichtigste Entscheidung. Liebe Hörerinnen, lieber Hörer, jeden Tag treffen wir Entscheidungen. Zum einen sind da relativ belanglose Entscheidungen. Nehme ich meinen Schirm mit oder nicht? Trinke ich einen Apfelsaft oder einen Orangensaft? Auch Sie, lieber Hörer, mussten die Entscheidung treffen, sich heute diese Radiosendung anzuhören. Und dann gibt es auch noch enorm wichtige Entscheidungen, die Auswirkungen auf unser ganzes Leben haben. Welchen Beruf ergreife ich? Wen heirate ich? Entscheide ich mich zu einer notwendigen, aber gefährlichen Operation? Und so weiter und so fort. Und immer ist auch da die Angst, vielleicht doch eine falsche Entscheidung zu treffen. Wir betrachten heute in der Bibel einen Mann, der inmitten einer schrecklichen Lebenskrise Gott sei Dank die richtige Entscheidung getroffen hat. Es ist das Jahr 50 nach Christus. Wir sind in Philippi, einer römischen Kolonie. Es ist kurz vor Mitternacht. In einem Haus nahe dem Gefängnis findet ein Mann keinen richtigen Schlaf. Es ist der Direktor des Gefängnisses. Die Ereignisse des Vortages haben ihn wohl ziemlich aufgewühlt. Man hat ihm zwei prominente Gefangene anvertraut. Die Christen Paulus und Silas, die ihren Glauben an Christus bezeugten. Dadurch entstand Unruhe in der Bevölkerung und so wurden sie vom römischen Militär festgesetzt und zu ihm ins Gefängnis gebracht. Er, der Kerkermeister, bürgt nun für diese Gefangenen. Deshalb steckte er sie auch ins tiefste Loch. Wachen wurden aufgestellt, alles absolut ausbruchsicher. Den biblischen Bericht dazu können wir in der Bibel in der Apostelgeschichte Kapitel 16 nachlesen. Nun, inzwischen ist es kurz vor Mitternacht. Vielleicht hat er in dieser Nacht öfter an die beiden Gefangenen gedacht. Irgendwie waren sie ihm unheimlich. Und doch faszinierten sie ihn. Sie waren nicht so ängstlich und verzweifelt wie die übrigen Gefangenen. Sie strahlten einen Frieden aus. Ja, diese beiden hatten etwas, was unser Gefängnisdirektor nicht besaß, wonach er sich aber bestimmt sehnte, nämlich nach innerem Frieden, nach einer Hoffnung, die die Angst vor der Zukunft nimmt. Gewiss, er hatte als römischer Offizier keine finanziellen Sorgen. Er war dem Kaiser von Rom treu ergeben, er war angesehen bei den Leuten, er hatte Familie, ein eigenes Haus und manches mehr. Kennen wir das nicht auch? Hauptsache die Kasse stimmt, der Beruf macht Freude und man kann sich leisten, was man will. Aber ist das wirklich alles, was das Leben zu bieten hat? Manche merken es früher und andere erst später, dass es trotz all dieser Dinge in unserem Inneren ein Vakuum gibt, das ausgefüllt werden will. Eine tiefe Sehnsucht nach Geborgenheit und Sicherheit. Ein Verlangen danach, Antwort auf die Frage nach dem Woher und Wohin des Lebens zu finden. Es ist schon wahr, was die Bibel sagt. Der Mensch lebt nicht vom Brot allein. Aber darüber weiter nachzudenken und Konsequenzen zu ziehen? Sich mal Gedanken über Gott machen? Nein, dazu scheint oft keine Zeit zu sein. Inzwischen ist es kurz vor Mitternacht. Plötzlich ertönt Gesang vom Gefängnis herüber. Die beiden Gefangenen singen ein Loblied auf ihren Gott. Trotz der Fesseln und des Kerkers. Unbegreiflich. Und plötzlich fängt die Erde an zu beben. Ein tiefes Grollen, die Wände wackeln. Schnell raus hier, denkt bestimmt der Kerkermeister. Er greift nach seinen Kleidern und nach seiner Waffe. Und dann kommt ihm der Gedanke, die Gefangenen. Ich hafte doch für sie mit meinem Leben. Schnell eilt er zum Gefängnis hinüber. Oh Schreck, alle Türen offen. Die Gefangenen sind weg. Und sein erster Gedanke, aus und vorbei. Das kostet mich meine Stellung und mein Leben. In Krisenzeiten wird manchem Menschen bewusst, dass sein bisheriges Leben ein Trug war, ohne Sinn und Fundament. Da ist nichts, auf das man sich in einer Krise stützen könnte. Da hat man sich alles wunderbar aufgebaut, Beruf, Familie, Freunde, Freizeit, Urlaub, alles bestens. Und dann kommen die Schwierigkeiten. Entlassung, keine Arbeit mehr. eine schlimme Krankheit oder eine Beziehung zerbricht, Schulden. Plötzlich gerät das Lebensgebäude ins Wanken, weil das Entscheidende fehlt. Der Kerkermeister von Philippi sieht nur noch einen einzigen Ausweg: Selbstmord. Die Flucht aus dem Leben. Jahr für Jahr versuchen so viele Menschen, ihr Leben einfach wegzuwerfen, weil sie mit ihren Problemen nicht fertig werden. Aber Selbstmord ist keine Lösung. Obwohl durch das Erdbeben die Türen im Gefängnis aufgesprungen sind, sind Paulus und Silas doch nicht geflohen. Sie sind in ihren Zellen geblieben, weil Gott einen anderen

Dann sehen sie, wie der Kerkermeister in seiner Verzweiflung nach dem Schwert greift, um seinem Leben ein Ende zu machen, und in letzter Sekunde gebieten die beiden dem Kerkermeister Einhalt. »Halt, tu es nicht! Wir sind doch da, wir sind nicht geflohen!« Wahrscheinlich ist es dem Mann in diesem Moment wie Schuppen von den Augen gefallen. Es gibt doch einen Ausweg, eine letzte Hoffnung, und diese beiden Christen haben bestimmt die Lösung. Sein innerer Widerstand, sein Stolz und seine Kraft sind gebrochen. Er fällt vor ihnen nieder und stellt die alles entscheidende Frage: Was soll ich tun, dass ich gerettet werde? Apostelgeschichte 16, Vers 30. Welch eine Frage! Hier ist ein Mensch bereit, die allerwichtigste Entscheidung seines Lebens zu treffen. Er ist bereit, die rettende Hand desjenigen zu ergreifen, der allein retten und ein Leben völlig neu machen kann. Was haben ihm Paulus und Silas auf seine Frage geantwortet? Etwa: Nun, guter Mann, du musst ein bisschen besser werden, ein bisschen frommer, ein bisschen christlicher. Oh nein, gewiss nicht. Das ist nicht der Weg, der zu Gott und zu einem befreiten Leben führt. Deshalb geben Paulus und Silas ihm die einzig richtige Antwort: Glaube an den Herrn Jesus, so wirst du errettet werden. Jesus Christus, Gottes Sohn, ist unsere einzige Chance. An ihn glauben heißt, darauf zu vertrauen, was er zu meiner Errettung getan hat. Und was ist das? Da uns unsere Sünden von Gott trennen, ist Jesus gekommen, um die Strafe für unsere Schuld stellvertretend für uns auf sich zu nehmen. Er ist am Kreuz für uns gestorben und er hat durch seine leibhaftige Auferstehung den Tod besiegt. Er hat unsere Sündenschuld ausgelöscht und kann uns jetzt neues, ewiges Leben anbieten. Und er gibt es jedem, der an ihn glaubt und ihm vertraut. Der Kerkermeister von Philippi hörte diese göttliche Botschaft von Paulus und Silas und kam zum rettenden Glauben an Jesus Christus. Von diesem Moment an war er ein anderer, ein neuer Mensch geworden. Von diesem Moment an lebte der Sohn Gottes in ihm und gab ihm Frieden und überströmende Liebe. Er erfuhr Vergebung seiner Schuld. Das macht ihn froh und glücklich. Der harte und selbstsichere Römer wurde zu einem barmherzigen Menschen. Er verband die Wunden seiner Gefangenen und nahm sie als Gäste auf. Wo vorher Verzweiflung gewesen war, war jetzt tiefe Freude. Auch seine Familie erfuhr in dieser Nacht die rettende Liebe Gottes. Sie hörten das Evangelium und trafen die allerwichtigste Entscheidung. Merken wir etwas? Die Schwierigkeiten in unserem Leben sollen dazu dienen, unsere Augen für Gottes Wirklichkeit zu öffnen. Schwierigkeiten und Krisen sollen uns zu Gott bringen. So war es auch bei einer jungen Frau. Sie erzählte uns: Aus Lebensüberdruss sprang ich aus dem Fenster. Ich wollte schon längst Schluss machen. Aber es kam völlig anders. Als ich nach 14 Tagen im Krankenhaus wieder das Bewusstsein erlangte, fand ich in meiner Nachttischschublade eine christliche Broschüre vom Missionswerk. Ich las darin und war noch nie so betroffen gewesen. Jesus Christus hat mir meine Schuld vergeben und schenkt mir neues, ewiges Leben. Auf einmal hatte ich wieder Kraft und Hoffnung für die Zukunft. Mein Leben wurde völlig verändert. Gewiss war diese Erfahrung notwendig, um meinem Leben die richtige Richtung zu geben. Die Entscheidung für Jesus Christus ist die allerwichtigste Entscheidung. Sie ist lebensnotwendig und lebensrettend. Gott will nicht, dass wir in unseren Problemen und Sünden ersticken und für ewig verloren gehen. Er will uns helfen, er will uns retten. Und wenn Sie, liebe Hörerin, lieber Hörer, im Moment auch in Schwierigkeiten stecken und keinen Ausweg sehen, dann vergessen Sie eines nicht. Hinter diesen dunklen Wolken scheint ein helles Licht. Jesus Christus ist da. Glaube an den Herrn Jesus, so wirst du errettet werden. Bitten Sie ihn im Gebet um Vergebung Ihrer Schuld und um Hilfe und Rettung. Übergeben Sie ihm die Führung Ihres Lebens. Wir wollen beten. Herr Jesus, auch heute noch dürfen wir das Wunder erleben, wie du Menschen neu machst. Aus hoffnungslosen und verzweifelten Menschen werden

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1: Ich bin Silke Reich. Spanien ist zum zweiten Mal Fußball-Weltmeister. Die Spanier setzen sich im Finale in New York nach Verlängerung mit 1:0 gegen Argentinien durch. Sie feiern damit ihren ersten WM-Titel seit 2010. Das entscheidende Tor fiel in der 106. Minute der Verlängerung durch Torres. Die nächste Fußball-Weltmeisterschaft wird 2030 in Spanien, Portugal, Marokko, Uruguay, Paraguay und Argentinien ausgetragen. Bundeskanzler Merz hat den zurückgetretenen Unionsfraktionschef Spahn scharf kritisiert. Im ZDF-Sommerinterview warf er ihm vor, Partei und Fraktion zu spät über seine private Situation informiert zu haben.
2: Wir hatten ja alle kaum Gelegenheit, mit ihm darüber zu sprechen. Und er hat ja auch die Partei und die Fraktion erst sehr, sehr spät über das alles informiert. Das hatte wahrscheinlich auch was mit seiner Person zu tun und auch mit der Kommunikation. Und da hat es dann ziemlich viel Empörung gegeben.
1: Nach Spahns Rücktritt zeigte sich Merz außerdem offen für eine Umbildung seines Kabinetts. Der CDU-Politiker sagte, das könne eine Gelegenheit sein, die Aufstellung der Bundesregierung neu zu ordnen. Die USA haben in der Nacht erneut Ziele im Iran angegriffen. Nach Angaben des US-Militärs richteten sich die Angriffe gegen militärische Einrichtungen, die für Attacken auf Schiffe in der Straße von Hormuz genutzt werden sollen. Aus der Region wurden erneut Explosionen gemeldet. In Kuwait wurden nach Militärangaben iranische Drohnen abgewehrt und in Bahrain gab es Luftalarm. Großbritannien bekommt heute einen neuen Premierminister. König Charles wird den Labour-Chef Andy Burnham bei der Regierungsbildung beauftragen. Der 56-Jährige wird damit der 7. Premierminister in Großbritannien innerhalb von 10 Jahren. Burnham gilt als klassischer Sozialdemokrat und will unter anderem die politische und wirtschaftliche Macht stärker von London in die Regionen verlagern. In Südfrankreich kämpfen hunderte Feuerwehrleute gegen mehrere Waldbrände. Besonders betroffen ist das Departement Var, wo sich die Flammen durch starken Wind schnell ausgebreitet haben und mehrere hundert Menschen in Sicherheit gebracht wurden. Auch auf Korsika brennen weiter Wälder. Zudem gibt es derzeit größere Waldbrände in Spanien, Portugal, Griechenland und Algerien.
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1: Die aktuellen Temperaturen in Köln, Bonn 16 Grad, in Hamburg 14, in Bremen und Berlin 15, in Dresden 14, in Frankfurt am Main 16, in Stuttgart 17, in München 16, in Erfurt 15 und in Münster 14 Grad. Heute im Norden und Nordosten bewölkt, von Norden her wieder häufigere Schauer, vereinzelt auch kurze Gewitter. Sonst teils wolkig, teils gering bewölkt oder klar und trocken. Frühwerte in der Nordhälfte 15 bis 10, sonst 12 bis 7 Grad, in einigen Mittelgebirgstälern bis 5 Grad. Morgen im Nordosten und Südwesten viel Sonne. In den anderen Landesteilen ein Wechsel aus längeren sonnigen Abschnitten und dichten Wolken, weitestgehend trocken. Höchsttemperaturen 19 bis 24, im Südwesten 24 bis 27 Grad.
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0: 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Hallo und herzlich willkommen. In unserer heutigen Bibellese hören Sie aus der großen Hörbibel nach Martin Luther, erschienen bei der Deutschen Bibelgesellschaft, einen Abschnitt aus dem Alten Testament, aus dem zweiten Buch Chronik, Kapitel 16 bis 19 und nach ein wenig Musik auch einen Abschnitt aus dem Neuen Testament, aus dem Römerbrief, Kapitel 10. Und nun viel Freude beim Zuhören des Wortes Gottes.
1: Im 36. Jahr der Herrschaft Asas zog Bascha, der König von Israel, herauf gegen Juda und baute Rama aus, damit niemand bei Asa, dem König von Juda, aus- und eingehen sollte. Aber Asa nahm aus dem Schatz im Hause des Herrn und aus dem Schatz im Hause des Königs Silber und Gold und sandte zu Ben-Hadad, dem König von Aram, der zu Damaskus herrschte, und ließ ihm sagen:
2: Es ist ein Bund zwischen mir und dir, zwischen meinem und deinem Vater. Darum schicke ich dir Silber und Gold, dass du den Bund mit Bascha, dem König von Israel, aufgibst, damit er von mir abzieht.
1: Ben-Hadad hörte auf die Bitte des Königs Asa und sandte seine Obersten gegen die Städte Israels. Die schlugen Ijon, Dan und Abel-Mayim und von Naphtali alle Städte mit Kornspeichern. Als Bascha das hörte, ließ er ab, Rama auszubauen und hörte auf mit seinem Werk. Aber der König Asa bot ganz Juda auf, und sie nahmen die Steine und das Holz von Rama weg, womit Bascha gebaut hatte, und er baute damit Geba und Mizpa aus. Zu der Zeit kam der Seher Hanani zu Asa, dem König von Juda, und sprach zu ihm:
3: Weil du dich auf den König von Aram verlassen hast und nicht auf den Herrn, deinen Gott, darum ist das Heer des Königs von Aram deiner Hand entronnen. Hatten nicht die Kuschiter und Libyer eine große Heeresmacht mit sehr viel Wagen und Reitern? Doch der Herr gab sie in deine Hand, da du dich auf ihn verließest. Denn des Herrn Augen schauen alle Lande, dass er stärke, die mit ganzem Herzen bei ihm sind. Du hast töricht getan, darum wirst du auch von nun an Krieg haben.
1: Aber Asa wurde zornig über den Seher und legte ihn ins Gefängnis, denn er grollte ihm darüber. Auch bedrückte er zu dieser Zeit einige vom Volk. Die Geschichte Asas aber, die frühere und die spätere, siehe, die steht geschrieben im Buch der Könige von Juda und Israel. Und Asa wurde krank an seinen Füßen im 39. Jahr seiner Herrschaft, und seine Krankheit nahm sehr zu, und er suchte auch in seiner Krankheit nicht den Herrn, sondern die Ärzte. So legte sich Asa zu seinen Vätern und starb im 41. Jahr seiner Herrschaft. Und man begrub ihn in seinem Grabe, das er sich in der Stadt Davids hatte aushauen lassen. Und sie legten ihn auf sein Lager, das man mit gutem Räucherwerk und allerlei kunstvoll zubereiteter Spezerei gefüllt hatte. Und sie machten ihm zu Ehren einen sehr großen Brand. Und sein Sohn Josaphat wurde König an seiner Stadt und wurde mächtig gegenüber Israel. Er legte Kriegsvolk in alle festen Städte Judas und setzte Amtleute ein im Lande Juda und in den Städten Ephraims, die sein Vater Asa erobert hatte. Und der Herr war mit Josaphat, denn er wandelte wie vormals sein Vater David und suchte nicht die Baale, sondern den Gott seines Vaters und wandelte in seinen Geboten und nicht so wie Israel. Darum stärkte der Herr das Königtum in seiner Hand. Und ganz Juda gab Josaphat Geschenke, und er hatte großen Reichtum und viel Ehre. Und als er in den Wegen des Herrn noch mutiger wurde, entfernte er wieder die Opferhöhen und die Aschera-Bilder aus Juda. Im dritten Jahr seiner Herrschaft sandte er seine Oberen Ben-Hajil, Obadja, Sechaja, Netanel und Michaja, dass sie in den Städten Judas lehren sollten, und mit ihnen die Leviten Shemaja, Netanja, Sebadja, Asael, Shemiramot, Jonathan, Adonija, Tobia und Torb-Adonija. Und mit ihnen die Priester Elishama und Joram. Und sie lehrten in Juda und hatten das Gesetzbuch des Herrn bei sich und zogen in allen Städten Judas umher und lehrten das Volk. Da kam der Schrecken des Herrn über alle Königreiche der Länder, die um Juda herumlagen, so dass sie nicht gegen Josaphat kämpften. Sogar einige von den Philistern brachten Josaphat Geschenke und Silber als Abgabe. Auch die Araber brachten ihm 7.700 Widder und 7.700 Böcke. So wurde Josaphat immer mächtiger. Und er baute in Juda Burgen und Städte mit Kornspeichern und hatte viel Vorrat in den Städten Judas und Kriegsleute, streitbare Männer zu Jerusalem. Und dies war ihre Ordnung nach ihren Sippen. In Juda waren Oberste über 1000, Adna, der Oberste, und unter ihm 300.000 streitbare Männer. Neben ihm Johanan, der Oberste, und unter ihm 280.000. Neben ihm Amasia, der Sohn Sichris, der sich freiwillig in den Dienst des Herrn gestellt hatte, und unter ihm 200.000 streitbare Männer. Und aus Benjamin Eljada, ein streitbarer Mann, und unter ihm 200.000, die mit Bogen und Schild gerüstet waren. Neben ihm Josabat und unter ihm 180.000 zum Kampf gerüstete Männer. Diese alle dienten dem König, außer denen, die der König in die festen Städte von ganz Juda gelegt hatte. Und Josaphat hatte großen Reichtum und viel Ehre und verschwägerte sich mit Ahab. Und nach einigen Jahren zog er hinab zu Ahab nach Samaria. Und Ahab ließ für ihn und für das Volk, das bei ihm war, viele Schafe und Rinder schlachten. Und er beredete ihn, dass er hinaufzöge nach Ramoth in Gilead. Ahab, der König von Israel, sprach zu Josaphat, dem König von Juda,
4: »Willst du mit mir nach Ramoth in Gilead ziehen?«
1: Er sprach zu ihm,
5: »Ich bin wie du, und mein Volk wie dein Volk. Wir wollen mit dir in den Kampf.«
1: Aber Josaphat sprach zum König von Israel,
5: »Frage doch zuerst nach dem Wort des Herrn.«
1: Und der König von Israel versammelte 400 Propheten und sprach zu ihnen,
4: »Sollen wir nach Ramoth in Gilead in den Kampf ziehen, oder soll ich's lassen?«
1: Sie sprachen,
6: »Zieh hinauf! Gott wird es in des Königs Hand geben!«
1: Josaphat aber sprach,
5: »Ist nicht noch irgendein Prophet des Herrn hier, dass wir durch ihn den Herrn befragen?«
1: Der König von Israel sprach zu Josaphat,
4: »Es ist noch ein Mann hier, durch den man den Herrn befragen kann, aber ich bin ihm Gram, denn er weissagt über mich nichts Gutes, sondern immer nur Böses, nämlich Micha, der Sohn Jimlas.«
1: Josaphat sprach,
5: »Der König rede so nicht.«
1: Und der König von Israel rief einen seiner Kämmerer und sprach,
4: »Bringe eilends her Micha, den Sohn Jimlas.«
1: Und der König von Israel und Josaphat, der König von Juda, saßen ein jeder auf seinem Thron mit ihren königlichen Kleidern angetan. Sie saßen aber auf dem Platz vor dem Tor von Samaria, und alle Propheten fingen an, vor ihnen zu weissagen. Und Zidkia, der Sohn Kenanas, machte sich eiserne Hörner und sprach,
7: »So spricht der Herr, hiermit wirst du die Aramäer niederstoßen, bis du sie aufreibst.«
1: Und alle Propheten weissagten ebenso und sprachen,
8: »Zieh hinauf nach Ramoth in Gilead. Es wird dir gelingen, der Herr wird es in des Königs Hand geben.«
1: Und der Bote, der hingegangen war, um Micha zu rufen, sprach zu ihm,
9: »Siehe, die Worte der Propheten sind einmütig gut für den König. Lass doch auch dein Wort wie ihr Wort sein und rede Gutes.«
1: Micha aber sprach,
10: »So wahr der Herr lebt, was mein Gott sagen wird, das will ich reden.«
1: Und als er zum König kam, sprach der König zu ihm,
4: »Micha, sollen wir nach Ramoth in Gilead in den Kampf ziehen, oder soll ich's lassen?«
1: Er sprach,
10: »Ja, zieht hinauf. Es wird euch gelingen, sie werden in eure Hände gegeben werden.«
1: Aber der König sprach zu ihm,
4: »Wie oft soll ich dich beschwören, dass du mir im Namen des Herrn nichts als die Wahrheit sagst?«
1: Da sprach er,
10: »Ich sah ganz Israel zerstreut auf den Bergen wie Schafe, die keinen Hirten haben. Und der Herr sprach, diese haben keinen Herrn. Ein jeder kehre wieder heim mit Frieden.«
1: Da sprach der König von Israel zu Josaphat,
4: »Sagte ich dir nicht, er weissagt nichts Gutes über mich, sondern nur Böses?«
1: Micha aber sprach,
10: »Darum höret des Herrn Wort. Ich sah den Herrn sitzen auf seinem Thron, und das ganze himmlische Heer stand zu seiner Rechten und zu seiner Linken. Und der Herr sprach, wer will Ahab, den König von Israel, betören, dass er hinaufziehe und falle bei Ramoth in Gilead? Und als dieser so und jener anders redete, trat ein Geist vor und stellte sich vor den Herrn und sprach, ich will ihn betören. Der Herr aber sprach zu ihm, womit? Er sprach, ich will ausfahren und ein Lügengeist sein in aller seiner Propheten Mund. Und der Herr sprach, du wirst ihn betören und wirst es ausrichten. Fahr hin und tu das. Nun siehe,
8: Der Herr hat einen Lügengeist in den Mund dieser deiner Propheten gegeben, und der Herr hat Unheil gegen dich geredet.
1: Da trat herzu Zedekia, der Sohn Kenanas, und schlug Micha auf die Backe und sprach:
7: Auf welchem Wege sollte der Geist des Herrn von mir gewichen sein, um nun durch dich zu reden?
1: Micha sprach:
8: Wahrlich, an jenem Tage wirst du sehen, wenn du von einer Kammer in die andere gehst, um dich zu verstecken.
1: Aber der König von Israel sprach:
4: Nehmt Micha und bringt ihn zu Amon, dem Stadthauptmann, und zu Joasch, dem Sohn des Königs, und sagt: So spricht der König. Legt diesen ins Gefängnis und speist ihn nur kärglich mit Brot und Wasser, bis ich wiederkomme mit Frieden.
1: Micha sprach:
8: Kommst du mit Frieden wieder? So hat der Herr nicht durch mich geredet.
1: Und er sprach:
8: Höret, alle Völker!
1: So zogen der König von Israel und Josaphat, der König von Juda, hinauf nach Ramoth in Gilead. Und der König von Israel sprach zu Josaphat:
4: Ich will mich verkleiden und in den Kampf ziehen. Du aber behalte deine königlichen Kleider an.
1: Und der König von Israel verkleidete sich, und sie zogen in den Kampf. Aber der König von Aram hatte den Obersten über seine Wagen geboten:
11: Ihr sollt nicht kämpfen gegen Geringe und Hohe, sondern allein gegen den König von Israel.
1: Als nun die Obersten der Wagen Josaphat sahen, dachten sie, es sei der König von Israel, und umringten ihn, um gegen ihn zu kämpfen. Aber Josaphat schrie,

0: nach Jerusalem. Und es ging ihm der Seher Jehu, der Sohn Hananis, entgegen und sprach zum König Josaphat:
1: Sollst du so dem Gottlosen helfen und die lieben, die den Herrn hassen? Darum kommt über dich der Zorn vom Herrn. Etwas Gutes ist aber doch an dir gefunden, dass du die Bilder der Aschera aus dem Lande ausgetilgt und dein Herz darauf gerichtet hast, Gott zu suchen.
0: Und Josaphat blieb in Jerusalem. Und er zog wieder im Volk umher, von Beersheba an bis auf das Gebirge Ephraim, und brachte sie zurück zu dem Herrn, dem Gott ihrer Väter. Und er bestellte Richter im Lande, in allen festen Städten Judas, Stadt für Stadt, und sprach zu den Richtern:
2: Seht zu, was ihr tut, denn ihr haltet Gericht nicht im Namen von Menschen, sondern im Namen des Herrn, und er ist bei euch, wenn ihr Recht sprecht. Darum lasst die Furcht des Herrn bei euch sein, haltet und tut das Recht. Denn bei dem Herrn, unserem Gott, ist kein Unrecht, weder Ansehen der Person noch Annehmen von Geschenken.
0: Auch bestellte Josaphat in Jerusalem einige aus den Leviten und Priestern und Sippenhäuptern Israels für das Gericht des Herrn und für die Streitfälle der Einwohner Jerusalems. Ihnen gebot er und sprach:
2: Tut also in der Furcht des Herrn, in Treue und mit ganzem Herzen. In allen Streitfällen, die vor euch kommen von euren Brüdern, die in ihren Städten wohnen, es gehe um Bluttat, um Gesetz und Gebot, um Satzungen und Rechte, da sollt ihr sie unterrichten, dass sie sich nicht am Herrn verschulden und ein Zorn über euch und eure Brüder komme. Tut also, so werdet ihr euch nicht verschulden. Siehe, der Hohepriester Amaria ist über euch bestellt in allen Sachen des Herrn, und Sebadja, der Sohn Jishmaels, der Vorsteher im Hause Juda, in allen Sachen des Königs. Und als Amtleute habt ihr die Leviten bei euch. Geht unverzagt ans Werk, und der Herr wird mit dem Guten sein.

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1: Liebe Brüder, meines Herzens Wunsch ist und ich flehe auch zu Gott für Sie, dass Sie gerettet werden. Denn ich bezeuge Ihnen, dass Sie Eifer für Gott haben, aber ohne Einsicht. Denn Sie erkennen die Gerechtigkeit nicht, die vor Gott gilt, und suchen Ihre eigene Gerechtigkeit aufzurichten und sind so der Gerechtigkeit Gottes nicht untertan. Denn Christus ist des Gesetzes Ende. Wer an den glaubt, der ist gerecht. Mose nämlich schreibt von der Gerechtigkeit, die aus dem Gesetz kommt, der Mensch, der das tut, wird dadurch leben. Aber die Gerechtigkeit aus dem Glauben spricht so: Sprich nicht in deinem Herzen, wer will hinauf gen Himmel fahren, nämlich um Christus herabzuholen, oder wer will hinab in die Tiefe fahren, nämlich um Christus von den Toten heraufzuholen, sondern was sagt sie? Das Wort ist dir nah, in deinem Munde und in deinem Herzen. Dies ist das Wort vom Glauben, das wir predigen. Denn wenn du mit deinem Munde bekennst, dass Jesus der Herr ist, und in deinem Herzen glaubst, dass ihn Gott von den Toten auferweckt hat, so wirst du gerettet. Denn wenn man von Herzen glaubt, so wird man gerecht. Und wenn man mit dem Munde bekennt, so wird man gerettet. Denn die Schrift spricht: Wer an ihn glaubt, wird nicht zu Schanden werden. Es ist hier kein Unterschied zwischen Juden und Griechen. Es ist über alle derselbe Herr, reich für alle, die ihn anrufen. Denn wer den Namen des Herrn anrufen wird, soll gerettet werden. Wie sollen sie aber den anrufen, an den sie nicht glauben? Wie sollen sie aber an den glauben, von dem sie nichts gehört haben? Wie sollen sie aber hören ohne Prediger? Wie sollen sie aber predigen, wenn sie nicht gesandt werden? Wie denn geschrieben steht: Wie lieblich sind die Füße der Freudenboten, die das Gute verkündigen. Aber nicht alle sind dem Evangelium gehorsam, denn Jesaja spricht: Herr, wer glaubt unserem Predigen? So kommt der Glaube aus der Predigt, das Predigen aber durch das Wort Christi. Ich frage aber: Haben Sie es nicht gehört? Doch, es ist ja in alle Lande ausgegangen, Ihr Schall und Ihr Wort bis an die Enden der Welt. Ich frage aber: Hat es Israel nicht verstanden? Als erster spricht Mose: Ich will euch eifersüchtig machen auf ein Nichtvolk, und über ein unverständiges Volk will ich euch zornig machen. Jesaja aber wagt zu sagen: Ich ließ mich finden von denen, die mich nicht suchten, und erschien denen, die nicht nach mir fragten. Zu Israel aber spricht er: Den ganzen Tag habe ich meine Hände ausgestreckt nach dem Volk, das sich nichts sagen lässt und widerspricht.
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1: Hallo und herzlich willkommen bei Bibel erklärt. Zuerst ein wenig Musik und dann ein Vortrag von Markus Wesch mit dem Titel Genesis, Stunde 0, das Leben beginnt.

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1: Zwei Brüder waren Geschäftsleute. Sie waren in der ganzen Stadt bekannt für die krummen Dinger, die sie gedreht haben. Und trotzdem wurden sie reich und reicher, bis einer der beiden starb. Der überlebende Bruder begibt sich auf die Suche nach einem Geistlichen, der dann der Beisetzung den feierlichen, ehrenvollen Anstrich verleiht. Und er macht schließlich einem Pfarrer ein lukratives Angebot. Er sagt, ich zahle Ihnen 10.000 Euro, wenn Sie bei der Beisetzung sagen, dass mein Bruder ein Heiliger war. Alleine dafür bekommen Sie den Scheck. Nun, der Pfarrer war ein cleverer Pragmatiker. Er willigt ein, man könnte mit dem Geld das Dach der Kirche erneuern oder so. Als dann der Tag des Begräbnisses gekommen ist, füllt sich die Trauerhalle. Auch viele Leute, die so im Laufe der Zeit von den beiden über den Tisch gezogen sind, kommen. Die kennen ja die Abmachung nicht und sie hoffen, dass bei dieser Traueransprache wenigstens so ein klein bisschen Gerechtigkeit zutage kommt, wenn mal in der Öffentlichkeit der wahre Charakter des Verstorbenen beschrieben wird. Schließlich beginnt die Trauerrede. Der Mann hier in diesem Sarg war ein Verbrecher. Er war ein Lügner, ein Dieb, ein gemeiner Betrüger. Er hat Vermögen zerstört, er hat berufliche Laufbahnen zerstört. Ja, das Leben vieler Menschen in unserer Stadt, von denen auch einige hier heute versammelt sind. Der Mann hat alles Schmutzige, Niederträchtige und Gewissenlose gemacht, das man sich nur vorstellen kann. Aber im Vergleich zu seinem Bruder hier war er ein Heiliger. Die Bibel berichtet von einem Brüderpaar, von denen einer nicht besser war als der andere. Jakob und Esau, die Söhne von Isaak. Esau hatte geringschätzig sein Erbe verkauft, aber im Vergleich zu Jakob war er ein Heiliger, könnte man sagen. Betrüger stand sowohl über dem Leben von Jakob als auch in seinem Personalausweis, denn sein Name heißt auf Deutsch der Hinterlistige oder der, der krumme Dinger macht. Und der Erfolg schien ihm recht zu geben. Der hatte auf seinem Weg so die junge Zeit ohne Gott durchaus Erfolg. Jakob ist kein schmutziger Verbrecher im Streifenklamotten, sondern er ist so ein feiner Geschäftsmann im Nadelstreifenanzug, der seine Aktienpakete schon längst weitergeschoben hat, während andere den Bankrott ausbaden müssen. In frommen Kreisen ist Jakob bekannt als einer der Erzväter. Wir reden von Abraham, Isaak und Jakob. Aber in seiner Jugend war er ein Erzschurke, ein Erbschleicher, ein gerissener und skrupelloser Typ von der übelsten Sorte. Und er macht sich sogar Esau, seinen Bruder, zum Feind, dessen Hass auf Jakob darin gipfelt, dass er beschließt, ihn nach dem Tod des Vaters umzubringen. Kann so jemand, ein Jakob, wie er uns beschrieben wird, kann ein Sünder Segen von Gott erwarten? Darum soll es heute Vormittag gehen. Rebekka, die Mutter, die ihre Ohren überall hat, bekommt von Esaus stürmischen Rachegedanken Wind und dann warnt sie Jakob, der Esau will dir an den Kraken und ich rate dir, mach die Mücke, verzieh dich nach Haran, da habe ich einen Bruder, da kannst du vielleicht eine Zeit lang unterkommen. Wenn der Esau sich dann ausgetobt hat, dann kommst du wieder heim zu Muttern. So lesen wir das am Ende von 1. Mose Kapitel 27. Ihrem Mann erklärt sie dann zum Schluss des Kapitels fromm, dass sie das nicht ertragen könnte, dass Jakob eine Heidin zur Frau nimmt, überlässt die Schlussfolgerung dann ihrem Gatten. Und jetzt lesen wir mal aus 1. Mose Kapitel 28 die ersten Verse. Da steht, da rief Isaak den Jakob und segnete ihn. Und er befahl ihm und sagte zu ihm, nimm nicht eine Frau von den Töchtern Kanaans. Mache dich auf, geh nach Padan Aram zum Haus Betuels, des Vaters deiner Mutter, und nimm dir dort eine Frau von den Töchtern Labans, des Bruders deiner Mutter. Gott, der Allmächtige, segne dich und mache dich fruchtbar und vermehre dich, dass du zu einer Schar von Völkern werdest, und er gebe dir den Segen Abrahams, dir und deiner Nachkommenschaft mit dir, damit du das Land deiner Fremdlingschaft, das Gott dem Abraham gegeben hat, in Besitz nehmest. So entließ Isaak den Jakob, und er ging nach Padan Aram zu Laban, dem Sohn des Aramäers Betuel, dem Bruder Rebekkas, der Mutter Jakobs und Esaus. Da rief Isaak den Jakob und segnete ihn. Das war noch eine Zeit, wo man älter werdende Leute nicht ins Altenheim abgeschoben hat, wo sie da einsam dahin sterben, sondern es war eine Zeit, wo so die Familie zusammengehörte. Auch eine Zeit, in der Väter ihre Söhne noch gesegnet haben von Vätern, die ihre Söhne verfluchen und rausschmeißen. Da ist uns manche Story bekannt. Aber dass Väter ihre Söhne segnen, das hört man heute leider eher selten. Nun, Isaak selber ist gesegnet worden und ist zum Segen für die Völker geworden wegen Abraham, der nicht nur sein, sondern auch der Vater des Glaubens war. Das große Vorbild im ersten Buch Mose, der Spuren des Glaubens hinterlassen hat, wie der Apostel Paulus das später sagt. Kapitel 26 lesen wir, ich werde mit dir sein, dich segnen, und ich werde deine Nachkommenschaft zahlreich machen wie die Sterne des Himmels, dafür, dass Abraham, also es ist an Isaak gerichtet, dass Abraham meiner Stimme gehorcht und meine Vorschriften gehalten hat. Abraham, dieser Vater des Glaubens, ein Vorbild für uns. Isaak, der gezeigt hat, dass ein anderer für ihn starb, als nämlich ein Widder an seiner Stelle auf dem Altar geschlachtet wurde. Und dann schließlich Jakob, der von einem weitreichenden Segen berichten kann. Drei Aspekte unseres Lebens als Christen: der Glaube, die Stellvertretung in Jesus und der Segen, den Gott uns schenkt. Jetzt möchte ich uns von Vers 10 noch weiterlesen, worum es mir heute Morgen im Eigentlichen geht. Da steht also, und Jakob zog aus von Beersheba und ging nach Haran, und er gelangte an eine Stätte und übernachtete dort, denn die Sonne war schon untergegangen. Und er nahm einen von den Steinen der Stätte und legte ihn an sein Kopfende und legte sich nieder an jener Stätte. Und er träumte. Und siehe, eine Leiter war auf die Erde gestellt und ihre Spitze berührte den Himmel. Und siehe, Engel Gottes stiegen darauf, auf und nieder. Und siehe, der Herr stand über ihr und sprach, ich bin der Herr, der Gott deines Vaters Abrahams und der Gott Isaaks. Das Land, auf dem du liegst, dir will ich es geben und deiner Nachkommenschaft. Und deine Nachkommenschaft soll wie der Staub der Erde werden, und du wirst dich ausbreiten nach Westen und nach Osten, nach Norden und nach Süden hin, und in dir und in deiner Nachkommenschaft sollen gesegnet werden alle Geschlechter der Erde. Und siehe, ich bin mit dir und ich will dich behüten überall, wohin du gehst, und dich in dieses Land zurückbringen, denn ich werde dich nicht verlassen, bis ich getan habe, was ich zu dir geredet habe. Da erwachte Jakob aus seinem Schlaf und sagte, fürwahr, der Herr ist an dieser Stätte und ich habe ihn nicht erkannt. Und er fürchtete sich und sagte, wie furchtbar ist diese Stätte. Dies ist nichts anderes als das Haus Gottes und dies ist die Pforte des Himmels. Und Jakob stand früh am Morgen auf, nahm den Stein, den er an sein Kopfende gelegt hatte, und stellte ihn auf als Gedenkstein und goss Öl auf seine Spitze. Und er gab dieser Stätte den Namen Bethel. Im Anfang jedoch war Luz der Name der Stadt, und Jakob legte ein Gelübde ab und sagte, wenn Gott mit mir ist und mich behütet auf diesem Weg, den ich gehe, und mir Brot zu essen und Kleidung anzuziehen gibt, und ich in Frieden zurückkehre zum Haus meines Vaters, dann soll der Herr mein Gott sein. Und dieser Stein, den ich als Gedenkstein aufgestellt habe, soll ein Haus Gottes werden, und alles, was du mir geben willst, werde ich dir treu verzehnten. Jakob ist auf der Flucht vor dem Fluch, in den sich der erschlichene Segen zu wandeln scheint. Jakob ist auf der Flucht vor Esau, wie eine Sau vor dem Metzger, und rennt um sein Leben. Und so wird der Gauner zum Zigeuner, der sich irgendwo in der Welt herumtreibt, heimatlos, arbeitslos und gottlos noch dazu. Und plötzlich läuft dieser gottlose Kerl Gott direkt in die Arme. Plötzlich begegnet er zum ersten Mal in seinem Leben dem lebendigen Gott, den er bis dahin nur vom Hörensagen kennt. Er stammt ja durchaus aus einem mehr als frommen Elternhaus. Nochmal Abraham, Isaak. Aber plötzlich begegnet er dem Gott seiner Väter selbst. Das war bis dahin nicht passiert. In Kapitel 27, Vers 10 schiebt er Gott noch seinem blinden Vater zu. Dein Gott hat mir das Wild vor die Flinte geschickt. Dein Gott, er distanziert sich regelrecht vom Glauben seines Vaters Isaak. Also er hatte den Glauben Abrahams und Isaaks immer als Schnee von gestern angesehen. Aber der Schnee von gestern ist das Wasser von morgen. In Jakob taut es und er traut seinen Augen nicht, als er merkt, dass Gott nicht nur eine fromme Marotte von alten Leuten ist, die auf beiden Augen grauen Star haben, sondern dass dieser Gott wirklich lebt, der existiert und der teilt sich auch mit. Er ist ein Gott, der für uns ist. Das macht Gott ja in dem, was er sagt, von der Leiter her mehr als deutlich. Jakob nimmt einen Stein als Kissen, darauf liegt es sich bescheiden, und um ihn ist Nacht, so wie in dem Betrüger selber Nacht ist, stockdunkel, und auf einmal sieht er im Traum eine Verbindung, die Verbindung zwischen Himmel und Erde. Wir leben in parallelen Welten. Auf der Erde sind wir zu Hause. Und dann gibt es aber eine Dimension, die uns nicht vor unseren physischen Augen steht, die aber dennoch existiert. Und manchmal überschneiden sich diese Welten. Also es ist einmal eine Welt aus Hügeln, aus Seen, Politikern, Hirten, die ihre Schafe hüten. Und die andere Welt besteht aus Straßen aus Gold, Engeln, dem Ort, wo Gott in seiner Herrlichkeit thront. Und in einer Nacht in Haran, da überschneiden sich diese Welten. Und es gibt diese Momente, wo so ein Schmetterling plötzlich vom Himmel kommt und Menschen Trost zuspricht, dass es eine andere Welt gibt und dass dieser Gott für uns ist und dass Errettung bedeutet, ewig verwandelt und ewig in seiner Gegenwart leben zu dürfen. Hier geschah es in einer Nacht, und in Bethlehem war es auch eine Nacht, in der sich diese beiden Wirklichkeiten überschnitten haben. Gott kommt zur Welt, aus dem Himmel in unsere Welt hinein. Er schlüpft in den verletzlichen Körper eines Säuglinges. Fast zwei Jahrtausende vorher lässt Gott den Jakob in Haran ahnen, dass die Grenze zwischen Himmel und Erde einmal geöffnet werden wird. Er öffnet hier die Grenze zwischen dem Allmächtigen und dem Ohnmächtigen, der da so bedauernswert auf einem Stein übernachtet. Er öffnet vielleicht auch die Grenze zwischen Gott und dir, der du heute Morgen hergekommen bist und nicht allzu viel von diesem Gott an dem Morgen heute erwartest. Oder sind dir vielleicht andere Leitern wichtiger? Träumst du von deiner Karriereleiter? Einige Top-Manager verbringen gemeinsam ein Fortbildungswochenende, haben dazu einen Unternehmensberater eingeladen, und der macht eine interessante Übung mit ihnen. Er sagt, nehmen Sie sich bitte alle mal ein Blatt Papier und schreiben Sie bitte mal drauf, was ist mein Lebensziel? Also beantworten Sie diese Frage, worauf lebe ich hin? Und die meisten schreiben dann sowas wie Vorstandsvorsitzender oder so, also etwas, was mit ihrer Karriere zu tun hat, auf diesen Zettel, und geben die Antwort ab. Der Berater sagt den Managern darauf, also hab das durchgeschaut und ich kenne Menschen, die dieses Ziel, was die meisten von ihnen aufgeschrieben haben, erreicht haben. Die sind auf der Leiter des Erfolgs bis ganz nach oben gestiegen. Einige von denen sind meine Freunde. Bin mit ihren Geschichten sehr vertraut und alle erzählen sie das Gleiche. Auf der letzten Sprosse dieser Leiter, da hängt ein Schild. Auf diesem Schild steht etwas geschrieben. Was da steht, das kann man von unten nicht lesen. Und dann sind sie natürlich alle gespannt, diese Manager. Was steht denn jetzt drauf auf diesem Schild? Und der Berater sagt, das will ich Ihnen gerne verraten. Auf dem Schild steht, dies ist die letzte Sprosse. Nichts weiter. Schluss. Da strebst du und du gibst alles. Und auf einmal bist du am Ende im wahrsten Sinne des Wortes. Und es ist einsam dort oben. In der Geschichte von Jakob findet sich manches geschäftstüchtige Taktieren. Das ist ja ein wirklich schlauer Kerl gewesen. Und wer meinte, den Jakob irgendwie austricksen zu können, ihm die falsche Frau unterzujubeln oder ihm irgendwie mit unfairen Verträgen niederringen zu können, der muss bald einsehen, dass er Jakob nicht gewachsen ist. Diese Erzählung von dem Unternehmensberater bringt eine wesentliche Wahrheit zur Sprache. Jede Leiter im Diesseits hat ihre Grenzen. Da kannst du dich von den anderen ein bisschen absetzen. Ob du dich damit beliebter machst, ob du dir damit Freunde machst, das ist eine ganz andere Frage. Aber diese Leitern haben alle ihre Grenzen und es kann im Grunde genommen am Ende nichts anderes zurückbleiben als Enttäuschung. Hier allerdings wird Jakob eine ganz andere Leiter gezeigt. Eine, die den Himmel berührt. Und über dieser Leiter steht der allmächtige, große Gott, von dem wir gerade Lieder gesungen haben, den wir bestaunen, den wir anbeten, der unerreichbar groß und herrlich ist, auch in all seinen Eigenschaften, Liebe, Zuwendung, Barmherzigkeit, unerreichbar ist. Und dieser Gott spricht den Segen Abrahams und Isaaks jetzt auch über Jakob aus. Damit beginnt in der Geschichte der Biografie dieses Glaubensmenschen. Ihr habt ja so eine Serie über Glaubensmenschen. Das ist der Anlass, dass ich hier heute Morgen über Jakob spreche. Da passiert auf einmal etwas ganz Neues. Aus dem schuldigen Gauner macht Gott einen Menschen des Glaubens. Mit der Zeit wird aus dem hinterlistigen Jakob der wahre Jakob. Ein Mensch, der von jetzt an seinen Lebensweg mit Gott geht. Später bekommt er sogar einen neuen Namen, Israel. Das bedeutet Gottes Streiter. Und aus seinem Geschlecht wird der Gottessohn Jesus Christus geboren werden, in dem sich alle Vorhersagen, Segensvorhersagen des Alten Testamentes erfüllen. Dass Gott sich der Welt zuwende, dass Gott die Welt liebt, dass Gott erlösen möchte aus diesem Dilemma heraus, diesem Leben in engen Grenzen, dass er Befreiung will und dass er unserem Leben den wahren Wert zuteil werden lassen möchte. Und das gilt für uns und es ist ein Segen für alle Nationen. Und ich freue mich, wenn Iris davon erzählt, dass hier Migranten herkommen und nicht nur die deutsche Sprache oder irgendwelche behördlichen Schwierigkeiten mit euch gemeinsam nehmen, sondern dass sie die größte Schwierigkeit ihres Lebens, nämlich dass sie ohne Gott in diesen Grenzen bleiben werden, in Religiosität stecken bleiben, dass diese Grenzen gesprengt werden und auch sie die Erlösung in Jesus Christus erfahren und dem Leib von Jesus zutreten und sagen, ich bin auch einer von denen, die errettet durch diese Welt gehen und gesegnet sind von diesem großen Gott.

0: begegnen könnten. Er hatte Gott nicht gesucht. Das Einzige, was er in der Nacht, als er Gott begegnete, wollte, war schlafen. Und ich will mal unterbrechen und nicht von Jakob oder von Migranten oder so, sondern wir reden jetzt mal von uns, von Ihnen, von mir. Manche, die hier zum Gottesdienst kommen, sind eng verbunden mit Gott. Die freuen sich darauf, mit anderen gemeinsam Gott loben zu können. Andere suchen Gott. Die kommen mit Erwartung zu einem Gottesdienst, weil sie vielleicht schon die Erfahrung gemacht haben, dass in den Liedern oder in den Predigten, in den Zeugnissen, auch in Gesprächen hinterher etwas von der Gegenwart Gottes zu erfahren ist. Viele glauben, manche wollen gerne glauben. Aber ich glaube, dass in unseren Gottesdiensten vielleicht heute Morgen auch hier immer einige sind, die sich nicht so sehr für Gott interessieren. Die entweder so aus einer gewissen Tradition, weil das in der Sippe üblich ist, mit zum Gottesdienst gehen, weil sie ihre Freunde treffen, die vielleicht auch einfach mal reingucken wollen und schauen wollen, was die Christen so treiben. Es gibt ja unterschiedliche Motivationen, zu einem Gottesdienst zu kommen. Vielleicht sind sogar einige hier, die ähnliche Gaunereien auf dem Kerbholz haben wie Jakob, die vor Gott und die vor Menschen schuldig geworden sind, die sich unter falschen Angaben und Vorspielungen bereichert haben, die andere reingelegt haben, die sich außerhalb der Ehe mit jemand anderem ins Bett reingelegt haben, obwohl sie wissen, dass das Sünde ist. Vielleicht sind Sie jemand, der auf der Flucht ist und in Angst lebt, mit Ihrem Betrug, was auch immer das sein mag, entdeckt zu werden. So ging es Jakob, der sich ständig umschauen musste, um nicht erwischt zu werden, der vor seinem Bruder und anderen Menschen irgendwie auch in Angst lebte. Wenn das hier auf niemanden zutrifft, dann umso besser. Wenn aber doch, dann sage ich Ihnen, wenn Gott so einem wie Jakob mit seinen Verheißungen überschüttet, wie er das hier in diesen Versen tut. Und wenn einer von Gott dazu bestimmt ist, dass Gott selbst Geschichte mit ihm machen will, dann hat auch der größte Schuft bei Gott noch eine Chance, dann ist für jeden von uns bei Gott etwas drin. Das ist ja erstaunlich, dass Gott oftmals Versager zu seinen Leuten gemacht hat. Solche, die ihre Schwächen erkannt haben, die vor Gott kapituliert haben und von Gott neu zugerüstet, gefüllt worden sind mit seiner Kraft und damit befähigt, in seinem Reich etwas zu bewirken. Gott will sie, Gott will dich gebrauchen, sein Reich in dieser Welt zu bauen, das, was er mal angefangen hat in Abraham, dass sich das weiter ausbreitet. Er ist ein Segen für alle Völker, das gilt auch für uns und er will dich gebrauchen, dass Gemeinde hier am Ort gebaut wird. Er will dich gebrauchen, je nachdem, wie er dich begabt hat, will dich mit einsetzen in seinem Gesamtunternehmen in dieser Welt. Übrigens auch dann, wenn du im Traum nicht daran dachtest, dass es Gott überhaupt gibt. Vielleicht begegnet dir Gott ja an diesem Vormittag. Vielleicht geht's dir aber auch an der Stelle wie dem Jakob, als der nämlich aus seinem Traum erwacht, der erste Schreck vorbei ist, da kommen ihm sofort die ersten Zweifel. Geht dir manchmal so, dann bist du irgendwie beeindruckt von einem Gottesdienst, dann kommst du auch wieder nach Hause in dein normales Umfeld und auf einmal ist alles wieder so gewöhnlich und du überlegst dir, naja, vielleicht habe ich mir das alles doch nur eingebildet. Ja, der erste Schritt mag getan sein. Jakob weiß ja jetzt, dass es einen Gott gibt, aber die nächste Frage ist ja, will der wirklich was mit mir zu tun haben? Will der wirklich mein Gott sein? Auf die Aussage, ich glaube an Gott im Sinne von, ich glaube, dass Gott existiert, braucht sich niemand was einzubilden, dass Gott existiert, das glauben auch die Dämonen. So steht es im Jakobusbrief, Kapitel 2. Die Frage ist ja, ob Gott dein, ob Gott ihr Gott sein darf, ob sie ihn eingeladen haben, dass er der Mittelpunkt in ihrem Leben ist. Da der Jakob ein schlauer Fuchs ist, sagte sich, ich will die Sache erstmal nachprüfen. Ich werde es mal mit diesem Gott versuchen und dann werde ich ja sehen, was dabei herauskommt. Und dann schlägt er Gott ein Geschäft vor, legt ein Gelübde ab, macht also einen Tauschhandel mit Gott und sagt, haben wir eben gelesen, ja, Vers 20, wenn Gott mit mir ist und mich behütet auf diesem Weg, den ich gehe und mir Brot zu essen, Kleidung anzuziehen gibt und ich in Frieden zurückkehre zum Hause meines Vaters, dann soll der Herr mein Gott sein. Er stellt Bedingungen. Kann man mit Gott einfach so einen Kuhhandel treiben? Wenn das und das passiert, ich warte erst mal ab, dann will ich ihm mein Leben zur Verfügung stellen, dann soll er mein Gott sein. Einfach mal ausprobieren, ob die Versprechungen überhaupt stimmen. Ich sage, warum nicht? Es kommt durchaus vor, dass aus einem ungläubigen Menschen von einer Sekunde auf die andere ein gläubiger Mensch wird. Dass einer eben noch Gott für ein Märchen gehalten hat und dann auf der Stelle von Gott überwältigt wird und ihn dann als seinen Herrn anbietet. Vor 2 Wochen, als wir Real Talk im Sat angefangen haben, kamen 3 Mädchen zu mir. Eine, die hat sich vor einigen Jahren im Sat bekehrt und hat seitdem für ihre Freundin gebetet, die von ihrem Elternhaus überhaupt keine christliche Prägung hat. Und jetzt war sie seit Beginn der Staffel, seit Anfang Oktober, jeden Sonntag im Sat. Und ich merkte, dass die auf der Suche ist und dass sie sich hinterfragt. Und an dem Abend habe ich ihr gesagt, haben ein langes Gespräch geführt, es gibt 3 Möglichkeiten. Entweder sagst du, es ist euer Glaube, aber nicht meiner. 2. Möglichkeit, ich brauche noch ein bisschen Zeit. Und die 3. Möglichkeit ist, ich mache das heute fest. Ich nehme Jesus heute in mein Leben auf. Sag ich, dann streich schon mal 1 von den 3, dann ist die Wahl nicht ganz so schwierig. Das erste hat sie sofort ausgeschieden. Wir sind dann stehen geblieben bei dem mittleren. Sie hat gesagt, ich brauche noch ein bisschen Zeit. Und so ist das bei vielen, dass sie sagen, ich kann nicht von jetzt auf gleich sagen, das ist es jetzt. Und das ist ja auch gut, wenn sich ein Mensch dessen bewusst ist, das ist eine weitreichende Entscheidung. Das macht man nicht mal eben so nebenher. So eine Entscheidung muss reifen. Und dass ein Mensch eine Begegnung hat mit Gott, ist in aller Regel ein Prozess, da fängt Gott leise an, in das Leben eines Menschen hineinzureden und dann kommt eines zum anderen. Und wenn dieser Mensch sich öffnet, dann irgendwann ist es soweit, dass Gott dann eben mit seiner ganzen Wirklichkeit im Leben eines Menschen Einkehr hält, ein Mensch zum Glauben kommt und zu einer neuen Kreatur wird, wie die Bibel das sagt. Also das tut Gott, ich erwarte das auch im Satz und heute Abend, wenn ich über dieses Thema reden darf, warum lässt Gott Leid zu, dann möchte ich darum beten, dass das nicht nur so eine emotionale Sache wird, sondern dass Menschen mit ganzer Willensentscheidung Ja sagen zu dem Angebot, das Gott uns macht, uns aus unserer Dunkelheit heraus zu retten. Aber zu diesem Prozess gehört noch etwas Wesentliches und das möchte ich noch anhängen, nämlich Einsicht, Selbsterkenntnis und letztendlich auch ein Bekenntnis. Gott steht zu seinem Versprechen. Jakob kehrt viele Jahre später wieder nach Hause zurück, was auch bedeutet, dass er Esau, seinem Bruder, begegnen wird. Und da stellt er sich natürlich die Frage, ist sein Hass, der hat ihm ja mit Mord gedroht, ist sein Hass mittlerweile ein bisschen verraucht. Jakob fürchtet um sein Leben und dann tut er das Einzige, was man in so einer Situation tun kann, nämlich er geht vor Gott auf die Knie und er betet und dann berichtet die Bibel, Jakob habe die ganze Nacht mit Gott gerungen und gerufen, ich lasse dich nicht los, wenn du mich nicht segnest. Das ist der Schrei eines verzweifelten Mannes, der nicht weiß, welches Schicksal ihn am nächsten Tag erwartet. Und dann entgegnet Gott ihm mit einer außergewöhnlichen Frage. Dann fragt er ihn in Kapitel 32, 28, wie heißt du? Eigenartig, oder? Gott ist doch allwissend. Warum fragt Gott Jakob nach seinem Namen? Bedenke, wie Gott sich diesen jetzt mal so in dieser Nacht hätte vornehmen können und mal mit seiner Vergangenheit konfrontieren können oder so. Stattdessen fragte Jakob nur nach seinem Namen. Gottes Absicht mit dieser Frage enthält eine wesentliche Lektion. Jakob fleht um Gottes Segen und durch diese Frage ist er gezwungen, erneut die Zeit zu durchleben, als er das letzte Mal um einen Segen gebeten hatte. Nämlich, als er den mit einem Betrug seinem Bruder weggenommen hatte. Ihr kennt die Geschichte wahrscheinlich. Als Jakob das letzte Mal nach seinem Namen gefragt wurde, war die Frage von seinem irdischen Vater gekommen, von Isaak. Er hat ihn gefragt, wer bist du? Und damals hatte Jakob gelogen, der konnte fließend lügen. Und da hat er gesagt, ich bin Esau, und hatte somit den Segen gestohlen des Erstgeborenen. Jetzt befindet er sich nach vielen verschwendeten Jahren vor einem allwissenden, allessehenden himmlischen Vaters. Im Gegensatz zu Isaak, der war nicht allsehend, der war blind. Und jetzt verlangt er wieder einen Segen. Und Jakob versteht voll und ganz den Grund und die Anklage hinter der Frage Gottes. Und jetzt antwortet er, wer bist du, wie heißt du? Ich heiße Jakob. Wohl wahr, sagt Gott. Und du weißt auch, was dein Name bedeutet. Du bist ein doppelzüngiger Mensch, der jeden betrügt, der ihm begegnet. Von jetzt an sollst du Israel heißen. Gottes Kämpfer. Ich will dich gebrauchen. Ich möchte, dass du deine Energie für mich einsetzt, dein ganzes Potenzial für mich einsetzt. Ich möchte einladen, diesen Gott zu erkennen. Das sind diese beiden Punkte, die ich in der Biografie von Jakob entdecke, dass er zunächst einmal begreifen musste, wer dieser Gott ist. Er hat sich geoffenbart, er hat sich ihm an dieser Leiter gezeigt und hat ihm seine ganze Barmherzigkeit, seine Gnade, seine Gutmütigkeit mitgeteilt. Erkenne Gott. Und zweitens, bekenne deine Sünden. Lass Gott an deine Vergangenheit heran. Dann kann und dann wird Gott auch dich verändern, wie dieser Jakob von Grund auf verändert und erneuert wurde. Und falls du nachher, wenn du nach Hause fährst, so ähnlich denkst wie Jakob, der aus seinem Traum erwacht ist und du denkst, ne, das ist alles so ein Gerede von Gott, das ist eigentlich nur Träumerei, die machen nur Atmosphäre, ein bisschen auf Gefühl, Manipulation und so, dann gib doch wenigstens zu, schön wäre es. Schön wäre es, wenn wir einen hätten, der auf unserer Seite steht, der mit uns durch dick und dünn geht, der uns behütet, wie Gott das hier sagt, der an jedem neuen Tag in unserem Leben helfend zur Seite steht. Und ich sage Ihnen, es ist schön. Und das kannst du genauso erfahren, wie es Millionen von Christen erfahren haben und viele von denen, die heute Morgen hier sind, probier es doch einfach aus, mit aller Nüchternheit, die zu einem Experiment gehört. Nimm Gott beim Wort, nagel ihn auf seine Versprechen fest, stell ihn auf die Probe, bietet er sogar an. Malachi Kapitel 3 sagte, prüft mich doch darin, ob ich nicht die Fenster des Himmels öffnen werde und euch mit Segen überschütten werde. Gott bietet es an, ihr dürft gerne diesen Versuch wagen. Dann mach's doch einfach. Glaubst du, dass Gott reich ist an Segen? Er will auch dich damit überschütten. Und ich garantiere dir, dass Gott nicht lügt, wenn er dir heute sagt, ich bin mit dir, dann wird er mit dir sein. Ich komme zum Schluss. Was ist Segen? Segen ist die Aufhebung von Fluch. Und indem Gott dem Jakob Segen zusagt, hebt er den Fluch der Sünde auf, spricht den Gottlosen frei und macht Gemeinschaft mit ihm möglich. Mit der Aussage, und in dir und deiner Nachkommenschaft sollen gesegnet werden alle Geschlechter der Erde, kündigt Gott die Aufhebung des Fluches für die ganze Menschheit an, was in Jesus Christus in Erfüllung gegangen ist. Und zustande kommt die Verbindung zu Gott und die Veränderung durch ein Holz. Durch das Holz, das in den Himmel ragt, das Holz, an dem jener verletzliche Körper, am Anfang war es dieser kleine Säugling, der mittlerweile ein gut 30-jähriger Mann war, angenagelt ist. Christus, so steht es im Galaterbrief, hat uns losgekauft von dem Fluch des Gesetzes. In Christus sind wir gesegnet. Und darum sammeln sich um dieses Holz, hier hängt eines symbolisch, sammeln sich Menschen des Glaubens. Und es ist noch Platz da unter dem Kreuz. Für Jakob und für Esau, für dich und für mich. Amen.
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1: Ich bin Silke Rech. Die Lage in der Straße von Hormus spitzt sich weiter zu. Nach einem erneuten Zwischenfall in der Meerenge berichten die britische Schifffahrtsbehörde und der Iran über Angriffe auf Tanker.
2: Die Darstellungen unterscheiden sich allerdings. Die iranischen Revolutionsgarden werfen den betroffenen Schiffen vor, eine nicht freigegebene Route genutzt zu haben. Der Zwischenfall ereignet sich vor dem Hintergrund der anhaltenden Spannungen zwischen den USA und dem Iran um die Kontrolle der wichtigen Schifffahrtsroute. Noah Ulrich, Redaktion.
1: Nach dem Rücktritt von Unionsfraktionschef Spahn will die Union die Nachfolge schnell regeln. CDU-Präsidium und Fraktionsvorstand beraten heute über das weitere Vorgehen. Bundeskanzler Merz will sich dazu auch mit CSU-Chef Söder abstimmen. Als Favorit gilt Kanzleramtschef Frei. Auch Bundesinnenminister Dobrindt wird als möglicher Nachfolger gehandelt. Ungarns Ministerpräsident Moczar will die Schachgroßmeisterin Judit Polgár zur neuen Staatspräsidentin machen. Er kündigte an, der 49-Jährigen die Kandidatur vorzuschlagen. Moczar sagte, Ungarn brauche Einheit, Frieden und ein Staatsüberhaupt, auf das alle stolz sein könnten. Der bisherige Staatspräsident Sulcsok war in der vergangenen Woche vom Parlament abgesetzt worden. Er galt als Vertrauter des früheren Ministerpräsidenten Orbán. Mieten sind in Deutschland erneut deutlich teurer geworden. Nach einer Auswertung des Instituts der deutschen Wirtschaft lagen die Angebotsmieten im zweiten Quartal im Schnitt 4% über dem Vorjahreswert. Grund ist vor allem der Mangel an freien Wohnungen. Besonders stark stiegen die Mieten in Großstädten außerhalb der größten Metropolen. Spanien ist Fußball-Weltmeister. Die Mannschaft gewann das Finale nach Verlängerung mit 1:0 gegen Argentinien. Das entscheidende Tor erzielte Torres in der 106. Minute. Für Spanien ist es nach 2010 der zweite WM-Titel. Zum besten Spieler des Turniers wurde Spaniens Kapitän Rodri gewählt. Torschützenkönig wurde Frankreichs Mbappé mit 10 Treffern.
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1: Die aktuellen Temperaturen in Köln, Bonn 18 Grad, in Hamburg und Bremen 16, in Berlin 18, in Dresden 19, in Frankfurt am Main 21, in Stuttgart 24, in München 22, in Erfurt und Münster 19 Grad. Heute im Norden und Nordosten bewölkt, von Norden her wieder häufigere Schauer, vereinzelt auch kurze Gewitter. Sonst teils wolkig, teils gering bewölkt oder klar und trocken. Frühwerte in der Nordhälfte 15 bis 10, sonst 12 bis 7 Grad, in einigen Mittelgebirgstälern bis 5 Grad. Morgen im Nordosten und Südwesten viel Sonne. In den anderen Landesteilen ein Wechsel aus längeren sonnigen Abschnitten und dichten Wolken, weitestgehend trocken. Höchsttemperaturen 19 bis 24, im Südwesten 24 bis 27 Grad.
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1: Montag, 20. Juli. Weltraumforschungstag. Ja, sollte Gott wirklich auf der Erde wohnen? Siehe, der Himmel und die Himmel der Himmel können dich nicht fassen, wie viel weniger dieses Haus, das ich gebaut habe. 1. Könige 8, Vers 27. Wo wohnt Gott? Der prächtige jüdische Tempel sollte der Ort sein, wo Gott bei seinem Volk Wohnung nehmen sollte. Doch kann der Schöpfer des Himmels und der Erde, siehe Psalm 121, Vers 2, tatsächlich in einem von Menschen gemachten Gebäude wohnen? Eine unrealistische Vorstellung. Jeder, der in das von Gott erschaffene, unendliche Weltall blickt und die unzählbaren Himmelskörper betrachtet, würde zu dem Schluss kommen, dass kein noch so gewaltiges Bauwerk auf der Erde Gottes Größe je fassen könnte. Unsere kleine Welt ist einfach zu begrenzt für den ewigen, grenzenlosen Schöpfer. Und doch richtete Gott im Tempel mit dem Allerheiligsten einen Ort der Gottesbegegnung ein, zu dem einmal im Jahr der Hohepriester stellvertretend für das Volk Zugang hatte. Als mit Jesus Christus Gottes Sohn auf die Erde kam, begab sich Gott auf unsere Augenhöhe. Er wurde für uns erfassbar und begreiflich. Er wohnte unter uns, ist in Johannes 1, Vers 14 zu lesen. Wie hat Jesus wohl auf seine Zeitgenossen gewirkt? Einerseits war er ganz Mensch und hatte dieselben Grundbedürfnisse wie wir. Andererseits blieb er dabei total sündlos, denn er war auch ganz Gott. Seine Gegenwart muss unwahrscheinlich angenehm und ansprechend gewesen sein, zumindest für diejenigen, die sich ihm zugewandt haben. Das gilt auch heute noch unverändert. Und Jesus geht noch weiter. Wer mich liebt, wird sich nach meinem Wort richten. Dann wird ihn mein Vater lieben und wir werden zu ihm kommen und bei ihm wohnen. Johannes 14, Vers 23. Da er nach seiner Auferstehung wieder in den Himmel aufgefahren ist, hat Jesus seinen Nachfolgern den Heiligen Geist gesandt. Gott selbst nimmt also in Gestalt dieses Heiligen Geistes Wohnung im Herzen derer, die zu ihm umkehren und sein Angebot der Erlösung annehmen. Das ist wahrhaft ein Wunder. Die Frage zum Nachdenken: Wer wohnt in Ihrem Herzen? Der Tipp fürs Leben: Öffnen Sie Jesus Ihre Herzenstür. Er wird sie nie enttäuschen. Die tägliche Bibellese. Offenbarung 3, Verse 20 und 21. Siehe, ich stehe an der Tür und klopfe an. Wenn jemand meine Stimme hört und die Tür öffnet, zu dem werde ich hineingehen und mit ihm essen und er mit mir. Wer überwindet, dem werde ich geben, mit mir auf meinem Thron zu sitzen, wie auch ich überwunden und mich mit meinem Vater auf seinen Thron gesetzt habe.

0: 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Hallo und herzlich willkommen. Hören Sie nun eine Botschaft von Peter Bronslik.
1: Die allerwichtigste Entscheidung. Liebe Hörerinnen, lieber Hörer, jeden Tag treffen wir Entscheidungen.

Entscheidungen. Zum einen sind da relativ belanglose Entscheidungen. Nehme ich meinen Schirm mit oder nicht? Trinke ich einen Apfelsaft oder einen Orangensaft? Auch Sie, lieber Hörer, mussten die Entscheidung treffen, sich heute diese Radiosendung anzuhören. Und dann gibt es auch noch enorm wichtige Entscheidungen, die Auswirkungen auf unser ganzes Leben haben. Welchen Beruf ergreife ich? Wen heirate ich? Entscheide ich mich zu einer notwendigen, aber gefährlichen Operation? Und so weiter und so fort. Und immer ist auch da die Angst, vielleicht doch eine falsche Entscheidung zu treffen. Wir betrachten heute in der Bibel einen Mann, der inmitten einer schrecklichen Lebenskrise Gott sei Dank die richtige Entscheidung getroffen hat. Es ist das Jahr 50 nach Christus. Wir sind in Philippi, einer römischen Kolonie. Es ist kurz vor Mitternacht. In einem Haus nahe dem Gefängnis findet ein Mann keinen richtigen Schlaf. Es ist der Direktor des Gefängnisses. Die Ereignisse des Vortages haben ihn wohl ziemlich aufgewühlt. Man hat ihm zwei prominente Gefangene anvertraut. Die Christen Paulus und Silas, die ihren Glauben an Christus bezeugten. Dadurch entstand Unruhe in der Bevölkerung und so wurden sie vom römischen Militär festgesetzt und zu ihm ins Gefängnis gebracht. Er, der Kerkermeister, bürgt nun für diese Gefangenen. Deshalb steckte er sie auch ins tiefste Loch. Wachen wurden aufgestellt, alles absolut ausbruchsicher. Den biblischen Bericht dazu können wir in der Bibel in der Apostelgeschichte Kapitel 16 nachlesen. Nun, inzwischen ist es kurz vor Mitternacht. Vielleicht hat er in dieser Nacht öfter an die beiden Gefangenen gedacht. Irgendwie waren sie ihm unheimlich. Und doch faszinierten sie ihn. Sie waren nicht so ängstlich und verzweifelt wie die übrigen Gefangenen. Sie strahlten einen Frieden aus. Ja, diese beiden hatten etwas, was unser Gefängnisdirektor nicht besaß, wonach er sich aber bestimmt sehnte, nämlich nach innerem Frieden, nach einer Hoffnung, die die Angst vor der Zukunft nimmt. Gewiss, er hatte als römischer Offizier keine finanziellen Sorgen. Er war dem Kaiser von Rom treu ergeben, er war angesehen bei den Leuten, er hatte Familie, ein eigenes Haus und manches mehr. Kennen wir das nicht auch? Hauptsache die Kasse stimmt, der Beruf macht Freude und man kann sich leisten, was man will. Aber ist das wirklich alles, was das Leben zu bieten hat? Manche merken es früher und andere erst später, dass es trotz all dieser Dinge in unserem Inneren ein Vakuum gibt, das ausgefüllt werden will. Eine tiefe Sehnsucht nach Geborgenheit und Sicherheit. Ein Verlangen danach, Antwort auf die Frage nach dem Woher und Wohin des Lebens zu finden. Es ist schon wahr, was die Bibel sagt. Der Mensch lebt nicht vom Brot allein. Aber darüber weiter nachzudenken und Konsequenzen zu ziehen? Sich mal Gedanken über Gott machen? Nein, dazu scheint oft keine Zeit zu sein. Inzwischen ist es kurz vor Mitternacht. Plötzlich ertönt Gesang vom Gefängnis herüber. Die beiden Gefangenen singen ein Loblied auf ihren Gott. Trotz der Fesseln und des Kerkers. Unbegreiflich. Und plötzlich fängt die Erde an zu beben. Ein tiefes Grollen, die Wände wackeln. Schnell raus hier, denkt bestimmt der Kerkermeister. Er greift nach seinen Kleidern und nach seiner Waffe. Und dann kommt ihm der Gedanke, die Gefangenen. Ich hafte doch für sie mit meinem Leben. Schnell eilt er zum Gefängnis hinüber. Oh Schreck, alle Türen offen. Die Gefangenen sind weg. Und sein erster Gedanke, aus und vorbei. Das kostet mich meine Stellung und mein Leben. In Krisenzeiten wird manchem Menschen bewusst, dass sein bisheriges Leben ein Trug war, ohne Sinn und Fundament. Da ist nichts, auf das man sich in einer Krise stützen könnte. Da hat man sich alles wunderbar aufgebaut, Beruf, Familie, Freunde, Freizeit, Urlaub, alles bestens. Und dann kommen die Schwierigkeiten. Entlassung, keine Arbeit mehr. Eine schlimme Krankheit oder eine Beziehung zerbricht, Schulden. Plötzlich gerät das Lebensgebäude ins Wanken, weil das Entscheidende fehlt. Der Kerkermeister von Philippi sieht nur noch einen einzigen Ausweg,
Selbstmord. Die Flucht aus dem Leben. Jahr für Jahr versuchen so viele Menschen, ihr Leben einfach wegzuwerfen, weil sie mit ihren Problemen nicht fertig werden. Aber Selbstmord ist keine Lösung. Obwohl durch das Erdbeben die Türen im Gefängnis aufgesprungen sind, sind Paulus und Silas doch nicht geflohen. Sie sind in ihren Zellen geblieben, weil Gott einen anderen Plan mit ihnen hat. Dann sehen sie, wie der Kerkermeister in seiner Verzweiflung nach dem Schwert greift, um seinem Leben ein Ende zu machen, und in letzter Sekunde gebieten die beiden dem Kerkermeister Einhalt. »Halt, tu es nicht! Wir sind doch da, wir sind nicht geflohen!« Wahrscheinlich ist es dem Mann in diesem Moment wie Schuppen von den Augen gefallen. Es gibt doch einen Ausweg, eine letzte Hoffnung, und diese beiden Christen haben bestimmt die Lösung. Sein innerer Widerstand, sein Stolz und seine Kraft sind gebrochen. Er fällt vor ihnen nieder und stellt die alles entscheidende Frage. Was soll ich tun, dass ich gerettet werde? Apostelgeschichte 16, Vers 30. Welch eine Frage! Hier ist ein Mensch bereit, die allerwichtigste Entscheidung seines Lebens zu treffen. Er ist bereit, die rettende Hand desjenigen zu ergreifen, der allein retten und ein Leben völlig neu machen kann. Was haben ihm Paulus und Silas auf seine Frage geantwortet? Etwa, nun, guter Mann, du musst ein bisschen besser werden, ein bisschen frommer, ein bisschen christlicher. Oh nein, gewiss nicht. Das ist nicht der Weg, der zu Gott und zu einem befreiten Leben führt. Deshalb geben Paulus und Silas ihm die einzig richtige Antwort. Glaube an den Herrn Jesus, so wirst du errettet werden. Jesus Christus, Gottes Sohn, ist unsere einzige Chance. An ihn glauben heißt, darauf zu vertrauen, was er zu meiner Errettung getan hat. Und was ist das? Da uns unsere Sünden von Gott trennen, ist Jesus gekommen, um die Strafe für unsere Schuld stellvertretend für uns auf sich zu nehmen. Er ist am Kreuz für uns gestorben und er hat durch seine leibhaftige Auferstehung den Tod besiegt. Er hat unsere Sündenschuld ausgelöscht und kann uns jetzt neues, ewiges Leben anbieten. Und er gibt es jedem, der an ihn glaubt und ihm vertraut. Der Kerkermeister von Philippi hörte diese göttliche Botschaft von Paulus und Silas und kam zum rettenden Glauben an Jesus Christus. Von diesem Moment an war er ein anderer, ein neuer Mensch geworden. Von diesem Moment an lebte der Sohn Gottes in ihm und gab ihm Frieden und überströmende Liebe. Er erfuhr Vergebung seiner Schuld. Das macht ihn froh und glücklich. Der harte und selbstsichere Römer wurde zu einem barmherzigen Menschen. Er verband die Wunden seiner Gefangenen und nahm sie als Gäste auf. Wo vorher Verzweiflung gewesen war, war jetzt tiefe Freude. Auch seine Familie erfuhr in dieser Nacht die rettende Liebe Gottes. Sie hörten das Evangelium und trafen die allerwichtigste Entscheidung. Merken wir etwas? Die Schwierigkeiten in unserem Leben sollen dazu dienen, unsere Augen für Gottes Wirklichkeit zu öffnen. Schwierigkeiten und Krisen sollen uns zu Gott bringen. So war es auch bei einer jungen Frau. Sie erzählte uns, »Aus Lebensüberdruss sprang ich aus dem Fenster. Ich wollte schon längst Schluss machen. Aber es kam völlig anders.« Als ich nach 14 Tagen im Krankenhaus wieder das Bewusstsein erlangte, fand ich in meiner Nachttischschublade eine christliche Broschüre vom Missionswerk. Ich las darin und war noch nie so betroffen gewesen. Jesus Christus hat mir meine Schuld vergeben und schenkt mir neues, ewiges Leben. Auf einmal hatte ich wieder Kraft und Hoffnung für die Zukunft. Mein Leben wurde völlig verändert. Gewiss war diese Erfahrung notwendig, um meinem Leben die richtige Richtung zu geben. Die Entscheidung für Jesus Christus ist die allerwichtigste Entscheidung. Sie ist lebensnotwendig und lebensrettend. Gott will nicht, dass wir in unseren Problemen und Sünden ersticken und für ewig verloren gehen. Er will uns helfen, er will uns retten. Und wenn Sie, liebe Hörerin, lieber Hörer, im Moment auch in Schwierigkeiten stecken und keinen Ausweg sehen,
dann vergessen Sie eines nicht. Hinter diesen dunklen Wolken scheint ein helles Licht. Jesus Christus ist da. Glaube an den Herrn Jesus, so wirst du errettet werden. Bitten Sie ihn im Gebet um Vergebung Ihrer Schuld und um Hilfe und Rettung. Übergeben Sie ihm die Führung Ihres Lebens. Wir wollen beten. Herr Jesus, auch heute noch dürfen wir das Wunder erleben, wie du Menschen neu machst. Aus hoffnungslosen und verzweifelten Menschen werden frohe Christen. Wir loben und preisen dich darüber. Bitte sende du Rettung und Hilfe auch in das Leben meiner Zuhörer. Amen.

0: Radio HBR am Mittag. Hallo und herzlich willkommen. Hören Sie nun eine Andacht von André Tövs.
1: Ich wünsche euch allen einen wunderschönen guten Morgen. Sicherlich haben sich einige von euch, also zumindest die, die nicht in unserer Gemeinde sind, die Frage gestellt, warum macht der André keine Morgenandachten mehr am Montag? Warum kommt da nichts mehr von ihm? Und das hing damit zusammen, dass ich tatsächlich eine 6-wöchige Auszeit hatte. Es hing zusammen mit einer gewissen chronischen Müdigkeit. Kein Burnout jetzt im eigentlichen Sinne, aber es wäre vielleicht darauf zugesteuert. Und deswegen haben mir meine lieben Pastorenkollegen es ermöglicht, mal wirklich 6 Wochen eine Auszeit zu nehmen. Eine Zeit, um geistlich neu erfrischt zu werden, körperlich aufzutanken, Zeit mit der Familie zu haben. Und für mich war diese Auszeit wirklich sehr gesegnet. Viele Geschwister aus der Gemeinde haben für mich gebetet in dieser Zeit und das habe ich gemerkt und dafür bedanke ich mich hiermit auch sehr, sehr herzlich. Im Prinzip ist genau das eingetreten, was ich mir von dieser Auszeit erhofft habe. Ich hatte mehr Zeit für meine Familie, für meine Kinder, für meine Frau. Ich hatte Zeit, um viel zu lesen, um mehr zu beten, um geistig erfrischt zu werden. Und auch Zeit für einige Freunde. Das kommt leider auch manchmal etwas zu kurz. Und es war eine sehr, sehr gute Zeit. Und ich dachte mir, die Lektionen, die Gott mir deutlich gemacht hat in dieser Zeit, daraus mache ich einfach eine kleine Morgenandachtsreihe. Es ist natürlich was Persönliches, aber ich glaube, vielleicht kann das auch hilfreich sein für einige von euch. Die erste Lektion, das war die wichtigste Erkenntnis in meiner 6-wöchigen Auszeit, war ganz einfach, dein Reich komme. Das ist mir so wichtig geworden. Und zwar dein Reich komme und nicht mein Reich komme. Das ist etwas, was der Herr mir schon angefangen hat, deutlich zu machen. Und vielleicht kennt ihr das ja auch aus eurem Christsein. Es gibt Dinge, die weiß man grundsätzlich, aber es ist nochmal was anderes, sie zutiefst zu erkennen. Dass es zu einer Herzensänderung kommt. Und es begann eigentlich schon im November. Oder war es Oktober, da war ich am Bibelseminar Bonn für einen Abend eingeladen und da war ja einer meiner Lieblingsprediger aus Amerika, J.D. Greer, Pastor der Summit Church in North Carolina. Er war da und hat von sich aus Zeugnis gegeben und hat erzählt, wie er umdenken musste, weil er zwar dein Reich komme gebetet hat, aber manchmal insgeheim doch sein eigenes Reich bauen wollte. Und diese Ehrlichkeit fand ich total hilfreich und da habe ich bereits bei mir gewisse Tendenzen gesehen, stolz zu werden und genau auch in diese Kategorie mein Reich komme zu denken. Dann waren wir am Anfang in unserer Auszeit in Berlin, meine Frau und ich und unsere ältesten 2 Söhne haben da eine Zeit verbracht und waren an einem historischen Ort, wo wir uns die Geschichte angeschaut haben, wo ein politischer Führer in der Vergangenheit sein Reich aufgebaut hat. Und ich möchte das jetzt nicht damit vergleichen, aber so gewisse Aspekte sind mir deutlich geworden. So und so geht man ja vor, wenn man sein Reich bauen will. Und da habe ich mir bereits auch wieder die Frage gestellt, André, neigst du vielleicht auch manchmal dazu, gewisse Dinge zu machen, aber es geht dir gar nicht in erster Linie wirklich um Gottes Anliegen, um seine Verherrlichung, sondern auch, dass etwas, dass du vielleicht groß rauskommst. Das ist schwer. Das ist schwer aber zu erkennen, weil Stolz, ein Stolzer erkennt nur sehr, sehr schwer, dass er stolz ist. Das ist das Problem am Stolz. Und es war dann eines Morgens, meine Frau und ich, wir waren ein paar Tage zu zweit in Teneriffa. Das hat uns sehr, sehr gut getan. Das war eines Morgens in meiner stillen Zeit. Ich lese das Andachtsbuch von Paul David Tripp und er packt genau das Thema wieder an. Und dann dachte ich schon, wow, Herr, du willst mir wirklich etwas sagen. Du machst es mir in letzter Zeit so deutlich, diesen einen Punkt. Und dafür bin ich so dankbar, dass der Herr mir das so deutlich gemacht hat. Und ich weiß, ich war an dem Abend, ich bin runtergegangen ans Meer, alleine mit dem Herrn und ich habe Buße getan. Ich habe meine falschen Einstellungen gesehen und habe ja wirklich auch das dem Herrn nochmal so neu sagen dürfen: Herr, dein Reich komme. Es ist völlig egal, wo du mich gebrauchen möchtest. Wenn du mich mal irgendwo ganz anders gebrauchen willst, also nicht, dass ich aus Köln-Ostheim weg will, auf keinen Fall, aber wenn du mich mal irgendwo anders gebrauchen willst, was in Anführungsstrichen viel kleiner ist, Herr, ich bin da, es geht um dein Reich. Und ich will mich noch viel mehr freuen, wenn andere Prediger groß rauskommen. Ich will mich überhaupt nicht vergleichen, ich will nicht auf andere Klickzahlen schauen, wenn, dass ich mich nur darüber freue, wenn jemand wirklich geistlich so eine Durchschlagskraft hat. Und ihr Lieben, das ist so befreiend. Das war für mich so befreiend, das nochmal so zutiefst erkennen zu dürfen. Und ja, es geht nur um sein Reich. Dein Reich komme, dein Wille geschehe, wie im Himmel, so auf Erden. Im Himmel wird Gottes Willen getan. Da geht es allen Engeln nur darum, Gottes Willen zu tun. Und genau das soll meine Haltung sein. Dafür will ich leben, für sein Reich. Er entscheidet, wie er mich gebraucht und wo. Und ich will für alles und immer wieder auch dafür offen sein. Und ich will mich freuen, wenn Gott andere, ja, auch bei uns, viel, viel mehr gebraucht. Und wenn ich vielleicht auch nur einen kleinen Beitrag leisten kann, aber den zu Gottes Ehre, dann ist das wirklich gut. Und ich bin so dankbar, dass ich das nochmal so neu erkennen konnte und will das auch dir auch mitzugeben als Gedanke. Lebst du wirklich zu seiner Ehre? Im vollen Sinne des Wortes, dass du sagst, Herr, es geht nur um dich, es geht überhaupt nicht um mich. Das möchte ich dir so mitgeben. Hoffentlich hilft dir diese Lektion, die ich lernen durfte, auch für dein Leben. Es ist natürlich auch so, das möchte ich dazu sagen, wenn man einmal etwas gelernt hat, heißt es leider nicht, dass wir es für immer verinnerlichen. Automatisch. Manchmal müssen wir Lektionen ein paar Mal lernen, aber ich hoffe, dass das wirklich eine Grundüberzeugung in meinem Leben bleibt und dafür will ich leben.

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1: Ich bin Silke Rech. Die Lage in der Straße von Hormus spitzt sich weiter zu. Nach einem erneuten Zwischenfall in der Meerenge berichten die britische Schifffahrtsbehörde und der Iran über Angriffe auf Tanker.
2: Die Darstellungen unterscheiden sich allerdings. Die iranischen Revolutionsgarden werfen den betroffenen Schiffen vor, eine nicht freigegebene Route genutzt zu haben. Der Zwischenfall ereignet sich vor dem Hintergrund der anhaltenden Spannungen zwischen den USA und dem Iran um die Kontrolle der wichtigen Schifffahrtsroute. Noah Ulrich, Redaktion.
1: Nach dem Rücktritt von Unionsfraktionschef Spahn will die Union die Nachfolge schnell regeln. CDU-Präsidium und Fraktionsvorstand beraten heute über das weitere Vorgehen. Bundeskanzler Merz will sich dazu auch mit CSU-Chef Söder abstimmen. Als Favorit gilt Kanzleramtschef Frei. Auch Bundesinnenminister Dobrindt wird als möglicher Nachfolger gehandelt. Ungarns Ministerpräsident Moccsa will die Schachgroßmeisterin Judit Polgár zur neuen Staatspräsidentin machen. Er kündigte an, der 49-Jährigen die Kandidatur vorzuschlagen. Moccsa sagte, Ungarn brauche Einheit, Frieden und ein Staatsoberhaupt, auf das alle stolz sein könnten. Der bisherige Staatspräsident Sulcsok war in der vergangenen Woche vom Parlament abgesetzt worden. Er galt als Vertrauter des früheren Ministerpräsidenten Orbán. Mieten sind in Deutschland erneut deutlich teurer geworden. Nach einer Auswertung des Instituts der deutschen Wirtschaft lagen die Angebotsmieten im zweiten Quartal im Schnitt 4% über dem Vorjahreswert. Grund ist vor allem der Mangel an freien Wohnungen. Besonders stark stiegen die Mieten in Großstädten außerhalb der größten Metropolen. Spanien ist Fußball-Weltmeister. Die Mannschaft gewann das Finale nach Verlängerung mit 1:0 gegen Argentinien. Das entscheidende Tor erzielte Torres in der 106. Minute. Für Spanien ist es nach 2010 der zweite WM-Titel. Zum besten Spieler des Turniers wurde Spaniens Kapitän Rodri gewählt. Torschützenkönig wurde Frankreichs Mbappé mit 10 Treffern.
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1: Die aktuellen Temperaturen in Köln, Bonn 18 Grad, in Hamburg und Bremen 16, in Berlin 18, in Dresden 19, in Frankfurt am Main 21, in Stuttgart 24, in München 22, in Erfurt und Münster 19 Grad. Heute im Norden und Nordosten bewölkt, von Norden her wieder häufigere Schauer, vereinzelt auch kurze Gewitter. Sonst teils wolkig, teils gering bewölkt oder klar und trocken. Frühwerte in der Nordhälfte 15 bis 10, sonst 12 bis 7 Grad, in einigen Mittelgebirgstälern bis 5 Grad. Morgen im Nordosten und Südwesten viel Sonne. In den anderen Landesteilen ein Wechsel aus längeren sonnigen Abschnitten und dichten Wolken, weitestgehend trocken. Höchsttemperaturen 19 bis 24, im Südwesten 24 bis 27 Grad.
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3: Hallo und herzlich willkommen bei den Denkanstößen. Zunächst ein wenig Musik und dann ein Vortrag von Thomas Lange mit dem Titel »Was rettet uns vom Verderben?«

0: 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Hören Sie nun einen Vortrag von Thomas Lange mit dem Titel Was rettet uns vom Verderben?
1: Es ist ein Thema, wo ich mit einigermaßen Zittern vor euch stehe, weil ich jedes Mal, wenn ich über dieses Thema nachdenke, ihr seht es hier schon, was rettet vor dem Verderben, und wir müssen uns mit diesem Punkt des Verderbens beschäftigen. Und jedes Mal, wenn ich darüber nachdenke, merke ich meine eigene Ohnmacht, ich merke meine eigene Unzulänglichkeit, über dieses Thema ausreichend, hinreichend, erschöpfend sowieso nicht, etwas sagen zu können. Aber mein Wunsch und mein Gebet ist, dass die nächsten Minuten wirklich dazu dienen, dass unser Herz angerührt wird von einer Wahrheit der Heiligen Schrift, die zum Evangelium gehört. Gestern hatten wir uns die Frage nach Sola Scriptura gestellt, allein die Schrift. Und wir haben herausgestellt, dass für unser Leben als Christ, also als Leben in der Nachfolge Jesu, es nur eine einzige Grundlage geben kann. Und das ist die Heilige Schrift von Anfang bis Ende. Und wenn wir im Hinblick auf die Zelttage nachdenken oder nachgedacht haben gestern Abend, die im September dann, so Gott will, sein werden, haben wir uns das so gesagt, dass auch dafür allein die Heilige Schrift verbindlich ist und ausreichend ist. Das heißt, die ganze Heilige Schrift, die von Gott, Theopneustos war der Fachbegriff dafür, von Gott geatmet, ausgehaucht ist, dass sie Gott gehört und dass sie uns anvertraut ist, um unser Leben danach auszurichten und unseren Dienst danach auszurichten. Und ich hoffe, dass das hängen geblieben ist von gestern Abend, dass die Schrift allein genügt. Die Schrift allein ist ausreichend für jede Frage, die unsere Seele betrifft. Die Fragen der Seele, die Fragen nach der Ewigkeit, die Fragen nach dem Sinn des Lebens, die Fragen nach der Nachfolge Jesu, ist allein die Heilige Schrift ausreichend. Und eben diese Heilige Schrift ist es eben, die uns so viel zu sagen hat, auch zu dem zweiten Thema, was wir uns heute ansehen werden. Was rettet vor dem Verderben? Der Untertitel: allein die Gnade, sola gratia. Und ich möchte mal mit dem Untertitel ganz kurz anfangen, bevor ich dann in das Thema einsteige, was uns oben genannt wird. Sola gratia ist ja eines der Solis der Reformation, bedeutet allein die Gnade oder allein aus Gnade. Und wenn wir über Gnade oder über Rettung vor dem Verderben nachdenken, dann müssen wir natürlich die Begriffe erklären, um die es geht. Der Begriff Gnade zum Beispiel, was es bedeutet, aber auch besonders natürlich, was es bedeutet, wenn wir vom Verderben sprechen und was es dann bedeutet, davor gerettet zu werden. Das sind ja alles Begriffe, die wir vor uns sehen, und die müssen wir mit Inhalt füllen. Sonst bleiben sie einfach Begriffe und im schlimmsten Fall verstehen wir überhaupt nicht, was sie bedeuten oder was das Thema bedeutet. Gnade ist etwas, wovon uns die Schrift von vorne bis hinten berichtet. Gnade ist immer etwas Unverdientes. Und ich glaube, das wisst ihr auch. Das habt ihr schon so oft gehört. Gnade bedeutet, mir wird etwas zuteil, was ich nicht verdient habe. Die Heilige Schrift verwendet zwei Begriffe, manchmal austauschbar, manchmal nicht. Das ist einmal Gnade und das ist auf der anderen Seite Barmherzigkeit. Und es ist gut, wenn wir diese beiden Begriffe auseinanderhalten. Gnade beschreibt, dass wir etwas bekommen, was wir nicht verdienen. Vergebung, Erlösung, Befreiung. Und Barmherzigkeit beschreibt etwas, dass Gott etwas von uns fernhält, was wir verdienen. Also die Gnade gibt uns etwas, was wir nicht verdienen. Vergebung. Und die Barmherzigkeit hält etwas von uns zurück, was wir verdienen. Nämlich das Gericht Gottes. Und so ist Gnade und Barmherzigkeit sehr eng miteinander verbunden. Und merkt euch das mal oder behaltet das mal in eurem Hinterkopf, wenn wir jetzt über dieses wichtige Thema nachdenken heute Abend. Und ich möchte noch einmal ganz kurz still werden und ein paar Sekunden noch mit uns beten, weil wir sind wirklich bei diesem Themenbereich so sehr angewiesen auf Gottes Gnade, dass er uns das verständlich macht. Lass uns noch mal kurz beten. Vater im Himmel, ich möchte dich bitten von ganzem Herzen, dass du segnest, dass du uns jetzt dein Wort öffnest, dass du unsere Gedanken auch zur Ruhe bringst und dass du unsere Gedanken ganz allein auf dich ausrichtest. Herr, wir sind so sehr auf dich angewiesen, wenn wir dein Wort öffnen, es lesen und es auch verstehen wollen. Und ich bitte dich um deine Gnade, jetzt beim Hören und auch beim Reden. Amen. Es gibt Themen, die man heute gerne umschifft. Und ich muss gestehen auch, ich spreche nicht gerne über dieses Thema Verderben. Das ist etwas, worüber man sich Gedanken macht, aber wo man immer wieder zu dem Schluss kommt, man findet eigentlich überhaupt keine Worte, das zu umschreiben, was die Bibel mit Verderben oder Verdammnis oder Hölle beschreibt. Und es ist ja ein Teil des Evangeliums. Ja, richtig. Es ist ein Teil des Evangeliums. Das Evangelium beginnt mit einer schlechten Nachricht. Wir sind alle verloren. Wir gehen alle ins Verderben. So wie ich es gestern Abend gesagt habe, Highway to Hell. Vielleicht erinnert ihr euch, die gestern Abend da gewesen sind, bin gestern Abend die A4 gefahren, es war neblig, es war Sichtfeld, weiß ich nicht wie viele Meter, und dann kam da jemand vorbeigerauscht mit, weiß ich nicht wie viel Speed auf dem Tacho und hat aus meiner Sicht kaum was gesehen. Ja, und ich habe gesagt, so sind die Menschen unterwegs. Auf der Schnellstraße ins Verderben. Sehen gar nicht, wo es hinführt. Sehen gar nicht, was da kommt. Und trotzdem vollen Zunder, volles Gaspedal.

Wir haben einfach so wenig Worte, um das zu beschreiben. Und trotzdem gehört es zum Evangelium, diese schlechte Nachricht, dass der Mensch verloren ist. Weil erst dann, wenn der Mensch erkennt, wohin sein Weg geht, wird er das Gute, wird er die gute Nachricht des Evangeliums schätzen und lieben lernen. Das heißt, um es mit anderen Worten zu sagen, das Evangelium ist nur ein halbes Evangelium, wenn wir es vergessen oder versäumen oder absichtlich unterschlagen, von der ewigen Gottesferne zu reden. Und das soll heute schwerpunktmäßig unser Thema sein. Und es macht mich, obwohl ich die Aufgabe habe, jetzt darüber nachzudenken mit euch und euch dieses Thema nachzubringen, das klingt vielleicht ein bisschen seltsam, aber es macht mich gerade sehr, sehr sprachlos, wenn ich darüber nachsinne. Und doch müssen wir unbedingt darüber reden. Erinnert ihr euch, die gestern da waren, an die Zahl, die ich genannt habe, wie viele Menschen jeden Tag diese Erde verlassen? Hat sie noch jemand im Kopf? Es waren 150.000. 150.000 verlassen jeden Tag diese Welt. Du hast noch nicht bis zwei gezählt und schon ist wieder jemand nicht mehr da. Du kannst es ausrechnen in dieser Abendstunde. Nimm einfach nur mal 60 Minuten und rechne es hoch, wie viel das sind in diesen 60 Minuten, die wir vielleicht jetzt hier sitzen und auf das Wort Gottes hören. So mancher mag sich vielleicht fragen, warum machen wir uns Gedanken über ein solch destruktives Thema? Wollen wir nicht lieber das Positive herausstellen? David Brainerd war ein junger Indianermissionar und er war ein enger Freund von einem wahrscheinlich der größten Theologen, den die Welt je gesehen hat, Jonathan Edwards in den USA, in Neuengland damals. Und er behauptete, dass mehr Menschen zum rettenden Glauben an Christus kommen durch Predigten, wo Ermutigung geschieht, wo die Liebe Gottes hervorgehoben wird. Und es stimmt zweifelsfrei. Aber, und das war sein Gedanke, den er dann angefügt hat, und den auch Jonathan Edwards zum Beispiel immer wieder auf den Leuchter gestellt hat, besonders in einer seiner enorm durchschlagenden Predigten, Sünder in der Hand eines zornigen Gottes, dass zur Liebe Gottes unbedingt dazugehört, dass ich über Gottes Zorn nachdenke. Über die Verlorenheit des Menschen, wie er ausgeliefert ist dem Gericht Gottes und wie er von Natur an, von Geburt an, auf diesem Weg unterwegs ist. Und wenn er keine Rettung durch Christus erfährt, in Gottes Hand landen wird, wo sein ewiger Zorn auf diese Menschen ausgegossen wird. Das gehört dazu, zum Evangelium. Ja, wir wollen lieber hören von Gottes Gnade, von Gottes Barmherzigkeit, von seinem Frieden und von seiner Liebe. Aber, und ich glaube, das leuchtet uns jetzt schon ein, dass wir Gottes Gnade, Gottes Barmherzigkeit, Gottes Liebe, Gottes Frieden viel mehr schätzen und mehr verstehen, wenn wir begreifen, wovor uns seine Gnade bewahren soll. Wir können seine Liebe erst dann wirklich begreifen, wenn wir uns Gedanken über dieses schwierige Thema machen, so wie heute Abend. Ja, John MacArthur hat es geschrieben in einem seiner Bücher, ist es möglich, die Liebe Gottes zu predigen, ohne seinen Zorn zu verkünden? Ich habe mir auch in der Vergangenheit sehr viele Gedanken über das Thema gemacht. Und es ist interessant, man hat manchmal, wenn wir so an evangelistische Bemühungen denken, Menschen wollen erreicht werden, sollen erreicht werden mit dem Evangelium, hat man so eine Scheu, darüber zu sprechen. Man, wie ich es gerade gesagt habe, eingangs, man umschifft das gern.
weil es einfach unbequem ist und du weißt,

nicht, wie das Gegenüber darauf reagiert. Aber es ist wichtig, darüber zu sprechen. Und es ist mir erneut deutlich geworden, im Herbst vorigen Jahres hatten wir in einem unserer evangelistischen Gottesdienste genau das Thema. Wir hatten das eine Woche dieses Thema Verderben, also in etwas anderer Form. Und die Woche drauf dann, also wir hatten das Thema ewige Hölle und wir hatten das Thema ewiger Himmel. Zeitversetzt, also die eine Woche das und ein paar Wochen später das andere Thema. Und ich habe schon bei dem ersten Thema, über den Himmel spricht man ja gerne, aber über die Hölle eben nicht. Und bei dem Thema 1 habe ich so gedacht, ist es wirklich so klug, darüber zu sprechen? Und ich habe einfach gemerkt, wie sich in mir selbst etwas wehrt, darüber zu reden. Weil ich weiß, was das in den Zuhörern zum Teil verursacht. Mindestens eine innere Flucht, wenn nicht sogar die tatsächliche, dass die Leute wegrennen, wenn du darüber sprichst. Weil ich habe einfach gemerkt, wenn du im Persönlichen mit Leuten sprichst, das ist so unangenehm. Das ist so, ja, grenzwertig. Aber, und dann ist mir das aufgefallen, dass wir oft nur so denken als Christen. Wisst ihr warum? Weil nämlich nach diesen beiden Teilen eine Frau zu uns kam, im mittleren Alter, und hat gesagt, sie hat viele Themen schon gehört, alltagsbezogene Themen, Seelsorgethemen und so, aber das hat sie so angesprochen, dass sie ist jetzt zum Glauben gekommen, sie hat sich auch taufen lassen, aber das war ein wesentlicher Punkt, dass sie wirklich in die Arme Jesu geflohen ist, dass sie dieses Thema hören musste. Das Thema über die Hölle. Und das hat mir wieder neu zu verstehen gegeben und zu denken gegeben, liebe gläubige Leute, liebe Christen, haltet mit diesem Thema nicht hinterm Berg. Es ist so wichtig. Wir haben den Auftrag, in Liebe und Wahrheit zu sprechen mit den Menschen. Wir sollen, wenn es um so ein Thema geht, den Leuten das nicht um die Ohren hauen. Und gar kein Thema sollen wir den Leuten um die Ohren hauen. Unsere Devise lautet nicht als Christen, dass wir den Leuten das hinwerfen und sagen, friss oder stirb. Sondern unsere Aufgabe soll es sein, wirklich uns in die Menschen hinein zu versetzen und in Liebe, aber in Wahrheit das Evangelium zu sagen. In Liebe und Wahrheit. Beides gehört zusammen. Liebe ohne Wahrheit wird zur Heuchelei führen. Wahrheit ohne Liebe ist immer gnadenlos. Und beides gehört zusammen. Liebe und Wahrheit haben sich am Kreuz von Golgatha geküsst, in Jesus Christus. Und das ist unsere Aufgabe. Auch solche Themen in Liebe und in Wahrheit weiterzugeben, mit einem weichen Herzen, mit tränenden Augen, weil wir wissen, was den Menschen, der das Evangelium ablehnt, erwartet. Und deswegen hat John MacArthur recht. Ist es möglich, die Liebe Gottes zu predigen, ohne seinen Zorn zu verkünden? Nein, es ist nicht möglich, weil wir die Liebe Gottes dann nämlich nicht verstehen werden. Es wird für uns eine billige Affenliebe bleiben. Eine Liebe, die alles unter den Teppich kehrt. Eine Liebe, die alles duldet. Eine Liebe, wo man sich alles erlauben kann. Wo man tun und lassen kann, was man will. Aber das ist nicht unser Herr. Unser Herr ist heilig. Und das, was er sagt, sagt er in Wahrheit und in Liebe. Beides in vollkommener Form. Und das ist unser Vorbild. Das ist unser Vorbild. Und so wollen wir auch heute Abend an dieses Thema gehen, denn wir sagen uns, unser Auftrag lautet, die Menschen mit dem Evangelium zu erreichen und wir wollen ihnen sagen, dass Gott Wahrheit ist, dass Gott Liebe ist und dass sie auf dem Weg zur Hölle unterwegs sind und dass sie Konsequenzen erwartet, wenn sie nicht umkehren. Aber wir wollen so gern, dass sie gerettet werden und wir wollen so gern Gottes Handlanger sein und uns von ihm gebrauchen lassen und beten, dass er in den Herzen der Menschen wirkt. Die Menschen müssen gerettet werden. Und wenn ich den Menschen sage, dass sie gerettet werden müssen, dann muss ich ihnen auch sagen, wovor sie gerettet werden müssen. Hast du dir mal darüber Gedanken gemacht, dass das sonst überhaupt keinen Sinn ergibt? Wenn du Menschen sagst, du musst gerettet werden und du sagst ihnen gar nicht, wovor?
Das ist Nonsens. Da brauchst du den Menschen nicht sagen, die müssen gerettet werden, wenn du ihnen nicht sagst, wovor und wovon. Vor was? Vor dem Verderben. Wenn es nichts gibt, wovor der Mensch gerettet werden muss, dann ergibt es keinen Sinn, ihm zu sagen, dass er Rettung braucht. Ich brauche niemanden einen Rettungsring zuwerfen, der auf dem Trockenen sitzt. Das leuchtet uns ein. Und wenn der Mensch nicht verloren ist, muss er auch nicht gerettet werden. Weil er aber verloren ist, müssen wir genau darüber reden. Über diese Verlorenheit. Das Evangelium ist nicht vollständig ohne die Wahrheit der Bibel über Gottes Heiligkeit, über Gottes Gerechtigkeit, über sein Gericht, über die Ungläubigen und eben über das Verderben. Und da möchte ich jetzt gerne einsteigen in dieses Thema. Und ich möchte beginnen, bevor ich ein Bibelwort lese, mit diesem Zitat, was so wichtig ist für die heutige Zeit. John Charles Ryle war ein begnadeter Bibelausleger in England. Ist schon sehr lange her, als er gelebt hat. Ich lese ihn sehr, sehr gerne. Und er hat in Bezug auf unser Gottesbild und auch dementsprechend, was wir als Evangelium weitergeben, vor einer großen Tragik gewarnt. Nämlich, dass man ein falsches Gottesbild hat und dementsprechend auch ein falsches Evangelium weitergibt. Und er hat geschrieben, hüte dich davor, einen eigenen Gott zu fabrizieren, einen Gott, der nur barmherzig ist, aber nicht gerecht. Einen Gott, der nur Liebe ist, aber nicht heilig. Einen Gott, der einen Himmel für alle hat, aber eine Hölle für niemanden. Solch ein Gott ist dein eigener Götze. Er ist nicht der Gott der Bibel. Das ist ein sehr nachdenkliches Zitat. Und es lohnt sich einmal, darüber nachzudenken. Und deswegen ist es so wichtig, wirklich zu verstehen, wirklich zu begreifen, was ist denn das Evangelium eigentlich? Was gehört denn alles dazu? Und was wird heute in der modernen Welt, im modernen Christentum und auch im modernen Evangelikalismus, wird einfach weggelassen oder wird verschwiegen oder wird nur so halb genannt? Es lohnt sich wirklich, darüber nachzudenken, um nicht auf eine falsche Fährte zu kommen. Also wollen wir darüber nachdenken und es uns zu Herzen nehmen, was Ryle uns sagt. Wir wollen jetzt mal ein paar Punkte und Informationen zusammentragen, die uns die Heilige Schrift zu diesem Thema sagen. Und da muss uns auch bewusst sein, dass das nur ein Abriss sein kann, also ein Überblick. Wir können heute in den nächsten Minuten, wir können nicht erschöpfend die ganze Schrift durchgehen, was sie zu diesem Thema zu sagen hat. Aber ich möchte mal vielleicht den Überblick uns geben jetzt, und wer möchte, kann das gerne auch sich abschreiben oder abfotografieren oder wie auch immer ihr das gerne möchtet. Es sind ein paar Punkte und jeweils mit ein paar Bibelstellen unterlegt, dass wir einfach mal einen Blick bekommen, was die Heilige Schrift über dieses wichtige Thema, also den Teil des Evangeliums, zu sagen hat. Und das Erste ist, was auffällt, wenn du die Evangelien liest, also wo es um das Leben des Messias geht, um das Leben von Jesus Christus geht, du wirst merken, Jesus sprach sehr, sehr oft über die Hölle. Hier mal stellvertretend ein paar Bibelverse. Matthäus 10, Vers 28. Aus dem Mund Jesu: und fürchtet euch nicht vor denen, die den Leib töten, die Seele aber nicht zu töten vermögen. Fürchtet aber vielmehr den, der sowohl Seele als Leib zu verderben vermag in der Hölle. Hier geht es um Menschenfurcht kontra auch Gottesfurcht. Und in diesem Zusammenhang redet Jesus vom ewigen Verderben. Er spricht im Matthäus-Evangelium in Kapitel 13 weiter davon, wo es heißt, der Sohn des Menschen wird seine Engel aussenden
Und sie werden aus seinem Reich alle Ärgernisse zusammenlesen und die, die Gesetzloses tun. Und sie werden sie in den Feuerofen werfen. Da wird das Weinen und das Zähneknuschen sein. Und wenn ihr die Evangelien lest, dann werdet ihr merken, dass Jesus sich immer auf die Heilige Schrift stützt mit dem, was er sagt. Das bedeutet, er hat das genutzt, was damals als Heilige Schrift vorlag, das Alte Testament. Und das ist auch sehr oft, wenn du eine Bibel hast mit Parallelstellen, dann kannst du bei solchen Aussagen immer wieder Bezüge finden zu anderen Stellen der Schrift, insbesondere auch ins Alte Testament. Und das ist sehr wichtig. Als Christus auf die Welt kam und angefangen hat zu lernen, er hat immer Lehre gebracht, die schon da war, im Alten Testament. Beides gehört zusammen. Altes und Neues Testament sind nie getrennt voneinander. Sie sind nie gelöst voneinander. Sie gehören zusammen. Es ist eine Heilige Schrift, die wir finden. Der Gott des Alten Testamentes ist der gleiche Gott des Neuen Testamentes. Der Yahweh des Alten Testamentes ist der Jesus des Neuen Testamentes. Das ist wichtig zu sagen, weil heute wird, wie gesagt, versucht, das eine oder andere gegeneinander auszuspielen. Gestern Abend haben wir gehört, dass versucht wird, zum Beispiel Jesus gegen die Heilige Schrift auszuspielen, dass man sagt, wir glauben an Jesus, aber nicht an die Bibel. Ja, natürlich glauben wir nicht in dem Sinn an die Bibel, wie wir an Christus glauben, aber wir haben gelernt, dass Jesus Christus und die Heilige Schrift eine Einheit bildet, durch welche der Heilige Geist wirkt. Das haben wir gestern Abend gehabt, dass man versucht, das auseinanderzuziehen. Und wir haben auch gesagt, wenn wir das hören, sofort stoppt, nein, ist falsch. Wir glauben an den Jesus Christus, den uns die Schrift lehrt. Von daher gehört Jesus und die Schrift zusammen. Und ähnlich verhält es sich mit dem Alten Testament und dem Neuen Testament. Beides zusammen ist die Offenbarung Gottes. Und Jesus kam, um die Schriften zu erfüllen. Welche Schriften? Die Schriften des Alten Testamentes. Und deswegen bezieht er sich immer wieder auf das Alte Testament. Also, das Zweite, was wir uns merken dürfen nach gestern Abend, bei dem Zusammenhang, wenn dir jemand sagt, das Alte Testament brauchst du nicht, dir reicht das Neue, Stoppschild, stimmt nicht. Beides zusammen ist die Heilige Schrift. Von 1. Mose 1, Vers 1 bis Offenbarung 22, Vers 21. So, und dann haben wir halt Jesus selbst, der immer wieder auch auf das Alte Testament zurückgegriffen hat. Matthäus 23, 33, er war sehr deutlich. Hier, es kommt euch vielleicht bekannt vor, Schlangen, Otternbrut, wie solltet ihr dem Gericht der Hölle entfliehen? Hat er zu den Pharisäern gesagt. Die Pharisäer und die Sadduzäer, waren zwei sehr herausfordernde Gruppen zur damaligen Zeit. Es waren die sogenannte religiöse Elite. Das kann man heute auch vergleichen. Die Pharisäer, das waren so die haben zum Wort Gottes dazugesetzt, eigene Regeln dazu definiert und erfunden und haben eine Gesetzlichkeit eingeführt. Gibt's ja auch heute. Gesetzlichkeit. Menschliche Regeln werden aufgestellt, die du so in der Heiligen Schrift gar nicht findest. Und da werden allgemeine Gesetze für alle gemacht. Das ist Gesetzlichkeit, das ist also Pharisäertum sozusagen. Und dann gab es die Sadduzäer, das war das Gegenteil. Das finden wir auch heute. Die Sadduzäer damals, die haben von der Wahrheit was weggenommen. Die Pharisäer haben zur Wahrheit dazugesetzt, haben neue Regeln eingeführt, die Heilige Schrift nicht gesagt haben oder nicht sagen. Und die Sadduzäer haben von der Heiligen Schrift weggenommen. Das finden wir auch heute, die also Teile der Heiligen Schrift einfach ungültig machen. Es ging so weit, dass die Sadduzäer nicht an die Auferstehung glaubten. Und zu den Pharisäern sagte Jesus immer wieder solche starken, krassen, herausfordernden Sätze, wo wir uns scheuen, das zu jemandem zu sagen. Ja, hat Jesus das getan. Schlangen, Otternbrut, Otterngezücht. Und er findet wieder den Bogen zum Verderben Gottes, wie solltet ihr dem Gericht der Hölle entfliehen, also dem Verderben, welches Gott denen zufügen wird, die im Unglauben verharren werden. Und es gibt noch mehr Stellen, das soll es erstmal jetzt stellvertretend
hier gewesen sein. Das heißt, in der Summe, Jesus hat viel über die Hölle gesprochen. Es war eines seiner Hauptthemen. Übrigens hat er zwei Hauptthemen gehabt in den Evangelien. Also war einmal die Hölle und einmal Geld. Alles beides Themen, worüber man heute lieber im Verborgenen spricht. Jesus ganz öffentlich angesprochen. Dann das Zweite, was wir finden, das Alte Testament spricht über dieses Thema. Und hier einmal ebenfalls stellvertretend ein paar Verse. Jeremia 7, Vers 20. Darum, so spricht der Herr, Herr. Oder manche übersetzen das Herr, Yahweh. Also jedes Mal, wenn ihr Verse lest und lest hier Herr in Großbuchstaben, steht der Eigenname Gottes, Yahweh. Und hier, das ist Jeremia, ein großer Prophet des Alten Testamentes, spricht sehr oft davon, diese Doppelte, wo wir sagen, ja, das ist ja eigentlich eins zu viel, aber ist es nicht. Es macht einfach diese Ehrfurcht deutlich, mit wem er es zu tun hat. Yahweh, also alles, was immer in Großbuchstaben Herr steht, also vier Großbuchstaben steht, Gottes Eigenname. Yahweh, der ewige Ich Bin. Und es drückt nochmal die Ernsthaftigkeit aus, um was es hier geht. So spricht Yahweh, der ewige Gott. Siehe, mein Zorn und mein Grimm wird sich über diesen Ort ergießen, über die Menschen und über das Vieh und über die Bäume des Feldes und über die Frucht des Landes. Und er wird brennen und nicht erlöschen. Und wenn wir über solche Verse nachdenken, dann müssen wir schweigen. Dann haben wir keine Worte dafür. Dann können wir nur still sein und uns beugen vor dem mächtigen Gott, mit dem wir es zu tun haben. Weil das ist kein Spaß, was hier steht. Das Evangelium ist kein Spaß. Also das, was wir von diesem Teil des Evangeliums heute Abend hier sehen, das ist kein Zeitvertreib, dass wir sagen, wir haben gerade nichts Besseres zu tun. Und da unterhalten wir uns mal über dieses Thema. Da wüssten wir Besseres. Da wüssten wir Schöneres. Aber wir müssen uns darüber Gedanken machen, weil es Teil des rettenden Evangeliums ist. Und ich weiß nicht, wie es dir geht, wenn du sowas liest. Wenn es um ewiges Brennen geht, was ein Feuer, was nicht erlischt. Hier erhalten wir einen Blick darauf, was die Verdammnis, was die Hölle ist. Sie ist Ausdruck des brennenden Zornes Gottes über die Sünde des Menschen, über meine Sünde, über deine Sünde. Der brennende Zorn Gottes entlädt sich über Sünde, über Sünder. Manchmal sagt man, ja, es ist so ein kluger Gedankengang, den habe ich öfter schon mal gehört. Du vielleicht auch, dass manche sagen, ja, Gott unterscheidet zwischen Sünder und Sünde. Und dann hast du vielleicht mal diesen wirklich logischen Satz gehört. Gott liebt den Sünder, aber er hasst die Sünde. Das klingt logisch und das stimmt auch in gewisser Hinsicht. Aber wir müssen das mal konsequent zu Ende denken. Und dann landen wir irgendwann in der Psychologie, die sagt, wir trennen mal ganz flink den Menschen von dem, was er tut. Und spätestens dann merken wir, hier stimmt was nicht. Das passt nicht mit der Heiligen Schrift überein. Wer tut denn die Sünde? Es ist ja der Sünder, oder? Oder ist das was anderes? Ist das eine ominöse Kraft in mir, für die ich nichts kann? Also in der Weise dürfen wir das nie trennen.
Sünder wird verübt. Sünde wird verübt vom Sünder. Und deswegen muss Gott Sünder richten, weil er Sünde tut. Das leuchtet ein. Natürlich ist es seine Liebe, die den Sünder zurückhalten will vom Verderben. Aber unsere Aufgabe muss es sein, wirklich zu schauen, was sagt denn die Heilige Schrift? Nicht, was wir irgendwo hören oder was es klug klingt oder so. Und die Bibel sagt eben sehr deutlich, dass sich Gottes Zorn über den Menschen ergießt, weil er Sünder ist. In Psalm 21, Vers 9 bis 10 steht: Deine Hand wird finden alle deine Feinde. Finden wird deine Rechte deine Hasser. Und mit Hasser sind alle die gemeint, die ungläubig sind. Wir kommen als Hasser auf die Welt, als Gottes Hasser. Ich weiß, das klingt hart, aber das ist das nüchterne Fazit des Römerbriefes. Wir alle hassen Gott von Natur aus. Da ist keiner, der auf die Welt kommt und Gott liebt. Da ist keiner, der Gott sucht. Nicht ein einziger. Und mit Hasser ist eben gemeint, dass Gott die finden wird und zur Rechenschaft ziehen wird, die in ihrem Unglauben verharren und Gott ins Angesicht spucken, weil sie das Kreuz mit Füßen treten, weil sie das heilige Blut Jesu mit Füßen treten, weil ihnen die Vergebung Jesu egal ist. Weil sie sagen, ich komme alleine zurecht, und sie strecken Gott die Faust entgegen. Das kannst du tun. Aber du musst auch bereit sein, das Ende des Liedes zu singen. Wenn es heißt, dass Gottes Hand dich finden wird, weil du zu seinen Feinden gehörst. Finden wird deine Rechte deine Hasser. Wie einen Feuerofen wirst du sie machen zur Zeit deiner Erscheinung. Der Herr wird sie verschlingen in seinem Zorn und Feuer wird sie verzehren. Das gehört zum Wort Gottes dazu. Oder schaut mal hier, das ist so erschütternd. Das musst du dir mal auf der Zunge zergehen lassen und lass es mal in dein Herz rein und bewege das mal in deinem Herzen, was das bedeutet. Der Sheol drunten ist in Bewegung um deinetwillen in Erwartung deiner Ankunft. Boah. Was soll man dazu sagen? Ja, Herr, du hast recht. Es ist dein Wort. Wer bin ich, dass ich sage, das stimmt nicht? Hölle gibt's nicht, Verdammnis gibt's nicht, Verderben gibt's nicht. War eine Erfindung des Mittelalters, Erfindung der katholischen Kirche. Johann Tetzel, der da rumgezogen ist und hat Ablassbriefe verkauft. Ja, hat er gemacht. Und hat das völlig missbraucht, diese Lehre der Heiligen Schrift. Aber der Missbrauch, der sagt nicht, dass das nicht existiert. Und ja, also, das Alte Testament spricht sehr deutlich, fast noch deutlicher als das Neue Testament davon. Übrigens auch vom Leid Jesu. Ja, du hast vom Leid Jesu, hast du den Eindruck, dass die Schreiber der Evangelien und auch Paulus, dass die so eine Scheu haben, das Leid Jesu zu beschreiben. Du findest das Leid Jesu viel deutlicher beschrieben im Alten Testament. In den Propheten zum Beispiel. Jesaja 53 zum Beispiel ist ein Kapitel, wo uns das Leid Jesu so enorm vor Augen gemalt wird. Oder Psalm 22, Psalm 69 und so weiter und so weiter. Und ähnlich ist es mit anderen Themen auch. Und es hat auch eben den Eindruck, dass das Alte Testament oft deutlicher spricht vom Verderben als das Neue Testament.
Dann gehen wir weiter. Drittens, das letzte Buch der Bibel spricht über die Hölle. Offenbarung 14, Vers 11. Und der Rauch ihrer Qual steigt auf von Ewigkeit zu Ewigkeit. Und sie haben keine Ruhe Tag und Nacht, die das Tier und sein Bild anbeten. Und wenn jemand das Mahlzeichen seines Namens annimmt. Kapitel 21, Vers 8. Aber den Feigen und den Ungläubigen und mit Gräueln befleckten und Mördern und Unzüchtigen und Zauberern und Götzendienern und allen Lügnern ist ihr Teil in dem See, der mit Feuer und Schwefel brennt. Das ist der zweite Tod. Und interessant ist, dass im Kapitel 21 der Offenbarung es eigentlich um den neuen Himmel geht. Also um genau das Gegenteil. Offenbarung 21, Vers 1 heißt es, und ich sah einen neuen Himmel und eine neue Erde, denn der erste Himmel und die erste Erde waren vergangen. Und dann werden die Eigenschaften aufgezeigt, was uns, als wenn wir Christus gehören, wenn unser ganzes Vertrauen auf ihm liegt, wenn wir wissen, er hat unsere Schuld bezahlt, was uns auf dieser neuen Erde, wo wir leben werden für alle Ewigkeit, der neue Himmel ist die neue Erde, die in Offenbarung 21 geschildert wird, was uns dort erwartet. Da werden alle Eigenschaften aufgezeichnet, die wir auf dieser Erde gar nicht finden. Ja, wo es zum Beispiel heißt, alle Tränen werden abgewischt. Der Tod wird nicht mehr sein. Leid wird nicht mehr sein. Geschrei wird nicht mehr sein. Schmerz wird nicht mehr sein. Denn das Erste ist vergangen. Das wird charakterisiert, oder die neue Erde wird charakterisiert von diesen Dingen. Das ist genau das Gegenteil, was wir da so sehen in der Welt da draußen. Und auch oft in unserem Leben. Und dann schwenkt Johannes um und sagt, ja, aber. Und das ist so ernst, dass im letzten Buch der Bibel auf den letzten Zeilen nochmal das Evangelium steht. Das da. So ernst ist das, dass Gott sagt, selbst auf den letzten Kapiteln, auf den letzten Metern der Heiligen Schrift sozusagen, bringe ich nochmal das Evangelium. Und ich bringe nochmal die Aufforderung, umzukehren, vom Baum des Lebens zu essen und nicht verloren zu gehen. So ernst ist das, dass Gott, dass der Heilige Geist Zeit aufwendet, um bei dem, der am Ende der Heiligen Schrift angekommen ist, weil er sie von vorne bis hinten vielleicht durchgelesen hat und sie vielleicht nie mehr in die Hand nimmt, nochmal zu sagen, du, der Himmel steht und die Hölle ist da. Es geht so weit, dass er die letzten Verse der Bibel, die habe ich jetzt nicht hier drauf, die lese ich aber jetzt vor, Offenbarung 22, Vers 20 und 21, das so zusammenfasst, es spricht, der dies bezeugt, ja, ich komme bald. Amen. Ja, komm, Herr Jesus. Die Gnade, die uns rettet vor dem Verderben. Die Gnade unseres Herrn Jesus Christus sei mit euch allen. Und dann nochmal Amen. So sei es. Und in Vers 20 habe ich gerade gelesen, es spricht, der dies bezeugt, ja, ich komme bald. Und wenn du den griechischen Text kennst oder es nachliest irgendwo, dann liest du für bald, liest du ein Wort, was du im Deutschen wiederfindest. Da findest du im Griechischen für bald das Wort Tachy. Und das heißt schnell. Und davon ist der Tachometer abgeleitet in unserer Sprache. Der Tachometer, die Tachometeranzeige. Wenn du 150 fährst, zeigt der Tacho 150 an. Du bist schnell unterwegs. Und dieses Wort steht hier im Grundtext. Siehe, ich komme schnell, sagt Jesus. Schnell. Ich komme blitzartig. Ich komme, wenn du es nicht erwartest. Ich bin auf einmal da. Und das macht es so ernst. Das macht das Evangelium, ihr Lieben, so ernst. Und auch für dich gilt, wenn du nicht mit Christus versöhnt bist heute Abend, dann musst du ihn erwarten, wie er schnell kommt zum Gericht.
150.000 Menschen sterben jeden Tag. Du kannst morgen dabei sein. Bist du versöhnt mit ihm? Bist du gerettet durch das Blut von Jesus Christus? Hast du dein Vertrauen auf ihn gesetzt? Hast du ihn um Vergebung deiner Sünden gebeten? Setzt du dein ganzes Vertrauen, und das ist Glaube, setzt du dein ganzes Vertrauen auf ihn, da geht es um nichts, was du tun musst, an Leistungen, an Werken oder sonst was. Es geht einfach schlicht und ergreifend um die Frage, wer ist Jesus Christus für dich? Ist er irgendjemand Ominöses? Ist er vielleicht, von dem du so oft gehört hast? Ist er vielleicht jemand, wo du sagst, in dem Elternhaus bin ich aufgewachsen, wo jeden Tag die Andacht gemacht worden ist, aber irgendwie ist da noch so eine Mauer zwischen mir und ihm? Ist er etwas Persönliches für dich, dass du sagst, das ist mein Herr, das ist mein Jesus? Und ich bin so dankbar, Herr, dass du für mich am Kreuz gestorben bist. Und ich weiß, ich lieg so oft daneben und ich bin ein großer Sünder und ich mache jeden Tag so viel Mist. Aber am Ende des Tages darf ich zu dir kommen und ich darf wissen, Herr, ich bin dein. Weil ich dir glaube, dass du am Kreuz meine Schuld bezahlt hast und dass du mir vergeben hast. Und ich darf glauben, es geht nicht um das, was ich tue. Es geht um das, was du getan hast am Kreuz, als du gerufen hast, das ist vollbracht. Als du alle meine Sünden auf dich genommen hast, meine Hölle erduldet hast, meine Hölle getragen hast, damit ich dort nicht hin muss. Ist Jesus das für dich? Dann gehörst du zu den glücklichsten Menschen auf diesem Planeten, die sagen können, mir ist vergeben, für Zeit und Ewigkeit. Und da muss ich da nicht hin. Da muss ich da nicht hin. Das Fazit, das Thema Hölle ist keine Erfindung. Oder gar, wie es einige behaupten, erdacht von der Kirche des Mittelalters, um dem Volk Angst und Schrecken einzujagen oder in Unterwürfigkeit zu halten. Es ist die Lehre der Heiligen Schrift. Und sie ist eingeordnet, damit wir es mal hören, vielleicht habt ihr das schon mal gelesen irgendwo, unter der theologischen Rubrik oder Kategorie Eschatologie. Und die Eschatologie, manche sagen Eschatologie, das ist eigentlich egal, wie man es ausspricht. Wichtig ist, dass wir wissen, wenn wir das Begriff lesen, Eschatologie oder Eschatologie, das bedeutet die Lehre der letzten Dinge. Also alles, was so in der letzten Zeit dann passiert, auch nach dem Sterben, wie es dann weitergeht, mit Himmel und Hölle, mit Gericht und was weiß ich, was da alles dazugehört noch, sammelt man unter diesem theologischen Begriff. Genau. Also, die Bibel geht zweifelsfrei von der Realität des Verderbens aus. Und aus den Schriftstellen, die wir hier gelesen haben, erkennen und verstehen wir auch den nächsten Punkt. Viertens. Die Hölle ist ein realer Ort. Und jetzt fällt es uns wirklich schwer, darüber nachzudenken. Keiner war dort und ist zurückgekommen. Und vergesst übrigens, Sie haben also sowas, ja, dass jemand sich hinstellt bei YouTube und sagt, ich war in der Hölle und bin zurückgekommen. Gibt es ganz viele Videos, kannst du vergessen, kannst du knicken. Die Schrift sagt, wer dorthin kommt, der kommt nicht mehr zurück und kann da ein Video drehen oder irgendwas anderes machen. Ich weiß nicht, ich glaube, es war William Booth, der Gründer der Heilsarmee, der hat zu seinen Schülern damals gesagt, seinen Bibelschülern, ich wünschte, ich könnte euch 2 Wochen mal in die Hölle schicken, damit ihr dann zurückkommt und die Ernsthaftigkeit des Evangeliums noch mehr versteht. Das hat er gesagt zu seinen Schülern. Aber es geht ja nicht. Und ich glaube, das wäre eine Katastrophe. Weil die Bibel ein katastrophales Bild davon zeigt, von diesem Ort. Dieser Ort ist das Schlimmste und es ist kein Bild und es ist kein Gleichnis.
Auch die Geschichte im Lukas-Evangelium vom armen Lazarus, es ist kein Gleichnis. In einem Gleichnis werden nie Namen genannt. Dort werden Namen genannt. Es ist kein Gleichnis. Dieser Ort wird in der Schrift als etwas sehr Schlimmes dargestellt. Das Schlimmste, was einem Menschen widerfahren kann. Das hat mal jemand formuliert, positiv und negativ. Der schönste Ort auf der Erde. Weiß nicht, wo der ist. Irgendwo vielleicht in der Südsee unter Palmen am Strand, würde ich jetzt mal so assoziieren. Oder sucht, nimm den schönsten Ort, der dir einfällt, auf der Erde. Ist nicht annähernd so schön wie der kleinste Ort auf der neuen Erde im Himmel. Nicht annähernd so schön. Umgedreht gilt es aber auch. Der schrecklichste Ort auf der Erde, der schrecklichste Umstand auf dieser Erde ist nicht annähernd so schlimm wie der Anfang der Hölle oder der Vorhof zur Hölle, wie auch immer. Hat mal jemand formuliert. Die Bibel beschreibt ihn als Ort, diesen Ort, als tatsächlichen Ort. Man kommt schnell hinein, aber man kommt nie wieder raus. Es gibt keine Möglichkeit, ein Rückfahrticket zu ziehen. Es ist ein One-Way-Ticket in die Ewigkeit. Es ist Endstation Hoffnungslosigkeit. Es ist der grausamste Ort, den es je gibt und den es je geben wird. Und es ist kein zeitlicher Ort. Es ist ein ewiger Ort. Und es wird beschrieben als ein Ort der ewigen Strafe. Ihr könnt euch die Bibelverse gerne notieren oder wie gesagt abfotografieren oder wie auch immer. Es ist ein Ort des ewigen Feuers. Matthäus 25, 41. Es ist ein Ort des ewigen Brennens. Jesaja 33, Vers 14. Es ist ein feuriger Ofen, so wird es beschrieben. Sicherlich gibt es auch verschiedene Bildersprachen, um das deutlich zu machen. Nicht im wahrsten Sinne des Wortes ein Ofen, wie wir ihn kennen. Und dennoch reicht das Bild schon aus, um zu verstehen, das muss so schlimm sein. Wir haben keinen Ofen mehr zu Hause, bei meinen Schwiegereltern. Wenn ich da bin und schaue durch das Glas in das Brennende, ich stelle mir manchmal vor, Mann, wie schlimm muss das sein, in der Hölle zu sein. Oder wenn du im Sommerabend am Lagerfeuer sitzt und du siehst einen großen, du siehst die Glut, und du siehst den Bogen zu diesen biblischen Wahrheiten, es ist schon erschütternd, wirklich erschütternd. Es wird uns beschrieben als ein Feuersee, Offenbarung 20, Vers 15. Ein Ort von Feuer und von Schwefel, Offenbarung 14, Vers 10. Ein Ort unauslöschlichen Feuers, Matthäus 3, Vers 12. Oder als ein Ort verzehrenden Feuers, auch Jesaja 33, Vers 14. William C. Nichols sagte, die Hölle ist ein Ofen eines unauslöschlichen Feuers. Ein Ort der ewigen Strafe, in dem ihre Opfer sowohl in ihrem Körper als auch in der Seele gequält werden, entsprechend ihrer sündhaften Natur, den tatsächlich begangenen Sünden und der Menge Licht, das sie ablehnten. Und somit ist die Hölle demnach ein realer Ort, an dem eben Gottes Zorn als ein verzehrendes Feuer offenbart wird. Die Hölle ist Ausdruck des gerechten Zornes Gottes. Es hat mal jemand die Frage gestellt, ist Gott in der Hölle? Schon mal drüber nachgedacht? Was sagt die Heilige Schrift von seiner Anwesenheit? Allgegenwärtig. Allgegenwärtig. Wir können es nicht bis ins kleinste Detail ausloten. Paul Washer hat mal gesagt, der Himmel ist der Himmel, weil Gott dort ist.
Und die Hölle ist die Hölle, weil Gott dort ist. Das müssen wir jetzt nicht zu Ende denken. Ja, also, aber nimm diesen Gedanken mal. Was macht den Himmel aus? Gott. Seine Liebe, seine Gnade, seine Treue, sein Licht, seine Wärme, seine Wahrheit. Was macht die Hölle aus? Gottes Zorn. Gottes Gericht. Gottes Wahrheit. Gottes Heiligkeit. Also wenn du es nur mal von Gottes Eigenschaften betrachtest, ist er sowohl dort als auch dort. Deswegen ist es ja so ernst, wenn der Hebräerbrief schreibt, es ist furchtbar, in die Hände des lebendigen Gottes zu fallen. Und in diesem Feuer werden die Verlorenen brennen, aber nicht verbrennen. Einige Hinweise gibt uns Lukas 16, Vers 24. Aber zum Beispiel wegen dem Feuer, hier habt ihr das Beispiel vom Dornbusch. Wir können uns überhaupt nicht vorstellen, was das bedeutet, ein Feuer, das nie erlischt. Wir kennen das nicht. Wir haben unsere Feuer, die wir haben, die wir anzünden, die erlöschen. Das Feuer ist runtergebrannt, der Ofen geht aus, das Lagerfeuer erlischt, das Streichholz brennt runter. Aber hier bei der Berufung von Mose haben wir schon einen Hinweis, dass das Feuer Gottes ein anderes ist, als wir es kennen. Wo dieser Ort ist, wird uns nicht gesagt. Wie gesagt, Lukas 16, 24 gibt uns ein paar Hinweise, aber wo dieser Ort ist, wissen wir nicht. Manche Theologen sagen, er ist irgendwo im Universum, andere sagen, die Hölle ist im Erdkern, der ja bekanntlich aus flüssiger Lava besteht, aber das wäre alles Spekulation, das wäre alles Mutmaßung, darauf wollen wir uns nicht einlassen. Es hat keinen Zweck zu schauen, wo ist dieser Ort. Wir wissen aus der Schrift, dass es ihn gibt. Es ist eine andere Dimension, wirklich eine andere Dimension. Wir wissen es nicht. Was wir wissen, ist, dass die Bibel, wenn sie vom Himmel spricht, stets von oben spricht, von aufwärts. Wenn die Bibel davon spricht, dass jemand zu Gott gehört hat und zu ihm geht, spricht sie auch von aufwärts. Und wenn sie von Menschen spricht, die Gottes Gericht ereilt, spricht sie von abwärts. Das wird uns gesagt. Auffahren und hinabfahren. Sprüche 15, 24. Der Weg des Lebens geht für den Einsichtigen nach oben, damit er dem Scheol unten entgeht. Lukas 10, Vers 15. Und du, Kapernaum, wirst du etwa bis zum Himmel erhöht werden, bis zum Hades wirst du hinabgestoßen werden. Also hier merken wir das, ja? Also hoch und runter. Und wir sind im Grunde zwischendrin. Du lebst jetzt zwischendrin. Du lebst zwischen oben und unten, um mal bei diesem Vergleich zu bleiben. So, und dann vorletzter Punkt. Die Hölle ist ein ewiger Ort. Das Verderben ist ewig. Es gibt dort keine Zeit. Matthäus 3,12. Seine Wurfschaufel ist in seiner Hand und er wird seine Tenne durch und durch reinigen und seinen Weizen in die Scheune sammeln, die Spreu aber wird er mit unauslöschlichem Feuer verbrennen. Oder Judas 1, Vers 7, wie auch Sodom und Gomorra und die umliegenden Städte, die in gleicher Weise wie sie Unzucht trieben und hinter fremdem Fleisch herliefen, als ein Beispiel vorliegen, in dem sie die Strafe des ewigen Feuers erleiden. Und dann nochmal Offenbarung 14,11 haben wir ja schon gehabt vorhin. Und der Rauch ihrer Qual steigt auf von Ewigkeit
zur Ewigkeit. Alles, was dort geschieht, wird und wie es dort sein wird, ist endgültig. Die Hölle ist ein Ort, der unbegreiflich schrecklich sein muss. Und es hört nie auf. Wir haben einen älteren Bruder bei uns in der Gemeinde, der kam vor, ich weiß nicht, es ist jetzt vielleicht 15 Jahre her zum Glauben, aus dem Okkultismus raus. Und er hat sich auch sehr mit diesem Thema beschäftigt. Und jedes Mal, wenn er darüber spricht, sagt er, Thomas, ich kann das überhaupt nicht begreifen. Das ist ewig. Ewig. Das hört nie mehr auf. So wie auch der Himmel nie mehr aufhört. Der schönste Ort für immer. Aber auch dieser schreckliche Ort für immer. Es ist ein Ort der absoluten Verlassenheit und der völligen Verzweiflung, der körperlichen Schmerzen und der seelischen Pein. Niemand soll dorthin. Niemandem wünschen wir das. Deswegen warnen wir die Leute. Es gibt keine Chance auf Verbesserung der Umstände. Einmal drin, immer drin. Ein Ort der absoluten Finsternis, der absoluten Depression. Das muss man erstmal auf sich wirken lassen. Und da gibt es ja manche, die sagen, ja, die Hölle ist nicht ewig. Aber es gibt einen Vers, da kannst du diese Lehre, diese Auffassung, kannst du mit einem Satz widerlegen, mit diesem Vers. Weil schau mal, was für eine Konsequenz sich aus dieser Aussage Jesu ergibt. Jesus sagt, diese werden hingehen zur ewigen Strafe, die Gerechten aber in das ewige Leben. Hier hast du zweimal in einem Satz das gleiche Wort, ewig, aionos. Und das heißt zweimal das Gleiche, nämlich niemals endend. Die Konsequenz wäre, wenn der Ort der Verdammnis nur begrenzt ist von der Zeit, was ist denn die Konsequenz dann? Dann gilt das auch für den Himmel. Würde die Konsequenz ja sein. Ist es aber nicht. Aionos oder Aionios, ohne Ende, immerwährend, niemals aufhörend, endlos. Also was heißt das Wort ewig? Und liebe Geschwister, es ist zunächst die Frage, bin ich selbst mit Gott versöhnt? Interessant ist, du kannst auch als jemand, der nur von der Form her zur Gemeinde gehört, das Evangelium verbreiten. Es geht. Du kannst bei den Zelttagen mitarbeiten, bist selber gar nicht gerettet. Deswegen ist das die wichtigste Frage, die du heute Abend stellen musst. Bin ich überhaupt dabei? Gehöre ich dazu? Das ist mir klar geworden. Wir hatten vor einigen Monaten bei uns im Gottesdienst am Vormittag einen älteren Mann, der seit einigen Wochen bei uns zum Gottesdienst kommt. Den haben wir übers Kaffee kennengelernt, über unser Kaffee. Er kam jetzt in den Gottesdienst, hat immer verkehrt rumme Kreuze umgehabt, weil er diese ganze Musik gehört hat, diese ganze Heavy-Metal-Musik und so weiter, und kam in unser Café und war ganz seltsam, der Anblick, hatte beides um den Hals hängen. Richtiges Kreuz und verkehrt rummes Kreuz, beides. Ich habe ihn dann irgendwann mal nach 3 Wochen gefragt, sag mal, du musst mir mal was erklären jetzt. Was bedeutet denn das, dass du alles beides um hast? Das ist ja ein Widerspruch. Du kannst ja nicht das Kreuz Jesu um Hals haben und das Satanskreuz um Hals haben. Er sagt, das habe ich mir noch nie Gedanken gemacht, das ist einfach die Musikrichtung, die ich höre. Die haben halt solche Symbole, aber was die bedeuten, ja, gibt's. Machen sich keine Gedanken drüber. Dann kommt er zu uns in die Gemeinde und hat nur noch das Kreuz richtig rum. Ist aber noch nicht gerettet gewesen, zumindest vor ein paar Monaten noch nicht. Und sagt im Gottesdienst, wir haben da so eine Zeugnisrunde gehabt, so ein paar Minuten, und hat das Mikrofon genommen dann und hat gesagt, seitdem er hier ist, merkt er, wie es ihm Schritt für Schritt in seinem Inneren besser geht. Seine Panikattacken hören auf oder werden weniger. Sein Inneres kommt zur Ruhe. Er merkt, wie ihm das gut tut, diese Lieder, die gesungen werden, das Wort Gottes, was gelesen wird. Aber er war zu diesem Zeitpunkt noch nicht gläubig. Aber er hat, ohne dass er es geahnt hat,
in gewisser Weise das Evangelium gesagt, weil am Abend bekomme ich eine WhatsApp auf mein Handy von einer mittelalterlichen Frau, die auch in der Gemeinde saß an dem Vormittag und hat gesagt, das, was derjenige dort am Vormittag gesagt hat, das hat mich so ins Nachdenken gebracht. Ich mache jetzt ganze Sache mit Jesus. Da dachte ich, halt, hallo? Hallo? Der ist ja ungläubig gewesen. Der war ja religiös angestrichen, gerade mal. Und er hat jetzt was gesagt und das hat Gott benutzt, damit da jemand ins Nachdenken kommt und ist zum Glauben gekommen. Das sind Gottes Wege, die verstehen wir manchmal nicht. Was ich damit sagen will ist, du kannst hier sitzen und weißt, du gehörst nicht zu Jesus und hast einen frommen Anstrich und du bist bei den Tagen, der Zelttagen dabei oder wo auch immer in einer Gemeinde dabei und du machst irgendwelche Dienste an den Kindern oder bei der Jugend oder im Verteildienst. Und das ist gut. Aber du vergisst deine eigene Seele. Deswegen ist die erste Frage, wie stehst du zu Jesus? Wie ist dein Verhältnis zu ihm? Ist er wirklich dein Gott, dein Retter und dein Herr? Wenn nicht, geh nicht raus, ohne dass du dein Vertrauen auf ihn gesetzt hast. Geh nicht raus. Ich weiß, die Straßen sind heute nicht glatt, aber dir kann trotzdem ein Unfall passieren und du gehörst noch heute zu den 150.000 und diesem Datum. Deswegen geh nicht raus und lass das verstreichen. Schon gar nicht im Anblick eines solchen Themas. Und das Zweite ist, lass dich gebrauchen. Davon bin ich ja gerade ausgegangen. Jetzt muss ich sehen, dass ich wieder den Faden zurückgewinne. Lass dich gebrauchen. Wenn du über sowas, so ein Thema hörst und du gehörst zu Christus, lass dich gebrauchen, um das Evangelium rauszutragen. Lass dich gebrauchen, um das ganze Evangelium zu sagen. Lass dich gebrauchen, um den Menschen zu sagen, hey, du bist verloren. Gott hat dich gemacht. Und du musst irgendwann vor ihm stehen und Rechenschaft ablegen. Für das, was du getan hast. Und das Urteil wird nicht gut ausfallen, weil du nicht versöhnt mit ihm bist. Das ist deine Aufgabe als Christ. Sei kein U-Boot-Christ, die nur Sonntagvormittag auftauchen, wenn es zur Gemeinde geht. Sondern sei jemand, der das wirklich lebt. Sei jemand, der Christus liebt, der ihn immer mehr lieben lernt, der Jesus an die erste Stelle im Leben setzt. Und der bereit ist, ihm zu folgen. Sei bereit, dass du jemand bist, der sich von ihm gebrauchen lässt. Der sagt, Herr Jesus Christus, hier bin ich. Nimm mich, meine Zeit ist so begrenzt. Weißt du, ich bin jetzt 46. Vor 20 Jahren war ich 26. Das sind 20 Jahre, die sind an mir vorbeigerauscht. Und dir wird es genauso ergehen. In 20 Jahren, wenn der Herr Gnade schenkt, bin ich 66. Das Leben ist so im Vergleich zur Ewigkeit. Und du bist hier hingesetzt an den Ort, wo Gott dich hingepflanzt hat. Er wirklich hingepflanzt hat, das kann man so sagen nach Galater 1. Dass du dort Frucht bringst. Dass du dort leuchtest. Dass du dich dort gebrauchen lässt. Und dazu ist es wichtig, dass du davon Kenntnis hast. Von dieser Lehre der Heiligen Schrift. Und dann wird es für dich zu einer verändernden Botschaft, obwohl sie negativ ist, wird es was Gutes in dir bewirken, dass du noch mehr darauf dringst, Christus zur Ehre zu leben. Und Menschen, die verloren sind und das hören, wird es zum Heil ausschlagen, weil das Gottes Weg ist. Das Evangelium zu bringen mit der erst schlechten Nachricht, dass wir alle verloren sind, dass der Mensch verloren ist, um dann zu sagen, es gibt Rettung für dich durch das Kreuz von Golgatha, wo Jesus Christus gestorben ist, so schlimm hingerichtet worden ist,
damit wir

0: sagen wollte zu diesem Thema. Man könnte jetzt noch viel dazu sagen, aber wir wollen das jetzt beschließen. Johannes 3,36 ist mein Schlusssatz. Wer an den Sohn glaubt, Glaube bedeutet vertraut. Ich vertraue dir, Herr, das ist Glauben, dass das stimmt, was du gesagt hast. Ich vertraue dir. Wer an den Sohn glaubt, der hat ewiges Leben. Wer aber dem Sohn nicht gehorcht, wird das Leben nicht sehen, sondern der Zorn Gottes bleibt auf ihm. Er bleibt auf dir, wenn du Christus nicht gehorchst. Gnade allein, davon sind wir ausgegangen und dahin gehen wir zurück. Gnade allein ist es, was einen Menschen davor rettet. Wir merken, niemand kann sich selbst an den Haaren packen und dort herausziehen. Gnade allein, durch Christus allein, ist Rettung möglich. Amen.
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0: Hallo und herzlich willkommen bei der Lesezeit hier auf Radio HBR. Hören Sie nun ein Hörbuch Lügen, die wir Männer glauben von Robert Wolgemuth. 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Und nun Gottes Segen beim Zuhören.
1: Kapitel 4: Lügen, die wir über die Sünde glauben. Samuel Langhorne Clemens, Mark Twain, soll einmal damit geprahlt haben, dass er seinen Freunden einen Streich spielte. Ich habe einst einem Dutzend meiner Freunde ein Telegramm geschickt, in dem stand: Flieht sofort, alles ist entdeckt. Daraufhin haben sie unmittelbar die Stadt verlassen. Twain war nicht nur als ein berühmter Schriftsteller und Humorist, sondern auch als einer bekannt, der anderen gelegentlich einen Streich spielte. Aber etwas Derartiges ist nicht lustig. Wie viele von uns bekämen es, wenn sie eine solche Nachricht erhalten würden, wohl mit der Angst zu tun, weil sie befürchteten, dass ein peinliches Geheimnis entdeckt worden sei? Vielen Männern ergeht es heute tatsächlich so. Schuld droht, ihr Leben zugrunde zu richten, so wie eine dunkle Wolke an einem Frühlingstag drohend heraufzieht. Wenn wir der Wahrheit die Ehre geben, dann müssen wir eingestehen, dass wir nicht mehr so viel über Schuld oder Scham oder Sünde reden, wie dies früher der Fall war. Aber das ändert nichts daran, dass wir schuldig werden und dass die Dinge, die wir tun, manchmal beschämend sind. Ob wir nun darüber reden oder nicht, du und ich sündigen noch immer. Und Sünde ist eine ernste Angelegenheit. Was er nicht weiß. Als meine Geschwister und ich noch Kinder waren und unsere Großeltern besuchten, war ich der Ansicht, dass sie nicht nur alt, sondern auch altmodisch seien. Eben ein bisschen schwer vom Begriff. Als wir bei ihnen waren, mieden wir Gespräche über moderne Musik oder die neuesten Filme, weil wir annahmen, dass sie diese Dinge ganz einfach nicht verstehen würden. Tragischerweise behandeln einige unseren souveränen Schöpfer ganz genauso. Gewiss. So meinen sie, er ist nett und dergleichen mehr, aber er ist einfach nicht auf dem Laufenden, wenn wir

0: wir uns anschauen, was wirklich vor sich geht. Das Machwerk bzw. der Mythos unserer Zeit ist die Vorstellung von einem Gott, der angesichts all des Geschehens einfach wegschaut, der das Ganze schlichtweg nicht wirklich versteht oder der uns sanft über den Kopf streicht und über unsere Sünden hinwegsieht. Es ist ein Gott, der im Alten Testament eher mürrisch war, aber inzwischen freundlicher und sanfter geworden ist. Dies mag für manche recht einleuchtend klingen, aber das Ganze beinhaltet einen fatalen Fehler. Es entspricht nicht der Wahrheit. Und was ist das Problem? Es ist wahr, dass wir nicht imstande sind, uns die Gunst Gottes durch unseren Gehorsam zu verdienen. Wir können davon ausgehen, dass Gott, wenn wir sein Gesetz in vollkommener Weise befolgten, mit uns vollkommen zufrieden sein würde. Allerdings hat keiner, außer Jesus, das Gesetz Gottes jemals in vollkommener Weise befolgt oder wird es jemals tun können. Bevor du und ich Gott kennengelernt und durch Sündenbekenntnis und Buße die von ihm geschenkte Erlösung erlangt haben, glich unser Leben einem Wagenrad, das auf einer schlammigen Straße in eine Spurrille geraten ist und darin feststeckt. Wir konnten nichts daran ändern, so sehr wir es auch versuchten, unsere Herzen wurden von Natur aus von der Aufrichtigkeit gegenüber Gott und dem Gehorsam gegenüber seinen Anordnungen weggezogen. Gnade als selbstverständlich ansehen. Aber nun haben wir Gott kennengelernt und eine neue Natur empfangen, so dass wir zu neuen Regungen befähigt sind. Dank der Kraft des in uns wohnenden Geistes Gottes müssen wir nicht mehr sündigen. Wir sind nun nicht mehr hilflos der Sünde ausgeliefert. Es ist eine Tatsache, dass wir, obwohl wir, du und ich, in Sünde geboren wurden und damit unter Gottes Gericht gekommen sind, Gottes Gunst erlangen können, wenn wir in dem Werk ruhen, das Christus für uns vollbracht hat und uns nicht auf die Werke verlassen, die wir aus uns selbst heraustun. Das ist Gnade. Das bedeutet, dass Gottes Gunst auf uns ruht. Und das, obwohl wir eigentlich Gottes Zorn verdient haben. Gnade ist eine herrliche Sache, für die wir Gott in alle Ewigkeit dankbar sein werden. Doch auch die Gnade kann wie jedes gute Geschenk von uns missbraucht werden, so dass wir uns in eine gefährliche Haltung hineinbegeben. Mein Vater pflegte zu sagen, manchmal wird aus Gnade ein Freibrief zur Sünde gemacht. Der Apostel Paulus war sich seiner Abhängigkeit von der Gnade Gottes und der Gefahren, Gnade als selbstverständlich anzusehen, sehr wohl bewusst. Bevor Paulus auf seinem Weg nach Damaskus bei der Begegnung mit dem verherrlichten Jesus zu Boden geworfen wurde, war er ein entschiedener Pharisäer gewesen, ein Gesetzestreuer, wie er im Buche steht, und ein fanatischer Eiferer für die überlieferten Vorschriften seines Volkes. Er gehörte zu der Crème de la Crème. Er hatte sich gewissenhaft darum bemüht, allem gehorsam zu sein, was Gott angeordnet hatte. Aber den Gott, den er zu kennen meinte, kannte er in Wirklichkeit nicht. Ja, was Paulus am meisten fehlte, war Gottes Gnade. Er wurde sogar ein Feind Christi und seiner Nachfolger, indem er Christen ins Gefängnis schleppte und völlig einverstanden war, als man Stephanus steinigte. Aber Gott überwand zu seiner Zeit und auf übernatürliche Art und Weise den Widerstand des Paulus, machte ihm seine Not deutlich und überhäufte ihn mit seiner Gnade. Gott veränderte seine Blickrichtung und seine Stellung. Nachdem Paulus die umgestaltende Kraft der Gnade selbst erlebt hatte, erkannte er, dass die Gnade missbraucht werden kann. Eine Problematik, die er in den neutestamentlichen Gemeinden frontal anging. Nach seiner Bekehrung und nach mehreren Jahren, die er in der Stille verbrachte, gründete Paulus viele Ortsgemeinden. Er musste, wie es manchmal erforderlich wurde, durch seine Briefe in lehrmäßiger Hinsicht einschreiten, indem er wie eine Art Feuerwehrmann darauf bedacht war, in den betreffenden Ortsgemeinden Brandherde zu löschen. Eine dieser Gemeinden erhielt von ihm mindestens 3 Briefe, von denen 2 in der Bibel enthalten sind. In dieser Gemeinde herrschte ein ziemliches Durcheinander. Die Stadt Korinth war als eine Stadt bekannt, in der sich die Menschen dem Laster und dem Streben nach sinnlichen Genüssen hingaben. Und es war auch eine wohlhabende Stadt, eine derjenigen Städte, die damals einen großen wirtschaftlichen Aufschwung erlebten. Vielleicht gleicht Korinth auch der Stadt, in der du lebst. Doch Gott kann Menschen aus einem derartigen Sittenverfall retten. Und er tut es auch. Seine Gnade ist stärker als alles Böse. Aber während Gott uns die Schuld und die Schande unserer Sünde in dem Augenblick abnimmt, in dem wir zum Glauben kommen, befreit er uns auf Erden nicht aus dem Machtbereich der Sünde, denn ihr Einfluss besteht im irdischen Leben fort. Die Gläubigen von Korinth lassen sich durchaus mit Christen derjenigen Stadt vergleichen, in der du und ich leben. Aus christusfernen Sündern vor der Bekehrung wurden begnadigte Sünder danach. Und manche davon praktizierten nach wie vor viele der abstoßenden Sünden, die auch unter ihren ungläubigen Nachbarn weit verbreitet waren. Sie waren hochmütig und fanden nichts dabei, weiterhin sinnlichen Genüssen nachzugehen. In Kapitel 5 seines ersten Briefes an die Gläubigen in Korinth identifiziert Paulus die Schwere der Sünde jener Personen als von solchen, die offiziell zur Gemeinde gehörten. Er beginnt folgendermaßen: Überhaupt hört man, dass Hurerei unter euch sei, und zwar eine solche Hurerei, die nicht einmal unter den Nationen vorkommt, dass einer seines Vaters Frau hat. Und ihr seid aufgebläht und habt nicht viel mehr Leid getragen, damit der, der diese Tat begangen hat, aus eurer Mitte weggetan würde. 1. Korinther 5, die Verse 1 bis 2. Frage: Was missfiel Paulus mehr, die Sünde an sich oder eher die Tatsache, dass die Gemeindeglieder, das heißt diejenigen, die zu Christi heiliger Braut gehörten, nicht nur keinerlei Anzeichen von Buße angesichts der Sünde erkennen ließen, sondern darüber hinaus auch noch stolz waren? Ihre ungeheuerliche sexuelle Sünde war schlimm genug. Aber warum waren sie dann auch noch auf einen derartigen Skandal stolz? Gnade verstehen. Anhand dessen wird deutlich, wie manche Korinther in Bezug auf Gnade dachten. Wie vernarrte, allzu nachsichtige und vergessliche Großeltern, die über das eigenwillige Verhalten ihrer Enkelkinder hinwegsehen, so ließen auch diese Menschen blindlings sowohl ihr eigenes widerspenstiges Verhalten als auch die Sünde von Menschen in ihrem Umfeld durchgehen. Sie meinten, dass von der Gnade überhaupt nichts als Sünde bezeichnet wird. Aus ihrer Sicht standen sie über den Dingen und befanden sich jenseits jener Haltung, die sie als Richtgeist bzw. pharisäische Einstellung ansahen. Sie bestanden in ihrem Stolz darauf, ob ihnen das nun bewusst war oder nicht, dass auch den schlimmsten Sündern in jedem Fall Gnade gewährt werden sollte. Das Problematische an dieser Sichtweise ist natürlich, dass die Gnade die Sünde ohne weiteres als das bezeichnet, was sie ist. Ja, Gnade identifiziert offen und ungeschönt Sünde und vergibt sie dann. Fest steht, dass dann, wenn es gar keine Sünde gibt, auch keinerlei Notwendigkeit für Gnade vorhanden ist. Insofern durch die Gnade Vergebung der Sünde geschieht, muss tatsächlich Sünde vorliegen, damit Gnade gewährt werden kann. Manche Leute in der Gemeinde von Korinth hatten die gute Nachricht, dass Jesus gekommen ist, um Sünder zu erretten, in etwas Furchtbares verwandelt, nämlich in die Vorstellung, dass Sünder aufgrund der Gnade eigentlich gar keine Sünder sind. Das klingt sicher angenehm, freundlich und einladend, aber eine derartige Haltung belässt die Sünder in ihrer Sünde und führt dazu, dass diejenigen, gegen die gesündigt wurde, nichts in der Hand haben, was ihnen zu ihrem Recht verhelfen könnte. Das eigentlich Unvorstellbare hinsichtlich der Gnade besteht in der Tatsache, dass Gnade echte Vergebung für echte Sünden anbietet. In Apostelgeschichte 9 kam ein Mann namens Ananias mit diesem Sachverhalt unmittelbar in Berührung. Er sollte zu einem berüchtigten Christenhasser, einen Mann namens Saulus, gehen, aber dieser Mann hatte eine Begegnung mit dem Herrn Jesus auf dem Weg nach Damaskus gehabt. Und nun wurde Ananias, ein Abgesandter Gottes, damit beauftragt, Saulus zu helfen. Im Laufe des Geschehens sprach der Herr deutlich zu Ananias, der ein gottesfürchtiger Nachfolger Christi war. Ananias hatte von diesem berüchtigten Verfolger, von Saulus, und auch von dessen Drohen gegen die Gemeinde gehört. Ananias hatte daher große Einwände. Aber der Herr wies Ananias an, den kürzlich erblindeten Saulus aufzusuchen und ihm die Hände aufzulegen, damit er wieder sehen konnte. Es ist nie weise, Anweisungen des Schöpfers in Frage zu stellen, aber ich kann Ananias in gewisser Weise verstehen, denn er wusste recht gut um den Ruf des Saulus von Tarsus und wusste daher auch, welche Bedrohung er für die Gläubigen darstellte. Deshalb antwortete Ananias: Herr, ich habe von vielen über diesen Mann gehört, wie viel Böses er deinen Heiligen in Jerusalem getan hat. Und hier hat er Gewalt von den hohen Priestern, alle zu binden, die deinen Namen anrufen. Apostelgeschichte 9, die Verse 13 bis 14. Ananias hatte zweifellos Angst. Dass die Gnade Gottes gerade Saulus zuteil werden sollte, war für Ananias eigentlich unvorstellbar. Sollte die Gnade für einen derartigen Verfolger wie Saulus wirklich ausreichen? Selbstverständlich verstehen wir diese Schwierigkeit. Wie Jona, dem es widerstrebte, zu den Menschen einer derart gottlosen Stadt wie Ninive zu gehen, können auch wir es kaum fassen, dass Gottes Gnade wahrhaft bösen Menschen vergeben kann. Aber Männer, von denen kein öffentlicher Skandal bekannt ist, sind versucht zu vergessen, dass wir einzig und allein aufgrund der Gnade Gottes zu stehen vermögen. Wir werden von Natur aus nie gut genug sein. Wir sind schuldig vor einem heiligen Gott. Doch wir gehen fälschlicherweise davon aus, dass wir, weil wir aus unserer Sicht recht gute Menschen sind, die Gottes Gnade verdient haben. Leider wird auf diese Weise geleugnet, dass es überhaupt Gnade gibt. Den Pharisäern missfiel unter anderem außerordentlich, dass Jesus ein Freund der Sünder war. Ja, Jesus versuchte, die Zöllner und die Prostituierten zu erreichen und hatte Kontakt zu ihnen. Aber jene heiligen Männer, die Pharisäer, verstanden nicht, dass sie genauso viel zu bereuen hatten wie diejenigen, deren Sünde offenkundiger war. In den Augen jener gerechten Männer waren ihre eigenen Sünden geringfügig, einfach nicht der Rede wert, um berücksichtigt zu werden, doch damit befanden sie sich im Irrtum. Einige der Pharisäer waren der Ansicht, zu gut für die Gnade Gottes zu sein, und einige der Zöllner dachten, sie seien zu schlecht für die Gnade Gottes. Und damit befanden sich beide Gruppen im Irrtum. Das entscheidende Kriterium im Blick auf diejenigen, die Gottes Gnade empfangen und jene, die sie nicht empfangen, besteht nicht in der Anzahl oder der Schwere der Sünden, die sie begangen haben. Es ist vielmehr dort zu finden, wo Menschen von ihrer Sünde umgekehrt sind, im Gegensatz zu denen, die das nicht getan haben. Die Verheißung Gottes ist recht einfach. Wenn wir unsere Sünden bekennen, so ist er treu und gerecht, dass er uns die Sünden vergibt und uns reinigt von aller Ungerechtigkeit. 1. Johannes 1, Vers 9. Jede einzelne Sünde ist eine ernstzunehmende Angelegenheit und sollte uns traurig machen. Gott setzt seine moralischen Maßstäbe nicht einfach herab. Eine leichtfertige Haltung angesichts der Sünde ist das genaue Gegenteil von Umkehr. Wenn wir Sünde jedoch bekannt und darüber Buße getan haben, sollen wir an die Verheißung Gottes glauben, dankbar sein und uns darüber freuen. Seine Gnade genügt. Unsere schlimmsten Sünden können die Güte, die Gott uns erweist, nicht übersteigen. Es ist seine Gnade, die uns von unseren Sünden überführt, und es ist seine Gnade, die uns Frieden in unseren Herzen gibt, den Frieden mit Gott.
1: Sie hörten in der Lesezeit aus dem Hörbuch von Robert Wolgemuth Lügen, die wir Männer glauben, erschienen im CLV Verlag Bielefeld.

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1: Ich bin Marvin Standke. Die CDU-CSU-Fraktion entscheidet Mittwoch über die Nachfolge von Fraktionschef Spahn. Das kündigt der CDU-Chef Merz im Parteipräsidium an. Dafür gibt es eine Sondersitzung während der Sommerpause. Merz sprach sich zuvor mit CSU-Chef Söder ab. Spahn war am Samstag zurückgetreten. Kritik gab es an ihm, weil er mit einer Leihmutter aus den USA ein Kind bekommen hat. Die USA bleiben trotz neuer Angriffe gegen den Iran gesprächsbereit.
2: Außenminister Rubio betonte, seine Regierung sei stets offen für Diplomatie, der Iran müsse aber Vereinbarungen einhalten. Sollte sich die Möglichkeit für Gespräche ergeben, würde er das begrüßen, so Rubio weiter. Der Iran erklärte, bereits Vorschläge von US-Vermittlern zur Wiederaufnahme der Verhandlungen erhalten zu haben, werde sich aber weiter entschlossen verteidigen. Das US-Militär bombardierte bereits die 9. Nacht in Folge Ziele im Iran. Ulrike Klein, Redaktion.
1: Krankheitsausfälle im Job sind zurückgegangen. Das meldet die Krankenkasse DAK Gesundheit. Erwerbstätige waren im ersten Halbjahr im Schnitt 9,6 Tage krankgeschrieben. 0,3 Tage weniger als im Vorjahr. Am häufigsten waren psychische Erkrankungen der Grund, während Atemwegsinfekte deutlich zurückgingen. Die Schwarz-Rote Koalition plant angesichts der Ausfälle strengere Regeln für Krankschreibungen. Die Erdbeerernte in Deutschland fällt dieses Jahr Schätzungen zufolge so gering aus wie seit 31 Jahren nicht mehr. Das Statistische Bundesamt erwartet einen Rückgang von über 11% im Vergleich zum Vorjahr. Unter anderem, weil die Anbaufläche im Freiland schrumpft. Auch bei Spargel rechnen die Statistiker mit einem deutlichen Ernterückgang. Und die Lohnlücke zwischen Frauen und Männern in Deutschland wird kleiner. Laut Bundesagentur für Arbeit sank die statistische Differenz im vergangenen Jahr um 37 Euro auf 309 Euro. Gleichzeitig sind die Löhne und Gehälter insgesamt 2025 im Schnitt um 203 Euro gestiegen. Ein Plus für Männer und Frauen gleichermaßen.
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1: Die aktuellen Temperaturen. Köln-Bonn 22 Grad, Hamburg 19, genau wie Bremen 19 Grad. In Berlin 20, Dresden 20 Grad, Frankfurt am Main 22, Stuttgart 26 Grad, München 26, Erfurt 19 und Münster 21 Grad. Im Norden ist das Wetter heute wechselhaft, mal ist es aufgelockert mit etwas Sonne, mal stark bewölkt. Es gibt einzelne Schauer, im Nordosten öfter, dort auch mit Gewittern. Im Nordwesten wird es im Laufe des Tages länger freundlich, im Süden scheint meist die Sonne, nur ein paar Wolken ziehen durch und es bleibt größtenteils trocken. Die Maxi-Werte heute in Deutschland 16 bis 27 Grad.
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3: Hallo und herzlich willkommen bei Glaube und Tun. Zunächst ein wenig Musik und dann ein Vortrag von Jürgen Fischer zum Thema Bad Boys in der Bibel.

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1: Bad Boys, die Letzte. Wir haben die Reihe angefangen im Alten Testament, ziemlich am Anfang der Bibel, mit Kain. Und wir schließen jetzt ziemlich am Ende der Bibel im dritten Johannesbrief mit einem Herrn, ich weiß nicht, wer das, ich glaube Lari war das, die sagte, Namen habe ich noch nie gehört, irgendwie so sinngemäß. Ist auch nicht so dramatisch, er taucht auch jetzt nicht so furchtbar oft auf und da, wo er auftaucht, möchte man ihn schnell wieder vergessen und betet inständig dafür, dass man so einen Kerl nie in die Gemeinde kriegt. Diotrephes. Und wir finden ihn im dritten Johannesbrief. Den wollen wir mal gemeinsam aufschlagen, wer keine Bibel hat. Holger hat hier vorne einen ganzen Stapel, der verteilt gerne. Da hinten geht eine Hand hoch. Der dritte Johannesbrief, nicht zu verwechseln mit dem Johannesevangelium, also nicht Johannesevangelium drittes Kapitel, sondern tatsächlich der dritte Johannesbrief, findet sich kurz vor der Offenbarung. Dritter Johannes, ein ganz kurzer Brief. Und ich lese dort etwa ab Vers 3. Da schreibt Johannes dem Gaius, das ist ein lieber Freund, denn ich habe mich sehr gefreut, als Brüder kamen und für deine Wahrheit Zeugnis gaben, wie du in der Wahrheit wandelst. Eine größere Freude habe ich nicht als dies, dass ich höre, dass meine Kinder, gemeint sind geistliche Kinder, in der Wahrheit wandeln. Geliebter, treu tust du, was du an den Brüdern und zwar an Fremden getan hast. Sie haben vor der Gemeinde von deiner Liebe Zeugnis gegeben. Und du wirst wohltun, wenn du sie zur Reise ausstattest, wie es Gottes würdig ist. Denn für den Namen sind sie hinausgegangen und sie nehmen nichts von den Heiden. Wir nun sind schuldig, solche aufzunehmen, damit wir Mitarbeiter der Wahrheit werden. Johannes schreibt dem Gaius, einem lieben Freund, wenn hier steht Geliebter, dann würde man heute sagen, guter Freund, da ist eine sehr herzliche Verbindung zwischen den beiden. Und Johannes ist begeistert von der Liebe, die Gaius hat für, wir würden heute sagen, Missionare, für Evangelisten. Er hat sich um sie gekümmert, hat sie aufgenommen, hat sie wahrscheinlich beherbergt, hat sie ausgestattet für das, was sie brauchen für die nächste Reiseetappe. Und diese Selbstverständlichkeit, mit der dieser Gaius hier Anteil nimmt an solchen Aufgaben und sich einfach darum kümmert, dass es diesen Leuten gut geht, dass Evangelisation weitergeht, das begeistert den Johannes. Und darüber freut er sich. Aber das begeistert einen anderen nicht. Und deswegen lesen wir mal die Verse 9 und 10. Ich habe der Gemeinde etwas geschrieben, aber Diotrephes, der gern unter ihnen der Erste sein will, nimmt uns nicht an. Deshalb, wenn ich komme, will ich seine Werke in Erinnerung bringen, die er tut, indem er mit bösen Worten gegen uns schwatzt und sich hiermit nicht begnügend, nimmt er selbst die Brüder nicht an und wehrt auch denen, die es wollen und stößt sie aus der Gemeinde. Also das ist unser Kandidat für den Bad Boy heute, Diotrephes. Jemand, der in der Gemeinde der Erste sein möchte, der schlecht über den Apostel Johannes und seine Mitarbeiter redet, der die Boten von Johannes nicht aufnimmt. Das heißt, hier sie ihre Botschaft, das, was Johannes geschrieben hat, nicht ausrichten lässt, sie nicht unterstützt, ja, ihnen keine Gastfreundschaft gewährt. Und dann auch noch die Gemeindeglieder, die sagen, das geht doch so nicht, wir wollen aber helfen, die schmeißt er gleich noch mit aus der Gemeinde raus. Also ein richtig attraktiver

Aber von der Bibel her ist es nicht falsch zu sagen, ich möchte in der Gemeinde gerne eine Leitungsaufgabe übernehmen. Ob das immer gleich heißt, der erste und einzige an der Stelle, das hängt ein bisschen vom Aufgabenbereich ab. Ja, wenn ich über Ältestenschaft rede, denke ich, haben wir es immer mit einem Leitungsteam zu tun. Aber ich kann ja auch eine Kleingruppe nehmen und sagen, bei einer Kleingruppe kann es mal, also wir haben eine Kleingruppe da, wo Jürgen jetzt Leiter ist, da haben wir im Moment nur einen Leiter. Und da geht das auch. Es ist also nicht wirklich falsch zu sagen, ja, ich möchte gerne in der Gemeinde leiten. Ich möchte Leitungsaufgaben übernehmen. Woran liegt das? Na, im günstigsten Falle daran, dass Gott mich begabt hat dazu. In 1. Petrus 4, Vers 10 heißt es, wie jeder eine Gnadengabe empfangen hat von Gott, so dient damit einander. Das ist die Aufforderung, wenn du von Gott begabt bist, na, dann lass dich bitte auch gemäß deiner Gabe gebrauchen. Und eine der Gaben, die Gott gibt, das findet sich 1. Korinther 12, Vers 28 oder Römer 12, Vers 8, eine dieser Gaben heißt Leitung. Das kommt so ein Stückchen von dem Wort für Steuermann. Also wenn du merkst, ich habe den Eindruck, dass Gott mich begabt hat zu leiten, dann ist es deine Aufgabe, das auch zu tun. Ich habe mal jemand gefragt, woran erkennt man eigentlich einen Leiter? Und das ist ganz einfach. Einen Leiter erkennt man daran, dass du hinter ihn schaust. Also wenn jemand hinter einem herläuft, also wenn jemand es einfach schafft, dass Leute ihn so als Vorbild akzeptieren und sagen, hey super, so wie du auch und ich bin dein Fan, ja. Wenn jemand automatisch Leute hinter sich herzieht, dann muss er drüber nachdenken, ob er so eine Leitungsgabe hat, weil er durch sein Wesen an sich überzeugt. Mir ist das irgendwann so gegangen, dass ich, das war vor etwa 12 Jahren, feststellte, egal in welche Gruppe ich reinkomme, ich muss das gar nicht wollen und ich will das oft auch nicht, muss mich auch nicht anstrengen dazu, aber irgendwann bin ich irgendwo oben an dieser Gruppe. Ich weiß auch nicht warum. Irgendwann kommt der Punkt, wo alle Leute schauen und sagen, mal, was machst denn du? Was soll man jetzt machen? Das ist mir dann schon manchmal furchtbar peinlich, aber ich kann auch nichts dagegen. Also ich müsste mich komplett verleugnen, wenn ich anders sein wollte. Ich bin einfach nur ich und irgendwann denken die anderen, wir machen es mal so, wie Jürgen das sagt. Und ich stehe immer davor und denke mir, ich will das gar nicht. Aber es ist auch Quatsch zu sagen, naja, ich mache das jetzt nicht, ich dränge das immer weg, ich will damit nichts zu tun haben. Weil da, wo Gott begabt, da möchte er, dass wir seine Gaben auch ausleben. Auf der einen Seite gibt Gott, wie er will, und auf der anderen Seite ist es so, wenn du ein Leitungstyp bist, dann lebt das auch. Und ich rede jetzt nicht gleich über Gemeindeleitung. Das kann in einem x-beliebigen Bereich sein. Wenn du merkst, das fliegt mir irgendwie zu und ich trage gerne Verantwortung, ich achte gerne auf Menschen und ich habe den Eindruck, es fällt mir leicht, an der Stelle Verantwortung zu übernehmen. Hey, dann nimm das doch an. Und wenn du merkst, ah, das ist überhaupt nicht mein Ding, dann auch nicht schlimm. Dann, du hast andere Gaben, wo du dienen kannst, wo du dich einbringen kannst, wo du unterstützen kannst. Denn wenn wir über Leitungstypen nachdenken und wenn du so einer bist oder wenn wir überlegen, wie Leitung funktioniert, dann sagt uns die Bibel drei Dinge zum Thema Leitung, die wir unbedingt beherzigen müssen. Das eine ist, der ultimative Leiter, das ultimative Vorbild zum Thema Leitung ist Jesus selber. Und Jesus hat uns vorgemacht, dass Leitung immer Dienen ist. Leitung ist Dienst. Da ist Jesus mit seinen Jüngern auf dem Weg nach Jerusalem. Jesus möchte dort sterben. Und die Jünger Jakobus und Johannes, die haben also ein ganz tolles Thema auf dem Weg da. Sie überlegen sich, wenn jetzt Jesus sein Reich aufrichtet, du, wir müssen jetzt schon unsere Posten sichern, damit wir da auch ja was abkriegen. Ja? Und dann fragen sie ihn, sag mal, könntest du uns nicht einen Gefallen tun, Jesus? Einer von uns, der Jakobus, möchte zur Rechten sitzen und Johannes möchte gern zur Linken sitzen in deinem Reich. Also der eine wird Premierminister, der andere Außenminister.

0: können wir das nicht jetzt schon drehen, diesen Deal, bevor wir ankommen, bevor die anderen auf den Gedanken kommen, wir hätten jetzt schon gerne die feisten Pöstchen. Und dann sagt Jesus, Markus Evangelium, Kapitel 10 lese ich jetzt, ab Vers 41, dann sagt Jesus, die anderen sind natürlich sauer, Vers 42, ihr wisst, dass die, welche als Regenten der Nationen gelten, also die Könige, sie beherrschen und ihre großen Gewalt gegen sie üben. So aber ist es unter euch nicht, sondern wer unter euch groß werden will, soll euer Diener sein. Und wer von euch der Erste sein will, soll aller Sklave sein. Denn auch der Sohn des Menschen ist nicht gekommen, um bedient zu werden, sondern um zu dienen und sein Leben zu geben als Lösegeld für viele. Je weiter oben du in einer gemeindlichen Hierarchie stehst, umso mehr sollst du bereit sein, auch zu dienen. Also Leitung in der Gemeinde hat nicht so sehr damit zu tun, dass man ein Recht aufgrund seiner Stellung erwirbt, Befehle zu erteilen oder Aufträge zu geben, sondern Leitung geschieht da oder Autorität ist da, wo Menschen dienen und weil sie dienen, für das, was sie tun, anerkannt werden. Deswegen heißt es an anderer Stelle im 1. Thessalonicher Kapitel 4, Vers 12, wo es um die Anerkennung von Führern oder von Leitern in der Gemeinde geht auch, dass sie anerkannt werden müssen. Also nicht gewählt, sondern anerkannt. Da gibt es Leute, die mühen sich schon. Und irgendwann stellt man sich die Frage, mal der sich da müht, sollten wir nicht mal dazu das sagen, was es ist? Der leitet doch schon die ganze Zeit. Man erkennt das Mühen an. Ein Leiter in der Gemeinde ist einer, der arbeitet. Und deswegen der zweite Punkt, Leitung hat etwas damit zu tun, dass man fleißig ist. Leitung ist ein mühsames Geschäft. Römer 12, Vers 8 heißt es, wer vorsteht mit Fleiß. Leitung in der Gemeinde ist nicht unbedingt der einfachste und angenehmste Job. Wenn es für einen Ältesten heißt, lehrfähig zu werden, dann kostet dich das viel Zeit. Wenn du verantwortlich bist für Seelen, dann wirst du immer den Eindruck haben, ich habe nicht genug Zeit. Du wirst immer irgendwie einen Berg an Frust vor dir herschieben. Und der Clou ist, wenn du es schaffst, jemandem mit seinen Sorgen und Problemen richtig zu helfen, dann kommt das gar nicht erst raus, das Problem, und keiner kriegt's mit. Es ist ein grandioser Job, um irgendwo selber ein bisschen frustriert zu sein. Aber das ist Leitung, das ist ein guter Hirte, dem es nicht zuerst darum geht, was habe ich davon, sondern wie kann ich anderen dienen. Und wenn das dann im Verborgenen geschieht und viel Leitungsarbeit findet im Verborgenen statt, hey, ja gut, dann machen wir das so, dann ist das in Ordnung. Und der dritte Punkt, Leiter führen ganz wesentlich durch ihr Vorbild. Also Leiter dienen, Leiter sind bereit, den Preis zu bezahlen, den Fleiß und drittens, sie führen durch ihr Vorbild. Sie sind nicht perfekt, also erwartet niemals einen perfekten Leiter. Den gibt es nicht, nicht hier auf dieser Welt. Aber es gibt die, zu denen Petrus im 1. Petrusbrief schreiben kann, hütet die Herde Gottes, nicht als die da herrschen, sondern indem ihr Vorbilder der Herde werdet. Vorbilder. Ein Leiter überzeugt durch sein Leben. Und ganz nüchtern, wenn er das nicht mehr tut, dann ist er raus. Wollen wir gar nicht lang zetteln. Ja, also wenn jemand einfach durch sein Leben nicht mehr überzeugt, dann hat er auch nichts in der Leitungsaufgabe verloren. Und deswegen stehen die ganzen Kriterien für Älteste und Diakone auch nicht zum Spaß in der Bibel, sondern wirklich, dass man sich hinsetzt und sagt, die Leute, die bei uns die Dienste tun, machen die das denn? Also die Frage war, ist es falsch, der Erste zu sein in der Gemeinde? Falsch, sich zu wünschen, in einer Gemeinde zu leiten? Und die Antwort heißt, nein. Wenn du begabt bist, dann pack an. Aber es ist natürlich völlig falsch, ein Machtmensch zu sein. Also das, was Diotrephes hier vorlebt, dieses, ich möchte auch der Erste sein, ja, das ist schon falsch. Deshalb falsch, weil er eine Art von Leitung darstellt, wie Gott sie überhaupt nicht will. Und deswegen, was charakterisiert einen Machtmenschen im Gegensatz zu einem guten, gläubigen Leiter? Denke wieder, dass es drei Dinge sind. Ich lese nochmal 3. Johannes, die Verse 9 und 10. Ich habe der Gemeinde etwas geschrieben, sagt Johannes. Aber Diotrephes, der gern unter ihnen der Erste sein will, nimmt uns nicht an. Deshalb, wenn ich komme, will ich seine Werke in Erinnerung bringen, die er tut, indem er mit bösen Worten gegen uns schwatzt und sich hiermit nicht begnügend, nimmt er selbst die Brüder nicht an und wehrt auch denen, die es wollen, und stößt sie aus der Gemeinde. Drei Kennzeichen. Erstens, Machtmenschen reden schlecht über andere. Es ist immer falsch, über Leute schlecht zu reden. In Psalm 15, da schreibt David, erst stellt er eine Frage und sagt, Herr, wer darf in deinem Zelt weilen? Wer darf wohnen auf deinem heiligen Berg? Wer darf Gott ganz nahe kommen? Und dann heißt es, Psalm 15, Vers 3, der nicht verleumdet mit seiner Zunge, kein Übel tut seinem Gefährten, keine Schmähung bringt auf seinen Nächsten. Ganz wichtiger Punkt. Es ist immer falsch, schlecht über andere zu reden. Und Machtmenschen tun das im Blick auf jeden, der sich ihnen in den Weg stellt. Sie benutzen Tratsch, Verleumdung, Schlechtmachen, um ihre eigene Machtposition abzusichern und auszubauen. Geht ihnen kein Stück um Wahrheit an der Stelle. Es geht ihnen nur darum, dass sie an der Macht bleiben. Und das ist hier natürlich grotesk. Ich hoffe, ihr empfindet das ein bisschen. Ja? Diotrephes, irgendwo ein Nobody in einer Gemeinde in der Provinz, redet schlecht über wen, bitteschön? Johannes, Apostel der ersten Stunde? Da kannst du einfach nur krümeln und kannst sagen, sag mal, Diotrephes, kriegst du die Relationen eigentlich noch gebacken? Weißt du noch, wer da über wen schlecht redet? Du hast doch die Realität. Du hast doch die Größenordnung völlig aus dem Blick verloren. Aber es ist typisch für Machtmenschen, dass ihnen das einfach egal ist. Sie denken einfach nicht nach. Es geht ihnen nur darum, ihre eigene Position zu sichern. Und dann wird jeder runtergeputzt, der sich da ihnen in den Weg stellt. Also Kennzeichen 1, sie reden schlecht über andere. Kennzeichen 2, Diotrephes lässt die Boten von Johannes nicht zu Wort kommen. Ich denke, er fürchtet, dass das, was Johannes geschrieben hat, wenn das vorgelesen wird, dass das ihm schadet. Und deswegen heißt der zweite Punkt, Machtmenschen wollen die Wahrheit über sich selber nicht hören. Sie wollen nicht, dass irgendjemand neben ihnen Einfluss gewinnt. Sie wollen nicht, dass Gottes Wort in ihr Leben hineinspricht und sie zurechtbringt. Ich habe das mal für mich so formuliert, Machtmenschen sind beratungsresistent. Du kannst ihnen sagen, was richtig ist, ja, aber es macht fast keinen Sinn. Macht fast keinen Sinn, sie auf ihre Fehler hinzuweisen. Und da, wo ich Machtmenschen in Gemeinden erlebt habe, da sage ich, ja, das stimmt. Sie werden sich mit Händen und Füßen gegen jede Form von Veränderung und Bloßstellung wehren. Also zweites Kennzeichen, ein Machtmensch lässt Korrektur überhaupt nicht an sich heran. Drittes Kennzeichen, das ist dann mehr Vers 10, wo es heißt, dass er die Brüder aus der Gemeinde stößt. Diotrephes ist kein Diener der Gemeinde, sondern ein Herrscher. Und er herrscht hier nicht durch Vorbild, sondern durch Gewalt. Du stellst dich ihm in den Weg, du fliegst raus. Warum? Weil der seinen Kurs nicht teilt, in der Gemeinde keinen Platz hat. Die Gemeinde ist nicht Gemeinde Gottes, sondern die Gemeinde ist seine Gemeinde. Und es ist nicht Gott, der das letzte Wort hat, sondern es ist Diotrephes, der das letzte Wort hat und der die Richtung vorgibt. Deshalb sind Machtmenschen auch keine Hirten, sondern Metzger. Machtmenschen suchen nicht das Wohl der Geschwister, sondern sie suchen ihr eigenes. Sie missbrauchen die Gemeinde. Sie missbrauchen Gemeinde und Gemeinschaft als eine Bühne, um sich selber darzustellen, um sich zu profilieren, um ihre Lust auf Anerkennung und Prestige und Autorität auszuleben. Und das ist das dritte Kennzeichen. Sie herrschen durch Gewalt zu ihrem eigenen Vorteil. Und jetzt können die, die noch nicht so lange in Gemeinde sind, die Frage stellen, solche Leute soll es in Gemeinden geben, das ist ja furchtbar. Und die Antwort lautet, ja, es gibt solche Typen und es gibt viel mehr davon, als man denkt. Letztendlich ist die Kirchengeschichte voller solcher Typen. Oder hast du dir mal überlegt, wie es zu Dingen kommt wie den Kreuzzügen, der Inquisition, Hexenverbrennungen, der Verfolgung und Vertreibung von Gläubigen, wo doch in der Bibel auf der einen Seite ganz klar drinsteht, du sollst deinen Nächsten lieben wie dich selbst. Das ist ja nicht eine Erfindung vom Neuen Testament. Das steht im Alten Testament, 3. Mose 19, und das findet sich wieder im Neuen Testament, wo Jesus es zitiert. Du sollst deinen Nächsten lieben. Und dann schaue ich mir die Kirchengeschichte an und denke mir, oh Backe, ja, wie kann das denn sein? Da habe ich das wichtigste Gebot der Nächstenliebe und dann gibt es durch die Kirchengeschichte Jahrhundert über Jahrhundert über Jahrhundert über Jahrhundert einen Vorfall nach dem anderen, wo du sagst, haben die ihre Bibel nicht gelesen? Wussten die nicht, was Jesus gesagt hat? Und die Antwort ist, na klar wussten die das. Klar. Aber weißt du, wenn du so einen richtigen Machtmenschen vor dir hast, dann hat er nur vor einer einzigen Sache Angst. Gibt eine Sache, womit du einem Machtmenschen einen unglaublichen Schrecken einjagen kannst. Wenn du ihn drohst, seine Macht wegzunehmen. Der Machtmensch hat mehr Angst vor Machtverlust als vor Gott. Und der Gläubige, das ist gerade andersrum. Der Gläubige, der liest das Wort Gottes und er merkt, wenn ich das Wort Gottes lese, dann begegnet mir Gott. Dann begegnet mir eigentlich mein Richter. Johannes 12, Vers 48 sagt Jesus, dass die Worte, die er geredet hat, die Menschen einmal richten werden. Und deswegen kommt der Gläubige zu Gott und die Bibel ist kein Spaßbuch, sondern die richtige Einstellung ist so ein Stückchen heilige Scheu und Ehrfurcht, dem Wort Gottes zu begegnen, weil Gott zu mir spricht. Es gibt ein Lied, Gottes Blick ruht auf den Armen, ja? Und heißt das dann ein bisschen weiter unten, dass die Gläubigen noch vor Gottes Wort zittern, der noch zittert vor seinem Wort. Das ist ein Zitat aus Jesaja 66. Und da sagt Gott, wer sind so die Leute, die mir besonders im Blick sind? Wo schaue ich gerne ein zweites Mal hin? Wen habe ich so vor Augen? Und da heißt es dann, aber auf den will ich blicken, auf den Elenden und den, der zerschlagenen Geistes ist und der da zittert vor meinem Wort. Der Umgang mit Gottes Wort offenbart sehr viel über mein inneres Wesen. Wenn ich dem Wort Gottes begegne, was passiert dann? Begegne ich dann noch Gott? Der Machtmensch tut das nicht. Der gläubige Leiter schon. Das Gegenstück zum Machtmenschen ist ein gläubiger Leiter, der nicht schlecht über Menschen redet, der sich von jedem etwas sagen lässt, der mit der Bibel in der Hand kommt und biblisch argumentiert und dessen Leben eine Segensspur hinterlässt, der man wirklich gerne folgt. Das ist die Idee Gottes. Wie soll man drittens mit einem Machtmenschen umgehen? Und die Frage ist irgendwie, ich finde sie sehr schwer. Ich habe sie trotzdem versucht zu beantworten. So ein richtiger, echter Machtmensch wird so subtil vorgehen, dass du nichts davon mitbekommst, dass er einer ist. Und deswegen, weil ich denke, diese wirklichen, echten Machtmenschen, Diotrephes-Typen, so der voll ausgewachsene, Vollblut-Diotrephes, wenn der es drauf anlegt, eine Gemeinde zu unterwandern, haben wir eigentlich keine Chance. Aber es gibt ja nicht nur die ausgewachsenen Diotrephes-Typen, es gibt ja noch die kleinen, die Mini-Diotrephes-Typen. Es gibt noch den Diotrephes in uns. Und ich möchte das erklären. Worin besteht geistliches Leben? Geistliches Leben besteht darin, dass wir Jesus nachfolgen. Und Jesus nachzufolgen hat mit Dingen zu tun, die sind nicht attraktiv. Hat was mit Selbstverleugnung zu tun. Hat damit zu tun, dass wir unser Kreuz tragen und das ist manchmal ganz schön schwer. Hat damit zu tun, dass wir das ich-süchtig selbstbestimmte Leben verlieren. Hat damit zu tun, dass wir wirklich Jesus glauben, der sagt, wenn du den Weg gehst, wirst du wirkliches Leben finden. Und jetzt ist der Punkt, in jedem Leben, was ihr als Christen lebt, ihr folgt Jesus nach. Und irgendwann kommt der Punkt, wo diese Selbstverleugnung irgendwie extrem schwer wird. Es kommt der Punkt, wo du nicht mehr das Kreuz tragen möchtest, sondern lieber so einen Heiligenschein. Es kommt der Punkt, wo wir unser Leben nicht mehr verlieren wollen, sondern wir wollen es gewinnen, wir wollen uns selber verwirklichen. Und ich habe den Eindruck, das ist eine Tendenz, die ganz tief in uns drin steckt. Sie kommt irgendwie täglich. Wir müssen täglich eine Entscheidung treffen. Möchte ich Jesus noch nachfolgen? Oder möchte ich so ein Stückchen mein eigenes Ding machen? Und in dem Moment, wo ich mein eigenes Ding mache, in dem Moment, wo ich nicht mehr mein Leben verlieren will, nicht mehr das Kreuz tragen möchte, wo ich nicht mehr Jesus an die erste Stelle in meinem Leben setzen möchte, in dem Moment beginnt unser persönlicher Abstieg zum Machtmenschen. Zu dem, der sein eigener Gott wird, der sich nichts mehr sagen lässt. Ich hätte gesagt, wenn man so einen Vollblut-Diotrephes hat, dann kann man den kaum entdecken. Ich sag dir, wann du mitkriegst, wann einer ein Machtmensch ist. Immer dann, wenn es in der Gemeinde richtig Schwierigkeiten gibt, dann wirst du feststellen, wen du vor dir hast. Ob das ein Machtmensch ist, der die Gemeinde als Bühne benutzt oder nicht. Ein Diotrephes wird zum Gottesdienst kommen oder in die Kleingruppe oder zu einer Besprechung. Und er geht da nicht hin, um für andere da zu sein, sondern er geht dahin, um von den anderen was zu empfangen, was zu kriegen. Er geht dahin, um seinen Einfluss zu genießen. Er geht in solche Treffen, um sich selber zu produzieren. Und wann geht so ein Machtmensch glücklich nach Hause? Wenn er das kriegt? Und wehe, du nimmst ihm das mit. Wehe, du kommst in der Gemeinde an einen Punkt, wo du ihm jetzt widersprichst. Er möchte sich auf seine Weise einbringen und sagst, nee, das wollen wir nicht. Oh, das geht aber jetzt. Oh, das kannst du nicht machen. Du, in solchen Krisensituationen, wo der Machtmensch nicht mehr bekommt, was er eigentlich haben will, da wirst du merken, worum es ihm geht. Ob es ihm darum geht, zuerst dem Reich Gottes zu dienen oder sich selber. Ob es ihm darum geht, andere Menschen zu fördern und zu lieben oder ob er in Wirklichkeit nur ein Helfersyndrom hat oder irgendwas anderes, was er befriedigen möchte. Du merkst es in dem Moment, wo er nicht mehr bekommt, was er will. Und das Problem ist, wenn du das dann an so einer Krisenstelle mitkriegst, dann ist es oft schon zu spät. Dann kannst du eigentlich oftmals nicht mehr tun, als warten und sagen, okay, mal schauen, wann er mich aus der Gemeinde schmeißt. So ein richtiger Diotrephes. Aber du kannst im Kleinen, und das ist die Chance, die wir haben, dir die Frage stellen, wo stehst du denn? Wenn du hierher kommst in die Gemeinde, mit was für einer Haltung kommst du denn? Ist das eher diese Diotrephes-Haltung, dieses, na mal schauen, was es mir bringt. Mal schauen, ob sich jemand um mich kümmert. Mal schauen, ob ich hier mein Ding machen kann und dafür Anerkennung kriege. Ist das die Haltung? Weil das ist so der erste Schritt weg von dem, was Jesus sagt, hin zu einem Machtmenschen, zu jemandem, der sich um sich selber dreht, der andere missbraucht, um selber gut dazustehen. Und von daher, wie soll man mit Machtmenschen umgehen? Mit den richtigen Machtmenschen haben wir alle keine Chance. Bitte, wenn jemand das eisenhart drauf anlegt, er schleimt sich ein, er ist irgendwann da, er hat seine Hausmacht hinter sich, du hast keine Chance. Ich habe das noch nie gesehen, vielleicht mit Eine Ausnahme kenne ich. Ja, aber ansonsten habe ich es noch nie gesehen, dass ein echter Machtmensch nicht sein Ding durchzieht. Und dann ist eine Gemeinde wirklich arm dran. Anders kann man das nicht sagen. Aber wir können eines tun. Wir können die Vorstufen bekämpfen in unserem eigenen Herzen. Da, wo wir anfangen, zum Beispiel, ich nehme nochmal diese drei Kennzeichen, schlecht über Leute zu reden. Da können wir uns die Frage stellen, warum mache ich das eigentlich? Warum rede ich schlecht über Leute? Was bezwecke ich damit eigentlich? Oder wir können uns die Frage stellen, bin ich jemand, der sich korrigieren lässt? Da kommt eine gute Predigt, da kommt, sage ich mal, jemand auf mich zu und sagt, hey, an der Stelle musst du dich ändern. Und ich kann mir die Frage stellen, wie sah das in der letzten Woche aus? War ich bereit, mich korrigieren zu lassen? Weil wenn ich das nicht mehr bin, egal wodurch, dann bewege ich mich weg von Gott. Dann bewege ich mich dahin, so einem Diotrephes ziemlich ähnlich zu werden. Ja, ich schmeiß noch keinen aus der Gemeinde, aber ich schmeiß an einer Stelle Gottes Wort auch doch aus meinem Leben raus. Und wir können uns die Frage stellen, wo ist es eigentlich in der letzten Woche mir darum gegangen, dass ich meinen Vorteil habe? Und wie viel von dem, was ich tue, tue ich eigentlich aus Liebe? Und wie viel tue ich, weil ich es für mich brauche? Es wird ein Thema sein, wo wir uns nochmal vor den großen Ferien ausgiebigst mit beschäftigen. Wir werden eine längere Reihe über Liebe machen, weil das ein ganz zentraler Punkt ist. Warum lebst du, wie du lebst? Warum tust du das, was du tust, im Guten wie im Bösen? Ist das wirklich Liebe? Oder ist das nicht doch so, naja, ich benutze halt die Gemeinde, um irgendwas zu befriedigen. Und wehe, ich krieg das nicht mehr. Wehe, jemand kommt und sagt, nee, du darfst jetzt, und ich nehme jetzt mal ein Beispiel, weil Jörg gerade hier vorne sitzt, Jörg meine ich überhaupt nicht, aber ich brauche irgendein griffiges Beispiel. Nee, Jörg, wir wollen jetzt nicht mehr, dass du Gitarre spielst, aus irgendeinem Grund, ja? In der Situation wird sehr deutlich, wie Jörg steht. Und ich habe keine Sorge, dass er dann, weil ich das schon von ihm weiß, er hat immer gesagt, hey, ich diene dem Herrn und ob ich Gitarre spiele an der Stelle, ist mir egal. Und das ist eine gute Haltung. Aber wehe, der geht dann die Rakete hoch und sagt, wie bitte? Ich soll nicht mehr Gitarre spielen? Das werden wir mal sehen. Und dann wird hinterm Rücken so geredet und dann baut man sich so einen Freundeskreis auf. Und wenn man dann in der Gemeinde drüber redet, und eigentlich war das ganz klar und ist auch logisch und vielleicht auch sinnvoll, wir wollen da noch was sagen. Und plötzlich merkst du, du hast eine Spaltung voll in der Gemeinde drin. Und der Punkt ist nicht die Sachfrage, Gitarre oder nicht Gitarre, Jörg oder nicht Jörg. Der Punkt ist ein ganz anderer. Der Punkt ist die Motivation, mit der ich eingestiegen bin. Und die Motivationsfrage, die gebe ich an euch. Wenn du hier im Gottesdienst bist, wenn du in die Kleingruppe gehst, wenn du in eine Besprechung gehst, mit welcher Motivation tust du das eigentlich? Und hier hast du ein ausgewachsenes Negativvorbild. Hier ist einer, der ist so weit, dass er jeden runterputzt, der sich ihm in den Weg stellt, Gewalt anwendet und es geht ihm einfach nur um seinen eigenen Vorteil. Und meine Sorge ist, dass wir da auch irgendwann ankommen, weil wir einfach nicht aufpassen. Und deswegen möchte ich das einfach so weitergeben. Ich weiß, das sind Fragen, wo man am liebsten weghört. So jetzt, wenn die Predigt vor 5 Minuten ausgewesen wäre, wäre auch gut gewesen. Solche Fragen an sich ranzulassen, ja, so habe ich schlecht geredet in der letzten Woche? Das mal wirklich so mal zu überlegen, wo habe ich über jemanden schlecht geredet? Und dann zu sagen, warum eigentlich? Und sich dann zu vergegenwärtigen, das war nicht okay. Wo habe ich in der letzten Woche bewusst mich gegen Veränderungen gesperrt? Wo wollte ich nicht hören? Warum eigentlich? Wo habe ich in der letzten Woche so gelebt, dass es mir nur um mich oder zuerst um mich ging und nicht um die anderen? Das sind Fragen, wenn ihr die an euch heranlasst, dann habt ihr ehrlich eine Chance, diesen Zug zum Machtmenschen, der in uns drinsteckt, zum Eigenwilligen, zum Ichsüchtigen, dem entgegenzutreten. Und ich möchte zum Schluss nochmal sagen, wozu wir berufen sind. Wir sind dazu berufen, ein einmaliges Privileg zu leben, nämlich als Nachfolger Jesu. Wir sind dazu berufen, anders zu leben. Wir sind dazu berufen, aus einer Motivation herauszuleben, die alles in den Schatten stellt, was es sonst in dieser Welt gibt, nämlich wirklich aus Liebe. Und da, wo du in dir so einen kleinen Diotrephes entdeckst, wo du merkst, ja, das kenne ich auch. Nicht so Vollblut, aber so einen kleinen. Da haben wir die Chance, das zu nehmen, zu bekennen, am Kreuz abzulegen und vergeben zu bekommen. Und in der kommenden Woche wirklich, da, wenn wir böse geschwätzt haben, wenn wir nicht bereit waren zur Veränderung, wenn wir nicht uneigennützig waren, sondern egoistisch, in der neuen Woche neu anzufangen. Weil wir wissen, dass Jesus am Kreuz genau dafür gestorben ist. Genau dafür. Und Jesus möchte uns vergeben. Und ich möchte euch einfach auffordern, euch darauf einzulassen. Ich weiß, dass es Sicherheit gibt, wenn man ein Machtmensch ist. Vermeintliche Sicherheit. Man glaubt, man hat das Leben im Griff. Man glaubt, man ist unangreifbar. Aber das stimmt nicht. Und ich weiß, dass es ein Schritt ist, zu sagen, Herr Jesus, hier ist mein Leben. Und ich bin bereit, den Weg mit dir zu gehen. Den Weg in die Abhängigkeit. Da, wo du das Sagen hast. Wo ich Liebe, selbst auf die Gefahr hin, dass ein anderer mir meine Liebe mit Bösem vergilt. Das ist eine Gefahr, eine ganz reale Gefahr. Ich liebe, aber ich werde nicht zurückgeliebt. Ich liebe, aber ich werde abgelehnt. Ich liebe und er redet immer noch schlecht über mich. Ich liebe und es läuft überhaupt nicht so, wie ich es mir vorgestellt habe. Aber dazu hat Jesus uns berufen. Und das ist die Chance, die wir haben, dieses Leben zu leben. Und da, wo wir merken, dass etwas anderes, dieses Machtmenschliche in uns drin ist, wo so ein kleiner Diotref ist, wo sich hinschnarcht in uns, da dürfen wir das bekennen. Und das wünsche ich euch. Ich wünsche euch von ganzem Herzen, dass wir, da wo wir gesündigt haben, erkennen, dass Jesus mit offenen Armen dasteht und uns in diese Arme hineinwerfen und sagen, es tut mir leid, wo ich so war. Es tut mir von Herzen leid. Bitte vergib mir, ich möchte anders sein. Ich möchte so leben, wie es dir gefällt. Das ist die Chance, die wir haben. Das ist die Chance, die wir bei allen Bad Boys haben, okay? Egal, ob es ist Kain, ja? Der hat ja auch so seine Probleme gehabt. Oder der Pharao, ja? Oder Biliam. Bis rüber zu Diotrephe. Wann immer du merkst, ich spüre etwas von denen in mir, da darfst du dich immer wieder in die Arme Jesu werfen und sagen, hey, Herr Jesus, es tut mir leid. Ich möchte nicht so werden. Ich möchte so werden, wie du bist. Vielen Dank, dass du mich dazu befreit hast. Aber genau das müssen wir auch ergreifen. Ich bitte euch, nehmt dieses Geschenk an. Dann habt ihr aus dieser Reihe wirklich was super, super Positives gemacht.
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1: Ich bin Marvin Standke. Die CDU-CSU-Fraktion entscheidet nächste Woche Mittwoch über die Nachfolge von Fraktionschef Spahn. Das kündigte CDU-Chef Merz im Parteipräsidium an, berichtet die Deutsche Presseagentur. Dafür gibt es eine Sondersitzung in der parlamentarischen Sommerpause. Merz habe sich zuvor mit CSU-Chef Söder abgestimmt. Spahn war am Samstag zurückgetreten, auch nach Kritik aus den eigenen Reihen, weil er mit einer Leihmutter aus den USA ein Kind bekommen hat. Großbritannien hat einen neuen Premierminister.
2: König Charles hat Labour-Chef Andy Burnham mit der Regierungsbildung beauftragt. Der 56-Jährige hält nun seine Antrittsrede vor der Downing Street. Er will dem Land mehr finanziellen Spielraum und Stabilität versprechen. Erwartet wird zudem eine Kabinettsumbildung. Betroffen sein dürften vor allem Finanz-, Außen- und Innenministerium. Burnham folgt auf den zurückgetretenen Keir Starmer. Er ist der 7. britische Premier innerhalb von 10 Jahren. Ulrike Klein, Redaktion.
1: Die Mieten in Deutschland steigen weiter. Im zweiten Quartal verlangten Vermieter bundesweit 4% mehr als im Vorjahr, wie eine Statistik des Kölner Instituts der deutschen Wirtschaft zeigt. Zwischen den Großstädten gab es dabei erhebliche Unterschiede. In Köln kletterten die Mieten um fast 8%, in Hamburg um 5,5%. In Stuttgart und Berlin gab es dagegen nur 1% plus. Viele von uns bestellen immer öfter online. Die EU hat jetzt den Online-Marktplatz AliExpress mit 550 Millionen Euro Strafe belegt. Grund sind gefälschte Kleidung, unsicheres Spielzeug und gefährliche Kosmetika. Diese wurden wochenlang nicht von der Plattform entfernt. Das teilte die EU-Kommission in Brüssel mit. Die EU-Digitalkommissarin sagte, AliExpress gefährde Verbraucher in Europa. Es sei zudem unfair gegenüber gesetzestreuen Unternehmen. AliExpress kündigte an, die Entscheidung genau zu prüfen. Spaniens 1:0-Sieg gegen Argentinien im WM-Finale sahen im TV 17,4 Millionen Menschen. Das entspricht einem Marktanteil von 65%. Es war das meistgesehene WM-Spiel ohne deutsche Beteiligung. Und eine so hohe Quote in Deutschland hat es in den vergangenen Jahren für keine Show oder Ereignis gegeben. Bis zu 1 Million Menschen wollen Spaniens frisch gekürte Fußballweltmeister heute Nachmittag im Herzen Madrids empfangen. Und die nächste WM findet 2030 in Spanien, Marokko und Portugal statt.
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1: Die aktuellen Temperaturen. Köln-Bonn 22 Grad, Hamburg 19, genau wie Bremen 19 Grad. In Berlin 20, Dresden 20 Grad, Frankfurt am Main 22, Stuttgart 26 Grad, München 26, Erfurt 19 und Münster 21 Grad. Im Norden ist das Wetter heute wechselhaft, mal ist es aufgelockert mit etwas Sonne, mal stark bewölkt. Es gibt einzelne Schauer, im Nordosten öfter, dort auch mit Gewittern. Im Nordwesten wird es im Laufe des Tages länger freundlich, im Süden scheint meist die Sonne, nur ein paar Wolken ziehen durch und es bleibt größtenteils trocken. Die Maxi-Werte heute in Deutschland 16 bis 27 Grad.
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3: Hallo und herzlich willkommen bei Bibel erklärt. Zuerst ein wenig Musik und dann ein Vortrag von Markus Wesch mit dem Titel Genesis, Stunde 0, das Leben beginnt.

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1: Zwei Brüder waren Geschäftsleute. Sie waren in der ganzen Stadt bekannt für die krummen Dinger, die sie gedreht haben. Und trotzdem wurden sie reich und reicher, bis einer der beiden starb. Der überlebende Bruder begibt sich auf die Suche nach einem Geistlichen, der dann der Beisetzung den feierlichen, ehrenvollen Anstrich verleiht. Und er macht schließlich einem Pfarrer ein lukratives Angebot. Er sagt, ich zahle Ihnen 10.000 Euro, wenn Sie bei der Beisetzung sagen, dass mein Bruder ein Heiliger war. Alleine dafür bekommen Sie den Scheck. Nun, der Pfarrer war ein cleverer Pragmatiker. Er willigt ein, man könnte mit dem Geld das Dach der Kirche erneuern oder so. Als dann der Tag des Begräbnisses gekommen ist, füllt sich die Trauerhalle. Auch viele Leute, die so im Laufe der Zeit von den beiden über den Tisch gezogen sind, kommen. Die kennen ja die Abmachung nicht und sie hoffen, dass bei dieser Traueransprache wenigstens so ein klein bisschen Gerechtigkeit zutage kommt, wenn mal in der Öffentlichkeit der wahre Charakter des Verstorbenen beschrieben wird. Schließlich beginnt die Trauerrede. Der Mann hier in diesem Sarg war ein Verbrecher. Er war ein Lügner, ein Dieb, ein gemeiner Betrüger. Er hat Vermögen zerstört, er hat berufliche Laufbahnen zerstört. Ja, das Leben vieler Menschen in unserer Stadt, von denen auch einige hier heute versammelt sind. Der Mann hat alles Schmutzige, Niederträchtige und Gewissenlose gemacht, das man sich nur vorstellen kann. Aber im Vergleich zu seinem Bruder hier war er ein Heiliger. Die Bibel berichtet von einem Brüderpaar, von denen einer nicht besser war als der andere. Jakob und Esau, die Söhne von Isaak. Esau hatte geringschätzig sein Erbe verkauft, aber im Vergleich zu Jakob war er ein Heiliger, könnte man sagen. Betrüger stand sowohl über dem Leben von Jakob als auch in seinem Personalausweis, denn sein Name heißt auf Deutsch der Hinterlistige oder der, der krumme Dinger macht. Und der Erfolg schien ihm recht zu geben. Der hatte auf seinem Weg so die junge Zeit ohne Gott durchaus Erfolg. Jakob ist kein schmutziger Verbrecher im Streifenklamotten, sondern er ist so ein feiner Geschäftsmann im Nadelstreifenanzug, der seine Aktienpakete schon längst weitergeschoben hat, während andere den Bankrott ausbaden müssen. In frommen Kreisen ist Jakob bekannt als einer der Erzväter. Wir reden von Abraham, Isaak und Jakob. Aber in seiner Jugend war er ein Erzschurke, ein Erbschleicher, ein gerissener und skrupelloser Typ von der übelsten Sorte. Und er macht sich sogar Esau, seinen Bruder, zum Feind, dessen Hass auf Jakob darin gipfelt, dass er beschließt, ihn nach dem Tod des Vaters umzubringen. Kann so jemand, ein Jakob, wie er uns beschrieben wird, kann ein Sünder Segen von Gott erwarten? Darum soll es heute Vormittag gehen. Rebekka, die Mutter, die ihre Ohren überall hat, bekommt von Esaus stürmischen Rachegedanken Wind und dann warnt sie Jakob, der Esau will dir an den Kraken und ich rate dir, mach die Mücke, verzieh dich nach Haran, da habe ich einen Bruder, da kannst du vielleicht eine Zeit lang unterkommen. Wenn der Esau sich dann ausgetobt hat, dann kommst du wieder heim zu Muttern. So lesen wir das am Ende von 1. Mose Kapitel 27. Ihrem Mann erklärt sie dann zum Schluss des Kapitels fromm, dass sie das nicht ertragen könnte, dass Jakob eine Heidin zur Frau nimmt, überlässt die Schlussfolgerung dann ihrem Gatten. Und jetzt lesen wir mal aus 1. Mose Kapitel 28 die ersten Verse. Da steht, da rief Isaak den Jakob und segnete ihn. Und er befahl ihm und sagte zu ihm, nimm nicht eine Frau von den Töchtern Kanaans. Mache dich auf, geh nach Padan Aram zum Haus Betuels, des Vaters deiner Mutter, und nimm dir dort eine Frau von den Töchtern Labans, des Bruders deiner Mutter. Gott, der Allmächtige, segne dich und mache dich fruchtbar und vermehre dich, dass du zu einer Schar von Völkern werdest, und er gebe dir den Segen Abrahams, dir und deiner Nachkommenschaft mit dir, damit du das Land deiner Fremdlingschaft, das Gott dem Abraham gegeben hat, in Besitz nehmest. So entließ Isaak den Jakob, und er ging nach Padan Aram zu Laban, dem Sohn des Arameas Betuel, dem Bruder Rebekkas, der Mutter Jakobs und Esaus. Da rief Isaak den Jakob und segnete ihn. Das war noch eine Zeit, wo man älter werdende Leute nicht ins Altenheim abgeschoben hat, wo sie da einsam dahin sterben, sondern es war eine Zeit, wo so die Familie zusammengehörte. Auch eine Zeit, in der Väter ihre Söhne noch gesegnet haben von Vätern, die ihre Söhne verfluchen und rausschmeißen. Da ist uns manche Story bekannt. Aber dass Väter ihre Söhne segnen, das hört man heute leider eher selten. Nun, Isaak selber ist gesegnet worden und ist zum Segen für die Völker geworden wegen Abraham, der nicht nur sein, sondern auch der Vater des Glaubens war. Das große Vorbild im ersten Buch Mose, der Spuren des Glaubens hinterlassen hat, wie der Apostel Paulus das später sagt. Kapitel 26 lesen wir, ich werde mit dir sein, dich segnen, und ich werde deine Nachkommenschaft zahlreich machen wie die Sterne des Himmels, dafür, dass Abraham, also es ist an Isaak gerichtet, dass Abraham meiner Stimme gehorcht und meine Vorschriften gehalten hat. Abraham, dieser Vater des Glaubens, ein Vorbild für uns. Isaak, der gezeigt hat, dass ein anderer für ihn starb,

Und er träumte. Und siehe, eine Leiter war auf die Erde gestellt und ihre Spitze berührte den Himmel. Und siehe, Engel Gottes stiegen darauf, auf und nieder. Und siehe, der Herr stand über ihr und sprach, ich bin der Herr, der Gott deines Vaters Abrahams und der Gott Isaaks. Das Land, auf dem du liegst, dir will ich es geben und deiner Nachkommenschaft. Und deine Nachkommenschaft soll wie der Staub der Erde werden und du wirst dich ausbreiten nach Westen und nach Osten, nach Norden und nach Süden hin und in dir und in deiner Nachkommenschaft sollen gesegnet werden alle Geschlechter der Erde. Und siehe, ich bin mit dir und ich will dich behüten überall, wohin du gehst und dich in dieses Land zurückbringen, denn ich werde dich nicht verlassen, bis ich getan habe, was ich zu dir geredet habe. Da erwachte Jakob aus seinem Schlaf und sagte, fürwahr, der Herr ist an dieser Stätte und ich habe ihn nicht erkannt. Und er fürchtete sich und sagte, wie furchtbar ist diese Stätte. Dies ist nichts anderes als das Haus Gottes und dies ist die Pforte des Himmels. Und Jakob stand früh am Morgen auf, nahm den Stein, den er an sein Kopfende gelegt hatte und stellte ihn auf als Gedenkstein und goss Öl auf seine Spitze. Und er gab dieser Stätte den Namen Bethel. Im Anfang jedoch war Luz der Name der Stadt und Jakob legte ein Gelübde ab und sagte, wenn Gott mit mir ist und mich behütet auf diesem Weg, den ich gehe und mir Brot zu essen und Kleidung anzuziehen gibt und ich in Frieden zurückkehre zum Haus meines Vaters, dann soll der Herr mein Gott sein. Und dieser Stein, den ich als Gedenkstein aufgestellt habe, soll ein Haus Gottes werden und alles, was du mir geben willst, werde ich dir treu verzehnten. Jakob ist auf der Flucht vor dem Fluch, in den sich der erschlichene Segen zu wandeln scheint. Jakob ist auf der Flucht vor Esau, wie eine Sau vor dem Metzger und rennt um sein Leben. Und so wird der Gauner zum Zigeuner, der sich irgendwo in der Welt herumtreibt, heimatlos, arbeitslos und gottlos noch dazu. Und plötzlich läuft dieser gottlose Kerl Gott direkt in die Arme. Plötzlich begegnet er zum ersten Mal in seinem Leben dem lebendigen Gott, den er bis dahin nur vom Hörensagen kennt. Er stammt ja durchaus aus einem mehr als frommen Elternhaus. Nochmal Abraham, Isaak. Aber plötzlich begegnet er dem Gott seiner Väter selbst. Das war bis dahin nicht passiert. In Kapitel 27, Vers 10 schiebt er Gott noch seinem blinden Vater zu. Dein Gott hat mir das Wild vor die Flinte geschickt. Dein Gott, er distanziert sich regelrecht vom Glauben seines Vaters Isaak. Also er hatte den Glauben Abrahams und Isaaks immer als Schnee von gestern angesehen. Aber der Schnee von gestern ist das Wasser von morgen. In Jakob taut es und er traut seinen Augen nicht, als er merkt, dass Gott nicht nur eine fromme Marotte von alten Leuten ist, die auf beiden Augen grauen Star haben, sondern dass dieser Gott wirklich lebt, der existiert und der teilt sich auch mit. Er ist ein Gott, der für uns ist. Das macht Gott ja in dem, was er sagt, von der Leiter her mehr als deutlich. Jakob nimmt einen Stein als Kissen, darauf liegt es sich bescheiden und um ihn ist Nacht, so wie in dem Betrüger selber Nacht ist, stockdunkel. Und auf einmal sieht er im Traum eine Verbindung, die Verbindung zwischen Himmel und Erde. Wir leben in parallelen Welten. Auf der Erde sind wir zu Hause. Und dann gibt es aber eine Dimension, die uns nicht vor unseren physischen Augen steht, die aber dennoch existiert. Und manchmal überschneiden sich diese Welten. Also es ist einmal eine Welt aus Hügeln, aus Seen, Politikern, Hirten, die ihre Schafe hüten. Und die andere Welt besteht aus Straßen aus Gold, Engeln, dem Ort, wo Gott in seiner Herrlichkeit thront. Und in einer Nacht in Haran, da überschneiden sich diese Welten. Und es gibt diese Momente, wo so ein Schmetterling plötzlich vom Himmel kommt und Menschen Trost zuspricht, dass es eine andere Welt gibt und dass dieser Gott für uns ist und dass Errettung bedeutet, ewig verwandelt und ewig in seiner Gegenwart leben zu dürfen.

Hier geschah es in einer Nacht und in Bethlehem war es auch eine Nacht, in der sich diese beiden Wirklichkeiten überschnitten haben. Gott kommt zur Welt, aus dem Himmel in unsere Welt hinein. Er schlüpft in den verletzlichen Körper eines Säuglinges. Fast zwei Jahrtausende vorher lässt Gott den Jakob in Haran ahnen, dass die Grenze zwischen Himmel und Erde einmal geöffnet werden wird. Er öffnet hier die Grenze zwischen dem Allmächtigen und dem Ohnmächtigen, der da so bedauernswert auf einem Stein übernachtet. Er öffnet vielleicht auch die Grenze zwischen Gott und dir, der du heute Morgen hergekommen bist und nicht allzu viel von diesem Gott an dem Morgen heute erwartest. Oder sind dir vielleicht andere Leitern wichtiger? Träumst du von deiner Karriereleiter? Einige Top-Manager verbringen gemeinsam ein Fortbildungswochenende, haben dazu einen Unternehmensberater eingeladen und der macht eine interessante Übung mit ihnen. Er sagt, nehmen Sie sich bitte alle mal ein Blatt Papier und schreiben Sie bitte mal drauf, was ist mein Lebensziel? Also beantworten Sie diese Frage, worauf lebe ich hin? Und die meisten schreiben dann sowas wie Vorstandsvorsitzender oder so, also etwas, was mit ihrer Karriere zu tun hat, auf diesen Zettel und geben die Antwort ab. Der Berater sagt den Managern darauf, also hab das durchgeschaut und ich kenne Menschen, die dieses Ziel, was die meisten von ihnen aufgeschrieben haben, erreicht haben. Die sind auf der Leiter des Erfolgs bis ganz nach oben gestiegen. Einige von denen sind meine Freunde, bin mit ihren Geschichten sehr vertraut und alle erzählen sie das Gleiche. Auf der letzten Sprosse dieser Leiter, da hängt ein Schild. Auf diesem Schild steht etwas geschrieben. Was da steht, das kann man von unten nicht lesen. Und dann sind sie natürlich alle gespannt, diese Manager. Was steht denn jetzt drauf auf diesem Schild? Und der Berater sagt, das will ich Ihnen gerne verraten. Auf dem Schild steht, dies ist die letzte Sprosse. Nichts weiter. Schluss. Da strebst du und strebst du und du gibst alles. Und auf einmal bist du am Ende im wahrsten Sinne des Wortes. Und es ist einsam dort oben. In der Geschichte von Jakob findet sich manches geschäftstüchtige Taktieren. Das ist ja ein wirklich schlauer Kerl gewesen. Und wer meinte, den Jakob irgendwie austricksen zu können, ihm die falsche Frau unterzujubeln oder ihm irgendwie mit unfairen Verträgen niederringen zu können, der muss bald einsehen, dass er Jakob nicht gewachsen ist. Diese Erzählung von dem Unternehmensberater bringt eine wesentliche Wahrheit zur Sprache. Jede Leiter im Diesseits hat ihre Grenzen. Da kannst du dich von den anderen ein bisschen absetzen. Ob du dich damit beliebter machst, ob du dir damit Freunde machst, das ist eine ganz andere Frage. Aber diese Leitern haben alle ihre Grenzen und es kann im Grunde genommen am Ende nichts anderes zurückbleiben als Enttäuschung. Hier allerdings

Berührt. Und über dieser Leiter steht der allmächtige, große Gott, von dem wir gerade Lieder gesungen haben, den wir bestaunen, den wir anbeten, der unerreichbar groß und herrlich ist, auch in all seinen Eigenschaften, Liebe, Zuwendung, Barmherzigkeit, unerreichbar ist. Und dieser Gott spricht den Segen Abrahams und Isaaks jetzt auch über Jakob aus. Damit beginnt in der Geschichte der Biografie dieses Glaubensmenschen. Ihr habt ja so eine Serie über Glaubensmenschen. Das ist der Anlass, dass ich hier heute Morgen über Jakob spreche. Da passiert auf einmal etwas ganz Neues. Aus dem schuldigen Gauner macht Gott einen Menschen des Glaubens. Mit der Zeit wird aus dem hinterlistigen Jakob der wahre Jakob. Ein Mensch, der von jetzt an seinen Lebensweg mit Gott geht. Später bekommt er sogar einen neuen Namen, Israel. Das bedeutet Gottes Streiter. Und aus seinem Geschlecht wird der Gottessohn Jesus Christus geboren werden, indem sich alle Vorhersagen, Segensvorhersagen des Alten Testamentes erfüllen. Dass Gott sich der Welt zuwende, dass Gott die Welt liebt, dass Gott erlösen möchte aus diesem Dilemma heraus, diesem Leben in engen Grenzen, dass er Befreiung will und dass er unserem Leben den wahren Wert zuteil werden lassen möchte. Und das gilt für uns und es ist ein Segen für alle Nationen. Und ich freue mich, wenn Iris davon erzählt, dass hier Migranten herkommen und nicht nur die deutsche Sprache oder irgendwelche behördlichen Schwierigkeiten mit euch gemeinsam nehmen, sondern dass sie die größte Schwierigkeit ihres Lebens, nämlich dass sie ohne Gott in diesen Grenzen bleiben werden, in Religiosität stecken bleiben, dass diese Grenzen gesprengt werden und auch sie die Erlösung in Jesus Christus erfahren und dem Leib von Jesus zutreten und sagen, ich bin auch einer von denen, die errettet durch diese Welt gehen und gesegnet sind von diesem großen Gott. Der Jakob hatte Gott nicht gekannt. Er hat auch mit Gott nichts zu tun haben wollen, so wie manche nach Deutschland kommen und nicht daran denken, dass sie hier vielleicht Gott begegnen könnten. Er hatte Gott nicht gesucht. Das Einzige, was er in der Nacht, als er Gott begegnete, wollte, war schlafen. Und ich will mal unterbrechen und nicht von Jakob oder von Migranten oder so, sondern wir reden jetzt mal von uns, von Ihnen, von mir. Manche, die hier zum Gottesdienst kommen, sind eng verbunden mit Gott. Die freuen sich darauf, mit anderen gemeinsam Gott loben zu können. Andere suchen Gott, die kommen mit Erwartung zu einem Gottesdienst, weil sie vielleicht schon die Erfahrung gemacht haben, dass in den Liedern oder in den Predigten, in den Zeugnissen, auch in Gesprächen hinterher etwas von der Gegenwart Gottes zu erfahren ist. Viele glauben, manche wollen gerne glauben. Aber ich glaube, dass in unseren Gottesdiensten vielleicht heute Morgen auch hier immer einige sind, die sich nicht so sehr für Gott interessieren. Die entweder so aus einer gewissen Tradition, weil das in der Sippe üblich ist, mit zum Gottesdienst gehen, weil sie ihre Freunde treffen, die vielleicht auch einfach mal reingucken wollen und schauen wollen, was die Christen so treiben. Es gibt ja unterschiedliche Motivationen, zu einem Gottesdienst zu kommen. Vielleicht sind sogar einige hier, die ähnliche Gaunereien auf dem Kerbholz haben wie Jakob, die vor Gott und die vor Menschen schuldig geworden sind, die sich unter falschen Angaben und Vorspielungen bereichert haben, die andere reingelegt haben, die sich außerhalb der Ehe mit jemand anderem ins Bett reingelegt haben, obwohl sie wissen, dass das Sünde ist. Vielleicht sind Sie jemand, der auf der Flucht ist und in Angst lebt, mit ihrem Betrug, was auch immer das sein mag, entdeckt zu werden. So ging es Jakob, der sich ständig umschauen musste, um nicht erwischt zu werden, der vor seinem Bruder und anderen Menschen irgendwie auch in Angst lebte. Wenn das hier auf niemanden zutrifft, dann umso besser. Wenn aber doch, dann sage ich Ihnen, wenn Gott so einem wie Jakob mit seinen Verheißungen überschüttet, wie er das hier in diesen Versen tut, und wenn einer
von Gott dazu

0: bestimmt ist, dass Gott selbst Geschichte mit ihm machen will, dann hat auch der größte Schuft bei Gott noch eine Chance. Dann ist für jeden von uns bei Gott etwas drin. Das ist ja erstaunlich, dass Gott oftmals Versager zu seinen Leuten gemacht hat. Solche, die ihre Schwächen erkannt haben, die vor Gott kapituliert haben und von Gott neu zugerüstet, gefüllt worden sind mit seiner Kraft und damit befähigt, in seinem Reich etwas zu bewirken. Gott will sie, Gott will dich gebrauchen, sein Reich in dieser Welt zu bauen, das, was er mal angefangen hat in Abraham, dass sich das weiter ausbreitet. Er ist ein Segen für alle Völker, das gilt auch für uns und er will dich gebrauchen, dass Gemeinde hier am Ort gebaut wird. Er will dich gebrauchen, je nachdem, wie er dich begabt hat, will dich mit einsetzen in seinem Gesamtunternehmen in dieser Welt. Übrigens auch dann, wenn du im Traum nicht daran dachtest, dass es Gott überhaupt gibt. Vielleicht begegnet dir Gott ja an diesem Vormittag. Vielleicht geht's dir aber auch an der Stelle wie dem Jakob, als der nämlich aus seinem Traum erwacht, der erste Schreck vorbei ist, da kommen ihm sofort die ersten Zweifel. Geht dir manchmal so, dann bist du irgendwie beeindruckt von einem Gottesdienst, dann kommst du auch wieder nach Hause in dein normales Umfeld und auf einmal ist alles wieder so gewöhnlich und du überlegst dir, naja, vielleicht habe ich mir das alles doch nur eingebildet. Ja, der erste Schritt mag getan sein. Jakob weiß ja jetzt, dass es einen Gott gibt, aber die nächste Frage ist ja, will der wirklich was mit mir zu tun haben? Will der wirklich mein Gott sein? Auf die Aussage, ich glaube an Gott im Sinne von, ich glaube, dass Gott existiert, braucht sich niemand was einzubilden, dass Gott existiert, das glauben auch die Dämonen. So steht es im Jakobusbrief, Kapitel 2. Die Frage ist ja, ob Gott dein, ob Gott ihr Gott sein darf, ob sie ihn eingeladen haben, dass er der Mittelpunkt in ihrem Leben ist. Da der Jakob ein schlauer Fuchs ist, sagt er sich, ich will die Sache erstmal nachprüfen. Ich werde es mal mit diesem Gott versuchen und dann werde ich ja sehen, was dabei herauskommt. Und dann schlägt er Gott ein Geschäft vor, legt ein Gelübde ab, macht also einen Tauschhandel mit Gott und sagt, haben wir eben gelesen, ja, Vers 20, wenn Gott mit mir ist und mich behütet auf diesem Weg, den ich gehe und mir Brot zu essen, Kleidung anzuziehen gibt und ich in Frieden zurückkehre zum Hause meines Vaters, dann soll der Herr mein Gott sein. Er stellt Bedingungen. Kann man mit Gott einfach so einen Kuhhandel treiben? Wenn das und das passiert, ich warte erst mal ab, dann will ich ihm mein Leben zur Verfügung stellen, dann soll er mein Gott sein. Einfach mal ausprobieren, ob die Versprechungen überhaupt stimmen. Ich sage, warum nicht? Es kommt durchaus vor, dass aus einem ungläubigen Menschen von einer Sekunde auf die andere ein gläubiger Mensch wird. Dass einer eben noch Gott für ein Märchen gehalten hat und dann auf der Stelle von Gott überwältigt wird und ihn dann als seinen Herrn anbietet. Vor 2 Wochen, als wir Real Talk im Sat angefangen haben, kamen 3 Mädchen zu mir. Eine, die hat sich vor einigen Jahren im Sat bekehrt und hat seitdem für ihre Freundin gebetet, die von ihrem Elternhaus überhaupt keine christliche Prägung hat. Und jetzt war sie seit Beginn der Staffel, seit Anfang Oktober, jeden Sonntag im Sat. Und ich merkte, dass die auf der Suche ist und dass sie sich hinterfragt. Und an dem Abend habe ich ihr gesagt, haben ein langes Gespräch geführt, es gibt 3 Möglichkeiten. Entweder sagst du, es ist euer Glaube, aber nicht meiner. 2. Möglichkeit, ich brauche noch ein bisschen Zeit. Und die 3. Möglichkeit ist, ich mache das heute fest. Ich nehme Jesus heute in mein Leben auf. Sag ich, dann streich schon mal 1 von den 3, dann ist die Wahl nicht ganz so schwierig. Das erste hat sie sofort ausgeschieden. Wir sind dann stehen geblieben bei dem mittleren. Sie hat gesagt, ich brauche noch ein bisschen Zeit. Und so ist das bei vielen, dass sie sagen, ich kann nicht von jetzt auf gleich sagen, das ist es jetzt. Und das ist ja auch gut, wenn sich ein Mensch dessen bewusst ist, das ist eine weitreichende Entscheidung. Das macht man nicht mal eben so nebenher. So eine Entscheidung muss reifen. Und dass ein Mensch eine Begegnung hat mit Gott, ist in aller Regel ein Prozess, da fängt Gott leise an, in das Leben eines Menschen hineinzureden und dann kommt eines zum anderen. Und wenn dieser Mensch sich öffnet, dann irgendwann ist es soweit, dass Gott dann eben mit seiner ganzen Wirklichkeit im Leben eines Menschen Einkehr hält, ein Mensch zum Glauben kommt und zu einem neuen, zu einer neuen Kreatur wird, wie die Bibel das sagt. Also das tut Gott, ich erwarte das auch im Satz und heute Abend, wenn ich über dieses Thema reden darf, warum lässt Gott Leid zu, dann möchte ich darum beten, dass das nicht nur so eine emotionale Sache wird, sondern dass Menschen mit ganzer Willensentscheidung Ja sagen zu dem Angebot, das Gott uns macht, uns aus unserer Dunkelheit heraus zu retten. Aber zu diesem Prozess gehört noch etwas Wesentliches und das möchte ich noch anhängen, nämlich Einsicht, Selbsterkenntnis und letztendlich auch ein Bekenntnis. Gott steht zu seinem Versprechen. Jakob kehrt viele Jahre später wieder nach Hause zurück, was auch bedeutet, dass er Esau, seinem Bruder, begegnen wird. Und da stellt er sich natürlich die Frage, ist sein Hass, der hat ihm ja mit Mord gedroht, ist sein Hass mittlerweile so ein bisschen verraucht. Jakob fürchtet um sein Leben und dann tut er das Einzige, was man in so einer Situation tun kann, nämlich er geht vor Gott auf die Knie und er betet und dann berichtet die Bibel, Jakob habe die ganze Nacht mit Gott gerungen und gerufen, ich lasse dich nicht los, wenn du mich nicht segnest. Das ist der Schrei eines verzweifelten Mannes, der nicht weiß, welches Schicksal ihn am nächsten Tag erwartet. Und dann entgegnet Gott ihm mit einer außergewöhnlichen Frage. Dann fragt er ihn in Kapitel 32, 28, wie heißt du? Eigenartig, oder? Gott ist doch allwissend. Warum fragt Gott Jakob nach seinem Namen? Bedenke, wie Gott sich diesen jetzt mal so in dieser Nacht hätte vornehmen können und mal mit seiner Vergangenheit konfrontieren können oder so. Stattdessen fragte Jakob nur nach seinem Namen. Gottes Absicht mit dieser Frage enthält eine wesentliche Lektion. Jakob fleht um Gottes Segen und durch diese Frage ist er gezwungen, erneut die Zeit zu durchleben, als er das letzte Mal um einen Segen gebeten hatte. Nämlich, als er den mit einem Betrug seinem Bruder weggenommen hatte. Ihr kennt die Geschichte wahrscheinlich. Als Jakob das letzte Mal nach seinem Namen gefragt wurde, war die Frage von seinem irdischen Vater gekommen, von Isaak, hat ihn gefragt, wer bist du? Und damals hatte Jakob gelogen, der konnte fließend lügen. Und da hat er gesagt, ich bin Esau und hatte somit den Segen gestohlen des Erstgeborenen. Jetzt befindet er sich nach vielen verschwendeten Jahren vor einem allwissenden, allessehenden himmlischen Vater. Im Gegensatz zu Isaak, der war nicht allsehend, der war blind. Und jetzt verlangt er wieder einen Segen. Und Jakob versteht voll und ganz den Grund und die Anklage hinter der Frage Gottes. Und jetzt antwortet er, wer bist du, wie heißt du? Ich heiße Jakob. Wohl wahr, sagt Gott. Und du weißt auch, was dein Name bedeutet. Du bist ein doppelzüngiger Mensch, der jeden betrügt, der ihm begegnet. Von jetzt an sollst du Israel heißen. Gottes Kämpfer. Ich will dich gebrauchen. Ich möchte, dass du deine Energie für mich einsetzt, dein ganzes Potenzial für mich einsetzt. Ich möchte einladen, diesen Gott zu erkennen. Das sind diese beiden Punkte, die ich in der Biografie von Jakob entdecke, dass er zunächst einmal begreifen musste, wer dieser Gott ist. Er hat sich geoffenbart, er hat sich ihm an dieser Leiter gezeigt und hat ihm seine ganze Barmherzigkeit, seine Gnade, seine Gutmütigkeit mitgeteilt. Erkenne Gott und zweitens bekenne deine Sünden. Lass Gott an deine Vergangenheit heran. Dann kann und dann wird Gott auch dich verändern, wie dieser Jakob von Grund auf verändert und erneuert wurde. Und falls du nachher, wenn du nach Hause fährst, so ähnlich denkst wie Jakob, der aus seinem Traum erwacht ist und du denkst, ne, das ist alles so ein Gerede von Gott, das ist eigentlich nur Träumerei, die machen nur Atmosphäre, bisschen auf Gefühl, Manipulation und so, dann gib doch wenigstens zu, schön wäre es. Schön wäre es, wenn wir einen hätten, der auf unserer Seite steht, der mit uns durch dick und dünn geht, der uns behütet, wie Gott das hier sagt, der an jedem neuen Tag in unserem Leben helfend zur Seite steht. Und ich sage Ihnen, es ist schön. Und das kannst du genauso erfahren, wie es Millionen von Christen erfahren haben und viele von denen, die heute Morgen hier sind, Probier es doch einfach aus, mit aller Nüchternheit, die zu einem Experiment gehört. Nimm Gott beim Wort, nagel ihn auf seine Versprechen fest, stell ihn auf die Probe, bietet er sogar an. Malachi Kapitel 3 sagte, prüft mich doch darin, ob ich nicht die Fenster des Himmels öffnen werde und euch mit Segen überschütten werde. Gott bietet es an, ihr dürft gerne diesen Versuch wagen. Dann mach's doch einfach. Glaubst du, dass Gott reich ist an Segen? Er will auch dich damit überschütten. Und ich garantiere dir, dass Gott nicht lügt, wenn er dir heute sagt, ich bin mit dir, dann wird er mit dir sein. Ich komme zum Schluss. Was ist Segen? Segen ist die Aufhebung von Fluch. Und indem Gott dem Jakob Segen zusagt, hebt er den Fluch der Sünde auf, spricht den Gottlosen frei und macht Gemeinschaft mit ihm möglich. Mit der Aussage, und in dir und deiner Nachkommenschaft sollen gesegnet werden alle Geschlechter der Erde, kündigt Gott die Aufhebung des Fluches für die ganze Menschheit an, was in Jesus Christus in Erfüllung gegangen ist. Und zustande kommt die Verbindung zu Gott und die Veränderung durch ein Holz. Durch das Holz, das in den Himmel ragt, das Holz, an dem jener verletzliche Körper, am Anfang war es dieser kleine Säugling, der mittlerweile ein gut 30-jähriger Mann war, angenagelt ist. Christus, so steht es im Galaterbrief, hat uns losgekauft von dem Fluch des Gesetzes. In Christus sind wir gesegnet. Und darum sammeln sich um dieses Holz, hier hängt eines symbolisch, sammeln sich Menschen des Glaubens. Und es ist noch Platz da unter dem Kreuz. Für Jakob und für Esau, für dich und für mich. Amen.
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0: Hallo und herzlich willkommen bei der Lesezeit hier auf Radio HBR. Hören Sie nun ein Hörbuch Lügen, die wir Männer glauben von Robert Wolgemuth. 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Und nun Gottes Segen beim Zuhören.
1: Kapitel 4: Lügen, die wir über die Sünde glauben. Samuel Langhorne Clemens, Mark Twain, soll einmal damit geprahlt haben, dass er seinen Freunden einen Streich spielte. Ich habe einst einem Dutzend meiner Freunde ein Telegramm geschickt, in dem stand: Flieht sofort, alles ist entdeckt. Daraufhin haben sie unmittelbar die Stadt verlassen. Twain war nicht nur als ein berühmter Schriftsteller und Humorist, sondern auch als einer bekannt, der anderen gelegentlich einen Streich spielte. Aber etwas derartiges ist nicht lustig. Wie viele von uns bekämen es, wenn sie eine solche Nachricht erhalten würden, wohl mit der Angst zu tun, weil sie befürchteten, dass ein peinliches Geheimnis entdeckt worden sei? Vielen Männern ergeht es heute tatsächlich so. Schuld droht, ihr Leben zugrunde zu richten, so wie eine dunkle Wolke an einem Frühlingstag drohend heraufzieht. Wenn wir der Wahrheit die Ehre geben, dann müssen wir eingestehen, dass wir nicht mehr so viel über Schuld oder Scham oder Sünde reden, wie dies früher der Fall war. Aber das ändert nichts daran, dass wir schuldig werden und dass die Dinge, die wir tun, manchmal beschämend sind. Ob wir nun darüber reden oder nicht, du und ich sündigen noch immer. Und Sünde ist eine ernste Angelegenheit. Was er nicht weiß. Als meine Geschwister und ich noch Kinder waren und unsere Großeltern besuchten, war ich der Ansicht, dass sie nicht nur alt, sondern auch altmodisch seien. Eben ein bisschen schwer vom Begriff. Als wir bei ihnen waren, mieden wir Gespräche über moderne Musik oder die neuesten Filme, weil wir annahmen, dass sie diese Dinge ganz einfach nicht verstehen würden. Tragischerweise behandeln einige unseren souveränen Schöpfer ganz genauso. Gewiss. So meinen sie, er ist nett und dergleichen mehr, aber er ist einfach nicht auf dem Laufenden, wenn wir uns anschauen, was wirklich vor sich geht. Das Machwerk bzw. der Mythos unserer Zeit ist die Vorstellung von einem Gott, der angesichts all des Geschehens einfach wegschaut, der das Ganze schlichtweg nicht wirklich versteht oder der uns sanft über den Kopf streicht und über unsere Sünden hinwegsieht. Es ist ein Gott, der im Alten Testament eher mürrisch war, aber inzwischen freundlicher und sanfter geworden ist. Dies mag für manche recht einleuchtend klingen, aber das Ganze beinhaltet einen fatalen Fehler. Es entspricht nicht der Wahrheit. Und was ist das Problem? Es ist wahr, dass wir nicht imstande sind, uns die Gunst Gottes durch unseren Gehorsam zu verdienen. Wir können davon ausgehen, dass Gott, wenn wir sein Gesetz in vollkommener Weise befolgten, mit uns vollkommen zufrieden sein würde. Allerdings hat keiner, außer Jesus, das Gesetz Gottes jemals in vollkommener Weise befolgt oder wird es jemals tun können. Bevor du und ich Gott kennengelernt und durch Sündenbekenntnis und Buße die von ihm geschenkte Erlösung erlangt haben, glich unser Leben einem Wagenrad, das auf einer schlammigen Straße in eine Spurrille geraten ist und darin feststeckt. Wir konnten nichts daran ändern, so sehr wir es auch versuchten, unsere Herzen wurden von Natur aus von der Aufrichtigkeit gegenüber Gott und dem Gehorsam gegenüber seinen Anordnungen weggezogen. Gnade als selbstverständlich ansehen. Aber nun haben wir Gott kennengelernt und eine neue Natur empfangen, so dass wir zu neuen Regungen befähigt sind. Dank der Kraft des in uns wohnenden Geistes Gottes müssen wir nicht mehr sündigen. Wir sind nun nicht mehr hilflos der Sünde ausgeliefert. Es ist eine Tatsache, dass wir, obwohl wir, du und ich, in Sünde geboren wurden und damit unter Gottes Gericht gekommen sind, Gottes Gunst erlangen können, wenn wir in dem Werk ruhen, das Christus für uns vollbracht hat, und uns nicht auf die Werke verlassen, die wir aus uns selbst heraustun. Das ist Gnade. Das bedeutet, dass Gottes Gunst auf uns ruht. Und das, obwohl wir eigentlich Gottes Zorn verdient haben. Gnade ist eine herrliche Sache, für die wir Gott in alle Ewigkeit dankbar sein werden. Doch auch die Gnade kann wie jedes gute Geschenk von uns missbraucht werden, sodass wir uns in eine gefährliche Haltung hineinbegeben. Mein Vater pflegte zu sagen, manchmal wird aus Gnade ein Freibrief zur Sünde gemacht. Der Apostel Paulus war sich seiner Abhängigkeit von der Gnade Gottes und der Gefahren, Gnade als selbstverständlich anzusehen, sehr wohl bewusst. Bevor Paulus auf seinem Weg nach Damaskus bei der Begegnung mit dem verherrlichten Jesus zu Boden geworfen wurde, war er ein entschiedener Pharisäer gewesen, ein Gesetzestreuer, wie er im Buche steht, und ein fanatischer Eiferer für die überlieferten Vorschriften seines Volkes. Er gehörte zu der Crème de la Crème. Er hatte sich gewissenhaft darum bemüht, allem gehorsam zu sein, was Gott angeordnet hatte. Aber den Gott, den er zu kennen meinte, kannte er in Wirklichkeit nicht. Ja, was Paulus am meisten fehlte, war Gottes Gnade. Er wurde sogar ein Feind Christi und seiner Nachfolger, indem er Christen ins Gefängnis schleppte und völlig einverstanden war, als man Stephanus steinigte. Aber Gott überwand zu seiner Zeit und auf übernatürliche Art und Weise den Widerstand des Paulus, machte ihm seine Not deutlich und überhäufte ihn mit seiner Gnade. Gott veränderte seine Blickrichtung und seine Stellung. Nachdem Paulus die umgestaltende Kraft der Gnade selbst erlebt hatte, erkannte er, dass die Gnade missbraucht werden kann. Eine Problematik, die er in den neutestamentlichen Gemeinden frontal anging. Nach seiner Bekehrung und nach mehreren Jahren, die er in der Stille verbrachte, gründete Paulus viele Ortsgemeinden. Er musste, wie es manchmal erforderlich wurde, durch seine Briefe in lehrmäßiger Hinsicht einschreiten, indem er wie eine Art Feuerwehrmann darauf bedacht war, in den betreffenden Ortsgemeinden Brandherde zu löschen. Eine dieser Gemeinden erhielt von ihm mindestens 3 Briefe, von denen 2 in der Bibel enthalten sind. In dieser Gemeinde herrschte ein ziemliches Durcheinander. Die Stadt Korinth war als eine Stadt bekannt, in der sich die Menschen dem Laster und dem Streben nach sinnlichen Genüssen hingaben. Und es war auch eine wohlhabende Stadt, eine derjenigen Städte, die damals einen großen wirtschaftlichen Aufschwung erlebten. Vielleicht gleicht Korinth auch der Stadt, in der du lebst. Doch Gott kann Menschen aus einem derartigen Sittenverfall retten. Und er tut es auch. Seine Gnade ist stärker als alles Böse. Aber während Gott uns die Schuld und die Schande unserer Sünde in dem Augenblick abnimmt, indem wir zum Glauben kommen, befreit er uns auf Erden nicht aus dem Machtbereich der Sünde, denn ihr Einfluss besteht im irdischen Leben fort. Die Gläubigen von Korinth lassen sich durchaus mit Christen derjenigen Stadt vergleichen, in der du und ich leben. Aus christusfernen Sündern vor der Bekehrung wurden begnadigte Sünder danach. Und manche davon praktizierten nach wie vor viele der abstoßenden Sünden, die auch unter ihren ungläubigen Nachbarn weit verbreitet waren. Sie waren hochmütig und fanden nichts dabei, weiterhin sinnlichen Genüssen nachzugehen. In Kapitel 5 seines ersten Briefes an die Gläubigen in Korinth identifiziert Paulus die Schwere der Sünde jener Personen als von solchen, die offiziell zur Gemeinde gehörten. Er beginnt folgendermaßen: Überhaupt hört man, dass Hurerei unter euch sei, und zwar eine solche Hurerei, die nicht einmal unter den Nationen vorkommt, dass einer seines Vaters Frau hat. Und ihr seid aufgebläht und habt nicht viel mehr Leid getragen, damit der, der diese Tat begangen hat, aus eurer Mitte weggetan würde. 1. Korinther 5, die Verse 1 bis 2. Frage: Was missfiel Paulus mehr? Die Sünde an sich oder eher die Tatsache, dass die Gemeindeglieder, das heißt diejenigen, die zu Christi heiliger Braut gehörten, nicht nur keinerlei Anzeichen von Buße angesichts der Sünde erkennen ließen, sondern darüber hinaus auch noch stolz waren? Ihre ungeheuerliche sexuelle Sünde war schlimm genug, aber warum waren sie dann auch noch auf einen derartigen Skandal stolz? Gnade verstehen. Anhand dessen wird deutlich, wie manche Korinther in Bezug auf Gnade dachten. Wie vernarrte, allzu nachsichtige und vergessliche Großeltern, die über das eigenwillige Verhalten ihrer Enkelkinder hinwegsehen, so ließen auch diese Menschen blindlings sowohl ihr eigenes widerspenstiges Verhalten als auch die Sünde von Menschen in ihrem Umfeld durchgehen. Sie meinten, dass von der Gnade überhaupt nichts als Sünde bezeichnet wird. Aus ihrer Sicht standen sie über den Dingen und befanden sich jenseits jener Haltung, die sie als Richtgeist bzw. pharisäische Einstellung ansahen. Sie bestanden in ihrem Stolz darauf, ob ihnen das nun bewusst war oder nicht, dass auch den schlimmsten Sündern in jedem Fall Gnade gewährt werden sollte. Das Problematische an dieser Sichtweise ist natürlich, dass die Gnade die Sünde ohne weiteres als das bezeichnet, was sie ist. Ja, Gnade identifiziert offen und ungeschönt Sünde und vergibt sie dann. Fest steht, dass dann, wenn es gar keine Sünde gibt, auch keinerlei Notwendigkeit für Gnade vorhanden ist. Insofern durch die Gnade Vergebung der Sünde geschieht, muss tatsächlich Sünde vorliegen, damit Gnade gewährt werden kann. Manche Leute in der Gemeinde von Korinth hatten die gute Nachricht, dass Jesus gekommen ist, um Sünder zu erretten, in etwas Furchtbares verwandelt, nämlich in die Vorstellung, dass Sünder aufgrund der Gnade eigentlich gar keine Sünder sind. Das klingt sicher angenehm, freundlich und einladend, aber eine derartige Haltung belässt die Sünder in ihrer Sünde und führt dazu, dass diejenigen, gegen die gesündigt wurde, nichts in der Hand haben, was ihnen zu ihrem Recht verhelfen könnte. Das eigentlich Unvorstellbare hinsichtlich der Gnade besteht in der Tatsache, dass Gnade echte Vergebung für echte Sünden anbietet. In Apostelgeschichte 9 kam ein Mann namens Ananias mit diesem Sachverhalt unmittelbar in Berührung. Er sollte zu einem berüchtigten Christenhasser, einen Mann namens Saulus, gehen, aber dieser Mann hatte eine Begegnung mit dem Herrn Jesus auf dem Weg nach Damaskus gehabt. Und nun wurde Ananias, ein Abgesandter Gottes, damit beauftragt, Saulus zu helfen. Im Laufe des Geschehens sprach der Herr deutlich zu Ananias, der ein gottesfürchtiger Nachfolger Christi war. Ananias hatte von diesem berüchtigten Verfolger, von Saulus und auch von dessen Drohen gegen die Gemeinde gehört. Ananias hatte daher große Einwände. Aber der Herr wies Ananias an, den kürzlich erblindeten Saulus aufzusuchen und ihm die Hände aufzulegen, damit er wieder sehen konnte. Es ist nie weise, Anweisungen des Schöpfers in Frage zu stellen, aber ich kann Ananias in gewisser Weise verstehen, denn er wusste recht gut um den Ruf des Saulus von Tarsus und wusste daher auch, welche Bedrohung er für die Gläubigen darstellte. Deshalb antwortete Ananias: Herr, ich habe von vielen über diesen Mann gehört, wie viel Böses er deinen Heiligen in Jerusalem getan hat. Und hier hat er Gewalt von den hohen Priestern, alle zu binden, die deinen Namen anrufen. Apostelgeschichte 9, die Verse 13 bis 14. Ananias hatte zweifellos Angst. Dass die Gnade Gottes gerade Saulus zuteil werden sollte, war für Ananias eigentlich unvorstellbar. Sollte die Gnade für einen derartigen Verfolger wie Saulus wirklich ausreichen? Selbstverständlich verstehen wir diese Schwierigkeit. Wie Jona, dem es widerstrebte, zu den Menschen einer derart gottlosen Stadt wie Ninive zu gehen, können auch wir es kaum fassen, dass Gottes Gnade wahrhaft bösen Menschen vergeben kann. Aber Männer, von denen kein öffentlicher Skandal bekannt ist, sind versucht zu vergessen, dass wir einzig und allein aufgrund der Gnade Gottes zu stehen vermögen. Wir werden von Natur aus nie gut genug sein. Wir sind schuldig vor einem heiligen Gott. Doch wir gehen fälschlicherweise davon aus, dass wir, weil wir aus unserer Sicht recht gute Menschen sind, die Gottes Gnade verdient haben. Leider wird auf diese Weise geleugnet, dass es überhaupt Gnade gibt. Den Pharisäern missfiel unter anderem außerordentlich, dass Jesus ein Freund der Sünder war. Ja, Jesus versuchte, die Zöllner und die Prostituierten zu erreichen und hatte Kontakt zu ihnen. Aber jene heiligen Männer, die Pharisäer, verstanden nicht, dass sie genauso viel zu bereuen hatten wie diejenigen, deren Sünde offenkundiger war. In den Augen jener gerechten Männer waren ihre eigenen Sünden geringfügig, einfach nicht der Rede wert, um berücksichtigt zu werden, doch damit befanden sie sich im Irrtum. Einige der Pharisäer waren der Ansicht, zu gut für die Gnade Gottes zu sein, und einige der Zöllner dachten, sie seien zu schlecht für die Gnade Gottes, und damit befanden sich beide Gruppen im Irrtum. Das entscheidende Kriterium im Blick auf diejenigen, die Gottes Gnade empfangen und jene, die sie nicht empfangen, besteht nicht in der Anzahl oder der Schwere der Sünden, die sie begangen haben. Es ist vielmehr dort zu finden, wo Menschen von ihrer Sünde umgekehrt sind, im Gegensatz zu denen, die das nicht getan haben. Die Verheißung Gottes ist recht einfach. Wenn wir unsere Sünden bekennen, so ist er treu und gerecht, dass er uns die Sünden vergibt und uns reinigt von aller Ungerechtigkeit. 1. Johannes 1, Vers 9. Jede einzelne Sünde ist eine ernstzunehmende Angelegenheit und sollte uns traurig machen. Gott setzt seine moralischen Maßstäbe nicht einfach herab. Eine leichtfertige Haltung angesichts der Sünde ist das genaue Gegenteil von Umkehr. Wenn wir Sünde jedoch bekannt und darüber Buße getan haben, sollen wir an die Verheißung Gottes glauben, dankbar sein und uns darüber freuen. Seine Gnade genügt. Unsere schlimmsten Sünden können die Güte, die Gott uns erweist, nicht übersteigen. Es ist seine Gnade, die uns von unseren Sünden überführt, und es ist seine Gnade, die uns Frieden in unseren Herzen gibt, den Frieden mit Gott.
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0: Radio HBR mit der Bibelzeit. Hallo und herzlich willkommen. In unserer heutigen Bibellese hören Sie aus der großen Hörbibel nach Martin Luther, erschienen bei der Deutschen Bibelgesellschaft, einen Abschnitt aus dem Alten Testament, aus dem zweiten Buch Chronik, Kapitel 16 bis 19 und nach ein wenig Musik auch einen Abschnitt aus dem Neuen Testament, aus dem Römerbrief, Kapitel 10. Und nun viel Freude beim Zuhören des Wortes Gottes.
1: Im 36. Jahr der Herrschaft Asas zog Bascha, der König von Israel, herauf gegen Juda und baute Rama aus, damit niemand bei Asa, dem König von Juda, aus- und eingehen sollte. Aber Asa nahm aus dem Schatz im Hause des Herrn und aus dem Schatz im Hause des Königs Silber und Gold und sandte zu Ben-Hadad, dem König von Aram, der zu Damaskus herrschte, und ließ ihm sagen:
2: »Es ist ein Bund zwischen mir und dir, zwischen meinem und deinem Vater. Darum schicke ich dir Silber und Gold, dass du den Bund mit Bascha, dem König von Israel, aufgibst, damit er von mir abzieht.«
1: Ben-Hadad hörte auf die Bitte des Königs Asa und sandte seine Obersten gegen die Städte Israels. Die schlugen Ijon, Dan und Abel-Mayim und von Naphtali alle Städte mit Kornspeichern. Als Bascha das hörte, ließ er ab, Rama auszubauen, und hörte auf mit seinem Werk. Aber der König Asa bot ganz Juda auf, und sie nahmen die Steine und das Holz von Rama weg, womit Bascha gebaut hatte, und er baute damit Geba und Mizpa aus. Zu der Zeit kam der Seher Hanani zu Asa, dem König von Juda, und sprach zu ihm:
3: »Weil du dich auf den König von Aram verlassen hast und nicht auf den Herrn, deinen Gott, darum ist das Heer des Königs von Aram deiner Hand entronnen. Hatten nicht die Kuschiter und Libyer eine große Heeresmacht mit sehr viel Wagen und Reitern? Doch der Herr gab sie in deine Hand, da du dich auf ihn verließest. Denn des Herrn Augen schauen alle Lande, dass er stärke, die mit ganzem Herzen bei ihm sind. Du hast töricht getan, darum wirst du auch von nun an Krieg haben.«
1: Aber Asa wurde zornig über den Seher und legte ihn ins Gefängnis, denn er grollte ihm darüber. Auch bedrückte er zu dieser Zeit einige vom Volk. Die Geschichte Asas aber, die frühere und die spätere, siehe, die steht geschrieben im Buch der Könige von Juda und Israel. Und Asa wurde krank an seinen Füßen im 39. Jahr seiner Herrschaft, und seine Krankheit nahm sehr zu, und er suchte auch in seiner Krankheit nicht den Herrn, sondern die Ärzte. So legte sich Asa zu seinen Vätern und starb im 41. Jahr seiner Herrschaft. Und man begrub ihn in seinem Grabe, das er sich in der Stadt Davids hatte aushauen lassen. Und sie legten ihn auf sein Lager, das man mit gutem Räucherwerk und allerlei kunstvoll zubereiteter Spezerei gefüllt hatte. Und sie machten ihm zu Ehren einen sehr großen Brand. Und sein Sohn Josaphat wurde König an seiner Stadt und wurde mächtig gegenüber Israel. Er legte Kriegsvolk in alle festen Städte Judas und setzte Amtleute ein im Lande Juda und in den Städten Ephraims, die sein Vater Asa erobert hatte. Und der Herr war mit Josaphat, denn er wandelte wie vormals sein Vater David und suchte nicht die Baale, sondern den Gott seines Vaters, und wandelte in seinen Geboten und nicht so wie Israel. Darum stärkte der Herr das Königtum in seiner Hand. Und ganz Juda gab Josaphat Geschenke, und er hatte großen Reichtum und viel Ehre. Und als er in den Wegen des Herrn noch mutiger wurde, entfernte er wieder die Opferhöhen und die Aschera-Bilder aus Juda. Im dritten Jahr seiner Herrschaft sandte er seine Oberen Ben-Hajil, Obadja, Sichaja, Netanel und Michaja, dass sie in den Städten Judas lehren sollten, und mit ihnen die Leviten Shemaja, Netanja, Sebadja, Asael, Shemiramot, Jonathan, Adonija, Tobia und Torb-Adonija. Und mit ihnen die Priester Elishama und Joram. Und sie lehrten in Juda und hatten das Gesetzbuch des Herrn bei sich und zogen in allen Städten Judas umher und lehrten das Volk. Da kam der Schrecken des Herrn über alle Königreiche der Länder, die um Juda herumlagen, so dass sie nicht gegen Josaphat kämpften. Sogar einige von den Philistern brachten Josaphat Geschenke und Silber als Abgabe. Auch die Araber brachten ihm 7.700 Widder und 7.700 Böcke. So wurde Josaphat immer mächtiger. Und er baute in Juda Burgen und Städte mit Kornspeichern und hatte viel Vorrat in den Städten Judas und Kriegsleute, streitbare Männer zu Jerusalem. Und dies war ihre Ordnung nach ihren Sippen. In Juda waren Oberste über 1000, Adna, der Oberste, und unter ihm 300.000 streitbare Männer. Neben ihm Johanan, der Oberste, und unter ihm 280.000. Neben ihm Amasia, der Sohn Sichris, der sich freiwillig in den Dienst des Herrn gestellt hatte, und unter ihm 200.000 streitbare Männer. Und aus Benjamin Eljada, ein streitbarer Mann, und unter ihm 200.000, die mit Bogen und Schild gerüstet waren. Neben ihm Josabat und unter ihm 180.000 zum Kampf gerüstete Männer. Diese alle dienten dem König, außer denen, die der König in die festen Städte von ganz Juda gelegt hatte. Und Josaphat hatte großen Reichtum und viel Ehre und verschwägerte sich mit Ahab. Und nach einigen Jahren zog er hinab zu Ahab nach Samaria. Und Ahab ließ für ihn und für das Volk, das bei ihm war, viele Schafe und Rinder schlachten. Und er beredete ihn, dass er hinaufzöge nach Ramoth in Gilead. Ahab, der König von Israel, sprach zu Josaphat, dem König von Juda,
4: »Willst du mit mir nach Ramoth in Gilead ziehen?«
1: Er sprach zu ihm,
5: »Ich bin wie du, und mein Volk wie dein Volk. Wir wollen mit dir in den Kampf.«
1: Aber Josaphat sprach zum König von Israel,
5: »Frage doch zuerst nach dem Wort des Herrn.«
1: Und der König von Israel versammelte 400 Propheten und sprach zu ihnen,
4: »Sollen wir nach Ramoth in Gilead in den Kampf ziehen, oder soll ich's lassen?«
1: Sie sprachen,
6: »Zieh hinauf! Gott wird es in des Königs Hand geben!«
1: Josaphat aber sprach,
5: »Ist nicht noch irgendein Prophet des Herrn hier, dass wir durch ihn den Herrn befragen?«
1: Der König von Israel sprach zu Josaphat,
4: »Es ist noch ein Mann hier, durch den man den Herrn befragen kann, aber ich bin ihm Gram, denn er weissagt über mich nichts Gutes, sondern immer nur Böses, nämlich Micha, der Sohn Jimlas.«
1: Josaphat sprach,
5: »Der König rede so nicht.«
1: Und der König von Israel rief einen seiner Kämmerer und sprach,
4: »Bringe eilends her Micha, den Sohn Jimlas.«
1: Und der König von Israel und Josaphat, der König von Juda, saßen ein jeder auf seinem Thron mit ihren königlichen Kleidern angetan. Sie saßen aber auf dem Platz vor dem Tor von Samaria, und alle Propheten fingen an, vor ihnen zu weissagen. Und Zidkia, der Sohn Kenanas, machte sich eiserne Hörner und sprach,
7: »So spricht der Herr, hiermit wirst du die Aramäer niederstoßen, bis du sie aufreibst.«
1: Und alle Propheten weissagten ebenso und sprachen,
8: »Zieh hinauf nach Ramoth in Gilead. Es wird dir gelingen, der Herr wird es in des Königs Hand geben.«
1: Und der Bote, der hingegangen war, um Micha zu rufen, sprach zu ihm,
9: »Siehe, die Worte der Propheten sind einmütig gut für den König. Lass doch auch dein Wort wie ihr Wort sein und rede Gutes.«
1: Micha aber sprach,
10: »So wahr der Herr lebt, was mein Gott sagen wird, das will ich reden.«
1: Und als er zum König kam, sprach der König zu ihm,
4: »Micha, sollen wir nach Ramoth in Gilead in den Kampf ziehen, oder soll ich's lassen?«
1: Er sprach,
10: »Ja, zieht hinauf. Es wird euch gelingen, sie werden in eure Hände gegeben werden.«
1: Aber der König sprach zu ihm,
4: »Wie oft soll ich dich beschwören, dass du mir im Namen des Herrn nichts als die Wahrheit sagst?«
1: Da sprach er,
10: »Ich sah ganz Israel zerstreut auf den Bergen wie Schafe, die keinen Hirten haben. Und der Herr sprach, diese haben keinen Herrn. Ein jeder kehre wieder heim mit Frieden.«
1: Da sprach der König von Israel zu Josaphat,
4: »Sagte ich dir nicht, er weissagt nichts Gutes über mich, sondern nur Böses?«
1: Micha aber sprach,
10: »Darum höret des Herrn Wort. Ich sah den Herrn sitzen auf seinem Thron, und das ganze himmlische Heer stand zu seiner Rechten und zu seiner Linken. Und der Herr sprach, wer will Ahab, den König von Israel, betören, dass er hinaufziehe und falle bei Ramoth in Gilead? Und als dieser so und jener anders redete, trat ein Geist vor und stellte sich vor den Herrn und sprach, ich will ihn betören. Der Herr aber sprach zu ihm, womit? Er sprach, ich will ausfahren und ein Lügengeist sein in aller seiner Propheten Mund. Und der Herr sprach, du wirst ihn betören und wirst es ausrichten. Fahr hin und tu das. Nun siehe,
8: Der Herr hat einen Lügengeist in den Mund dieser deiner Propheten gegeben, und der Herr hat Unheil gegen dich geredet.
1: Da trat herzu Zedekia, der Sohn Kenanas, und schlug Micha auf die Backe und sprach:
7: Auf welchem Wege sollte der Geist des Herrn von mir gewichen sein, um nun durch dich zu reden?
1: Micha sprach:
8: Wahrlich, an jenem Tage wirst du sehen, wenn du von einer Kammer in die andere gehst, um dich zu verstecken.
1: Aber der König von Israel sprach:
4: Nehmt Micha und bringt ihn zu Amon, dem Stadthauptmann, und zu Joasch, dem Sohn des Königs, und sagt: So spricht der König. Legt diesen ins Gefängnis und speist ihn nur kärglich mit Brot und Wasser, bis ich wiederkomme mit Frieden.
1: Micha sprach:
8: Kommst du mit Frieden wieder? So hat der Herr nicht durch mich geredet.
1: Und er sprach:
8: Höret, alle Völker!
1: So zogen der König von Israel und Josaphat, der König von Juda, hinauf nach Ramoth in Gilead. Und der König von Israel sprach zu Josaphat:
4: Ich will mich verkleiden und in den Kampf ziehen, du aber behalte deine königlichen Kleider an.
1: Und der König von Israel verkleidete sich, und sie zogen in den Kampf. Aber der König von Aram hatte den Obersten über seine Wagen geboten:
11: Ihr sollt nicht kämpfen gegen Geringe und Hohe, sondern allein gegen den König von Israel.
1: Als nun die Obersten der Wagen Josaphat sahen, dachten sie, es sei der König von Israel, und umringten ihn, um gegen ihn zu kämpfen. Aber Josaphat schrie, und der Herr half ihm, und Gott lockte sie von ihm weg. Denn als die Obersten der Wagen merkten, dass er nicht der König von Israel war, wandten sie sich von ihm ab. Es spannte aber ein Mann seinen Bogen von ungefähr und schoss den König von Israel zwischen Panzer und Wehrgehänge. Da sprach er zu seinem Wagenlenker:
12: Wende um und führe mich aus dem Kampf, denn ich bin verwundet.
1: Aber der Kampf nahm immer mehr zu an jenem Tage, und der König von Israel blieb in seinem Wagen stehen, gegenüber den Aramäern bis zum Abend. Und er starb, als die Sonne unterging. Josaphat aber, der König von Juda, kam wieder heim mit Frieden nach Jerusalem. Und es ging ihm der Seher Jehu, der Sohn Hananis, entgegen und sprach zum König Josaphat:
13: Sollst du so dem Gottlosen helfen und die lieben, die den Herrn hassen? Darum kommt über dich der Zorn vom Herrn. Etwas Gutes ist aber doch an dir gefunden, dass du die Bilder der Aschera aus dem Lande ausgetilgt und dein Herz darauf gerichtet hast, Gott zu suchen.
1: Und Josaphat blieb in Jerusalem. Und er zog wieder im Volk umher, von Beersheba an bis auf das Gebirge Ephraim, und brachte sie zurück zu dem Herrn, dem Gott ihrer Väter. Und er bestellte Richter im Lande, in allen festen Städten Judas, Stadt für Stadt, und sprach zu den Richtern:
5: Seht zu, was ihr tut, denn ihr haltet Gericht nicht im Namen von Menschen, sondern im Namen des Herrn, und er ist bei euch, wenn ihr Recht sprecht. Darum lasst die Furcht des Herrn bei euch sein, haltet und tut das Recht. Denn bei dem Herrn, unserem Gott, ist kein Unrecht, weder Ansehen der Person noch Annehmen von Geschenken.
1: Auch bestellte Josaphat in Jerusalem einige aus den Leviten und Priestern und Sippenhäuptern Israels für das Gericht des Herrn und für die Streitfälle der Einwohner Jerusalems. Ihnen gebot er und sprach:
5: Tut also in der Furcht des Herrn, in Treue und mit ganzem Herzen. In allen Streitfällen, die vor euch kommen von euren Brüdern, die in ihren Städten wohnen, es gehe um Bluttat, um Gesetz und Gebot, um Satzungen und Rechte, da sollt ihr sie unterrichten, dass sie sich nicht am Herrn verschulden und ein Zorn über euch und eure Brüder komme. Tut also, so werdet ihr euch nicht verschulden. Siehe, der Hohepriester Amaria ist über euch bestellt in allen Sachen des Herrn, und Sebadja, der Sohn Jishmaels, der Vorsteher im Hause Juda, in allen Sachen des Königs. Und als Amtleute habt ihr die Leviten bei euch. Geht unverzagt ans Werk, und der Herr wird mit dem Guten sein.

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1: Liebe Brüder, meines Herzens Wunsch ist und ich flehe auch zu Gott für Sie, dass Sie gerettet werden. Denn ich bezeuge Ihnen, dass Sie Eifer für Gott haben, aber ohne Einsicht. Denn Sie erkennen die Gerechtigkeit nicht, die vor Gott gilt, und suchen Ihre eigene Gerechtigkeit aufzurichten und sind so der Gerechtigkeit Gottes nicht untertan. Denn Christus ist des Gesetzes Ende. Wer an den glaubt, der ist gerecht. Mose nämlich schreibt von der Gerechtigkeit,

0: Denn wenn man von Herzen glaubt, so wird man gerecht. Und wenn man mit dem Munde bekennt, so wird man gerettet. Denn die Schrift spricht, wer an ihn glaubt, wird nicht zu Schanden werden. Es ist hier kein Unterschied zwischen Juden und Griechen. Es ist über alle derselbe Herr, reich für alle, die ihn anrufen. Denn wer den Namen des Herrn anrufen wird, soll gerettet werden. Wie sollen sie aber den anrufen, an den sie nicht glauben? Wie sollen sie aber an den glauben, von dem sie nichts gehört haben? Wie sollen sie aber hören ohne Prediger? Wie sollen sie aber predigen, wenn sie nicht gesandt werden? Wie denn geschrieben steht, wie lieblich sind die Füße der Freudenboten, die das Gute verkündigen. Aber nicht alle sind dem Evangelium gehorsam, denn Jesaja spricht, Herr, wer glaubt unserem Predigen? So kommt der Glaube aus der Predigt, das Predigen aber durch das Wort Christi. Ich frage aber, haben Sie es nicht gehört? Doch, es ist ja in alle Lande ausgegangen, Ihr Schall und Ihr Wort bis an die Enden der Welt. Ich frage aber, hat es Israel nicht verstanden? Als erster spricht Mose, ich will euch eifersüchtig machen auf ein Nichtvolk, und über ein unverständiges Volk will ich euch zornig machen. Jesaja aber wagt zu sagen, ich ließ mich finden von denen, die mich nicht suchten, und erschien denen, die nicht nach mir fragten. Zu Israel aber spricht er, den ganzen Tag habe ich meine Hände ausgestreckt nach dem Volk, das sich nichts sagen lässt und widerspricht.
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0: 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Guten Abend und herzlich willkommen. Es folgt eine Botschaft von Peter Bronslik.
1: Die allerwichtigste Entscheidung. Liebe Hörerinnen, lieber Hörer, jeden Tag treffen wir Entscheidungen. Zum einen sind da relativ belanglose Entscheidungen. Nehme ich meinen Schirm mit oder nicht? Trinke ich einen Apfelsaft oder einen Orangensaft? Auch Sie, lieber Hörer, mussten die Entscheidung treffen, sich heute diese Radiosendung anzuhören. Und dann gibt es auch noch enorm wichtige Entscheidungen, die Auswirkungen auf unser ganzes Leben haben. Welchen Beruf ergreife ich? Wen heirate ich? Entscheide ich mich zu einer notwendigen, aber gefährlichen Operation? Und so weiter und so fort. Und immer ist auch da die Angst, vielleicht doch eine falsche Entscheidung zu treffen. Wir betrachten heute in der Bibel einen Mann, der inmitten einer schrecklichen Lebenskrise Gott sei Dank die richtige Entscheidung getroffen hat. Es ist das Jahr 50 nach Christus. Wir sind in Philippi, einer römischen Kolonie. Es ist kurz vor Mitternacht. In einem Haus nahe dem Gefängnis findet ein Mann keinen richtigen Schlaf. Es ist der Direktor des Gefängnisses. Die Ereignisse des Vortages haben ihn wohl ziemlich aufgewühlt. Man hat ihm zwei prominente Gefangene anvertraut. Die Christen Paulus und Silas, die ihren Glauben an Christus bezeugten. Dadurch entstand Unruhe in der Bevölkerung und so wurden sie vom römischen Militär festgesetzt und zu ihm ins Gefängnis gebracht. Er, der Kerkermeister, bürgt nun für diese Gefangenen. Deshalb steckte er sie auch ins tiefste Loch. Wachen wurden aufgestellt, alles absolut ausbruchsicher. Den biblischen Bericht dazu können wir in der Bibel in der Apostelgeschichte Kapitel 16 nachlesen. Nun, inzwischen ist es kurz vor Mitternacht. Vielleicht hat er in dieser Nacht öfter an die beiden Gefangenen gedacht. Irgendwie waren sie ihm unheimlich. Und doch faszinierten sie ihn. Sie waren nicht so ängstlich und verzweifelt wie die übrigen Gefangenen. Sie strahlten einen Frieden aus. Ja, diese beiden hatten etwas, was unser Gefängnisdirektor nicht besaß, wonach er sich aber bestimmt sehnte, nämlich nach innerem Frieden, nach einer Hoffnung, die die Angst vor der Zukunft nimmt. Gewiss, er hatte als römischer Offizier keine finanziellen Sorgen. Er war dem Kaiser von Rom treu ergeben, er war angesehen bei den Leuten, er hatte Familie, ein eigenes Haus und manches mehr. Kennen wir das nicht auch? Hauptsache die Kasse stimmt, der Beruf macht Freude und man kann sich leisten, was man will. Aber ist das wirklich alles, was das Leben zu bieten hat? Manche merken es früher und andere erst später, dass es trotz all dieser Dinge in unserem Inneren ein Vakuum gibt, das ausgefüllt werden will. Eine tiefe Sehnsucht nach Geborgenheit und Sicherheit. Ein Verlangen danach, Antwort auf die Frage nach dem Woher und Wohin des Lebens zu finden. Es ist schon wahr, was die Bibel sagt. Der Mensch lebt nicht vom Brot allein. Aber darüber weiter nachzudenken und Konsequenzen zu ziehen? Sich mal Gedanken über Gott machen? Nein, dazu scheint oft keine Zeit zu sein. Inzwischen ist es kurz vor Mitternacht. Plötzlich ertönt Gesang vom Gefängnis herüber. Die beiden Gefangenen singen ein Loblied auf ihren Gott. Trotz der Fesseln und des Kerkers. Unbegreiflich. Und plötzlich fängt die Erde an zu beben. Ein tiefes Grollen, die Wände wackeln. Schnell raus hier, denkt bestimmt der Kerkermeister. Er greift nach seinen Kleidern und nach seiner Waffe. Und dann kommt ihm der Gedanke, die Gefangenen. Ich hafte doch für sie mit meinem Leben. Schnell eilt er zum Gefängnis hinüber. Oh Schreck, alle Türen offen. Die Gefangenen sind weg. Und sein erster Gedanke, aus und vorbei. Das kostet mich meine Stellung und mein Leben. In Krisenzeiten wird manchem Menschen bewusst, dass sein bisheriges Leben ein Trug war, ohne Sinn und Fundament. Da ist nichts, auf das man sich in einer Krise stützen könnte. Da hat man sich alles wunderbar aufgebaut, Beruf, Familie, Freunde, Freizeit, Urlaub, alles bestens. Und dann kommen die Schwierigkeiten. Entlassung, keine Arbeit mehr. eine schlimme Krankheit oder eine Beziehung zerbricht, Schulden. Plötzlich gerät das Lebensgebäude ins Wanken, weil das Entscheidende fehlt. Der Kerkermeister von Philippi sieht nur noch einen einzigen Ausweg: Selbstmord. Die Flucht aus dem Leben. Jahr für Jahr versuchen so viele Menschen, ihr Leben einfach wegzuwerfen, weil sie mit ihren Problemen nicht fertig werden. Aber Selbstmord ist keine Lösung. Obwohl durch das Erdbeben die Türen im Gefängnis aufgesprungen sind, sind Paulus und Silas doch nicht geflohen. Sie sind in ihren Zellen geblieben, weil Gott einen anderen Plan mit ihnen hat. Dann sehen sie, wie der Kerkermeister in seiner Verzweiflung nach dem Schwert greift, um seinem Leben ein Ende zu machen, und in letzter Sekunde gebieten die beiden dem Kerkermeister Einhalt. »Halt, tu es nicht! Wir sind doch da, wir sind nicht geflohen!« Wahrscheinlich ist es dem Mann in diesem Moment wie Schuppen von den Augen gefallen. Es gibt doch einen Ausweg, eine letzte Hoffnung, und diese beiden Christen haben bestimmt die Lösung. Sein innerer Widerstand, sein Stolz und seine Kraft sind gebrochen. Er fällt vor ihnen nieder und stellt die alles entscheidende Frage: Was soll ich tun, dass ich gerettet werde? Apostelgeschichte 16, Vers 30. Welch eine Frage! Hier ist ein Mensch bereit, die allerwichtigste Entscheidung seines Lebens zu treffen. Er ist bereit, die rettende Hand desjenigen zu ergreifen, der allein retten und ein Leben völlig neu machen kann. Was haben ihm Paulus und Silas auf seine Frage geantwortet? Etwa: Nun, guter Mann, du musst ein bisschen besser werden, ein bisschen frommer, ein bisschen christlicher. Oh nein, gewiss nicht. Das ist nicht der Weg, der zu Gott und zu einem befreiten Leben führt. Deshalb geben Paulus und Silas ihm die einzig richtige Antwort: Glaube an den Herrn Jesus, so wirst du errettet werden. Jesus Christus, Gottes Sohn, ist unsere einzige Chance. An ihn glauben heißt, darauf zu vertrauen, was er zu meiner Errettung getan hat. Und was ist das? Da uns unsere Sünden von Gott trennen, ist Jesus gekommen, um die Strafe für unsere Schuld stellvertretend für uns auf sich zu nehmen. Er ist am Kreuz für uns gestorben, und er hat durch seine leibhaftige Auferstehung den Tod besiegt. Er hat unsere Sündenschuld ausgelöscht und kann uns jetzt neues, ewiges Leben anbieten. Und er gibt es jedem, der an ihn glaubt und ihm vertraut. Der Kerkermeister von Philippi hörte diese göttliche Botschaft von Paulus und Silas und kam zum rettenden Glauben an Jesus Christus. Von diesem Moment an war er ein anderer, ein neuer Mensch geworden. Von diesem Moment an lebte der Sohn Gottes in ihm und gab ihm Frieden und überströmende Liebe. Er erfuhr Vergebung seiner Schuld. Das macht ihn froh und glücklich. Der harte und selbstsichere Römer wurde zu einem barmherzigen Menschen. Er verband die Wunden seiner Gefangenen und nahm sie als Gäste auf. Wo vorher Verzweiflung gewesen war, war jetzt tiefe Freude. Auch seine Familie erfuhr in dieser Nacht die rettende Liebe Gottes. Sie hörten das Evangelium und trafen die allerwichtigste Entscheidung. Merken wir etwas? Die Schwierigkeiten in unserem Leben sollen dazu dienen, unsere Augen für Gottes Wirklichkeit zu öffnen. Schwierigkeiten und Krisen sollen uns zu Gott bringen. So war es auch bei einer jungen Frau. Sie erzählte uns: Aus Lebensüberdruss sprang ich aus dem Fenster. Ich wollte schon längst Schluss machen. Aber es kam völlig anders. Als ich nach 14 Tagen im Krankenhaus wieder das Bewusstsein erlangte, fand ich in meiner Nachttischschublade eine christliche Broschüre vom Missionswerk. Ich las darin und war noch nie so betroffen gewesen. Jesus Christus hat mir meine Schuld vergeben und schenkt mir neues, ewiges Leben. Auf einmal hatte ich wieder Kraft und Hoffnung für die Zukunft. Mein Leben wurde völlig verändert. Gewiss war diese Erfahrung notwendig, um meinem Leben die richtige Richtung zu geben. Die Entscheidung für Jesus Christus ist die allerwichtigste Entscheidung. Sie ist lebensnotwendig und lebensrettend. Gott will nicht, dass wir in unseren Problemen und Sünden ersticken und für ewig verloren gehen. Er will uns helfen, er will uns retten. Und wenn Sie, liebe Hörerin, lieber Hörer, im Moment auch in Schwierigkeiten stecken und keinen Ausweg sehen, dann vergessen Sie eines nicht. Hinter diesen dunklen Wolken scheint ein helles Licht. Jesus Christus ist da. Glaube an den Herrn Jesus, so wirst du errettet werden. Bitten Sie ihn im Gebet um Vergebung Ihrer Schuld und um Hilfe und Rettung. Übergeben Sie ihm die Führung Ihres Lebens. Wir wollen beten. Herr Jesus, auch heute noch dürfen wir das Wunder erleben, wie du Menschen neu machst. Aus hoffnungslosen und verzweifelten Menschen werden frohe Christen. Wir loben und preisen dich darüber. Bitte sende du Rettung und Hilfe auch in das Leben meiner Zuhörer. Amen.

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1: Ich bin Marvin Standke. Die Union entscheidet kommende Woche über die Nachfolge von Jens Spahn an der Fraktionsspitze. Die Bundestagsfraktion kommt dafür am Mittwoch zu einer Sondersitzung zusammen. Das geht aus einer Mitteilung des kommissarischen Fraktionschefs Hoffmann hervor. Spahn war am Samstag zurückgetreten. Vorausgegangen war eine Debatte über seine Glaubwürdigkeit. Er wurde auch aus den eigenen Reihen dafür kritisiert, dass er mit Hilfe einer Leihmutter aus den USA eine Familie gegründet hat. Der neue britische Premierminister Andy Burnham schwört die Bevölkerung auf große Veränderungen ein.
2: Er spricht von den größten Umwälzungen der letzten 40 Jahre. König Charles hatte ihn zuvor mit der Regierungsbildung beauftragt. Vor seinem Amtssitz in der Downing Street sprach Burnham von einem Wendepunkt. Noch heute will er erste Dienstanweisungen erteilen. Ein Ziel, die Obdachlosigkeit im Land soll enden. Großbritannien müsse der Welt seine Stabilität beweisen. Burnham will zudem die britische Industrie aus der Krise holen. Bundeskanzler Merz gratulierte ihm zum Amtsantritt. Er lud Burnham zu einem baldigen Besuch nach Deutschland ein. Ulrike Klein, Redaktion.
1: Ermittlern in den USA und Deutschland ist ein Schlag gegen Phishing-Kriminelle gelungen. Sogenannte Phishing-Kriminelle sind Betrüger, die falsche Internetseiten oder E-Mails bauen, um Passwörter und persönliche Daten von Menschen zu stehlen. Ermittler haben jetzt die Infrastruktur des Dienstes Kratos lahmgelegt, meldet das BKA. Der mutmaßliche Entwickler wurde in Indonesien festgenommen. Kratos war eine Art digitaler Baukasten für Kriminelle. Damit ließen sich täuschend echte Webseiten erstellen. So erbeuteten die Täter Zugangsdaten und Passwörter ihrer Opfer. Die Kratos-Bande soll weltweit hunderttausende Menschen geschädigt haben. Viele von uns bestellen immer öfter online. Die EU hat jetzt den Online-Marktplatz AliExpress mit 550 Millionen Euro Strafe belegt. Grund sind gefälschte Kleidung, unsicheres Spielzeug und gefährliche Kosmetika. Diese wurden wochenlang nicht von der Plattform entfernt. Das teilte die EU-Kommission in Brüssel mit. Die EU-Digitalkommissarin sagte, AliExpress gefährde Verbraucher in Europa. Es sei zudem unfair gegenüber gesetzestreuen Unternehmen. AliExpress kündigte an, die Entscheidung genau zu prüfen.
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1: Jetzt kompetent und zuverlässig. Das Wetter bei uns in Berlin und Brandenburg. 13 bis 10 Grad, die Tiefstwerte. Gelegentlich immer wieder Schauer möglich. Und der Schlager Radio Wetter Trend sagt, es gibt wieder mehr Sonne, dann aber auch Wolken bei maximal 24 Grad. Kompetent und zuverlässig. Das Wetter bei uns in MV, die Tiefstwerte 14 bis 10 Grad und meist trocken. Der Schlager Radio Wetter Trend sagt, es gibt wieder mehr Sonne, aber auch Wolken dabei bei maximal 22 bis 24 Grad. Jetzt kompetent und zuverlässig. Das Wetter bei uns in Thüringen. Immer wieder Wolken, aber meist trocken. Bei diesen Tiefstwerten 11 bis 7 Grad. Und der Schlager Radio Wetter Trend sagt, es gibt erst Sonne, dann Wolken und auch Regen. 17 bis 21 Grad. Jetzt kompetent und zuverlässig. Das Wetter bei uns in der Region. Leicht bewölkt und trocken. 13 bis 10 Grad die Tiefstwerte. Und der Schlagerradio-Wettertrend sagt Sonne und Wolken im Wechsel voraus, bleibt dann aber die meiste Zeit trocken. 21 bis 25 Grad die Maxiwerte. Die meiste Zeit trocken und nur vereinzelt Wolken. Die Tiefstwerte 16 bis kühle 8 Grad. Die Aussichten am Vormittag meist freundlich mit Sonne und nur wenigen Wolken. Im Laufe des Tages ziehen dann mehr Wolken auf. Vor allem in der Mitte kann es dort ab und zu regnen. Die meiste Zeit bleibt es aber trocken. Am meisten Sonne gibt es an der Ostsee und im Südwesten. Die Maxiwerte 19 bis 27 Grad.
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3: Hallo und herzlich willkommen bei Glaube und Wissen. Es folgt nun ein wenig Musik und dann ein Vortrag von dem bekannten Professor Dr. Werner Gitt. Quo vadis Menschheit? Wohin geht die Menschheit? Viele Entdeckungen und Erfindungen haben darauf ihren Einfluss. Mehr zum Thema gleich. Bleiben Sie dran.

0: Hallo und herzlich willkommen bei Glaube und Wissen. Es folgt nun ein Vortragsmitschnitt von Professor Dr. Werner Gitt, Quo Vadis Menschheit.
1: Ja, guten Abend, meine Damen und Herren. Ich freue mich, dass Sie so zahlreich hierher gekommen sind, damit wir über ein Thema hier einmal gemeinsam nachdenken können. Das Thema ist ja schon genannt worden, Quo Vadis Menschheit. Wohin geht die Menschheit? Wohin gehen wir als Einzelne? Wir alle tragen die Frage der Zukunft in uns und wollen wissen, was wird die Zukunft uns bringen? Der CDU-CSU-Fraktionsvorsitzende Wolfgang Schäuble hat soeben ein Buch geschrieben mit dem Titel »Und der Zukunft zugewandt«. Die Zeitschrift Focus hat schon die Abdruckrechte sich beschafft, um also vorab einige Passagen dieses Buches zu drucken, weil man daran interessiert ist, was bringt die Zukunft? Und der Bundeskanzler höchstpersönlich wird am 20. Juni dieses Buch der Öffentlichkeit vorstellen. Wir sehen also, die Frage der Zukunft ist brennend. Viele Menschen wollen verbindliche Antworten haben. An einer Universität war ein Wirtschaftswissenschaftler und er hatte einen Assistenten neu eingestellt. Dieser Assistent war vor einiger Zeit selbst bei ihm am Lehrstuhl gewesen und er hatte dort auch Wirtschaftswissenschaften studiert. Und dieser Assistent bekam nun die Aufgabe, dass er in Zukunft die Prüfung und die Prüfungsaufgaben zusammenstellen sollte, um dann bei den einzelnen Examen den Studenten die Aufgaben vorzulegen. Als er nun die Prüfungsaufgaben vorgelegt bekam, guckt er sich die an und sagt, Herr Professor, das sind ja genau dieselben Aufgaben, die wir damals im Studium selbst gehabt haben. Ja, sagt der Professor, stimmt, genau dieselben. Aber die Antworten, die ändern sich von Jahr zu Jahr. Und das ist das, was wir nicht suchen. Wir wollen Antworten haben, die gültig sind, die morgen gültig sind. Wir wollen auch bezüglich der Zukunft ganz gewisse Antworten haben, wohin wir gehen. Wir wollen einen weiten Anlauf nehmen, um dorthin zu kommen, aber am Ende, das möchte ich Ihnen zusagen an dieser Stelle, werden wir wissen, wohin wir gehen. Das haben wir uns vorgenommen für diesen Abend, dass wir genau wissen, wohin die Zukunft läuft. Verbindlich, in einer Weise, dass wir das im nächsten Jahr nicht korrigieren müssen. Das ist ja das, was wir wirklich suchen. Der frisch gewählte Bundespräsident hatte am 23. Mai gesagt, es wird immer schwieriger sein, die Zukunft zu planen. Und es wird immer schwieriger sein, das genau vorauszusagen, was sein wird. Wir sehen, auch er hat sich mit der Frage der Zukunft beschäftigt. Ich möchte meinen Vortrag jetzt in zwei Teile aufteilen. Einen ersten Teil, wobei ich zunächst einmal Antworten geben will, aus dem Bereich der Technik und der Naturwissenschaft. Was denkt man einfach so, wo die Welt hinläuft, wie einfach so der Zustand dieser Welt ist? Wir stellen zunächst einmal fest, dass die Technik sehr, sehr viel ermöglicht hat. Durch die Technik hat die Menschheit ganz neue Möglichkeiten gewonnen. Ich möchte mal einige Bereiche der Technik durchgehen, um das einmal so uns deutlich vor Augen zu führen. Nehmen wir zunächst einmal die Landwirtschaft. Der erste Mensch, als der sein Feld bebaute, da stand ihm weder ein Pflug zur Verfügung noch ein Traktor. Er nahm höchstwahrscheinlich so eine Astgabel und hat die durch das Land gezogen. Also eine ganz einfache, eine ganz primitive Methode. Es gab nichts anderes, also musste man das so tun. Es war äußerst mühevoll, diese Arbeit des Ackerbaus zu verrichten. Dann kam die Hacke, die erfunden wurde als ein ganz besonderes Gerät, eine ganz besondere Errungenschaft der Technik. Wenn wir uns heute die Landwirtschaft ansehen, dann sehen wir dort Traktoren, Mehrfachkippflüge, Sämaschinen, Mähdrescher, und viele, viele Dinge der Technik, die heute im Einsatz sind. Und wir können sagen, wenn alle diese Geräte nicht im Einsatz wären, dann müsste die Menschheit verhungern. Es wäre gar nicht mehr möglich, mit einer Astgabel diese Erde zu bewirtschaften, um 5,5 Milliarden Menschen zu ernähren. Oder denken wir an die Medizin. Als das Mikroskop erfunden wurde, kam die Medizin in eine ganz neue Situation hinein. Louis Pasteur kam erst im vorigen Jahrhundert durch mikroskopische Untersuchungen zu dem Ergebnis, dass gewisse Mikroorganismen die Ursache sind für Krankheiten. Und es ist erst 100 Jahre her, als Robert Koch den Tuberkelbacillus entdeckt hat und damit den Sieg einleitete über ganz verheerende Volksseuchen. Als Wilhelm Conrad Röntgen im Jahre 1895 die nach ihm bekannten Strahlen entdeckte, gab es einen weiteren Höhepunkt in der Anwendung technischer Mittel. Es war eine ganz neue Erkenntnisquelle gefunden und man konnte Teile des menschlichen Körpers untersuchen, ohne einen operativen Eingriff zu machen. Heute ist diese Erfindung von grundlegender Bedeutung in der Medizin. Es sind andere Dinge hinzugekommen, Computertomographie und viele andere Erfindungen haben sich dazugesellt, sodass die diagnostischen Möglichkeiten sehr, sehr stark angestiegen sind. Ganz neue Operationsmethoden sind erfunden worden. Ich denke zum Beispiel an die Mikrochirurgie oder die Organtransplantation. Ganz besondere Errungenschaften, die ja erst in diesem Jahrhundert erfunden worden sind. Als die Herztransplantation erstmalig durchgeführt wurde, gab es viele Debatten und Diskussionen, ob man das tun soll. Inzwischen sind weltweit mehr als 10.000 Herzen verpflanzt worden und die Einjahresüberlebensrate konnte von 64% im Jahre 1980 auf heute über 90% gestiegen.

dass die Technik unser Leben entscheidend verbessert hat. Krankheiten konnten besiegt werden oder mindestens, dass wir in großer Weise helfen können. Das Ernährungsproblem ist weitgehend durch Technik möglich geworden, aber es gibt viele offene Fragen, das Energieproblem, das Umweltproblem und viele Dinge stehen noch zur Debatte. Wenn wir alle diese Dinge so positiv sehen, dann müssen wir auch einige andere Aspekte beachten. Nämlich, alles hängt davon ab, dass Wissenschaft getrieben wird und dass die Dinge auch erkannt werden. Und da stoßen wir auf ein ganz gewaltiges Problem unserer Zeit. Die Wissenschaften haben ein ungeheures Wachstum. Zur Zeit Leonardo da Vincis war es noch möglich, dass ein einziger Wissenschaftler das gesamte Wissen der damaligen Zeit beherrschen konnte. Der kannte sich aus in Biologie, in Astronomie, in Medizin. Alle diese Fragestellungen waren möglich, dass ein einziger das beherrschen konnte. Das ist längst vorbei nach dem unvorstellbaren Wachstum des Wissens. Im Jahre 1950 erschienen täglich 1500 wissenschaftliche Veröffentlichungen. Im Jahr 1985 waren es schon 10-mal so viel. Und im Jahre 2000 werden wir eine Zahl haben von 100.000 wissenschaftlichen Originalarbeiten, die dann erscheinen werden. Wenn ein Wissenschaftler auf seinem eigenen Fachgebiet sich noch fit halten will, der müsste 100 Stunden pro Tag lesen. Der Tag hat aber nur 24 Stunden. Wir sehen, wir kommen zu einem ganz großen Problem. Zurzeit leben die meisten Physiker, die jemals auf der ganzen Erde gelebt haben. Und in meinem Fachgebiet der Informatik können wir fast sagen, alle Informatiker, die es je gegeben hat, sind unsere Zeitgenossen. Fast alle. Wir sehen also, ganz neue Fachgebiete sind erschlossen worden und das sind Fachgebiete mit einem unvorstellbaren Wachstum an Wissen. Das überrollt uns und das sind riesige Mengen von Informationen, eine riesige Informationsflut. Ein Parlamentarier sagte neulich in einem Vortrag, er sagt, er bekommt pro Woche sehr viel Information zugeschickt. Er sagt, er hat das mal, was er in einer Woche erhalten hat, nicht gelesen, sondern gewogen. Und dabei hat er festgestellt, das waren 5,5 Kilo. Wir sehen also, die Welt ist auch nicht mehr regierbar letztlich, weil die Information, die vorhanden ist, gar nicht mehr von den Politikern gelesen werden kann. Es ist gar nicht möglich, das alles aufzunehmen, um dann sinnvolle Entscheidungen zu treffen. Ist gar nicht mehr möglich, weil die Wissensflut so überhand genommen hat. Ein weiterer Aspekt, den wir bedenken müssen in unserer Zeit, ist die Umsetzung von der Erfindung bis zum technischen Einsatz. Wir nennen diese Zeit die Innovationszeit, wo also die Entdeckung zunächst einmal gemacht wurde und bis man das technisch einsetzen kann. Vom Galvanisierversuch bis zur Einführung des Telegraphen dauerte es 61 Jahre. Von der Entdeckung der Elektronenemission in Glühlampen bis zum Einsatz der Verstärkerröhre vergingen 22 Jahre. Vom Transistor bis zur Schlüsselerfindung der integrierten Schaltung in den Computern hat es dann nur noch 10 Jahre gedauert. Wir merken, die Zeiten werden immer kürzer, wo also die Erfindungen umgesetzt werden in entsprechende Beispiele. Ich will einmal ein Beispiel zeigen, wo wir uns das so deutlich machen, mit welch einer rasanten Entwicklung wir es zu tun haben. Nehmen wir einmal die Geschwindigkeit der Informationsübertragung. Es dauerte noch 5 Monate, bis die spanische Königin Isabella von der Entdeckung Amerikas am 12. Oktober 1492 durch Christoph Kolumbus erfuhr. Es dauerte 2 Wochen, bis Europa etwas von der Ermordung des amerikanischen Präsidenten Abraham Lincoln erfuhr. Und es dauerte 1,3 Sekunden, um von Neil Armstrong zu erfahren, dass Menschen erstmals den Fuß auf den Mond gesetzt haben.

sehen, wie die Informationsübertragungsgeschwindigkeiten enorm geschrumpft sind. Heute haben wir Computernetze und wir können in Sekundenschnelle Informationen von hier nach Amerika senden, ja nach Australien, weltweit. Unsere Computeranlage, die wir in Braunschweig haben, ist angeschlossen mit mehreren tausend Computern in der Vernetzung. Und wir können augenblicklich Zugriff auf solche Informationen haben. Nur wer kann alle diese Informationen verarbeiten? Wer kann das lesen? Wer kann das alles durchgehen? Oder nehmen wir ein anderes Beispiel, die Computertechnik. Konrad Zuse hat den Computer erfunden. Im Jahre 1936 baute er die Z1. Das war der erste lauffähige Rechner mit einem Programm. Eine Multiplikation dauerte damals 4 Sekunden. Also um 2 mal 2 auszurechnen, vergingen 4 Sekunden. Heute, die schnellsten Computer haben eine derart hohe Verarbeitungsgeschwindigkeit, dass wir es uns kaum noch vorstellen können. In einer Sekunde schafft heute ein Rechner 10 Milliarden Rechenoperationen. 10 Milliarden Aufgaben können in einer einzigen Sekunde von einem einzigen Rechner erledigt werden. Welch eine rasante Entwicklung haben wir hier zu sehen.

Eindruck, dass wir technisch sehr viel machen können. Wir haben sozusagen alles im Griff. Diese Schlussfolgerung könnte man ziehen, wenn man diese rasante Entwicklung sieht. Und doch müssen wir vorsichtig sein, wenn wir die Wirklichkeit richtig beurteilen wollen. Allein ein Blick in die Schöpfung hinein, in die Schöpfung Gottes, zeigt uns, wie weit unser Wissen wirklich entfernt ist von dem, was der Schöpfer gemacht hat. Die Physiker kennen heute 200 Elementarteilchen. Die Physiker sprechen heute von einem Zoo von Teilchen und niemand kann übersehen, was noch hinzukommt. Kein Biologe ist heute in der Lage, das zu beurteilen, hinreichend zu beschreiben, zu erkennen oder gar nachzubauen, was in jedem einzelnen Grashalm sich abspielt, nämlich die Photosynthese. Wenn wir das wüssten, wie das wirklich funktioniert, dann würden die Verfahrensingenieure sofort diesen Prozess nachbauen. Keiner ist in der Lage, das zu tun. Ein genialer, ein meisterhafter Prozess, der bisher von niemandem verstanden wird. Man kennt so ein paar Gleichungen, nach denen die Bilanz da funktioniert. Das eigentliche Wesen dieses Prozesses ist im Prinzip unbekannt. Es sind viele junge Leute und ich kann den jungen Leuten nur sagen, wer sich damit beschäftigt und einige Details herausfindet, der kann sicher sein, er bekommt einen Nobelpreis. Wer diese Dinge ein Stück weit erkennen kann, die sich dort in der Photosynthese abspielen. Kein Wissenschaftler kann uns die molekularen Mechanismen erklären, die eine Heuschrecke erzeugen, die wie ein verwelktes Blatt aussieht. Das gibt es. Wie kommt das? Wie kommt das zustande? Kein Biologe versteht das Geheimnis jener Orchideenblüte, die wie ein Wespenweibchen geformt und gefärbt ist und auch genauso riecht. Wie kommt das? Tiefe Geheimnisse der Schöpfung, die niemand erklären kann. Oder wenn wir an unser menschliches Gehirn denken, dann müssen wir sofort zugeben und bekennen, dass wir wissenschaftlich sofort an einen Anschlag kommen. Wir haben keine Ahnung, wie das Gehirn wirklich funktioniert. Obwohl viele Versuche gemacht worden sind, um dieses Gehirn zu beschreiben, so ist doch dieser Apparat, um ihn einmal so zu bezeichnen, eine völlig weiße Landkarte im Bereich der wissenschaftlichen Erkenntnis. Wenn wir wüssten, wie das Gehirn wirklich funktioniert, dann würden wir das nachbauen und wir würden unsere Computer so konstruieren. Aber niemand kann das. Niemand weiß, wie das funktioniert. Bescheidenheit, wie wir sehen, bleibt also angesagt. Wenn wir über die Technik so positiv gesprochen haben, und das möchte ich auch ganz bewusst so sagen, dass ich sehr positiv zur Technik stehe, so müssen wir auch die negativen Seiten genauso in gleicher Weise erwähnen. Die technischen Errungenschaften haben auch dazu geführt, dass die Atombombe gebaut worden ist. Und das hat sich als ein Fluch der Menschheit erwiesen. Es sind inzwischen so viele Atombomben gebaut worden, dass 2 Monate lang jeden Tag 1000 zweite Weltkriege geführt werden könnten. So viel Munition, so viel Atombomben haben wir inzwischen auf dieser Welt. Ein Potenzial, das man sich kaum vorstellen kann, wenn das einmal in Bewegung gerät, wenn das in falsche Hände gerät. Pro Minute gibt die Menschheit 1 Million Dollar für Rüstung aus, obwohl täglich 40.000 Kinder an Hunger sterben. Wir haben gehört von dem Segen der Medizin und von dem menschlichen Fortschritt, der dadurch gekommen ist. Wir müssen aber gleichzeitig bedenken, dass die Medizin es auch ermöglicht hat, dass die größte Mordaktion der Weltgeschichte stattfindet. Allein in der Bundesrepublik kommen pro Jahr auf 600.000 Neugeborene 250.000 Abtreibungen. Zum Mord gesellt sich die Lüge, wenn in einem der reichsten Länder der Erde mit sozialer Indikation

0: argumentiert wird. Das ist möglich durch die Medizin, durch diesen Technik, durch diesen Fortschritt. Der bekannte französische Philosoph René Descartes hatte einen Wunschtraum. Er wollte Beherrscher der Natur sein. Er sagt, wenn wir die Kraft und die Handlungen des Feuers, des Wassers, der Luft, der Gestirne, der Himmel und alle anderen Körper, die uns umgeben, ebenso deutlich kennen, wie wir die verschiedenen Fertigkeiten unserer Handwerker kennen, dann könnten wir sie in derselben Weise verwenden für jede Art von Gebrauch, für den sie sich eignen, und könnten uns so zu Herren und Besitzer der Natur machen. Einen weiten Traum, den er gehabt hat. Ich würde diesen Traum nicht mitträumen, denn es ist nicht ein Segen, dass wir alles können. Warum nicht? Ich möchte das einmal deutlich machen an dem Gericht des Turmbaus zu Babel. Uns ist allen bekannt, dass durch den Turmbau zu Babel ein Gericht Gottes gegeben wurde. Und dieses Gericht lautete: Wohlauf, lasset uns herniederfahren und ihre Sprache daselbst verwirren, dass keiner des anderen Sprache verstehe. In den Sprachwissenschaften wird heute viel argumentiert, woher die Sprachen kommen. Wie es kommt, dass es so viele Sprachen gibt. Man kann sagen, tausende von Modellen sind entwickelt worden, um das zu erklären. Es ist noch niemand drauf gekommen, oder nur sehr wenige, dass es ein Gericht war. Ein Gericht Gottes, die Sprache zu verwirren. Das ist die Ursache der verschiedenen Sprachen. Aber beim Turmbau zu Babel gab es ein zweites Gericht. Und dieses zweite Gericht ist uns vielleicht weniger geläufig. Es steht in 1. Mose 11, Vers 6. Und da heißt es: Dies ist erst der Anfang ihres Unternehmens. Hinfort wird ihnen nichts mehr unausführbar sein, was sie sich vornehmen. Und das halte ich für ein noch schwerwiegenderes Gericht. Wenn wir Menschen alles tun können, was wir wollen und das auch ausführen. Und die Menschen kennen offenbar keine Schranken, das auch wirklich auszuführen. Wenn wir einmal bedenken, was wir alles tun können und was wir auch tun. Es wird viel über die Umwelt geredet und die Prozesse, die die Menschen durch ihre Technik eingeleitet haben, sind irreversibel. Sie sind nicht wieder rückgängig zu machen. Die Quecksilbermengen, die durch die Papierindustrie von den Anrainerstaaten der Ostsee in die Ostsee hineingekommen sind, können wir nie wieder herausbringen. Sie sind ein für alle Mal da drin. Die Vergiftung ist also vorhanden. Wir können nichts mehr daran ändern. Das ist das Problem. Die tropischen Wälder stellen mit 54% den größten Anteil der Weltwaldfläche dar. In unverantwortlicher Weise werden diese Waldbestände drastisch vernichtet. Nach Angaben der UNO beträgt die statistische Vernichtungsrate derzeit etwa 10 Quadratkilometer pro Stunde. Wenn wir eine Stunde hier heute Abend beisammen sind, oder etwas länger, und wenn wir vielleicht 2 Stunden zusammen sind, dann sind inzwischen 20 Quadratkilometer Wald vernichtet worden. Das müssen wir auch bedenken, das ist möglich durch Technik, durch Bulldozer und durch alle diese Dinge. Ich möchte einen Punkt, ein Argument sagen zur Erdbevölkerung. Früher war es so, als die Menschen noch als Nomaden lebten, da brauchte ein Mensch, um leben zu können, etwa 2 Quadratkilometer, die ihm da zur Verfügung standen. Die ökologische Tragfähigkeit der Erde lag damals bei 25 Millionen Menschen. Also wenn man in dieser Weise weiter gelebt hätte, hätten auf der gesamten Erde 25 Millionen Menschen Platz gehabt. Gestützt auf die technischen Errungenschaften kam es zum Übergang von Ackerbau und Viehzucht. 1 Quadratkilometer konnte nun 40 Menschen ernähren. Eine drastische Steigerung ist das. Die Tragfähigkeit der Erde stieg damit auf 2 Milliarden Menschen bei diesem technischen Stand, Ackerbau und Viehzucht. Die erste Milliarde wurde gegen Ende des 18. Jahrhunderts erreicht. Bis zu dieser bedeutend erweiterten Grenze der Tragfähigkeit gab es nur noch den Faktor 2. Erstmals wurden Probleme der Überbevölkerung sichtbar. Durch zahlreiche technische Innovationen kam es zur industriellen Revolution, die alle Bereiche des Daseins verändert haben. Die heutige Tragfähigkeit der Erde beträgt 20 Milliarden. 20 Milliarden Menschen könnten ohne weiteres auf der Erde leben bei dem heutigen Stand der Technik. Mit unseren heutigen 5,5 Milliarden sind wir also noch weit entfernt von dieser Zahl. Wir sollten bedenken, wenn wir über die Bevölkerung nachdenken, dass, wenn wir uns einmal vorstellen, wie wir die Menschen verteilen, die heutige Bevölkerungsdichte Hollands ist so dicht, dass wir die gesamte Erdbevölkerung unterbringen könnten auf der Fläche der USA. Also wenn wir bei gleicher Nutzung des Landes alle Menschen der Erde nur in USA unterbringen würden, dann hätten wir das, was in Holland ist. Und wir sehen, in Holland kann man gut leben, sogar Urlaub machen und es gibt auch grünes Land. Wir sehen also, die Tragfähigkeit der Erde bezüglich der Bevölkerung ist keine Naturkonstante, sondern sie ist weitgehend davon abhängig, wie sehr wir unsere Erde nutzbar machen. Technik steht uns dazu zur Verfügung. Und darum meine ich, wir müssen keine Angst davor haben, dass wir die Menschen nicht ernähren können. Das ist nicht das Problem. Ich will es mal deutlich machen. Mit 30 Millionen Tieren hat Indien den größten Rinderbestand der Welt. Nicht in den großen Pampas Argentiniens leben die meisten Rinder, sondern in Indien. Und doch hungern in Indien viele Menschen. Es kommt noch ein zweites dazu, dass auf diesem Subkontinent Indien es 8-mal so viele Ratten gibt wie Menschen. Die haben einen unbändigen Hunger und die fressen riesige Mengen an Nahrungsvorräten auf. Die Ursache, dass das dort nicht klappt, ist, dass man, ich möchte es einmal so deutlich sagen, weil ich es auch nachher vielleicht nochmal deutlich machen will, weil wir Menschen eine abscheuliche, furchtbare Religion erfunden haben, nämlich die, dass man glaubt, dass ein Mensch in einem Tier weiterlebt und darum darf in Indien keine Ratte getötet werden. Und die Folge von einer solchen Religion ist, dass Millionen von Menschen hungern müssen und dass Ratten alles auffressen dürfen. Wenn wir in geschickter Weise umgehen würden mit den Ressourcen, die wir haben, hätten wir das Problem der Erdbevölkerung überhaupt nicht. Wir können das vielleicht mal für die Diskussion nachher nehmen. Sie dürfen mich gerne mal fragen, was ich davon halte, wie viele Menschen wir wohl unterbringen könnten auf der Erde, wie das wohl von der Planung Gottes aussieht. Vielleicht denken wir mal ein wenig darüber nach. Ich will Ihnen dann nachher die Antwort darauf geben. Jedenfalls möchte ich so viel sagen, das ist das Problem nicht. Abtreibungen sind auf keinen Fall eine Lösung. Und das, was man plant in einer Kairoer Konferenz, wo man die Erdbevölkerung drastisch senken möchte auf 2 Milliarden, ich weiß nicht, wie man das machen will, vielleicht die Methoden Hitlers anwenden, ich weiß nicht, was da die Lösungen sind, das halte ich für schrecklich, wenn man so etwas bedenkt. Wir sehen, das sind Gedanken, die man ohne weiteres im Rahmen des Machbaren für möglich hält. Ich möchte Folgendes zusammenfassend sagen. Vieles, was wir tun dürften, das tun wir nicht. Manches, wozu wir in der Lage wären, das tun wir nicht. Und was wir auf keinen Fall tun sollten, dazu geben wir uns her. Diese Bilanz möchte ich einmal ziehen bezüglich der Technik. Und da werde ich erinnert an das Wort, was Paulus sagt, denn das Gute, das ich will, das tue ich nicht, sondern das Böse, das ich nicht will, das tue ich. Das ist das tiefe Problem des Menschen. Daran liegt es. Technik ist immer ambivalent. Kann zum Positiven eingesetzt werden, aber auch zum Negativen. Ich las neulich einen Beitrag, da hat jemand erkannt und erfunden, wie man die Gifte der Spinnen nachahmen kann, durch künstliche Stoffe. Die Spinnen fangen ja auf den Feldern in ihren Netzen sehr viele Insekten. Man hat herausgefunden, wie die chemische Zusammensetzung ist dieses Stoffes und macht das künstlich nach und will das jetzt in großen Mengen einsetzen. Was wird passieren, wenn man auf diese Weise die Insekten vernichtet? Man wird sehr bald die resistenten Sorten heranzüchten, die es immer gibt. Die werden sich vermehren. Und dann passiert Folgendes, dass das Gift der Spinnen, wo sie die Beute in ihrem Netz lähmen, dass die nicht mehr zum Zuge kommen. Die werden alle überleben. Und dann werden wir eine unvorstellbare Menge an Insekten haben, die alles auffressen werden. Und die Spinnen stehen machtlos davor. Die Spinnen sind die größten Insektenvertilger auf unseren Feldern. Ich persönlich liebe Spinnen. Obwohl manch einer, ich höre schon jemand sagen, weil sie sehr vieles Gutes tun und weil ich an einer Spinne, wenn man sie einmal näher studiert, die Werke der Schöpfung in wunderbarer Weise einmal sehen kann, was dort alles möglich ist und was dort geschaffen ist. Ein anderes Problem ist der große CO2-Ausstoß, der durch Industrieanlagen kommt, aber auch durch Autos und viele andere Dinge mehr. Das wird Folgen haben. In Simulationsexperimenten hat man untersucht, auf großen Superrechnern, wie die klimatischen Veränderungen auf dieser Erde sein werden. Das kann man ausrechnen, wenn der CO2-Gehalt der Luft ansteigt, wie das klimatisch sich ändern wird und was die Folgen sein werden für das Klima. Und die Ergebnisse bis zum Jahre 2020 sehen wie folgt aus. Während größere Dürreperioden bisher nur alle 100 Jahre auftraten, sind solche Katastrophen alle 3 Jahre zu erwarten. Die Wirbelstürme werden um 40-50% heftiger sein als bisher. Die Wälder werden mehr und mehr dezimiert werden. Die Wasserspiegel der Ozeane werden um 1-2 Meter steigen. Zahlreiche Flachgebiete der Erde werden verschwinden. Durch Landunter wird es hunderte Millionen ökologischer Flüchtlinge geben. Jetzt gibt es Flüchtlinge aus ökonomischen Gründen. Dann werden die ökologischen Flüchtlinge dazukommen. Biologische Feinstrukturen geraten aus dem Gleichgewicht. Heuschrecken, Blattläuse, Schmetterlinge gedeihen im Treibhausklima besser und könnten sich in einer Vegetationsperiode sogar 2-mal vermehren. Viele Pflanzen würden von den Insekten erheblich stärker geschädigt. Viele andere Dinge kommen dazu, die ich hier nicht alle im Einzelnen aufzählen möchte. Von den Wissenschaftlern wird das große Problem erkannt. Und wenn ich einmal die zusammenfassenden Zitate höre von Leuten, die sich mit diesen grundlegenden Fragen der Zukunft beschäftigen, so mündet das alles ein in Sätze, die alle sehr ähnlich sind. Der Industriechemiker und Naturphilosoph Hans Sachse hat festgestellt, nicht die Lösung der technischen, sondern die der ethischen Probleme wird unsere Zukunft bestimmen. Er hat recht darin, das glaube ich auch. Die ethischen Fragen werden alles bestimmen. Der Karlsruher Philosoph Hans Lenk beklagt, wir können es uns heute und besonders künftig nicht mehr leisten, die drängenden ethischen Probleme der Technik und der angewandten Wissenschaften zu vernachlässigen. Die Philosophen hatten sich überwiegend ins Villenviertel des Geistes zurückgezogen und dort historische oder analytische Sprachspiele der Weisheit, Glasperlenspiele einer viel zu lebensfernen Weisheit betrieben. Wir können keine ausgearbeitete Philosophie der Technik, der Wirtschaft, des Geldwesens, der Arbeitswelt, der Leistung und der Verantwortung in Wissenschaft und Technik. Das beklagt er. Wir wissen nicht, wie wir uns verhalten sollen. Das ist das große Problem. Und der Konstanzer Biologe Makel beklagt ebenfalls diese Sinnkrise des Menschen. Er sagt, ohne das sichere Geleit einer ethisch unbeliebigen Grundauffassung vom Menschen und seiner Würde kann einen das, was moderne Biotechnologie mit einer chemisch-physikalischen Maschine Mensch anzurichten vermöchte, nur erschrecken. Wenn das Absaugen eines 2-Monats-Embryos kein biologisch-medizinisches Problem ist, hört es schnell auf, überhaupt als ein moralisches Problem erkannt zu werden. Wir erleben, dass Sterbende, ja objektiv Gestorbene, wie biochemische Präparate erhalten werden. Wir erleben, dass Gebärammen in vitro befruchtete Leibesfrüchte austragen und vor der Klonierung identischer Menschen stehen keine prinzipiellen technischen Barrieren, sondern höchstens lösbare Detailprobleme. Wir werden noch vieles andere erleben, wenn die moralischen Grenzen weiter verschwimmen, da die Biotechnologie erfinderisch ist. Wo die theologische und philosophische Anthropologie ihre Glaubwürdigkeit verliert, ergreift eine rein biotechnologische und politische Anthropologie die Macht, in der der Zweck die Mittel heiligt. Ich könnte viele ähnliche Bilanzen noch anfügen, die uns mehr in dieser Richtung sagen. Wir stehen vor einem tiefgreifenden ethischen Problem, das einhergeht mit der Technik. Und alle Welt schreit, wo sind die Antworten zu finden? Wir suchen verbindliche Antworten. Jetzt in diesem zweiten Teil meines Vortrages möchte ich die verbindlichen Antworten geben. Wo gehen wir Menschen wirklich hin? Was ist das Ziel der Menschheit? Was ist unser persönliches, unser individuelles Schicksal? Das bewegt uns zutiefst. Und wir wollen dazu Antworten haben. Ich habe herausgefunden, dass ich verbindliche Antworten einzig und allein nur in einem einzigen Buch finden kann. Es gibt nur ein einziges Buch in der gesamten Weltgeschichte, das ausschließlich wahr ist. Es gibt kein zweites. Auch die Bücher, die Sie am Büchertisch kaufen können. Da muss manches korrigiert werden. Wenn ich eine zweite Auflage mache, wenn die rauskommt, dann verbessere ich bestimmte Dinge. Und bei Fachbüchern ist es so, dass ein Fachbuch in der zweiten Auflage auf jeden Fall korrigiert werden muss. Neue Erkenntnisse sind hinzugekommen. Es gilt nicht mehr das so, wie es geschrieben war. Das ist die Bilanz unseres menschlichen Wissens. Wir brauchen eine Antwort, die morgen nicht verändert werden muss. Wir brauchen ein Buch, das eine Auflage gehabt hat und diese Auflage nie korrigiert worden ist. Wir brauchen einen Autor, der uns die Wahrheit sagt, der uns verbindlich etwas mitteilt. Den brauchen wir.
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0: Hallo und herzlich willkommen bei der Lesezeit hier auf Radio HBR. Hören Sie nun ein Hörbuch, Lügen, die wir Männer glauben, von Robert Wolgemuth. In Lügen, die wir Männer glauben, entlarvt Robert 40 weit verbreitete Lügen aus 8 verschiedenen Bereichen und verdeutlicht, wie wir ihnen mit der Wahrheit des Wortes Gottes entgegenwirken können. Entdecken Sie, wie befreiend die Wahrheit der Bibel ist. Ein Hörbuch von Robert Wolgemuth, gelesen von Martin Falk, erschienen bei CLV Bielefeld. Und nun Gottes Segen beim Zuhören.
1: Kapitel 4: Lügen, die wir über die Sünde glauben. Samuel Langhorne Clemens, Mark Twain, soll einmal damit geprahlt haben, dass er seinen Freunden einen Streich spielte. Ich habe einst einem Dutzend meiner Freunde ein Telegramm geschickt, in dem stand: Flieht sofort, alles ist entdeckt. Daraufhin haben sie unmittelbar die Stadt verlassen. Twain war nicht nur als ein berühmter Schriftsteller und Humorist, sondern auch als einer bekannt, der anderen gelegentlich einen Streich spielte. Aber etwas Derartiges ist nicht lustig. Wie viele von uns bekämen es, wenn sie eine solche Nachricht erhalten würden, wohl mit der Angst zu tun, weil sie befürchteten, dass ein peinliches Geheimnis entdeckt worden sei? Vielen Männern ergeht es heute tatsächlich so. Schuld droht, ihr Leben zugrunde zu richten, so wie eine dunkle Wolke an einem Frühlingstag drohend heraufzieht. Wenn wir der Wahrheit die Ehre geben, dann müssen wir eingestehen, dass wir nicht mehr so viel über Schuld oder Scham oder Sünde reden, wie dies früher der Fall war. Aber das ändert nichts daran, dass wir schuldig werden und dass die Dinge, die wir tun, manchmal beschämend sind. Ob wir nun darüber reden oder nicht, du und ich sündigen noch immer. Und Sünde ist eine ernste Angelegenheit. Was er nicht weiß. Als meine Geschwister und ich noch Kinder waren und unsere Großeltern besuchten, war ich der Ansicht, dass sie nicht nur alt, sondern auch altmodisch seien. Eben ein bisschen schwer vom Begriff. Als wir bei ihnen waren, mieden wir Gespräche über moderne Musik oder die neuesten Filme, weil wir annahmen, dass sie diese Dinge ganz einfach nicht verstehen würden. Tragischerweise behandeln einige unseren souveränen Schöpfer ganz genauso. Gewiss. So meinen sie, er ist nett und dergleichen mehr, aber er ist einfach nicht auf dem Laufenden, wenn wir uns anschauen, was wirklich vor sich geht. Das Machwerk bzw. der Mythos unserer Zeit ist die Vorstellung von einem Gott, der angesichts all des Geschehens einfach wegschaut, der das Ganze schlichtweg nicht wirklich versteht oder der uns sanft über den Kopf streicht und über unsere Sünden hinwegsieht. Es ist ein Gott, der im Alten Testament eher mürrisch war, aber inzwischen freundlicher und sanfter geworden ist. Dies mag für manche recht einleuchtend klingen, aber das Ganze beinhaltet einen fatalen Fehler. Es entspricht nicht der Wahrheit. Und was ist das Problem? Es ist wahr, dass wir nicht imstande sind, uns die Gunst Gottes durch unseren Gehorsam zu verdienen. Wir können davon ausgehen, dass Gott, wenn wir sein Gesetz in vollkommener Weise befolgten, mit uns vollkommen zufrieden sein würde. Allerdings hat keiner, außer Jesus, das Gesetz Gottes jemals in vollkommener Weise befolgt oder wird es jemals tun können. Bevor du und ich Gott kennengelernt und durch Sündenbekenntnis und Buße die von ihm geschenkte Erlösung erlangt haben, glich unser Leben einem Wagenrad, das auf einer schlammigen Straße in eine Spurrille geraten ist und darin feststeckt. Wir konnten nichts daran ändern, so sehr wir es auch versuchten, unsere Herzen wurden von Natur aus von der Aufrichtigkeit gegenüber Gott und dem Gehorsam gegenüber seinen Anordnungen weggezogen. Gnade als selbstverständlich ansehen. Aber nun haben wir Gott kennengelernt und eine neue Natur empfangen, so dass wir zu neuen Regungen befähigt sind. Dank der Kraft des in uns wohnenden Geistes Gottes müssen wir nicht mehr sündigen. Wir sind nun nicht mehr hilflos der Sünde ausgeliefert. Es ist eine Tatsache, dass wir, obwohl wir, du und ich, in Sünde geboren wurden und damit unter Gottes Gericht gekommen sind, Gottes Gunst erlangen können, wenn wir in dem Werk ruhen, das Christus für uns vollbracht hat, und uns nicht auf die Werke verlassen, die wir aus uns selbst heraus tun. Das ist Gnade. Das bedeutet, dass Gottes Gunst auf uns ruht. Und das, obwohl wir eigentlich Gottes Zorn verdient haben. Gnade ist eine herrliche Sache, für die wir Gott in alle Ewigkeit dankbar sein werden. Doch auch die Gnade kann wie jedes gute Geschenk von uns missbraucht werden, sodass wir uns in eine gefährliche Haltung hineinbegeben. Mein Vater pflegte zu sagen, manchmal wird aus Gnade ein Freibrief zur Sünde gemacht. Der Apostel Paulus war sich seiner Abhängigkeit von der Gnade Gottes und der Gefahren, Gnade als selbstverständlich anzusehen, sehr wohl bewusst. Bevor Paulus auf seinem Weg nach Damaskus bei der Begegnung mit dem verherrlichten Jesus zu Boden geworfen wurde, war er ein entschiedener Pharisäer gewesen, ein Gesetzestreuer, wie er im Buche steht, und ein fanatischer Eiferer für die überlieferten Vorschriften seines Volkes. Er gehörte zu der Crème de la Crème. Er hatte sich gewissenhaft darum bemüht, allem gehorsam zu sein, was Gott angeordnet hatte. Aber den Gott, den er zu kennen meinte, kannte er in Wirklichkeit nicht. Ja, was Paulus am meisten fehlte, war Gottes Gnade. Er wurde sogar ein Feind Christi und seiner Nachfolger, indem er Christen ins Gefängnis schleppte und völlig einverstanden war, als man Stephanus steinigte. Aber Gott überwand zu seiner Zeit und auf übernatürliche Art und Weise den Widerstand des Paulus, machte ihm seine Not deutlich und überhäufte ihn mit seiner Gnade. Gott veränderte seine Blickrichtung und seine Stellung. Nachdem Paulus die umgestaltende Kraft der Gnade selbst erlebt hatte, erkannte er, dass die Gnade missbraucht werden kann, eine Problematik, die er in den neutestamentlichen Gemeinden frontal anging. Nach seiner Bekehrung und nach mehreren Jahren, die er in der Stille verbrachte, gründete Paulus viele Ortsgemeinden. Er musste, wie es manchmal erforderlich wurde, durch seine Briefe in lehrmäßiger Hinsicht einschreiten, indem er wie eine Art Feuerwehrmann darauf bedacht war, in den betreffenden Ortsgemeinden Brandherde zu löschen. Eine dieser Gemeinden erhielt von ihm mindestens 3 Briefe, von denen 2 in der Bibel enthalten sind. In dieser Gemeinde herrschte ein ziemliches Durcheinander. Die Stadt Korinth war als eine Stadt bekannt, in der sich die Menschen dem Laster und dem Streben nach sinnlichen Genüssen hingaben. Und es war auch eine wohlhabende Stadt, eine derjenigen Städte, die damals einen großen wirtschaftlichen Aufschwung erlebten. Vielleicht gleicht Korinth auch der Stadt, in der du lebst. Doch Gott kann Menschen aus einem derartigen Sittenverfall retten. Und er tut es auch. Seine Gnade ist stärker als alles Böse. Aber während Gott uns die Schuld und die Schande unserer Sünde in dem Augenblick abnimmt, indem wir zum Glauben kommen, befreit er uns auf Erden nicht aus dem Machtbereich der Sünde, denn ihr Einfluss besteht im irdischen Leben fort. Die Gläubigen von Korinth lassen sich durchaus mit Christen derjenigen Stadt vergleichen, in der du und ich leben. Aus christusfernen Sündern vor der Bekehrung wurden begnadigte Sünder danach. Und manche davon praktizierten nach wie vor viele der abstoßenden Sünden, die auch unter ihren ungläubigen Nachbarn weit verbreitet waren. Sie waren hochmütig und fanden nichts dabei, weiterhin sinnlichen Genüssen nachzugehen. In Kapitel 5 seines ersten Briefes an die Gläubigen in Korinth identifiziert Paulus die Schwere der Sünde jener Personen als von solchen, die offiziell zur Gemeinde gehörten. Er beginnt folgendermaßen: Überhaupt hört man, dass Hurerei unter euch sei, und zwar eine solche Hurerei, die nicht einmal unter den Nationen vorkommt, dass einer seines Vaters Frau hat. Und ihr seid aufgebläht und habt nicht viel mehr Leid getragen, damit der, der diese Tat begangen hat, aus eurer Mitte weggetan würde. 1. Korinther 5, die Verse 1 bis 2. Frage: Was missfiel Paulus mehr? Die Sünde an sich oder eher die Tatsache, dass die Gemeindeglieder, das heißt diejenigen, die zu Christi heiliger Braut gehörten, nicht nur keinerlei Anzeichen von Buße angesichts der Sünde erkennen ließen, sondern darüber hinaus auch noch stolz waren? Ihre ungeheuerliche sexuelle Sünde war schlimm genug, aber warum waren sie dann auch noch auf einen derartigen Skandal stolz? Gnade verstehen. Anhand dessen wird deutlich, wie manche Korinther in Bezug auf Gnade dachten. Wie vernarrte, allzu nachsichtige und vergessliche Großeltern, die über das eigenwillige Verhalten ihrer Enkelkinder hinwegsehen, so ließen auch diese Menschen blindlings sowohl ihr eigenes widerspenstiges Verhalten als auch die Sünde von Menschen in ihrem Umfeld durchgehen. Sie meinten, dass von der Gnade überhaupt nichts als Sünde bezeichnet wird. Aus ihrer Sicht standen sie über den Dingen und befanden sich jenseits jener Haltung, die sie als Richtgeist bzw. pharisäische Einstellung ansahen. Sie bestanden in ihrem Stolz darauf, ob ihnen das nun bewusst war oder nicht, dass auch den schlimmsten Sündern in jedem Fall Gnade gewährt werden sollte. Das Problematische an dieser Sichtweise ist natürlich, dass die Gnade die Sünde ohne weiteres als das bezeichnet, was sie ist. Ja, Gnade identifiziert offen und ungeschönt Sünde und vergibt sie dann. Fest steht, dass dann, wenn es gar keine Sünde gibt, auch keinerlei Notwendigkeit für Gnade vorhanden ist. Insofern durch die Gnade Vergebung der Sünde geschieht, muss tatsächlich Sünde vorliegen, damit Gnade gewährt werden kann. Manche Leute in der Gemeinde von Korinth hatten die gute Nachricht, dass Jesus gekommen ist, um Sünder zu erretten, in etwas Furchtbares verwandelt, nämlich in die Vorstellung, dass Sünder aufgrund der Gnade eigentlich gar keine Sünder sind. Das klingt sicher angenehm, freundlich und einladend, aber eine derartige Haltung belässt die Sünder in ihrer Sünde und führt dazu, dass diejenigen, gegen die gesündigt wurde, nichts in der Hand haben, was ihnen zu ihrem Recht verhelfen könnte. Das eigentlich Unvorstellbare hinsichtlich der Gnade besteht in der Tatsache, dass Gnade echte Vergebung für echte Sünden anbietet. In Apostelgeschichte 9 kam ein Mann namens Ananias mit diesem Sachverhalt unmittelbar in Berührung. Er sollte zu einem berüchtigten Christenhasser, einen Mann namens Saulus, gehen, aber dieser Mann hatte eine Begegnung mit dem Herrn Jesus auf dem Weg nach Damaskus gehabt. Und nun wurde Ananias, ein Abgesandter Gottes, damit beauftragt, Saulus zu helfen. Im Laufe des Geschehens sprach der Herr deutlich zu Ananias, der ein gottesfürchtiger Nachfolger Christi war. Ananias hatte von diesem berüchtigten Verfolger, von Saulus und auch von dessen Drohen gegen die Gemeinde gehört. Ananias hatte daher große Einwände. Aber der Herr wies Ananias an, den kürzlich erblindeten Saulus aufzusuchen und ihm die Hände aufzulegen, damit er wieder sehen konnte. Es ist nie weise, Anweisungen des Schöpfers in Frage zu stellen, aber ich kann Ananias in gewisser Weise verstehen, denn er wusste recht gut um den Ruf des Saulus von Tarsus und wusste daher auch, welche Bedrohung er für die Gläubigen darstellte. Deshalb antwortete Ananias: »Herr, ich habe von vielen über diesen Mann gehört, wie viel Böses er deinen Heiligen in Jerusalem getan hat. Und hier hat er Gewalt von den hohen Priestern, alle zu binden, die deinen Namen anrufen.« Apostelgeschichte 9, die Verse 13 bis 14. Ananias hatte zweifellos Angst. Dass die Gnade Gottes gerade Saulus zuteil werden sollte, war für Ananias eigentlich unvorstellbar. Sollte die Gnade für einen derartigen Verfolger wie Saulus wirklich ausreichen? Selbstverständlich verstehen wir diese Schwierigkeit. Wie Jona, dem es widerstrebte, zu den Menschen einer derart gottlosen Stadt wie Ninive zu gehen, können auch wir es kaum fassen, dass Gottes Gnade wahrhaft bösen Menschen vergeben kann. Aber Männer, von denen kein öffentlicher Skandal bekannt ist, sind versucht zu vergessen, dass wir einzig und allein aufgrund der Gnade Gottes zu stehen vermögen. Wir werden von Natur aus nie gut genug sein. Wir sind schuldig vor einem heiligen Gott. Doch wir gehen fälschlicherweise davon aus, dass wir, weil wir aus unserer Sicht recht gute Menschen sind, die Gottes Gnade verdient haben. Leider wird auf diese Weise geleugnet, dass es überhaupt Gnade gibt. Den Pharisäern missfiel unter anderem außerordentlich, dass Jesus ein Freund der Sünder war. Ja, Jesus versuchte, die Zöllner und die Prostituierten zu erreichen und hatte Kontakt zu ihnen. Aber jene heiligen Männer, die Pharisäer, verstanden nicht, dass sie genauso viel zu bereuen hatten wie diejenigen, deren Sünde offenkundiger war. In den Augen jener gerechten Männer waren ihre eigenen Sünden geringfügig, einfach nicht der Rede wert, um berücksichtigt zu werden, doch damit befanden sie sich im Irrtum. Einige der Pharisäer waren der Ansicht, zu gut für die Gnade Gottes zu sein, und einige der Zöllner dachten, sie seien zu schlecht für die Gnade Gottes. Und damit befanden sich beide Gruppen im Irrtum. Das entscheidende Kriterium im Blick auf diejenigen, die Gottes Gnade empfangen, und jene, die sie nicht empfangen, besteht nicht in der Anzahl oder der Schwere der Sünden, die sie begangen haben. Es ist vielmehr dort zu finden, wo Menschen von ihrer Sünde umgekehrt sind. Im Gegensatz zu denen, die das nicht getan haben. Die Verheißung Gottes ist recht einfach. Wenn wir unsere Sünden bekennen, so ist er treu und gerecht, dass er uns die Sünden vergibt und uns reinigt von aller Ungerechtigkeit. 1. Johannes 1, Vers 9. Jede einzelne Sünde ist eine ernstzunehmende Angelegenheit und sollte uns traurig machen. Gott setzt seine moralischen Maßstäbe nicht einfach herab. Eine leichtfertige Haltung angesichts der Sünde ist das genaue Gegenteil von Umkehr. Wenn wir Sünde jedoch bekannt und darüber Buße getan haben, sollen wir an die Verheißung Gottes glauben, dankbar sein und uns darüber freuen. Seine Gnade genügt. Unsere schlimmsten Sünden können die Güte, die Gott uns erweist, nicht übersteigen. Es ist seine Gnade, die uns von unseren Sünden überführt, und es ist seine Gnade, die uns Frieden in unseren Herzen gibt, den Frieden mit Gott.
0: Sie hörten in der Lesezeit aus dem Hörbuch von Robert Wolgemuth Lügen, die wir Männer glauben, erschienen im CLV Verlag Bielefeld.

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1: Ich bin Marvin Standke und das war der Tag. Die CDU-CSU-Bundestagsfraktion entscheidet nächste Woche Mittwoch über die Nachfolge von Jens Spahn an der Fraktionsspitze. Dafür werden die 208 Abgeordneten extra aus der Sommerpause geholt. Ein Personalvorschlag wird derzeit erarbeitet. Das Vorschlagsrecht dafür haben Kanzler Merz und CSU-Chef Söder. Spahn war am Wochenende zurückgetreten, nachdem er wegen der Geburt seines Sohnes durch eine Leihmutter in den USA in die Kritik geraten war. Krankheitsausfälle im Job sind zurückgegangen, das meldet die Krankenkasse DAK Gesundheit. Erwerbstätige waren im ersten Halbjahr im Schnitt 9,6 Tage krankgeschrieben, 0,3 Tage weniger als im Vorjahr. Am häufigsten waren psychische Erkrankungen der Grund, während Atemwegsinfekte deutlich zurückgingen. Die Schwarz-Rote Koalition plant angesichts der Ausfälle strengere Regeln für Krankschreibungen. Viele von uns bestellen immer öfter online. Die EU hat jetzt den Online-Marktplatz AliExpress mit 550 Millionen Euro Strafe belegt. Grund sind gefälschte Kleidung, unsicheres Spielzeug und gefährliche Kosmetika. Diese wurden wochenlang nicht von der Plattform entfernt. Das teilte die EU-Kommission in Brüssel mit. Die EU-Digitalkommissarin sagte, AliExpress gefährde Verbraucher in Europa. Es sei zudem unfair gegenüber gesetzestreuen Unternehmen. AliExpress kündigte an, die Entscheidung genau zu prüfen.
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1: Jetzt kompetent und zuverlässig. Das Wetter bei uns in Berlin und Brandenburg. 13 bis 10 Grad, die Tiefstwerte. Gelegentlich immer wieder Schauer möglich. Und der Schlager-Radio-Wetter-Trend sagt, es gibt wieder mehr Sonne, dann aber auch Wolken bei maximal 24 Grad. Kompetent und zuverlässig. Das Wetter bei uns in MV, die Tiefstwerte 14 bis 10 Grad und meist trocken. Der Schlager-Radio-Wetter-Trend sagt, es gibt wieder mehr Sonne, aber auch Wolken dabei bei maximal 22 bis 24 Grad. Jetzt kompetent und zuverlässig. Das Wetter bei uns in Thüringen. Immer wieder Wolken, aber meist trocken. Bei diesen Tiefstwerten 11 bis 7 Grad. Und der Schlager-Radio-Wetter-Trend sagt, es gibt erst Sonne, dann Wolken und auch Regen. 17 bis 21 Grad. Jetzt kompetent und zuverlässig. Das Wetter bei uns in der Region. Leicht bewölkt und trocken. 13 bis 10 Grad die Tiefstwerte. Und der Schlager-Radio-Wetter-Trend sagt Sonne und Wolken im Wechsel voraus. Bleibt dann aber die meiste Zeit trocken. 21 bis 25 Grad die Maxi-Werte. Die meiste Zeit trocken und nur vereinzelt Wolken. Die Tiefstwerte 16 bis kühle 8 Grad. Die Aussichten am Vormittag meist freundlich mit Sonne und nur wenigen Wolken. Im Laufe des Tages ziehen dann mehr Wolken auf. Vor allem in der Mitte kann es dort ab und zu regnen. Die meiste Zeit bleibt es aber trocken. Am meisten Sonne gibt es an der Ostsee und im Südwesten. Die Maxiwerte 19 bis 27 Grad.
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1: Montag, 20. Juli. Weltraumforschungstag. Ja, sollte Gott wirklich auf der Erde wohnen? Siehe, der Himmel und die Himmel der Himmel können dich nicht fassen, wie viel weniger dieses Haus, das ich gebaut habe. 1. Könige 8, Vers 27. Wo wohnt Gott? Der prächtige jüdische Tempel sollte der Ort sein, wo Gott bei seinem Volk Wohnung nehmen sollte. Doch kann der Schöpfer des Himmels und der Erde, siehe Psalm 121, Vers 2, tatsächlich in einem von Menschen gemachten Gebäude wohnen? Eine unrealistische Vorstellung. Jeder, der in das von Gott erschaffene, unendliche Weltall blickt und die unzählbaren Himmelskörper betrachtet, würde zu dem Schluss kommen, dass kein noch so gewaltiges Bauwerk auf der Erde Gottes Größe je fassen könnte. Unsere kleine Welt ist einfach zu begrenzt für den ewigen, grenzenlosen Schöpfer. Und doch richtete Gott im Tempel mit dem Allerheiligsten einen Ort der Gottesbegegnung ein, zu dem einmal im Jahr der Hohepriester stellvertretend für das Volk Zugang hatte. Als mit Jesus Christus Gottes Sohn auf die Erde kam, begab sich Gott auf unsere Augenhöhe. Er wurde für uns erfassbar und begreiflich. Er wohnte unter uns, ist in Johannes 1, Vers 14 zu lesen. Wie hat Jesus wohl auf seine Zeitgenossen gewirkt? Einerseits war er ganz Mensch und hatte dieselben Grundbedürfnisse wie wir. Andererseits blieb er dabei total sündlos, denn er war auch ganz Gott. Seine Gegenwart muss unwahrscheinlich angenehm und ansprechend gewesen sein, zumindest für diejenigen, die sich ihm zugewandt haben. Das gilt auch heute noch unverändert. Und Jesus geht noch weiter. Wer mich liebt, wird sich nach meinem Wort richten. Dann wird ihn mein Vater lieben und wir werden zu ihm kommen und bei ihm wohnen. Johannes 14, Vers 23. Da er nach seiner Auferstehung wieder in den Himmel aufgefahren ist, hat Jesus seinen Nachfolgern den Heiligen Geist gesandt. Gott selbst nimmt also in Gestalt dieses Heiligen Geistes Wohnung im Herzen derer, die zu ihm umkehren und sein Angebot der Erlösung annehmen. Das ist wahrhaft ein Wunder. Die Frage zum Nachdenken: Wer wohnt in Ihrem Herzen? Der Tipp fürs Leben: Öffnen Sie Jesus Ihre Herzenstür. Er wird sie nie enttäuschen. Die tägliche Bibellese. Offenbarung 3, Verse 20 und 21. Siehe, ich stehe an der Tür und klopfe an. Wenn jemand meine Stimme hört und die Tür öffnet, zu dem werde ich hineingehen und mit ihm essen und er mit mir. Wer überwindet, dem werde ich geben, mit mir auf meinem Thron zu sitzen, wie auch ich überwunden und mich mit meinem Vater auf seinen Thron gesetzt habe.
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1: Ich bin Marvin Standke und das wird der Tag. Ein Thema, das heute bundesweit für Aufmerksamkeit sorgen dürfte, das Bundeskriminalamt stellt gemeinsam mit Bundesinnenminister Dobrindt neue Zahlen vor. Es geht um das sogenannte Bundeslagebild zu Sexualdelikten gegen Kinder und Jugendliche. Dabei geht es um die aktuellen Zahlen aus dem Jahr 2025 und die Fragen, wie viele Fälle hat die Polizei registriert, welche Entwicklungen gibt es im Vergleich zum Vorjahr und welche Rolle spielen das Internet, soziale Netzwerke und Messenger-Dienste bei den Straftaten. Das Bundeslagebild gilt als einer der wichtigsten jährlichen Berichte des BKA und dürfte dann auch in der Politik für neue Diskussionen sorgen. Auch wirtschaftlich wird dann heute nach vorne geblickt. Das Institut der Deutschen Wirtschaft veranstaltet eine Fachkonferenz. Im Fokus stehen Fachkräftemangel, künstliche Intelligenz und der Strukturwandel Deutschlands. Experten diskutieren dann auch über unsere Wettbewerbsfähigkeit. Außerdem geht es um den Arbeitsmarkt der Zukunft. Auch neue Ideen für Unternehmen stehen auf der Agenda. Und um 11 Uhr heute veröffentlicht das Zentrum für Europäische Wirtschaftsforschung, kurz ZEW, seine Konjunkturerwartungen. Das ZEW sitzt in Mannheim. Der Index gilt als wichtiger Frühindikator für die deutsche Wirtschaft. Befragt werden Finanzmarktexperten zu den kommenden 6 Monaten. Ihre Einschätzungen beeinflussen oft Börsen- und wirtschaftspolitische Debatten.
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1: Jetzt kompetent und zuverlässig. Das Wetter bei uns in Berlin und Brandenburg. 13 bis 10 Grad, die Tiefstwerte. Gelegentlich immer wieder Schauer möglich. Und der Schlagerradio Wetter Trend sagt, es gibt wieder mehr Sonne, dann aber auch Wolken bei maximal 24 Grad. Kompetent und zuverlässig. Das Wetter bei uns in MV, die Tiefstwerte 14 bis 10 Grad und meist trocken. Der Schlagerradio Wetter Trend sagt, es gibt wieder mehr Sonne, aber auch Wolken dabei bei maximal 22 bis 24 Grad. Jetzt kompetent und zuverlässig. Das Wetter bei uns in Thüringen. Immer wieder Wolken, aber meist trocken. Bei diesen Tiefstwerten 11 bis 7 Grad. Und der Schlagerradio-Wetter-Trend sagt, es gibt erst Sonne, dann Wolken und auch Regen. 17 bis 21 Grad. Jetzt kompetent und zuverlässig. Das Wetter bei uns in der Region. Leicht bewölkt und trocken. 13 bis 10 Grad, die Tiefstwerte. Und der Schlagerradio-Wettertrend sagt, Sonne und Wolken im Wechsel voraus, bleibt dann aber die meiste Zeit trocken. 21 bis 25 Grad, die Maxiwerte. Die meiste Zeit trocken und nur vereinzelt Wolken. Die Tiefstwerte 16 bis kühle 8 Grad. Die Aussichten am Vormittag meist freundlich mit Sonne und nur wenigen Wolken. Im Laufe des Tages ziehen dann mehr Wolken auf. Vor allem in der Mitte kann es dort ab und zu regnen. Die meiste Zeit bleibt es aber trocken. Am meisten Sonne gibt es an der Ostsee und im Südwesten. Die Maxiwerte 19 bis 27 Grad.
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1: Hallo und herzlich willkommen bei Glaube und Tun. 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
1: Bad Boys, die Letzte. Wir haben die Reihe angefangen im Alten Testament, ziemlich am Anfang der Bibel, mit Kain. Und wir schließen jetzt ziemlich am Ende der Bibel im dritten Johannesbrief mit einem Herrn, ich weiß nicht, wer das, ich glaube Lari war das, die sagte, Namen habe ich noch nie gehört, irgendwie so sinngemäß. Ist auch nicht so dramatisch, er taucht auch jetzt nicht so furchtbar oft auf und da, wo er auftaucht, möchte man ihn schnell wieder vergessen und betet inständig dafür, dass man so einen Kerl nie in die Gemeinde kriegt. Diotrephes. Und wir finden ihn im dritten Johannesbrief. Den wollen wir mal gemeinsam aufschlagen, wer keine Bibel hat. Holger hat hier vorne einen ganzen Stapel, der verteilt gerne. Da hinten geht eine Hand hoch. Der dritte Johannesbrief, nicht zu verwechseln mit dem Johannesevangelium, also nicht Johannesevangelium drittes Kapitel, sondern tatsächlich der dritte Johannesbrief, findet sich kurz vor der Offenbarung. Dritter Johannes, ein ganz kurzer Brief. Und ich lese dort etwa ab Vers 3. Da schreibt Johannes dem Gaius, das ist ein lieber Freund, denn ich habe mich sehr gefreut, als Brüder kamen und für deine Wahrheit Zeugnis gaben, wie du in der Wahrheit wandelst. Eine größere Freude habe ich nicht als dies, dass ich höre, dass meine Kinder, gemeint sind geistliche Kinder, in der Wahrheit wandeln. Geliebter, treu tust du, was du an den Brüdern und zwar an Fremden getan hast. Sie haben vor der Gemeinde von deiner Liebe Zeugnis gegeben. Und du wirst wohltun, wenn du sie zur Reise ausstattest, wie es Gottes würdig ist. Denn für den Namen sind sie hinausgegangen und sie nehmen nichts von den Heiden. Wir nun sind schuldig, solche aufzunehmen, damit wir Mitarbeiter der Wahrheit werden. Johannes schreibt dem Gaius, einem lieben Freund, wenn hier steht Geliebter, dann würde man heute sagen, guter Freund, da ist eine sehr herzliche Verbindung zwischen den beiden. Und Johannes ist begeistert von der Liebe, die Gaius hat für, wir würden heute sagen, Missionare, für Evangelisten. Er hat sich um sie gekümmert, hat sie aufgenommen, hat sie wahrscheinlich beherbergt, hat sie ausgestattet für das, was sie brauchen für die nächste Reiseetappe. Und diese Selbstverständlichkeit, mit der dieser Gaius hier Anteil nimmt an solchen Aufgaben und sich einfach darum kümmert, dass es diesen Leuten gut geht, dass Evangelisation weitergeht, das begeistert den Johannes. Und darüber freut er sich. Aber das begeistert einen anderen nicht. Deswegen lesen wir mal die Verse 9 und 10. Ich habe der Gemeinde etwas geschrieben, aber Diotrephes, der gern unter ihnen der Erste sein will, nimmt uns nicht an. Deshalb, wenn ich komme, will ich seine Werke in Erinnerung bringen, die er tut, indem er mit bösen Worten gegen uns schwatzt und sich hiermit nicht begnügend, nimmt er selbst die Brüder nicht an und wehrt auch denen, die es wollen und stößt sie aus der Gemeinde. Also das ist unser Kandidat für den Bad Boy heute, Diotrephes. Jemand, der in der Gemeinde der Erste sein möchte, der schlecht über den Apostel Johannes und seine Mitarbeiter redet, der die Boten von Johannes nicht aufnimmt. Das heißt, hier sie ihre Botschaft, das, was Johannes geschrieben hat, nicht ausrichten lässt, sie nicht unterstützt, ja, ihnen keine Gastfreundschaft gewährt. Und dann auch noch die Gemeindeglieder, die sagen, das geht doch so nicht, wir wollen aber helfen, die schmeißt er gleich noch mit aus der Gemeinde raus. Also ein richtig attraktiver Charakter, wo ich sage, wenn du den in der Gemeinde hast, viel Spaß. Weil er so handelt, heißt die Predigt heute auch Diotrephes, ich habe hier das Sagen. Und ich möchte mit euch drei Fragen durchgehen. Erstens die Frage, ist es eigentlich falsch, der Erste sein zu wollen? Ist das eigentlich grundsätzlich falsch? Die zweite Frage, was charakterisiert eigentlich Machtmenschen? Und die dritte Frage dann, wie soll man mit Machtmenschen umgehen? Was gibt's da für Hilfsmittel? Erste Frage, ist es falsch, der Erste sein zu wollen? Und die Antwort lautet, nein. Wird vielleicht ein bisschen verblüffen, aber von der Bibel her ist es nicht falsch zu sagen, ich möchte in der Gemeinde gerne eine Leitungsaufgabe übernehmen. Ob das immer gleich heißt, der Erste und Einzige an der Stelle, das hängt ein bisschen vom Aufgabenbereich ab. Ja, wenn ich über Ältestenschaft rede, denke ich, haben wir es immer mit einem Leitungsteam zu tun. Aber ich kann ja auch eine Kleingruppe nehmen und sagen, bei einer Kleingruppe kann es mal, also wir haben eine Kleingruppe, da wo Jürgen jetzt Leiter ist, da haben wir im Moment nur einen Leiter. Und da geht das auch. Es ist also nicht wirklich falsch zu sagen, ja, ich möchte gerne in der Gemeinde leiten. Ich möchte Leitungsaufgaben übernehmen. Woran liegt das? Na, im günstigsten Falle daran, dass Gott mich begabt hat dazu. In 1. Petrus 4, Vers 10 heißt es, wie jeder eine Gnadengabe empfangen hat von Gott, so dient damit einander. Das ist die Aufforderung, wenn du von Gott begabt bist, na, dann lass dich bitte auch gemäß deiner Gabe gebrauchen. Und eine der Gaben, die Gott gibt, das findet sich 1. Korinther 12, Vers 28 oder Römer 12, Vers 8, eine dieser Gaben heißt Leitung. Das kommt so ein Stückchen von dem Wort für Steuermann. Also wenn du merkst, ich habe den Eindruck, dass Gott mich begabt hat zu leiten, dann ist es deine Aufgabe, das auch zu tun. Ich habe mal jemand gefragt, woran erkennt man eigentlich einen Leiter? Und das ist ganz einfach. Einen Leiter erkennt man daran, dass du hinter ihn schaust. Also wenn jemand hinter einem herläuft, also wenn jemand es einfach schafft, dass Leute ihn so als Vorbild akzeptieren und sagen, hey super, so wie du auch und ich bin dein Fan. Ja? Wenn jemand automatisch Leute hinter sich herzieht, dann muss er drüber nachdenken, ob er so eine Leitungsgabe hat, weil er durch sein Wesen an sich überzeugt. Mir ist das irgendwann so gegangen, dass ich, das war vor etwa 12 Jahren, feststellte, egal in welche Gruppe ich reinkomme, ich muss das gar nicht wollen und ich will das oft auch nicht, muss mich auch nicht anstrengen dazu, aber irgendwann bin ich irgendwo oben an dieser Gruppe. Ich weiß auch nicht warum. Irgendwann kommt der Punkt, wo alle Leute schauen und sagen, mal, was machst denn du? Was soll man jetzt machen? Das ist mir dann schon manchmal furchtbar peinlich. Aber ich kann auch nichts dagegen. Also ich müsste mich komplett verleugnen, wenn ich anders sein wollte. Ich bin einfach nur ich. Und irgendwann denken die anderen, wir machen es mal so, wie Jürgen das sagt. Und ich stehe immer davor und denke mir, ich will das gar nicht. Aber es ist auch Quatsch zu sagen, naja, ich mache das jetzt nicht, ich dränge das immer weg, ich will damit nichts zu tun haben. Weil da, wo Gott begabt, da möchte er, dass wir seine Gaben auch ausleben. Auf der einen Seite gibt Gott, wie er will, und auf der anderen Seite ist es so, wenn du ein Leitungstyp bist, dann lebt das auch. Und ich rede jetzt nicht gleich über Gemeindeleitung, das kann in einem x-beliebigen Bereich sein. Wenn du merkst, das fliegt mir irgendwie zu und ich trage gerne Verantwortung, ich achte gerne auf Menschen, und ich habe den Eindruck, es fällt mir leicht, an der Stelle Verantwortung zu übernehmen. Hey, dann nimm das doch an. Und wenn du merkst, ah, das ist überhaupt nicht mein Ding, dann auch nicht schlimm. Dann, du hast andere Gaben, wo du dienen kannst, wo du dich einbringen kannst, wo du unterstützen kannst. Denn wenn wir über Leitungstypen nachdenken und wenn du so einer bist oder wenn wir überlegen, wie Leitung funktioniert, dann sagt uns die Bibel, drei Dinge zum Thema Leitung, die wir unbedingt beherzigen müssen. Das eine ist, der ultimative Leiter, das ultimative Vorbild zum Thema Leitung ist Jesus selber. Und Jesus hat uns vorgemacht, dass Leitung immer Dienen ist. Leitung ist Dienst. Da ist Jesus mit seinen Jüngern auf dem Weg nach Jerusalem. Jesus möchte dort sterben und die Jünger Jakobus und Johannes, die haben also ein ganz tolles Thema auf dem Weg da. Sie überlegen sich, wenn jetzt Jesus sein Reich aufrichtet, wir müssen jetzt schon unsere Posten sichern, damit wir da auch ja was abkriegen. Ja? Und dann fragen sie ihn, sag mal, könntest du uns nicht einen Gefallen tun, Jesus? Einer von uns, der Jakobus, möchte zur Rechten sitzen und Johannes möchte gern zur Linken sitzen in deinem Reich. Also der eine wird Premierminister, der andere Außenminister. Können wir das nicht jetzt schon drehen, diesen Deal, bevor wir ankommen, bevor die anderen auf den Gedanken kommen? Wir hätten jetzt schon gerne die feisten Pöstchen. Und dann sagt Jesus, Markus Evangelium, Kapitel 10 lese ich jetzt, ab Vers 41, dann sagt Jesus, die anderen sind natürlich sauer. Vers 42, ihr wisst, dass die, welche als Regenten der Nationen gelten, also die Könige, sie beherrschen und ihre großen Gewalt gegen sie üben. So aber ist es unter euch nicht, sondern wer unter euch groß werden will, soll euer Diener sein. Und wer von euch der Erste sein will, soll aller Sklave sein. Denn auch der Sohn des Menschen ist nicht gekommen, um bedient zu werden, sondern um zu dienen und sein Leben zu geben als Lösegeld für viele. Je weiter oben du in einer gemeindlichen Hierarchie stehst, umso mehr sollst du bereit sein, auch zu dienen. Also Leitung in der Gemeinde hat nicht so sehr damit zu tun, dass man ein Recht aufgrund seiner Stellung erwirbt, Befehle zu erteilen oder Aufträge zu geben, sondern Leitung geschieht da oder Autorität ist da, wo Menschen dienen und weil sie dienen, für das, was sie tun, anerkannt werden. Deswegen heißt es an anderer Stelle im 1. Thessalonicher Kapitel 4, Vers 12, wo es um die Anerkennung von Führern oder von Leitern in der Gemeinde geht, auch, dass sie anerkannt werden müssen. Also nicht gewählt, sondern anerkannt. Da gibt es Leute, die mühen sich schon. Und irgendwann stellt man sich die Frage, mal der sich da müht, sollten wir nicht mal dazu das sagen, was es ist? Der leitet doch schon die ganze Zeit. Man erkennt das Mühen an. Ein Leiter in der Gemeinde ist einer, der arbeitet. Und deswegen der zweite Punkt, Leitung hat etwas damit zu tun, dass man fleißig ist. Leitung ist ein mühsames Geschäft. Römer 12, Vers 8 heißt es, wer vorsteht mit Fleiß. Leitung in der Gemeinde ist nicht unbedingt der einfachste und angenehmste Job. Wenn es für einen Ältesten heißt, lehrfähig zu werden, dann kostet dich das viel Zeit. Wenn du verantwortlich bist für Seelen, dann wirst du immer den Eindruck haben, ich habe nicht genug Zeit. Du wirst immer irgendwie einen Berg an Frust vor dir herschieben. Und der Clou ist, wenn du es schaffst, jemandem mit seinen Sorgen und Problemen richtig zu helfen, dann kommt das gar nicht erst raus, das Problem, und keiner kriegt's mit. Es ist ein grandioser Job, um irgendwo selber ein bisschen frustriert zu sein. Aber das ist Leitung, das ist ein guter Hirte, dem es nicht zuerst darum geht, was habe ich davon, sondern wie kann ich anderen dienen. Und wenn das dann im Verborgenen geschieht und viel Leitungsarbeit findet im Verborgenen statt, hey, ja gut, dann machen wir das so, dann ist das in Ordnung. Und der dritte Punkt, Leiter führen ganz wesentlich durch ihr Vorbild. Also Leiter dienen, Leiter sind bereit, den Preis zu bezahlen, den Fleiß, und drittens, sie führen durch ihr Vorbild. Sie sind nicht perfekt, also erwartet niemals einen perfekten Leiter. Den gibt es nicht, nicht hier auf dieser Welt. Aber es gibt die, zu denen Petrus im 1. Petrusbrief schreiben kann, hütet die Herde Gottes, nicht als die da herrschen, sondern indem ihr Vorbilder der Herde werdet. Vorbilder. Ein Leiter überzeugt durch sein Leben. Und ganz nüchtern, wenn er das nicht mehr tut, dann ist er raus. Wollen wir gar nicht lang zetteln. Ja, also wenn jemand einfach durch sein Leben nicht mehr überzeugt, dann hat er auch nichts in der Leitungsaufgabe verloren. Und deswegen stehen die ganzen Kriterien für Älteste und Diakone auch nicht zum Spaß in der Bibel, sondern wirklich, dass man sich hinsetzt und sagt, die Leute, die bei uns die Dienste tun, machen die das denn? Also die Frage war, ist es falsch, der Erste zu sein in der Gemeinde? Falsch, sich zu wünschen, in einer Gemeinde zu leiten? Und die Antwort heißt, nein. Wenn du begabt bist, dann pack an. Aber es ist natürlich völlig falsch, ein Machtmensch zu sein. Also das, was Diotrephes hier vorlebt, dieses, ich möchte auch der Erste sein, ja, das ist schon falsch. Deshalb falsch, weil er eine Art von Leitung darstellt, wie Gott sie überhaupt nicht will. Und deswegen, was charakterisiert einen Machtmenschen im Gegensatz zu einem guten, gläubigen Leiter? Denke wieder, dass es drei Dinge sind. Ich lese nochmal 3. Johannes, die Verse 9 und 10. Ich habe der Gemeinde etwas geschrieben, sagt Johannes. Aber Diotrephes, der gern unter ihnen der Erste sein will, nimmt uns nicht an. Deshalb, wenn ich komme, will ich seine Werke in Erinnerung bringen, die er tut, indem er mit bösen Worten gegen uns schwatzt und sich hiermit nicht begnügend, nimmt er selbst die Brüder nicht an und wehrt auch denen, die es wollen, und stößt sie aus der Gemeinde. Drei Kennzeichen. Erstens, Machtmenschen reden schlecht über andere. Es ist immer falsch, über Leute schlecht zu reden. In Psalm 15, da schreibt David, erst stellt er eine Frage und sagt, Herr, wer darf in deinem Zelt weilen? Wer darf wohnen auf deinem heiligen Berg? Wer darf Gott ganz nahe kommen? Und dann heißt es, Psalm 15, Vers 3, der nicht verleumdet mit seiner Zunge, kein Übel tut seinem Gefährten, keine Schmähung bringt auf seinen Nächsten. Ganz wichtiger Punkt. Es ist immer falsch, schlecht über andere zu reden. Und Machtmenschen tun das im Blick auf jeden, der sich ihnen in den Weg stellt. Sie benutzen Tratsch, Verleumdung, Schlechtmachen, um ihre eigene Machtposition abzusichern und auszubauen. Geht ihnen kein Stück um Wahrheit an der Stelle. Es geht ihnen nur darum, dass sie an der Macht bleiben. Und das ist hier natürlich grotesk. Ich hoffe, ihr empfindet das ein bisschen. Ja? Diotrephes, irgendwo ein Nobody in einer Gemeinde in der Provinz, redet schlecht über wen, bitteschön? Johannes, Apostel der ersten Stunde? Da kannst du einfach nur krümeln und kannst sagen, sag mal, Diotrephes, kriegst du die Relationen eigentlich noch gebacken? Weißt du noch, wer da über wen schlecht redet? Du hast doch die Realität. Du hast doch die Größenordnung völlig aus dem Blick verloren. Aber es ist typisch für Machtmenschen, dass ihnen das einfach egal ist. Sie denken einfach nicht nach. Es geht ihnen nur darum, ihre eigene Position zu sichern. Und dann wird jeder runtergeputzt, der sich da ihnen in den Weg stellt. Also Kennzeichen 1, sie reden schlecht über andere. Kennzeichen 2, Diotrephes lässt die Boten von Johannes nicht zu Wort kommen. Ich denke, er fürchtet, dass das, was Johannes geschrieben hat, wenn das vorgelesen wird, dass das ihm schadet. Und deswegen heißt der zweite Punkt, Machtmenschen wollen die Wahrheit über sich selber nicht hören. Sie wollen nicht, dass irgendjemand neben ihnen Einfluss gewinnt. Sie wollen nicht, dass Gottes Wort in ihr Leben hineinspricht und sie zurechtbringt. Ich habe das mal für mich so formuliert, Machtmenschen sind beratungsresistent. Kannst ihnen sagen, was richtig ist, ja, aber es macht fast keinen Sinn. Macht fast keinen Sinn, sie auf ihre Fehler hinzuweisen. Und da, wo ich Machtmenschen in Gemeinden erlebt habe, da sage ich, ja, das stimmt. Sie werden sich mit Händen und Füßen gegen jede Form von Veränderung und Bloßstellung wehren. Also zweites Kennzeichen, ein Machtmensch lässt Korrektur überhaupt nicht an sich heran. Drittes Kennzeichen, das ist dann mehr Vers 10, wo es heißt, dass er die Brüder aus der Gemeinde stößt. Diotrephes ist kein Diener der Gemeinde, sondern ein Herrscher. Und er herrscht hier nicht durch Vorbild, sondern durch Gewalt. Du stellst dich ihm in den Weg, du fliegst raus. Warum? Weil der seinen Kurs nicht teilt, in der Gemeinde keinen Platz hat. Die Gemeinde ist nicht Gemeinde Gottes, sondern die Gemeinde ist seine Gemeinde. Und es ist nicht Gott, der das letzte Wort hat, sondern es ist Diotrephes, der das letzte Wort hat und der die Richtung vorgibt. Deshalb sind Machtmenschen auch keine Hirten, sondern Metzger. Machtmenschen suchen nicht das Wohl der Geschwister, sondern sie suchen ihr eigenes. Sie missbrauchen die Gemeinde. Sie missbrauchen Gemeinde und Gemeinschaft als eine Bühne, um sich selber darzustellen. um sich zu profilieren, um ihre Lust auf Anerkennung und Prestige und Autorität auszuleben. Und das ist das dritte Kennzeichen. Sie herrschen durch Gewalt zu ihrem eigenen Vorteil. Und jetzt können die, die noch nicht so lange in Gemeinde sind, die Frage stellen, solche Leute soll es in Gemeinden geben, das ist ja furchtbar. Und die Antwort lautet, ja, es gibt solche Typen und es gibt viel mehr davon, als man denkt. Letztendlich ist die Kirchengeschichte voller solcher Typen. Oder hast du dir mal überlegt, wie es zu Dingen kommt wie den Kreuzzügen, der Inquisition, Hexenverbrennungen, der Verfolgung und Vertreibung von Gläubigen, wo doch in der Bibel auf der einen Seite ganz klar drin steht, du sollst deinen Nächsten lieben wie dich selbst. Das ist ja nicht eine Erfindung vom Neuen Testament. Das steht im Alten Testament, 3. Mose 19, und das findet sich wieder im Neuen Testament, wo Jesus es zitiert. Du sollst deinen Nächsten lieben. Und dann schaue ich mir die Kirchengeschichte an und denke mir, oh Backe, ja, wie kann das denn sein? Da habe ich das wichtigste Gebot der Nächstenliebe. Und dann gibt es durch die Kirchengeschichte Jahrhundert über Jahrhundert über Jahrhundert über Jahrhundert einen Vorfall nach dem anderen, wo du sagst, haben die ihre Bibel nicht gelesen? Wussten die nicht, was Jesus gesagt hat? Und die Antwort ist, na klar wussten die das. Klar. Aber weißt du, wenn du so einen richtigen Machtmenschen vor dir hast, dann hat er nur vor einer einzigen Sache Angst. Gibt eine Sache, womit du einem Machtmenschen einen unglaublichen Schrecken einjagen kannst. Wenn du ihn drohst, seine Macht wegzunehmen. Der Machtmensch hat mehr Angst vor Machtverlust als vor Gott. Und der Gläubige, das ist gerade andersrum. Der Gläubige, der liest das Wort Gottes und er merkt, wenn ich das Wort Gottes lese, dann begegnet mir Gott, dann begegnet mir eigentlich mein Richter. Johannes 12, Vers 48 sagt Jesus, dass die Worte, die er geredet hat, die Menschen einmal richten werden. Und deswegen kommt der Gläubige zu Gott und die Bibel ist kein Spaßbuch, sondern die richtige Einstellung ist so ein Stückchen heilige Scheu und Ehrfurcht, dem Wort Gottes zu begegnen, weil Gott zu mir spricht. Es gibt ein Lied, Gottes Blick ruht auf den Armen, ja? Und heißt es dann ein bisschen weiter unten, dass die Gläubigen noch vor Gottes Wort zittern, der noch zittert vor seinem Wort. Das ist ein Zitat aus Jesaja 66. Und da sagt Gott, wer sind so die Leute, die mir besonders im Blick sind? Wo schaue ich gerne ein zweites Mal hin? Wen habe ich so vor Augen? Und da heißt es dann, aber auf den will ich blicken, auf den Elenden und den, der zerschlagenen Geistes ist und der da zittert vor meinem Wort. Der Umgang mit Gottes Wort offenbart sehr viel über mein inneres Wesen. Wenn ich dem Wort Gottes begegne, was passiert dann? Begegne ich dann noch Gott? Der Machtmensch tut es nicht. Der gläubige Leiter schon. Das Gegenstück zum Machtmenschen ist ein gläubiger Leiter, der nicht schlecht über Menschen redet, der sich von jedem etwas sagen lässt, der mit der Bibel in der Hand kommt und biblisch argumentiert und dessen Leben eine Segensspur hinterlässt, der man wirklich gerne folgt. Das ist die Idee Gottes. Wie soll man drittens mit einem Machtmenschen umgehen? Und die Frage ist irgendwie, ich finde sie sehr schwer. Ich habe sie trotzdem versucht zu beantworten. So ein richtiger, echter Machtmensch wird so subtil vorgehen, dass du nichts davon mitbekommst, dass er einer ist. Und deswegen, weil ich denke, diese wirklichen echten Machtmenschen, Diotrephes-Typen, so der voll ausgewachsene Vollblut-Diotrephes, wenn der es drauf anlegt, eine Gemeinde zu unterwandern, haben wir eigentlich keine Chance. Aber es gibt ja nicht nur die ausgewachsenen Diotrephes-Typen, es gibt ja noch die kleinen, die Mini-Diotrephes-Typen. Es gibt noch den Diotrephes in uns. Und ich möchte das erklären. Worin besteht geistliches Leben? Geistliches Leben besteht darin, dass wir Jesus nachfolgen. Und Jesus nachzufolgen hat mit Dingen zu tun, die sind nicht attraktiv. Es hat was mit Selbstverleugnung zu tun. Hat damit zu tun, dass wir unser Kreuz tragen, und das ist manchmal ganz schön schwer. Hat damit zu tun, dass wir das ich-süchtig selbstbestimmte Leben verlieren. Hat damit zu tun, dass wir wirklich Jesus glauben, der sagt, wenn du den Weg gehst, wirst du wirkliches Leben finden. Und jetzt ist der Punkt in jedem Leben, was ihr als Christen lebt. Ihr folgt Jesus nach. Und irgendwann kommt der Punkt, wo diese Selbstverleugnung irgendwie extrem schwer wird. Es kommt der Punkt, wo du nicht mehr das Kreuz tragen möchtest, sondern lieber so einen Heiligenschein. Es kommt der Punkt, wo wir unser Leben nicht mehr verlieren wollen, sondern wir wollen es gewinnen, wir wollen uns selber verwirklichen. Und ich habe den Eindruck, das ist eine Tendenz, die ganz tief in uns drin steckt. Sie kommt irgendwie täglich. Wir müssen täglich eine Entscheidung treffen. Möchte ich Jesus noch nachfolgen? Oder möchte ich so ein Stückchen mein eigenes Ding machen? Und in dem Moment, wo ich mein eigenes Ding mache, in dem Moment, wo ich nicht mehr mein Leben verlieren will, nicht mehr das Kreuz tragen möchte, wo ich nicht mehr Jesus an die erste Stelle in meinem Leben setzen möchte, in dem Moment beginnt unser persönlicher Abstieg zum Machtmenschen. Zu dem, der sein eigener Gott wird, der sich nichts mehr sagen lässt. Ich hätte gesagt, wenn man so einen Vollblut-Diotrephes hat, dann kann man den kaum entdecken. Ich sag dir, wann du mitkriegst, wann einer ein Machtmensch ist. Immer dann, wenn es in der Gemeinde richtig Schwierigkeiten gibt, dann wirst du feststellen, wen du vor dir hast. Ob das ein Machtmensch ist, der die Gemeinde als Bühne benutzt oder nicht. Ein Diotrephes wird zum Gottesdienst kommen oder in die Kleingruppe oder zu einer Besprechung. Und er geht da nicht hin, um für andere da zu sein, sondern er geht dahin, um von den anderen was zu empfangen, was zu kriegen. Er geht dahin, um seinen Einfluss zu genießen. Er geht in solche Treffen, um sich selber zu produzieren. Und wann geht so ein Machtmensch glücklich nach Hause? Wenn er das kriegt? Und wehe, du nimmst ihm das mit. Wehe, du kommst in der Gemeinde an einen Punkt, wo du ihm jetzt widersprichst. Er möchte sich auf seine Weise einbringen und sagst, nee, das wollen wir nicht. Oh, das geht aber jetzt. Oh, das kannst du nicht machen. Du, in solchen Krisensituationen, wo der Machtmensch nicht mehr bekommt, was er eigentlich haben will, da wirst du merken, worum es ihm geht. Ob es ihm darum geht, zuerst dem Reich Gottes zu dienen oder sich selber. Ob es ihm darum geht, andere Menschen zu fördern und zu lieben, oder ob er in Wirklichkeit nur ein Helfersyndrom hat oder irgendwas anderes, was er befriedigen möchte. Du merkst es in dem Moment, wo er nicht mehr bekommt, was er will. Und das Problem ist, wenn du das dann an so einer Krisenstelle mitkriegst, dann ist es oft schon zu spät. Dann kannst du eigentlich oftmals nicht mehr tun, als warten und sagen, okay, mal schauen, wann er mich aus der Gemeinde schmeißt. So ein richtiger Diotrephes. Aber du kannst im Kleinen, und das ist die Chance, die wir haben, dir die Frage stellen, wo stehst du denn? Wenn du hierher kommst in die Gemeinde, mit was für einer Haltung kommst du denn? Ist das eher diese Diotrephes-Haltung, dieses, na mal schauen, was es mir bringt. Mal schauen, ob sich jemand um mich kümmert. Mal schauen, ob ich hier mein Ding machen kann und dafür Anerkennung kriege. Ist das die Haltung? Weil das ist so der erste Schritt weg von dem, was Jesus sagt, hin zu einem Machtmenschen, zu jemandem, der sich um sich selber dreht, der andere missbraucht, um selber gut dazustehen. Und von daher, wie soll man mit Machtmenschen umgehen? Mit den richtigen Machtmenschen haben wir alle keine Chance. Bitte, wenn jemand es eisenhart drauf anlegt, er schleimt sich ein, er ist irgendwann da, Er hat seine Hausmacht hinter sich. Du hast keine Chance. Ich habe das noch nie gesehen. Vielleicht mit einer Ausnahme kenne ich. Ja, aber ansonsten habe ich es noch nie gesehen, dass ein echter Machtmensch nicht sein Ding durchzieht. Und dann ist eine Gemeinde wirklich arm dran. Anders kann man das nicht sagen. Aber wir können eines tun. Wir können die Vorstufen bekämpfen in unserem eigenen Herzen. Da, wo wir anfangen, zum Beispiel, ich nehme nochmal diese drei Kennzeichen, schlecht über Leute zu reden. Da können wir uns die Frage stellen, warum mache ich das eigentlich? Warum rede ich schlecht über Leute? Was bezwecke ich damit eigentlich? Oder wir können uns die Frage stellen, bin ich jemand, der sich korrigieren lässt? Da kommt eine gute Predigt, da kommt, sage ich mal, jemand auf mich zu und sagt, hey, an der Stelle musst du dich ändern. Und ich kann mir die Frage stellen, wie sah das in der letzten Woche aus? War ich bereit, mich korrigieren zu lassen? Weil wenn ich das nicht mehr bin, egal wodurch, dann bewege ich mich weg von Gott. Dann bewege ich mich dahin, so einem Diotrephes ziemlich ähnlich zu werden. Ja, ich schmeiß noch keinen aus der Gemeinde, aber ich schmeiß an einer Stelle Gottes Wort auch doch aus meinem Leben raus. Und wir können uns die Frage stellen, wo ist es eigentlich in der letzten Woche mir darum gegangen, dass ich meinen Vorteil habe? Und wie viel von dem, was ich tue, tue ich eigentlich aus Liebe? Und wie viel tue ich, weil ich es für mich brauche? Das wird ein Thema sein, wo wir uns nochmal vor den großen Ferien ausgiebigst mit beschäftigen. Wir werden eine längere Reihe über Liebe machen, weil das ein ganz zentraler Punkt ist. Warum lebst du, wie du lebst? Warum tust du das, was du tust, im Guten wie im Bösen? Ist das wirklich Liebe? Oder ist das nicht doch so, naja, ich benutze halt die Gemeinde, um irgendwas zu befriedigen. Und wehe, ich krieg das nicht mehr. Wehe, jemand kommt und sagt, nee, du darfst jetzt, und ich nehme jetzt mal ein Beispiel, weil Jörg gerade hier vorne sitzt, Jörg meine ich überhaupt nicht, aber ich brauche irgendein griffiges Beispiel. Nee, Jörg, wir wollen jetzt nicht mehr, dass du Gitarre spielst. Aus irgendeinem Grund, ja? In der Situation wird sehr deutlich, wie Jörg steht. Und ich habe keine Sorge, dass er dann, weil ich das schon von ihm weiß, er hat immer gesagt, hey, ich diene dem Herrn und ob ich Gitarre spiele an der Stelle, ist mir egal. Und das ist eine gute Haltung. Aber wehe, der geht dann die Rakete hoch und sagt, wie bitte? Ich soll nicht mehr Gitarre spielen? Das werden wir mal sehen. Und dann wird hinterm Rücken so geredet und dann baut man sich so einen Freundeskreis auf. Und wenn man dann in der Gemeinde drüber redet, und eigentlich war das ganz klar und ist auch logisch und vielleicht auch sinnvoll, wir wollen da noch was sagen. Und plötzlich merkst du, du hast eine Spaltung voll in der Gemeinde drin. Und der Punkt ist nicht die Sachfrage, Gitarre oder nicht Gitarre, Jörg oder nicht Jörg. Der Punkt ist ein ganz anderer. Der Punkt ist die Motivation, mit der ich eingestiegen bin. Und die Motivationsfrage, die gebe ich an euch. Wenn du hier im Gottesdienst bist, wenn du in die Kleingruppe gehst, wenn du in eine Besprechung gehst, mit welcher Motivation tust du das eigentlich? Und hier hast du ein ausgewachsenes Negativvorbild. Hier ist einer, der ist so weit, dass er jeden runterputzt, der sich ihm in den Weg stellt, Gewalt anwendet und es geht ihm einfach nur um seinen eigenen Vorteil. Und meine Sorge ist, dass wir da auch irgendwann ankommen, weil wir einfach nicht aufpassen. Und deswegen möchte ich das einfach so weitergeben. Ich weiß, das sind Fragen, wo man am liebsten weghört. So jetzt, wenn die Predigt vor 5 Minuten aus gewesen wäre, wäre auch gut gewesen. Solche Fragen an sich ranzulassen, ja, so habe ich schlecht geredet in der letzten Woche? Das mal wirklich so mal zu überlegen, wo habe ich über jemanden schlecht geredet? Und dann zu sagen, warum eigentlich? Und sich dann zu vergegenwärtigen, das war nicht okay. Wo habe ich in der letzten Woche bewusst mich gegen Veränderungen gesperrt? Wo wollte ich nicht hören? Warum eigentlich? Wo habe ich in der letzten Woche so gelebt, dass es mir nur um mich oder zuerst um mich ging und nicht um die anderen? Das sind Fragen, wenn ihr die an euch heranlasst, dann habt ihr ehrlich eine Chance, diesen Zug zum Machtmenschen, der in uns drinsteckt, zum Eigenwilligen, zum Ich-Süchtigen, dem entgegenzutreten. Und ich möchte zum Schluss nochmal sagen, wozu wir berufen sind. Wir sind dazu berufen, ein einmaliges Privileg zu leben, nämlich als Nachfolger Jesu. Wir sind dazu berufen, anders zu leben. Wir sind dazu berufen, aus einer Motivation herauszuleben, die alles in den Schatten stellt, was es sonst in dieser Welt gibt, nämlich wirklich aus Liebe. Und da, wo du in dir so einen kleinen Diotrephes entdeckst, wo du merkst, ja, das kenne ich auch, nicht so Vollblut, aber so einen kleinen, da haben wir die Chance, das zu nehmen, zu bekennen, am Kreuz abzulegen und vergeben zu bekommen. Und in der kommenden Woche wirklich, da, wenn wir böse geschwätzt haben, wenn wir nicht bereit waren zur Veränderung, wenn wir nicht uneigennützig waren, sondern egoistisch, in der neuen Woche neu anzufangen. Weil wir wissen, dass Jesus am Kreuz genau dafür gestorben ist. Genau dafür. Und Jesus möchte uns vergeben. Und ich möchte euch einfach auffordern, euch darauf einzulassen. Ich weiß, dass es Sicherheit gibt, wenn man ein Machtmensch ist. Vermeintliche Sicherheit. Man glaubt, man hat das Leben im Griff. Man glaubt, man ist unangreifbar. Aber das stimmt nicht. Und ich weiß, dass es ein Schritt ist, zu sagen, Herr Jesus, hier ist mein Leben. Und ich bin bereit, den Weg mit dir zu gehen. Den Weg in die Abhängigkeit. Da, wo du das Sagen hast. Wo ich liebe, selbst auf die Gefahr hin, dass ein anderer mir meine Liebe mit Bösem vergilt. Das ist eine Gefahr, eine ganz reale Gefahr. Ich liebe, aber ich werde nicht zurückgeliebt. Ich liebe, aber ich werde abgelehnt. Ich liebe und er redet immer noch schlecht über mich. Ich liebe und es läuft überhaupt nicht so, wie ich es mir vorgestellt habe. Aber dazu hat Jesus uns berufen. Und das ist die Chance, die wir haben, dieses Leben zu leben. Und da, wo wir merken, dass etwas anderes, dieses Machtmenschliche in uns drin ist, wo so ein kleiner Diotref ist, wo sich hinschnarcht in uns, da dürfen wir das bekennen. Und das wünsche ich euch. Ich wünsche euch von ganzem Herzen, dass wir, da wo wir gesündigt haben, erkennen, dass Jesus mit offenen Armen dasteht und uns in diese Arme hineinwerfen und sagen, es tut mir leid, wo ich so war. Es tut mir von Herzen leid. Bitte vergib mir, ich möchte anders sein. Ich möchte so leben, wie es dir gefällt. Das ist die Chance, die wir haben. Das ist die Chance, die wir bei allen Bad Boys haben, okay? Egal, ob es ist Kain, ja? Der hat ja auch so seine Probleme gehabt. Oder der Pharao, ja? Oder Biliam. Bis rüber zu Diotrephe. Wann immer du merkst, ich spüre etwas von denen in mir, da darfst du dich immer wieder in die Arme Jesu werfen und sagen, hey, Herr Jesus, es tut mir leid. Ich möchte nicht so werden. Ich möchte so werden, wie du bist. Vielen Dank, dass du mich dazu befreit hast. Aber genau das müssen wir auch ergreifen. Ich bitte euch, nehmt dieses Geschenk an. Dann habt ihr aus dieser Reihe wirklich was super, super Positives gemacht.
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1: Ich bin Marvin Standke und das wird der Tag. Ein Thema, das heute bundesweit für Aufmerksamkeit sorgen dürfte, das Bundeskriminalamt stellt gemeinsam mit Bundesinnenminister Dobrindt neue Zahlen vor. Es geht um das sogenannte Bundeslagebild zu Sexualdelikten gegen Kinder und Jugendliche. Dabei geht es um die aktuellen Zahlen aus dem Jahr 2025 und die Fragen, wie viele Fälle hat die Polizei registriert, welche Entwicklungen gibt es im Vergleich zum Vorjahr und welche Rolle spielen das Internet, soziale Netzwerke und Messenger-Dienste bei den Straftaten. Das Bundeslagebild gilt als einer der wichtigsten jährlichen Berichte des BKA und dürfte dann auch in der Politik für neue Diskussionen sorgen. Auch wirtschaftlich wird dann heute nach vorne geblickt. Das Institut der Deutschen Wirtschaft veranstaltet eine Fachkonferenz. Im Fokus stehen Fachkräftemangel, künstliche Intelligenz und der Strukturwandel Deutschlands. Experten diskutieren dann auch über unsere Wettbewerbsfähigkeit. Außerdem geht es um den Arbeitsmarkt der Zukunft. Auch neue Ideen für Unternehmen stehen auf der Agenda. Und um 11 Uhr heute veröffentlicht das Zentrum für europäische Wirtschaftsforschung, kurz ZEW, seine Konjunkturerwartungen. Das ZEW sitzt in Mannheim. Der Index gilt als wichtiger Frühindikator für die deutsche Wirtschaft. Befragt werden Finanzmarktexperten zu den kommenden 6 Monaten. Ihre Einschätzungen beeinflussen oft Börsen- und wirtschaftspolitische Debatten.
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1: Jetzt kompetent und zuverlässig. Das Wetter bei uns in Berlin und Brandenburg. 13 bis 10 Grad, die Tiefstwerte. Gelegentlich immer wieder Schauer möglich. Und der Schlagerradio Wetter Trend sagt, es gibt wieder mehr Sonne, dann aber auch Wolken bei maximal 24 Grad. Kompetent und zuverlässig. Das Wetter bei uns in MV, die Tiefstwerte 14 bis 10 Grad und meist trocken. Der Schlagerradio Wetter Trend sagt, es gibt wieder mehr Sonne, aber auch Wolken dabei bei maximal 22 bis 24 Grad. Jetzt kompetent und zuverlässig. Das Wetter bei uns in Thüringen. Immer wieder Wolken, aber meist trocken. Bei diesen Tiefstwerten 11 bis 7 Grad. Und der Schlagerradio Wetter Trend sagt, es gibt erst Sonne, dann Wolken und auch Regen. 17 bis 21 Grad. Jetzt kompetent und zuverlässig. Das Wetter bei uns in der Region. Leicht bewölkt und trocken. 13 bis 10 Grad die Tiefstwerte. Und der Schlagerradio-Wettertrend sagt Sonne und Wolken im Wechsel voraus, bleibt dann aber die meiste Zeit trocken. 21 bis 25 Grad die Maxiwerte.